0: gab dich der Wahl, ohne zu fragen, hinterfragen. Mein Vater hat ihm Geld angeboten, der hat nicht mal das Geld für den Sprit angenommen.
1: Ja, Mann, ja. Aber guck mal, zwei kleine Kinder, eine Frau und ein Mann, ja. Da hätte ich jetzt auch gesagt, Gefahrenpotenzial nicht ganz so hoch. Also eigentlich,
0: ja, würde ich sagen. Klar, nee. Aber trotzdem, hast du keine 50 oder 100 Kilometer Umweg, weißt du?
1: Das ist wirklich, aber da waren die Spritpreise noch günstiger.
0: Ja.
1: Nijati, ich danke dir. Schön, dass du angerufen hast. Dir einen schönen Abend.
0: Ich danke dir.
1: Bis
0: dir
1: bald.
0: Auch,
1: ja. Mach's gut. Ciao.
0: Ciao.
1: Euch da draußen auch. Vielen Dank fürs Zuhören, fürs Mailschreiben und fürs Posten. War eine sehr schöne Sendung. Hat mir viel Kraft gegeben. Euch hoffentlich auch. Wir hören uns wieder ab 12 Uhr mit einem neuen Thema. Bis dahin, bleibt gesund und munter. Und bis dann. Ciao.
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0: Guten Abend Deutschland, mein Name ist Daniel Kaiser. Willkommen zur Night Lounge, der Tag dieser Folge, Mittwoch, der 9. September 2026. Schön, dass ihr wieder mit dabei seid. Unser Thema heute Abend ein ganz besonderes, das wir in der Form schon lange nicht mehr hatten. Heute geht's um Verwechslung. Und das Thema lautet, wurdest du schon mal mit jemandem verwechselt? Oder hast du selbst vielleicht schon mal jemanden verwechselt? Ich meine, man kennt das, ne? Irgendjemand kommt auf einen zu, begrüßt einen wie selbstverständlich, aber ihr habt wirklich absolut keine Ahnung, wer dieser Mensch ist. Und vielleicht stellt sich heraus, ja stimmt, wir kennen uns ja wirklich oder die Person hat mich wirklich erkannt. Vielleicht stellt sich aber auch raus, nee, ich habe keine Ahnung, wer das gerade war. Und das kann heute sehr lustig werden. Ich hoffe sehr, dass da ein paar witzige Geschichten mit dabei sind. Vielleicht von ehemaligen Kollegen, von alten Schulfreunden. Vielleicht seid ihr aber auch schon mal mit einem Promi verwechselt worden. Ja, dass jemand sagt, so, das gibt's doch gar nicht. Ich dachte wirklich, du wärst die und die Person. Ruf mich an, lasst uns darüber reden. Kostenlos vom Handy, vom Festnetz. Gerne auch mitmachen online. Thema ist gepostet auf Instagram und auf Facebook. Und das ist die Nummer zu mir ins Studio.
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0: Wurdest du schon mal mit jemandem verwechselt? Das Thema heute Abend. Und wir gehen in die erste Leitung. Da haben wir wen mit der Endziffer 8. Hallo, wer da? Woher?
2: Hallo.
0: Grüß dich, wer bist du und woher?
2: Hi, hier ist der Micha aus Bonn.
0: Micha, ich wollte gerade sagen, ich habe doch schon am Anfang gleich gedacht, die Stimme ein wenig bekannt.
2: Jo.
0: So, Micha, mit wem bist du denn schon mal verwechselt worden?
2: Ich bin mit meinem Vater verwechselt worden, weil ich ihm vom Gesicht geschnitten her sehr, sehr, sehr ähnlich sehe.
0: In welcher Situation? Beschreib uns.
2: Ja, das ist mal so gewesen. Als er noch lebte, bin ich ja hier mal durchs Dorf gelaufen, zum Einkaufszentrum oder hier zum Supermarkt. Da bin ich auch schon mit ihm verwechselt worden. Oh, hallo. Ich sage, nee, ich bin der Micha. Oh, Entschuldigung. Ja. Ist auch heute so, ist mir schon mehrmals aufgefallen. Ich hatte im Nachbarort, ist auch ein Supermarkt, bin ich mal da gewesen, hat mich auch so einer blöd angeguckt. Ich denke, was habe ich hier irgendwas an mir? Was guckst du mich so blöd an? Ne? Und dann habe ich da mal meinem Mutter darüber gesprochen. Er sagte, hier so und so sieht das aus. Hat mich so ständig so ein Mensch blöde angeguckt. Ne? Und hat sie gesagt, so, ja, das kann sein, dass die dich mit dem Vater verwechselt haben, weil du siehst mir auch ähnlich. So, und im Krankenhaus, wo er dann halt leider Gottes verstorben ist, hat auch eine Pflegerin zu mir gesagt, sie sehen ihrem Vater wie aus einem Guss. Sie sehen ihm sehr, sehr ähnlich.
0: Empfindest du das selbst auch so?
2: Ja, doch. Wenn ich dann vor dem Spiegel stehe, denke ich mir auch, oh, da merkt man es. Und ich habe ja momentan auch zum Beispiel kurze Haare. Und wenn ich ein bisschen längere habe, habe ich hier an den Koteletten so ein bisschen weißen Flaum mittlerweile. Ich hatte ja vor kurzem einen Friseurbesuch gehabt, hatte ich auch diesen typisch weißen Pflaumen und genau den hatte mein Vater auch gehabt.
0: Ist das etwas, also hast du ein gutes Verhältnis zu deinem Dad gehabt?
2: Ja, ich sag mal so, es gab mal auch Momente, ich glaube, das hatte jeder von uns mal gehabt, da habe ich ihm auch klatschen können, da habe ich gesagt, Mann, lass mich doch in Ruhe, Alter. Ne? Habe ich gedacht, nicht gesagt und wo er dann halt natürlich in seine Krise abgerutscht ist mit Burnout, mit Alkohol. Ja, dann hat man ihn komplett vergessen können. Und dann habe ich mir gesagt, oh Mensch, muss das jetzt sein Vater? Muss uns das jetzt antun? Aber im Großen und Ganzen doch, ich bin meinem Vater sehr, sehr dankbar. Ne? Und ich hatte auch ein sehr gutes Verhältnis zu ihm gehabt.
0: Aber er ist nicht, also wie alt ist er denn geworden? Ist er alt geworden?
2: Ja, der ist 51 geboren, lass mal 75 gewesen sein.
0: Mhm. Ja. Also, wenn man mit dem Papa verwechselt wird, die einen freut's, die anderen weniger. Du scheinst damit kein Problem zu haben. Jetzt könnte man ja theoretisch so ein bisschen was, man könnte sich die Haare anders machen, man könnte andere Klamotten tragen und so weiter. Würdest du sagen, nee, da weiß ich nicht, also komme ich meinem Papa auch in dem Styling schon sehr nah? Oder sagst du, da lege ich absichtlich doch meinen eigenen Stil an den Tag?
2: Ja, ich lege da eher so mein eigenes Stil an den Tag. Ne? Und ja, gut, jeder, der uns jetzt hier kennt, der weiß ja auch, was passiert ist. Die wissen ja auch, dass er nicht mehr da ist. Ne? Gibt auch einige Leute, die es nicht so ganz mitgekriegt haben, die mich zum Beispiel lange, lange nicht mehr gesehen haben, aus Kindertagen zum Beispiel. Kann auch sein, dass man mich dann auch immer so schief anguckt, geträumt hat, Moment mal, ich dachte, der lebt nicht mehr. Mhm. Ne? Aber ich sagte, das hattest du ja bei WhatsApp auch reingestellt gehabt, die Frage, ob ich das aufkläre. Nein, muss ich nicht unbedingt. Wenn du was wissen willst, dann komm zu mir, sprich mich an, frag mich und dann klären wir das.
0: Na gut, wenn die dich jetzt lange nicht gesehen haben oder dein Papa besser gesagt lange nicht gesehen haben, dann fallen die wahrscheinlich vom Hocker, wenn sie das gar nicht wissen, dass der nicht mehr lebt und denken sich so, erstens, Mann, hat er sich jung gehalten und zweitens, irgendwie sieht er trotzdem anders aus. Gab es sowas noch nicht, dass die Leute, dass du dann gesagt hast, nee, ich bin jetzt nicht mein Vater und außerdem, der ist leider schon verstorben, so Fälle, die ihn halt wirklich schon lange nicht gesehen haben, die es gar nicht wussten.
2: Ja gut, ich sag mal so, wie ich ja eben schon sagte, klar, wenn die das wissen möchten, ich denke mal, die haben das auch schon aus der Zeitung erfahren, das ist ja die Todesanzeigen, da war er ja auch damals mit dabei, 2023, das hing ja auch unten am Friedhof aus. Unser Bestattungsunternehmen macht das ja so, die haben so einen Schaukasten, da hängen die ja meistens immer die Verstorbenen.
0: Naja, aber das setzt ja voraus, dass man sich dafür interessiert.
2: Ja, natürlich, aber ich denke, viele machen das, also viele lesen ja auch die Todesanzeigen in den Zeitungen oder es gibt die ja auch online. Kannst du online auch abrufen. Dann machen die das. Informieren die sich dann.
0: Das machen wirklich viele, da gebe ich dir recht. Ich frage mich auch so, ist das so ein Generationsding oder wird das auch auf uns irgendwann zutreffen? Ist es bei dir schon so weit, Micha, dass du morgens die Zeitung aufklappst oder im Internet dir die neuesten Todesanzeigen durchliest? Also ich mache es noch nicht.
2: Ja, ich sag mal, ich habe mich ja aufgrund der ganzen Vorfälle, wir hatten jetzt vor kurzem auch wieder so einen Todesfall gehabt in der Familie. Und ich habe mich mit dem Thema Tod auch schon komplett auseinandergesetzt. Ich habe mich auch damit abgefunden. Ich weiß, es trifft jeden. Wir müssen uns irgendwann mal damit beschäftigen. Und ich sag mal so, ich habe mich mit dem Thema beschäftigt, auseinandergesetzt. Und auch mich damit abgefunden. Ich dachte, ich kann froh sein, dass ich morgens aufwache, dass ich wenigstens morgens aufwache, ne, und halbwegs gesund bin, mehr oder weniger. Ne, und das ist das einzige Geschenk, was man haben kann. Das beste Geschenk.
0: Das stimmt. Eine Frage noch, die vielleicht ein bisschen seltsam klingt. Aber stehst du regelmäßig, aber hast du auch schon mal vorm Spiegel gestanden, so ganz allein, und hast versucht, die Gesichtsausdrücke vom Papa nachzumachen. Weißt du, was ich meine? Also, dass man so das Lächeln so leicht versucht nachzumachen oder den Blick und sich dann auch selbst manchmal so vielleicht erschreckt, vielleicht wundert, vielleicht freut. Ach, guck mal, da sehe ich ihn jetzt gerade selbst so in dem Moment.
2: Ach nö, das ist eigentlich so, das habe ich noch gar nicht gemacht. Ich sage, ich habe ja auch in meinem Gesicht, habe ich so gewisse Grübchen, die hat er auch gehabt. Ich sage mal so, ich brauche mich einfach nur vor den Spiegel zu stellen, dann denke ich mir auch, da steht mein Vater.
0: Das reicht schon, wenn du vorm Spiegel stehst?
2: Meistens ja. Also dann denke ich mir, morgens bin ich ja noch nicht so ganz auf der Höhe. Nach dem zweiten Kaffee bin ich erstmal ansprechbar. Ne? Und dann denke ich mir, morgens steht vorm Spiegel, Vater? Ne?
0: Okay.
2: Eher so.
0: Eher so in der Richtung. Dann Micha, vielen Dank für deinen Anruf und dir einen schönen Abend.
2: Sehr gerne.
0: Bis bald.
2: Dir auch. Ne?
0: Tschüss.
2: Jo, ciao.
0: So, Thema heute Abend. Seid ihr schon mal verwechselt worden, lautet das Thema. Ich lasse heute aber auch die Gegenrichtung zu. Das heißt, ihr habt schon mal jemanden verwechselt. Und wenn euch da eine witzige, muss auch nicht witzig sein, aber wenn euch irgendeine Geschichte dazu einfällt, dann ruft mich an.
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0: So, wen haben wir dran? In der nächsten Leitung haben wir jemanden dran mit der Endziffer 26. Hallo.
3: Moin Daniel, Dennis aus dem Westerwald.
0: Dennis, grüße dich.
3: Hi. Ich habe meinen Vorredner mitgekriegt, das Thema, ja doch, passt eigentlich schon dazu. Ich spreche jede Person an, wo ich der Meinung bin, das könnte doch die oder derjenige sein, den du von da und daher kennst. Die skurrilste Aktion, die ich da mal hatte, das waren die Sommerferien von der 6. auf die 7. Klasse. Ich war mit meinem Vater und seiner zweiten Frau auf Kreta im Urlaub. Heraklion am Hafen, und da saß ein Typ, und ich dachte, ey, das kann doch wohl nicht und ist das, und hab dann meinen Mut zusammengenommen und bin dahin und hab gesagt, Entschuldigung, die Störung, du saß auch mit zwei Kids und seiner Frau, sind Sie der Herr vom Gymnasium, wo ich damals war? Und der guckt mich an, ja. Der war unverkennbar, 2 Meter Schlag, so ein Spargel, ein Bart, wie heute die Hipstern tragen, so Altphilologe halt. Und der war da tatsächlich, sagt, ja, meine Cousine hat bei Ihnen Deutsch und wir haben einen schönen Tag noch. Dreh mich um, gehe wieder zu meinem Vater und die, hey, was hast du mit dem Mann da, hab denen das erzählt, fanden sie witzig, haben da mal gewunken. Erster Schultag nach den Sommerferien, ich sitze da an meinem Platz, die Tür geht auf, wer kommt rein? Genau eben jener Mann, mein Deutsch- und Lateinlehrer, ab da für 2 Jahre. Mhm. War ganz witzig.
0: Ja, und die Verwechslung, wo war die jetzt?
3: Ja, war ja keine.
0: Ach so, aber war keine. Ich dachte, da kommt jetzt noch eine. Das wäre witzig. Jetzt kommt der Lehrer rein und sagt, ach, wie schön, haben wir uns im Urlaub gesehen. Und er sagt,
3: ja,
0: hä?
3: Ja, war ja so.
0: Haben wir nicht. Ich kenne sie nicht. Das wäre witzig ja. gewesen. Und dann hättest du nicht, dann wärst du komplett verwirrt, weil dann hättest du dir die Frage gestellt, wer war das denn, die mich da im, die mich im Urlaub
3: so, ja, das sagst du, also passt nur so halb, aber also ich auch auf die Gefahr hin, dass jemand, also ist auch schon ein paar Mal passiert, aber das, nee, ich bin nicht die Person, für die du mich hältst.
0: Das kann
3: nie so schlimm sein, wie das beißende Gewissen hättest du doch besser nachgefragt. Vielleicht war der das ja oder sie, wenn man irgendwo meint, jemanden von früher zu sehen. Also kann ich nur alle Leute ermutigen, die irgendwo jemanden sehen und denken, das könnte doch jetzt mit ein paar Jahren drauf, ein paar Kilo mehr oder weniger gerechnet, die und die Person, die ich von früher kenne, sein. Sprecht sie an, ist wahrscheinlich viel, viel öfter der Fall, als man annehmen mag. Und genau. Mein Vater wird mit seinem Bruder sehr viel verwechselt Zeit ihres Lebens durch, weil sie sich sehr ähnlich sehen, absolut aber nicht ähnlich sind. Die sind beide, waren früher beide im Finanzwesen tätig. Und die haben dann aber auch immer einfach, wenn dann potenzielle Kunden oder Customer so auf der Straße in der Stadt, ach hey, und dann eben auch immer so getan, als wären sie jeweils der andere. Ja, ja, nee, und dat, ich habe den Fall vorliegen und das läuft alles und so. Also wir haben da auch mit der geilen Nonchalanz immer so doppeltes Lotschen-mäßig ein bisschen mitgespielt. Ist aber ja nie aufgefallen, dass einer da mal den Falschen von den beiden erwischt hat. Aber ja.
0: So, aber du selbst noch nicht. Also du selbst wurdest noch nie mit einem Promi, mit einem Bekannten oder was ist Bekannten, mit irgendeinem Unbekannten nee. Verwechselt, der dachte jemand, du wärst sein ehemaliger nee, Mitschüler oder sowas in der Art, das nicht.
3: Das nicht. Einem, also einem meiner Cousinen, die eben von dem Bruder meines Vaters ist, da war da ein paar Geschwister mehr, auf jeden Fall sie und ich, wurden früher, als wir so in unserer wilden 20er Zeit auf Partys gegangen sind, immer für Geschwister gehalten. Da haben wir auch immer gesagt, ja, Cousin, Cousine, wir haben uns, also ich bin ja Einzelkind, aber ja, so im Verhältnis, wie ich mir das zu einer Schwester immer vorgestellt habe, das war jetzt das Einzige, wo ich irgendwie, oder halt, ja, also für einen anderen Background, ne? Ich habe ja viel in Köln an Schulen auch gearbeitet, in Brennpunkten und so, und da waren immer, weil ich damals halt noch nicht so anthrazitfarbene Haare wie George Clooney sie hat, das ist ja heute meine Haarfarbe, damals noch ein bisschen dunkler, wurde ich auch von ganz vielen Kids dann für einen türkischen Mitbürger gehalten, weil ich auch immer mit den paar Brocken Türkisch, die ich kannte, erwähnt, Chok super, da dann auch ein bisschen so getan habe, als wäre ich ja, südländischer Lehrer. Ja.
0: Okay.
3: Aber sonst, ne.
0: Sonst nichts. Du sagst, man sollte die Leute immer sofort darauf ansprechen, immer. Direkt. Jetzt ist es ja so, manchmal denken wir auch, wir kennen jemanden vielleicht aus dem Fernsehen oder so. Mhm. Meinst du, das ist wirklich immer ratsam, Leute direkt darauf anzusprechen? Meinst du, es ist nicht manchmal auch gut, die einfach, wenn man ausschließen kann, dass man sie nicht persönlich kennt, ne? Man kennt sie ja anscheinend von irgendwo. Ich finde zum Beispiel immer, fällt mir gerade ein, ich finde es immer irritierend, wenn ich eine Person sehr oft und regelmäßig an einem ganz bestimmten Ort sehe und dann taucht sie an einem für mich ungewohnten Ort auf. Ich hatte das letztens mit, bei mir im Fitnessstudio gibt es eine Trainerin. Die habe ich immer nur in diesem Fitnessstudio gesehen. Ich habe sie mit diesem Ort verbunden. Yeah. Plötzlich taucht sie in einer anderen Stadt in einem Supermarkt auf.
3: McDonald's.
0: Rein zufällig. Ne? Und du denkst, und ich bin durchgedreht. Ich saß da und dachte mir, du kennst die. Woher kennst du die? Das kann doch nicht wahr sein. Also ich habe sie nicht angesprochen. Aber dann habe ich sie irgendwann wieder im Fitnessstudio gesehen und dachte mir, ah, das war das. Das war
3: und
0: die.
3: Ihr? Hast du sie denn da drauf angehauen? Hier kann das sein, dass ich
0: Nein, Versorgung das wäre mir viel zu peinlich nee. Gewesen, als zu sagen, ich habe dich letztens in der anderen Stadt gesehen. Das wäre mir viel zu...
3: Muss ich nicht.
0: Aber du glaubst gar nicht, wie ich gegafft habe. Weil mein Kopf einfach gesagt hat, du kennst die. Guckst du dir genau an, du kennst die.
3: Ja.
0: Aber es war ja nicht eine Verwechslung. Es war ja eher ein Kramen nach, woher kennst du sie?
3: Genau. In meiner Jugendzeit war ich, also als Viva gerade Hochkonjunktur hatte und so das Ganze, da sind wir halt auch immer mal nach Köln, da war ja in der Ehrenstraße noch geiles Klamottenviertel. Naja, auf jeden Fall, da habe ich einige Leute angehauen. Bist du nicht der von unter uns? Bist du nicht die Ene von die Mike Hörklis? Bist du nicht die Jasmin Gerard? Alle Fragen wurden mit Ja beantwortet und so haben wir brav mit Edding auf meinem Army-Rucksack unterschrieben. Also selbst wenn man jemanden für einen Promi hält, traut euch, fragten. Und ich meine, selbst wenn das nicht ist, wer würde nicht gerne angesprochen, bist du nicht der Daniel Kaiser? Ist doch Bauchpolieren ohne Ende. Also so mit einem Promi verwechselt werden, tut doch auch einem Privatmann gut, finde ich.
0: Ja, zum Glück hört man nur meine Stimme, man erkennt mein Gesicht nicht in der Stadt. Aber ich verstehe vollkommen, was du meinst.
3: Ja, musst du machen wie Slipknot, einfach nur mit Maske.
0: Mit Maske rumrennen, so wie Crow.
3: Ja.
0: Das stimmt auch wieder. Ja, sehr schön. Hat mir Spaß gemacht. Dennis, vielen Dank fürs Gespräch. Dir einen schönen Abend. Ja. Bis bald.
3: Mach's gut. Bis bald. Tschüss. Ciao.
0: So, seid ihr schon mal verwechselt worden mit jemandem? Muss jetzt kein Promi sein, mit dem ihr verwechselt worden seid. Vielleicht einfach nur, jemand hielt euch für einen Bekannten, Verwandten, whatever. Ruft mich an, lasst uns darüber reden. Genauso gilt aber auch die andere Richtung, wenn ihr sagt, Gott, Daniel, ich muss dir eine Geschichte erzählen. Ich habe selbst jemanden verwechselt. Super peinlich. Die Geschichte will ich auch hören.
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0: So, wir haben mal dran mit der Endziffer 57. Hallo, wer da, woher? Hallo, wer da?
4: Hallo?
0: Ja, wer ist denn dran?
4: Hey, es ist die Tina.
0: Hallo,
4: die
0: Tina. Aus wo?
4: Hi. Ja.
0: Woher bist du? Ich habe dich nicht gehört.
4: Ja, ein bisschen schwierig hier. Bei uns ist ganz toller Wind.
0: Wo bist du denn? Aus welcher Ecke?
4: Aus Betzdorf.
0: Aus Betzdorf. Ah, NRW.
4: Genau, ja. Und ich habe das auch schon so erlebt. Also da war mir vollkommen fremd, dass ich erkannt wurde als Andrea Berg.
0: Nein! Guck mal, die kenne ich ja sogar. Also vom See, also vom, ich weiß, wie die aussieht. Also so ungefähr können wir uns auch dich vorstellen, oder würdest du sagen, nee?
4: Ja, also ich als es erstmal so, das bei mir so auftrat, das war 2017, da wusste ich genau wie du nicht so ungefähr, wer Andrea Berg ist, konnte ich schon nicht so einordnen, weil das nicht so ganz meine Musikrichtung ist, aber da wurde ich darauf angesprochen. Ich war dann in so einem Reha-Zentrum, weil ich mal kurzfristig verletzt war. Und dann haben mich am Bahnhof gesagt, Sie kennen Sie doch, Sie sind doch Andrea Berg. Und ich, wer ist denn das? Ja, und dann habe ich mich auch tatsächlich damit auseinandergesetzt. Ich finde die Frau ganz klasse und sie sieht auch toll aus. Kann das jetzt nicht so ganz nachvollziehen, also für mich persönlich, aber interessant, oder?
0: Wenn wir jetzt ein Bild von Tina und ein Bild von Andrea nehmen und die nebeneinander machen, würdest du sagen, die sehen aus wie Schwestern? Oder würdest du sagen, nee, da sieht man schon deutlich, dass wir nicht verwandt sind und nix.
4: Also ich sag mal, von der Haarlänge, von der Haarfarbe, von der Figur ist sie, glaube ich, muss ich ganz ehrlich gestehen, wahrscheinlich doch schon besser als ich, obwohl ich auch nicht schlecht aussehe. Aber so richtig, ja, ich finde sie toll jetzt. Ich habe mich mit ihr auseinandergesetzt, habe das angeguckt. Ich bin auch Motorradfahrerin, also Beifahrerin und alles cool, alles geil.
0: Sie ist ja auch so ein bisschen bekannt für ihre, ja, was sagt man, kann man das so sagen, Lederoutfits? Also es ist schon so diese Bühnenoutfits teilweise, die so ein bisschen rockig, Leder aussehen, ne?
4: So. Ja, doch schon. Das ist genau. so mein Stil. Und alles. Aber dass mich die Leute da so wirklich teilweise am Bahnhof angesprochen haben, und überhaupt, ich wusste gar nicht.
0: Aber wie cool. Hast du auch schon ein paar Fotos mit Leuten gemacht, die einfach gesagt haben, ich muss mit ihnen ein Bild machen?
4: Ja. Habe ich klar. Wir haben gesagt, ich will ein Foto machen, das schicke ich meiner Frau. Du siehst aus wie Andrea Berg. Haben wir dann auch gemacht.
0: Achso, also okay, aber du hast aufgeklärt. Also es ist jetzt nicht so, dass du gesagt, ach, nichts gesagt hast.
4: Um Gottes Willen.
0: Aber es wäre noch viel witziger, wenn Tina einfach nichts sagt, wenn du einfach so innerlich dich kaputt lachst und dann, ja klar, Autogramm gebe ich Ihnen auch gerne.
4: Ja, wir haben das schon mal, wie gesagt, in diesem Reha-Zentrum sind wir da mal essen gegangen und da hat der andere gesagt, hier, wir kommen jetzt mit Andrea Berg hierher und alle guckten und guckten und es war sowas so krass witzig. Aber ja, aber es ist schon interessant, ne, wie Leute darauf anspringen aber ich sehe, wie gesagt, ich finde diese Andrea Berg auch jetzt im Nachhinein, ich gucke mir das mal an, finde die auch cool.
0: Kannst du denn auch singen, Tina? Ja. Steckt dir auch eine kleine Sängerin? Nicht. Gar nichts. Ach, das gibt's doch nicht.
4: Nein.
0: Und sind deine Haare Natur? Also die hat ja so einen rötlichen Ton, ne? Hast du von Natur aus rote Haare?
4: Ja, doch, das ist richtig. Das ist auch bei mir auch Natur und das ist auch so. Und je nachdem, wie der Schnitt ist und wie lang ich die Haare, sehe ich wahrscheinlich für manche Menschen denen auch ähnlich. Vielleicht auch von einer Mimik oder keine Ahnung. Aber es ist schon witzig, oder?
0: Das ist schon auf jeden Fall witzig, definitiv. Na gut, ausgenutzt hast du die Situation noch nicht. Also ich habe auch das Gefühl, dass du dich jetzt gut mit ihr identifizieren kannst. Ist jetzt nicht so, dass du sagst, oh Gott, wie kann man mich mit so einer Frau verwechseln? Du magst sie, das ist ja auch schon mal schön.
4: Also die Musik ist nicht so mein Ding, aber ich finde die Frau
0: muss
4: cool, finde
0: sie
4: klasse. Und manche haben es mir gesagt, Mensch, frag sie mal, ob du ihr Double sein könntest. Nee, hab andere Sachen, die ich gerne machen würde. Aber es ist schon wirklich, wie gesagt, ich habe es eben mitgekriegt und höre eure Sendung auch und habe das eben gerade, melde ich mich einfach mal.
0: Würdest du, wenn irgendwie eine Situation sich ergibt, in der es vielleicht Vorteile bringt, dass du gerade verwechselt wurdest, würdest du es auflösen oder würdest du sagen, oh, das würde ich aber schon ausnutzen? Also als Beispiel, ich finde, mit Beispielen kann man besser arbeiten. Du gehst in ein Restaurant und fragst, ob noch ein Tisch frei ist und die sagen, tut mir leid, wir haben keinen Tisch mehr. Und plötzlich sagt sie aber, Moment mal, Frau Berg, natürlich haben wir einen Tisch für Sie. Warten Sie ganz kurz. Und plötzlich wird ein Tisch für dich freigemacht. Wäre es dir einfach nur super unangenehm, aber du würdest es dankend annehmen? Oder würdest du sagen, nee, ich bin nicht Andrea Berg?
4: Also ganz ehrlich, ich würde sofort sagen, ich bin nicht Andrea Berg.
0: Nein, du würdest diesen kleinen Promi-Bonus nicht nutzen. Ach, das gibt's doch nicht.
4: Nein.
0: Du bist zu ehrlich, Tina.
4: Ja, hat ja nicht zu ehrlich zu tun. Das ist einfach eine Sache, die einfach, nein.
0: Ja, die Promis machen das doch auch. Und da denke ich mir auch immer so, ihr seid auch nur normale Menschen. Warum habt ihr so Vorteile? Promi. Ja, aber du kannst mal so. Du kannst mal ein bisschen schnuppern.
4: Also ich krieg, glaube ich, meinen Tisch auch mit anderen Dingen, oder nicht? Und dann braucht das Restaurant mich nicht.
0: Mit deinem Charme. Und deiner so fröhlichen, gesehen, lockeren Art. Also die hast du bei mir auf jeden Fall unter Beweis gestellt. Wie schön, freue mich. Also, Tina. Schön auf jeden Fall, dass du angerufen hast. Und ich wünsche dir einen wunderschönen Abend
4: ganz
0: noch.
4: Ganz lieb und schön, eure Sendung zu hören immer. Es macht richtig Spaß und ganz lieb.
0: Danke dir, bis bald, mach's gut. Tschüssi.
4: Okay, bis denn, jo, tschüss.
0: So, mit wem seid ihr verwechselt worden? Unser Thema heute Abend.
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0: So, bei mir ist Sarah aus Karlsruhe. Grüß dich, Sarah.
5: Hi, Daniel.
0: Hi.
5: Na? Servus. Ja, ich bin im Internat und das hat mich eigentlich ziemlich genervt. Also, als ich in der Oberstufe war, du siehst aus ein bisschen wie Uschi Obermeier. Das hat mich genervt. Ich wollte nicht so aussehen. Aber sie haben mir das immer irgendwie so, nachgerufen. Ah, Uschi Obermeier kommt. Da dachte ich mir, geht's noch? Ja.
0: Das ist sie. Uschi Obermeier ist ja, wie beschreibe ich das jetzt einfach? Schauspielerin, kann man sagen, aber aus älteres Semester. Die jungen Leute, was kann man über Uschi Obermeier wissen, damit man weiß, was für eine bedeutende Rolle sie auch
5: Kommune,
0: hatte?
5: Kommune, Rainer Langhans in München, hat mit vielen Typen rumgemacht, ist mit dem Rainer Langhans irgendwie in so einem Hippie-Bus durch die halbe Welt gegondelt, hat mit Keith Richards geschlafen und das publik gemacht und mit Mick Jagger und hat da ein Buch drüber geschrieben, wer da besser ist und lauter so Zeug. Das kam halt alles später. Und hat irgendwie auch die Oberlippe, das habe ich nicht gemacht, so komisch hochgezogen wie Elvis manchmal. Weißt du, so
0: ich weiß genau, was du Oberlippe meinst. Dieser typische Elvis-Move. Ja.
5: Das habe ich natürlich nicht gemacht, aber irgendwie von den Locken, vom Aussehen und so, ja, in der Zeit, ja, aber es hat mich genervt. Ich wollte nicht so aussehen. Da habe ich mir halt einen Pferdeschwanz gemacht oder einen Zopf oder so. Aber wenn ich die Haare offen hatte, kam das immer. Und später war das dann so eine Mischung, als ich älter wurde, aber nicht operiert, haben sie immer gesagt, du siehst echt ähnlich aus wie Cher. Die Augen, das stimmt auch. Kennst du den Film Burlesque?
0: Ja, wo großartig. Ja. Mit Christina Aguilera zusammen. Muss man geguckt haben.
5: Und da sind einige Bilder, ich muss dir mal welche schicken. Ist wirklich große Ähnlichkeit, wie sie da aussieht. Und
0: aber von Uschi Obermeier zu Cher ist ja doch nochmal ein visueller Sprung. Also was ist passiert? Schon.
5: Weiß ich nicht, damals vielleicht noch mehr Babyspeck im Gesicht gehabt und die Haare waren noch nicht so dunkel, also die waren eher so, rotbraun.
0: Also Cher in ihrer jungen Zeit oder Cher heute?
5: Nee, Cher in dem Film Burlesque. wo sie noch nicht ganz so viel OPs hatte, ja, aber auch schon
0: da
5: viele.
0: Da sah sie schon so ein bisschen aus wie heute auch. Ich finde ganz, ganz früher, also wo sie selber noch so 20 war, die Zeit mit Sunny, nee, hieß der Sunny? Mhm. Sunny, ne?
5: Ja, Sunny and Cher. Ja,
0: Sunny and Cher, genau, glaube ich. Da sah sie ja nochmal ganz anders aus, finde ich.
5: Ja, das grausig. Also da, da wäre ich weggelaufen. Also da sah sie ganz komisch aus, fand ich.
0: Nee, ich finde, es war so natürlich. Da hat sie fast sogar ein bisschen Ähnlichkeit mit Barbara Streisand gehabt, finde ich.
5: Ja, die gefällt mir auch nicht.
0: Nee, warum nicht?
5: Weiß ich nicht. Gefällt mir. Wer mir sehr gut gefällt, so wo ich als Mann hinterher gucken würde, war früher, wie heißt sie? Kim Basinger. In dem Film 9,5 Wochen. Die, finde ich, sieht irrsinnig toll aus, als sie jung war. Den hast du bestimmt auch gesehen. Mit Mickey Rourke zusammen war so ein Film in den Ende 80er, lief der.
0: Okay.
5: Hast du nicht gesehen?
0: Nee, den habe ich nicht gesehen. Nee,
5: okay, fort. Ehrlich nicht. Ja, den musst du mal anschauen. Aber Kim Basinger kennst du auch nicht?
0: Ja, doch, natürlich, die kenne ich schon.
5: Und wenn du da Jugendbilder siehst, also die finde ich richtig toll. Mit der bin ich aber nie verwechselt worden. Es war irgendwie Uschi Obermeier in der Nazi-Zeit und später so eine Mischung. Ja, dann Cher, aber wahrscheinlich wegen der Augen und der langen schwarzen Haare und den Locken irgendwie so vielleicht und der Größe. Ja.
0: Ist dir denn selbst schon mal passiert, dass du jemanden verwechselt hast und im Nachhinein dachtest, Gott, das war aber peinlich oder auch witzig?
5: Müsste ich jetzt überlegen. Mein Stiefbruder, wir haben aber nicht wirklich denselben Vater. Die Story kennst du ja. Also eigentlich sind wir gar nicht verwandt. Und schon gar nicht dieselbe Mutter, weil Stiefmutter war ja viel, viel jünger als mein auch nicht wirklicher Vater. Der sah, als er jünger war, unheimlich ähnlich aus wie Elton John. Den haben sie dauernd verwechselt.
0: Dein Vater?
5: Mein Stiefbruder.
0: Ein Stiefbruder mit Elton John?
5: Ja. Ja. Also wir sind nicht verwandt. Der Vater von...
0: Nee, aber ich finde die musikalische Richtung witzig. Du, Cher, er, Elton John...
5: Ja, er singt aber nicht. Er guckt in Thailand rum und ist von Beruf Sohn da noch und ist auf Hawaii in Thailand und lebt da und lässt sich's gut gehen seit 30 Jahren.
0: Okay. Elton John vor oder nach seiner HOP?
5: Er hat kein... Mein Stiefbruder?
0: Nee, Elton John. Elton John hat doch jetzt inzwischen so transplantierte Haare.
5: Ach so, auch?
0: Der hat doch früher so einen richtigen Landeplatz oben gehabt. Und dann plötzlich
5: ja,
0: hat er mit dem
5: das so genau, volles Haar heute. Der hat ja oft einen Hut auf und so, da weiß man es nicht so genau.
0: Ja, früher, jetzt trägt er ja wieder sein Haar offen. Ich glaube, das war auch transplantiert.
5: Jürgen Klopp auch und viele. Und ich glaube, so viele machen das ja. Männer, wenn oben es Licht wird, nach dem Motto, wie Otto sagt, mein Pony is over the ocean, dann lassen die sich ja irgendwie die Haare da reinfriemeln.
0: Und bei deinem Stiefbruder ist es auch over the ocean?
5: Nee, der ist auch over the ocean. So. Ja, ja.
0: Hast du noch Kontakt mit ihm? Siehst du ihn ab und zu?
5: Kaum. Aber
0: kein gutes Verhältnis?
5: Land. Doch, eigentlich schon, aber was heißt Gutes? Wir sind uns nicht viel über den Weg gelaufen. Ich war im Internat und er ist nach dem Abitur in der Welt rumgegondelt und hat das Geld ausgegeben, was er von seinem richtigen Vater gekriegt hat, der nicht mein Vater war. Aber das wusste der halt nicht, dass er nicht mein Vater war. Das ist alles etwas kompliziert bei uns. Ich sollte doch mal eine Biografie schreiben. Es ist schon sehr merkwürdig alles, ja. Und sonst meiner Mutter sehr ähnlich gesehen.
0: Die Mama, wie schön. Sarah, dann vielen Dank.
5: Kannst du auch mal sehen. Da gibt es einen uralten Film, da siehst du noch Berlin, wie es vor der Zerstörung des Zweiten Weltkriegs war. Und der Film heißt Großstadtmelodie. Und da spielt sie als Pauskes Sekretärin. Und die war dreimal verheiratet, Marlies Binek. Und in dem Film siehst du sie.
0: Na gut. Danke dir, Sarah. Schönen Abend.
5: Gerne.
0: Bis bald. Tschüss.
5: Bis bald. Ciao.
0: Anrufen wir auch vom Handy, vom Festnetz. Mit wem seid ihr mal verwechselt worden oder wen habt ihr verwechselt und welche interessante, lustige Geschichte ist dabei entstanden? Die Nummer zu mir.
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0: So, wen haben wir dran? Da ist Stefan aus Trier. Stefan, grüß dich.
6: Hallo, guten Abend.
0: So, wer ist es bei dir, Stefan? Mit wem bist du verwechselt?
6: Also bei mir ist es eigentlich eher weniger verwechselt, sondern bei mir ist es in letzter Zeit oder nachdem, weil ich meinen Auftritt gemacht hatte auf YouTube, eher immer mehr so wiedererkannt worden auch. Aber ja gut, ist aber auch eine schöne Erfahrung, aber auch ungewohnt, sage ich jetzt mal so.
0: Es geht nicht ums Verwechseln, sondern ums Wiedererkannt zu werden. Wo, auf der Straße oder was? Oder im Internet?
6: Ja, auch schon verwechselt worden, weil ich einem ähnlich sehe, der hier in der Innenstadt auch wohnt. Also, und dem bin ich auch schon begegnet, also selber. Und wir sehen uns eigentlich wirklich richtig ähnlich, aber wir sind gar nicht miteinander verwandt. Das ist auch schon passiert.
0: Es gibt bei dir in der Gegend jemanden, der fast so aussieht wie du.
6: Ja.
0: Und wer ist das? Also ist das, kennst du den? Hast du den mal gesprochen mit dem?
6: Leider noch nicht.
0: Und was weißt du über den? Weißt du irgendwas über diese Person?
6: Leider nicht. Nur, wie gesagt, mit dem Aussehen und dass man sich schon mal begegnet ist. Man hat zwar immer ein bisschen verdutzt geguckt, auch sage ich jetzt mal so.
0: Ich stelle mir das, wirklich, das ist die witzigste Geschichte, die ich heute gehört habe. Man sieht aus wie jemand aus der Nachbarschaft, läuft sich beim Supermarkt oder so auf der Straße über den Weg, guckt sich verdutzt an, weil man sich denkt, hä, habe ich heute schlecht geschlafen? Warum sehe ich doppelt? Ich sehe mich selbst. Und dann läuft man einfach weiter.
6: Genau.
0: Aber ihr habt noch kein Wort miteinander gewechselt. Weder einen guten Abend, guten Tag, gar nichts. Stefan, das musst du machen. Bitte sprich ihn mal an. Ich will wissen, was der sich denkt. Vielleicht denkt er sich auch, Mensch, ja, ich habe dich auch schon öfters gesehen und habe mich immer gefragt, wer du bist.
6: Ja, wie gesagt, das Einzige, die ersten Male, wo der mir entgegenkam, war dann immer so gewesen, dass der mich richtig geschockt angeguckt hatte. So richtig geschockt, Mischung aus geschockt und überrascht.
0: Stelle ich mir mega, mega witzig. Tragt ihr auch so mehr oder weniger das gleiche Outfit, ähnlicher Stil? Oder würdest du sagen, nee, da sind wir uns schon sehr unterschiedlich?
6: Sage ich jetzt mal so, teils. Mal sehe ich da Gemeinsamkeiten, aber mal auch mal Verschiedenes. Also das ist auch schon passiert.
0: Ich finde das ja, kommt drauf an wo. Also gibt Orte, an denen das vielleicht auch, also ich war, auch wieder eine Geschichte aus dem Fitnessstudio, da hatte ich exakt das gleiche T-Shirt an und eine ähnliche Hose in der gleichen Farbe und gleiche Farbe auch der Schuhe und trainierte neben einer Person, die 2-3 Meter weiter weg war und das gleiche Outfit anhatte. Und ich habe mich mega unwohl gefühlt. Ich weiß nicht, ob diese Person sich auch unwohl gefühlt hat, aber es war so, man hat sich so gegenseitig wahrscheinlich gedacht, so, du hast mich kopiert. Weißt du? Aber ging es gar nicht ums Gesicht, sondern es ging halt eher ums Outfit.
6: Ja gut, das so ähnlich habe ich auch schon erlebt. Das war noch zu meiner Schulzeit, also jetzt schon ein bisschen her. Da hatten zwei Klassenkameraden und ich ganz exakt dieselben Schuhe gehabt.
0: Das ist doch eigentlich ein cooles Zeichen. War doch früher immer so, wenn man nicht die gleichen hatte wie der Rest der Klasse, dann war man doch uncool.
6: Oh, ja, nee, also eigentlich war ich immer eher so derjenige, der nicht so, wie sage ich jetzt mal so, der Herde hinterhergelaufen ist, was Kleidungsstil anging. Aber wir hatten zwei Klassenkameraden und ich hatten komplett dieselben Schuhe gehabt. Ey. Also das war schon ein bisschen, fand ich schon gruselig.
0: Okay. Nee, das finde ich alles halb so wild. Aber das mit dem Nachbarn musst du auf jeden Fall noch klären, aus dem, also diesem, nicht Nachbarn, aber der aus der Nachbarschaft. Tu mir bitte den Gefallen. Den musst du beim nächsten Mal ansprechen und mal einfach sagen, du, hallo, ich wollte einfach mal fragen, wer du bist, weil ich werde immer oft mit dir verwechselt und du vielleicht auch mit mir oder weiß ich nicht. Vielleicht erzählt er dir sogar Geschichten und sagt, ja, mich haben schon öfters mal Leute angesprochen. Ich kannte die gar nicht. Die haben immer gesagt, hey Stefan, und ich habe gesagt, ich heiße nicht Stefan. Das wäre doch witzig.
6: Wie gesagt, also er ist schon verwechselt, aber er so ist bei mir auch, wenn ich in die Stadt gehe, dass ich öfter wiedererkannt werde, auch durch eine Begebenheit auch.
0: Durch welche Begebenheit? Durch dein Social Media oder was?
6: Ja, ich habe, also war jetzt nur, also ich habe schon einmal zwar ohne Foto in der Zeitung gestanden, aber auf den erfreulicheren Seiten. Und einmal, wie gesagt, da bin ich auch jetzt, das ist auch jetzt immer noch so zu sehen, bin ich auf, habe ich einen Auftritt gehabt auf YouTube.
0: Einen Auftritt? Wie meinst du das?
6: Also eine Veranstaltung gehabt, die auf YouTube übertragen wurde.
0: Ah, und da warst du zu Gast oder wie? Warst du da eingeladen? Oder bist du zufällig durchs Bild gelaufen?
6: Nee. Eigentlich, das war durch die Arbeitsstelle, wo ich war, hatten wir mal hier in Trier an so einem Gedenktag veranstaltet. Und da habe ich eine Rede gehalten auch und sollte eigentlich nur die Rede halten. Ja, und da muss ich eine Doppelrolle spielen, sage ich jetzt mal so. Rede halten und Reporter, da ich Leute interviewen musste dabei noch.
0: Hat Spaß gemacht?
6: Und das ist auch... ja, aber wie gesagt, das mit dem Interview, das ist mir am Abend vorher erst gesagt worden, da ich das auch noch übernehmen musste. Also bin ich ein bisschen ins kalte Wasser geschmissen worden, sage ich jetzt mal so. Aber alles relativ gut gelaufen. Wie du dir vorstellen kannst, wenn man sowas zum ersten Mal macht, megamäßig aufgeregt, normal. Aber hat gut geklappt und das hat mir auch jetzt hier viel, sage ich jetzt mal so, Bekanntheitsgrad hier in Trier auch eröffnet, wo ich wohne. Also, da ich auch von Leuten angesprochen werde, sind sie derjenige, gab sogar manche sogar, die wollten von mir sogar ungelogen ein Autogramm haben, nur weißt wegen einem Auftritt.
0: Ja, ist doch schön. Ja, ja. Die fanden dich sympathisch. Stefan, schick mir mal das Video auf YouTube.
6: Muss ich mal gucken, wie das geht. Wenn, dann werde ich das mal machen.
0: Super. Schönen Abend wünsche ich dir. Bis bald.
6: Ich kann auch mal sehen, weil wir immer nur miteinander telefoniert haben.
0: Dann sehe ich dich auch mal. Bis dann. Mach's gut. Schönen Abend dir. Tschüss.
6: Dir auch.
0: So, mit wem seid ihr schon mal verwechselt worden? Das ist das Thema heute Abend. Wenn ihr sagt, ich nicht, aber ich habe schon öfters mal Menschen verwechselt. Oder was heißt öfters? Ich habe schon mal jemanden verwechselt und das war... eine ziemlich lustige Situation, dann ruft mich an und erzählt mir davon.
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0: Vor 15 Jahren, relativ am Anfang, als ich die Sendung übernommen habe, da hatte ich mal die Sendung Doppelgänger und die war ähnlich. Da ging es dann aber wirklich darum, welchem Promi siehst du ähnlich. Heute ist es ja eher so allgemein, ne? Also Stefan sieht ja einfach nur jemanden aus der Nachbarschaft sehr ähnlich. Was ich witzig finde, weil das... die Wahrscheinlichkeit, dass das halt in der Nachbarschaft ist, ist halt irgendwie schon, finde ich, irgendwie lustig. Ne? Also, dass jemand in einer anderen Stadt vielleicht so aussieht wie du oder so ähnlich aussieht, das ist ja durchaus denkbar oder auch im ganzen Land. Ich habe irgendwo mal gehört, ob diese Statistik noch stimmt, weiß ich nicht, aber irgendwo habe ich mal aufgeschnappt vor Jahren, wahrscheinlich stimmt das gar nicht, dass es 7 Menschen auf der Welt gibt, rein statistisch, die oder welche das... gleiche Gesicht haben, also nicht das gleiche, aber ein ähnliches Gesicht haben wie du. Augenfarbe, Augenpartie, Mund, Nase, Ohren und so weiter. Vielleicht eine andere Frisur, vielleicht ein anderes Outfit. Aber so vom Typ her sehen die euch sehr ähnlich. Und ich finde das irgendwie cool. Ich hoffe, dass wir irgendwann mal in der Lage sind, noch besser und noch schneller diese Doppelgänger in Anführungsstrichen mal kennenzulernen. Ich finde das voll witzig. Ich weiß nicht. Wird mich so interessieren, mal jemanden gegenüber zu sitzen, der einem zum Verwechseln ähnlich aussieht. Das muss doch, ja, das können eigentlich nur eineiige Zwillinge so von sich behaupten, dass sie diesen Effekt kennen. Gehen wir doch mal in die nächste Leitung und mal gucken, wen wir da haben. Da ist jemand mit dem Namen Peter aus Düsseldorf. Peter, grüße dich.
7: Hallo, Daniel.
0: Hallo, Peter.
7: Also, pass auf. 1971 habe ich als Haustechniker gearbeitet in dem Intercontinental Hotel in Düsseldorf. Ja? Hörst du?
0: Ja, ich höre dir zu.
7: Du hörst zu. Gut. Und dann sagte mir jemand, oben würden die Rolling Stones spielen. Habe ich also natürlich für eine Verarschung gehalten, ist ja wohl klar. Ich gehe hoch in die Bebe Bock Bar. Da steht tatsächlich der Jagger vor mir, Charlie Watts, Mike Taylor und Bill Wyman. Und ich habe erst gedacht, sind die gar nicht. Das könnten ja Doppelgänger sein. Und dann an einer gewissen Zeit haben die aufgehört, die Musik zu machen oben und sind zu dritt spazieren gegangen am Main. Mick Jagger, Charlie Watts und Mick Taylor. Und dann bin ich mit der Fotokamera hinterher und wollte den Jagger klipsen. Da kommt er auf mich zu und brüllt mich an, you not photography, you and you. Ja, das war das, was ich mitteilen wollte heute hier.
0: You're not was?
7: Das ist das, was ich nur mitteilen wollte, wie man sich vergucken kann und tatsächlich das Original Mick Jagger vor sich hatte.
0: Ja, aber was hat er zu dir gesagt? Mit was hat er dich angebrüllt?
7: You're not photographing. Hör auf, nicht zu fotografieren.
0: Ah, okay, das hat er gesagt. Das habe ich nicht verstanden.
7: Ja, ja.
0: Okay. Aber es gab keine Verwechslung. Das war der echte Mick Jagger. Ich frage mich nur, was ich heute wieder falsch gemacht habe, weil ich ja auch explizit nach Verwechslungen gefragt habe.
7: Ja, ich habe gedacht, Artverwandt würde das so ein bisschen da reinpassen.
0: Was meinst du?
7: Ich habe gedacht, Artverwandt würde das so ein bisschen zum Thema reinpassen.
0: Okay. Ja, aber es ist eine witzige Promi-Begegnung. Da hätten wir auch mal ein Thema draus machen können. Welchen Promi bist du schon mal begegnet oder welche kuriosen Fälle gab es da? Da kannst du jetzt die Geschichte nicht mehr erzählen. Musst du dir eine andere aus dem Hut zaubern. Aber da hast du bestimmt noch ein paar auf Lager. Ich glaube, wenn du in einem Hotel gearbeitet hast, bist du vielleicht öfters mal Promis begegnet. Aber zum heutigen Thema, also Verwechslung. Du selbst hast jetzt noch, also bist selbst noch nie verwechselt worden? Hast auch noch nie jemanden verwechselt?
7: Ich war einmal in der Zeitung als Maler, als Künstler und als Musiker, aber ich bin nicht verwechselt worden. Nein, überhaupt noch nicht.
0: Hast du manchmal irgendwelchen Leuten nachgeeifert? Das ist ja irgendwie auch, finde ich, normal. Hat man ja schon früher gemacht. Also früher meine ich hier 70er oder 80er, dass man gesagt hat, ich will die gleiche Frisur wie der Fußballer oder ich will das gleiche oder der Rockstar oder so. Das waren ja damals Idole. Heute sind es halt andere Idole, die man hat, denen man nacheifert. War das bei dir auch so?
7: Nee, ich wollte immer noch gerne den Blues Harper nachspielen, den B.B. King. Hat geklappt, habe ich mir beigebracht.
0: Das habe ich jetzt auch nicht verstanden. Das war jetzt gerade.
7: Ja, ich wollte mal gerne den Blueser nachmachen, den B.B. King.
0: Ach so, den wolltest du nachmachen. Aber okay, aber es war nicht so, dass du gesagt hast, ich will so aussehen wie der, deswegen kleide ich mich so, deswegen style ich mich so.
7: Nein, ich wollte nur so die Blues-Mundharmonika genauso spielen wie er auch.
0: Ah, hast du dann auch irgendwelche Auftritte gehabt, wo du gesagt hast, ich mache heute den Stil von ihm?
7: In Düsseldorf war ich auf sehr vielen Bühnen und habe die Bluesharpe gespielt. In einer Gruppe habe ich den Bass gespielt, in einer Skiffle-Gruppe in Düsseldorf. Aber ich habe auch sehr viele Aquarelle gemalt.
0: Aber immer im Stil von oder hast du deinen eigenen Stil da präsentiert? Weil es gibt ja so Leute, die zum Beispiel, ich habe jetzt letztens gesehen, da macht jemand irgendwie so Event-Unterhalter und geht als verkleidet als irgend so ein Ballermann-Künstler. Ich sage jetzt nicht den Namen, aber der verkleidet sich als Ballermann-Künstler und er ist quasi nur das Double von dem.
7: Alles klar.
0: Und ich habe mich dann so gefragt, warum macht man das? Also
7: ja.
0: Also ich verstehe das bei einem großen Promi, wenn man jetzt eine Cher nachmacht oder eine, was weiß ich, Britney Spears oder so, verstehe ich, weil die kannst du ja nicht buchen. Die ist ja viel zu teuer. Ne? Da musst du ja Millionen auf den Tisch legen. Aber so einen Ballermann-Künstler zu dubeln, boah. Ja, wenn man von leben kann, ist gut, aber trotzdem.
7: Daniel, da kann er nur einen Spleen haben.
0: Das habe ich auch nicht akustisch verstanden. Ich habe verstanden, da kann man nur Jean haben.
7: Nein, der könnte doch einen Spleen haben.
0: Ja, und das heißt?
7: Verrückt, Spleeni.
0: Verrückt?
7: Ja.
0: Du meinst, wenn man jemanden, einen Promi nachmacht, ist man verrückt?
7: Ja klar, so irgendwie eine Einbildung hat, einen Spleen, sich was einbildet.
0: Aber warum, wenn man es besonders gut kann?
7: Dann ja. Dann klappt das.
0: Dann gibt es ja vielleicht ein Business. Vielleicht kann man dann.
7: Ein guter Doppelgänger ist ein guter Doppelgänger.
0: Das stimmt allerdings, ne? Manchmal macht es ja wirklich Sinn. Na gut, Peter, schönen Abend dir. Bis bald.
7: Ja,
0: tschüss. Anrufen dürft ihr auch vom Handy vom Festnetz die Nummer zu mir ins Studio.
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0: Mit wem bist du schon mal verwechselt worden oder wen hast du selbst schon mal verwechselt? Ruft mich an und erzählt mir die Geschichte. Vielleicht finden wir heute noch ein paar schöne Sachen. Also, wir haben schon hier eine prominente Couch. Hier eine Andrea Berg habe ich hier auf der Couch sitzen. Eine Uschi Obermeier, die nach ein paar Jahren so wie eine Cher aussah. Und wir haben eine... Ja, ansonsten sind so ein bisschen Verwandtschaft, ne? Peter, der Micha sieht aus wie sein Vater, hat er gesagt. Dennis hat nichts zum Thema Verwechslung. Und Stefan sieht aus wie, finde ich immer noch, der Oberburner hier. Sieht aus wie einer aus der Nachbarschaft. So, die Nummer zu mir ins Studio.
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0: So, jetzt geht's weiter. Wen haben wir dran? Piroschka ist da. Piroschka, grüß dich.
8: Ja, hallo Daniel, grüß dich. Schönen guten Abend. Ja, also ich habe drei Geschichten, und zwar die erste ist...
0: Moment, du musst das Radio noch runterdrehen. Heute höre ich das im Hintergrund sehr laut.
8: Aber sie gerade, ne? Geht's jetzt oder noch mehr?
0: Ich höre dich immer noch doppelt.
8: Okay.
0: Brauchst du das im Hintergrund? Oder?
8: Ich habe es jetzt ganz aus.
0: Super, okay. Jetzt ist angenehm.
8: Ja, hörst du das jetzt gut?
0: Jetzt ist angenehm, ja.
8: Ja, okay. Ja, also ich wurde mal, ja, das ist auch schon mehrere Jahre her, verwechselt. Und zwar meine Mutter, ja, die hat mich gefragt, sie war in der Stadt. Und da hat sie mich angeblich, dachte sie, was nicht war, ja, verwechselt und mit jemandem. Und ich hatte genauso ausgesehen, sie hatte dasselbe Oberteil, ne, von der Farbe an. Und dann sagte sie, und wie war es heute in der Schule? Und dann so, ja, alles gut, wie immer, ne, so. Und dann dachte sie, ach, und dann hat sie gesagt, ich habe dich aber doch gesehen, ne. Mannheim am Marktplatz hat sie mich gesehen, wo sie auf dem Markt war. Da hat sie gesehen, wie ich in der Bahn war, und dann hätte sie am Fenster geklopft, und dann hätte ich ihr noch so zugelacht und gewunken. Aber das war ich nicht, ne. Aber ich weiß auch nicht, wer das war, der mir so ähnlich sieht oder ausgesehen hat wie ich, ja. Und das also fand ich sehr lustig, weil sie hat mir es nicht geglaubt und ich konnte sie nicht davon überzeugen. Sie war sowas von überzeugt, dass sie mich genau gesehen hat.
0: Also wir reden von der Situation. Deine Mama ist in der Stadt, sieht ein Mädchen, das dir zum Verwechseln ähnlich aussieht, spricht dich dann daraufhin an und sagt, na, wie war es heute in der Schule? Und du sagst, ja, war ganz okay. Und dann sagt sie, lüg mich nicht an, du warst in der Stadt.
8: Ja.
0: Oder warst du damals gar nicht schulpflichtig? Ach, doch, du warst schulpflichtig.
8: Ich war schulpflichtig, ja.
0: Und eigentlich, also zu dieser Zeit, wo sie dich in der Stadt angeblich gesehen hat, hättest du eigentlich in der Schule sein müssen.
8: Ja, war es auch.
0: War gut, warst du ja auch. Aber hat sie dann irgendwie Stress gemacht, so nach dem Motto, du hast die Schule geschwänzt und das ist nicht gut und so. Und du hast dann natürlich versichert und beteuert, das bin ich aber nicht gewesen.
8: Ja, habe ich keiner gekriegt, aber es war schade für mich, ne? Weil die hat mir es nicht geglaubt.
0: Bis zum Schluss?
8: Ja, die hat mir es nicht geglaubt, ne? Ich konnte sie nicht überzeugen, dass ich an dem Tag in der Schule war. Und dann wollte ich jetzt auch nicht irgendwie sagen, geh in die Schule und frag, ob ich dort war oder so, ne? Weil muss ich jemand so ähnlich gesehen haben, also eine Doppelgängerin haben, ne? Keine Ahnung.
0: Hat sich nie rausgestellt.
8: Ja, jetzt habe ich noch eine Geschichte, aber eine wahre, ja. Ich glaube, das habe ich aber schon mal erzählt.
0: Aber die erste war doch auch wahr, oder hast du die geschummelt?
8: Nein, das war wahr.
0: So, weil du sagst, ich habe noch eine, aber die ist wahr. Okay, was ist die zweite?
8: Nein, die ist genauso wahr, aber die hört sich so an, ne? Vielleicht, aber das war wirklich so. Oh, dafür werde ich heute noch rot, ne? Wenn ich es erzähle. Und zwar, ich glaube, ich habe das schon erzählt mal. Und zwar mein Patenkind, ja, der hat in so einem Wie-Teddy-Laden, ne? So war so ein Laden, wo man alles kaufen kann, so Krimskrams. Und es war auch in der Stadt. Und da hat er gearbeitet, ja. Also so Nebenjob, ja, Geld verdient. Und da bin ich da drin gewesen. Und da habe ich gesagt, guck mal, weil ich wusste, der arbeitet da, der Christian, ja, mein Vaterkind. Und dann sagte mein Mann, das ist ja der Christian, habe ich da natürlich, guck doch, ne? Und ich sagte, ist halt hier, ne? Und ich bin da hingelaufen, ja. Und ich habe immer mit ihm halt Spaß gemacht, so, ja. Und hab ihn zwischen den Schritt gelangt, ja, so. Und er hat sich umgedreht und es war wirklich nicht. Boah, ich bin feuerrot gehabt. Bin angelaufen, mein Mann ist sofort raus, ja.
0: Ja, vor ungefähr ein, zwei Jahren hast du mir die Geschichte erzählt. Das ist schon sehr lange her.
8: Ja.
0: Jetzt macht so langsam Klick bei mir. Okay. Und ich habe damals schon, und ich frage mich immer noch, wie kommt man auf die Idee, zwischen den Schritt zu greifen, selbst wenn es das eigene Kind ist?
8: Ja, weil der hat auch sich immer so Spielchen erlaubt, ja. Und da dachte ich, genau so. Und er war da und hat einen geräumt. Und dann dachte ich so, jetzt nimm's mal und zack. Ja, ich bin halt ein bisschen verrückt dann.
0: Also prüde ist die Piroschka nicht. Das ist sie nicht.
8: Nein, das bin ich nicht.
0: Und dann war das auch noch ein wildfremder Mensch. Oh Gott, da glaube ich wirklich, da bist du im Boden versunken.
8: Oh, aber wie? Aber wirklich, ne? Ich habe mich sowas von geschämt. Boah.
0: Aber das Witzige ist, dass selbst die Erklärung es nicht besser macht. Wenn du dann sagst, ich dachte, sie sind mein Sohn, das ist ja noch.
8: Mein Patenkind, ne?
0: Oder mein Patenkind, das macht's ja nicht besser.
8: Oh Gott, ne? Und jedes Mal habe ich nicht gefilmt, ja. Das war wirklich, das war schon peinlich, ne? Ich bin ja nie mehr in die Lade rein. Wirklich nicht. Also habe ich mich sowas von gefilmt. Ich glaube, das habe ich aber schon erzählt.
0: Herrlich. Aber ich finde das, ja, ich finde es herrlich. Ich finde das eine herrliche Geschichte. Ich frage mich auch, was die Person dann danach noch so erzählt hat, wenn sie dann zu Hause war, was sie dann gesagt hat, du glaubst gar nicht. Heute ist eine Frau auf mich zugekommen und hat mir den Schritt gegriffen.
8: Und dann ist das etwas schlimmer. Wie es war, das will ich gar nicht wissen, was der da erzählt hat. Oh je, ne? Also ganz im Endstall worden, es war wirklich, ne? Ich finde wirklich, oh Gott, feuerroter Kopf, sowas habe ich noch nie gehabt, aber naja, gut, ich habe daraus gelernt, ja, und das werde ich nicht mehr machen, aber mit Verwechslungen gibt es auch viel Verwechslungen, zum Beispiel mein Mann, ja, und sein, also Cousin, ja, die sehen sich sowas von ähnlich, und da habe ich auch schon viel gehört, dass jemand gesagt hat, gestern war der Mann, gell, da, mit wem hat er sich getroffen, wer war die Frau? Und dann war es eigentlich der Philipp, sein Cousin, ne? Weil ich habe gesagt, das kann ja gar nicht sein, wir waren gestern da und da. Und dann, nein, ich habe doch genau gesehen, weil die sehen sich also von der Statur her, Gesicht alles, ne?
0: Yeah.
8: Alles die Ähnlichkeit und sehr, sehr ähnlich, die Frisur, alles. Und da habe ich auch schon viel, ne? Da dachte ich mal, aber mittlerweile weiß ich das, ja. Wenn die auch sagen, ich habe ihn da gesehen, dann sage ich, er verwechselt immer die beiden, ne?
0: Toll.
8: Und die sehen sich sehr, sehr ähnlich, mein Mann und sein Cousin.
0: Schöne Geschichte. Piroschka, dann dir einen schönen Abend. Alles Gute, bis bald.
8: Ja, und das wünsche ich dir auch, ne?
0: Alles Gute.
8: Schönen Abend noch. Ja, bleib gesund. Tschüss.
0: So, und sie hat mich gerade auf die Idee gebracht. Das ist eine Geschichte, die ich auch gerne mal hören wollen würde. Ich weiß nicht, ob das jemandem da draußen passiert ist, aber es kann ja wirklich sein, dass ihr in einer Beziehung seid mit einem Zwilling. Also nicht Sternzeichen, ne, sondern mit einem eineiigen Zwilling. Und da frage ich mich,

0: Da werden wir uns gleich in 20 Minuten ungefähr das Ergebnis anschauen, was ihr da so Schönes geschrieben habt. So, wir gehen weiter in die nächste Leitung. Und da wartet auch schon wer, und zwar mit der Endziffer 96. Guten Abend, hallo, wer da, woher? 96. Macht doch einen Rückzieher. Okay, dann gehen wir weiter. Wen haben wir in der nächsten Leitung? Da wartet wer mit der Endziffer 53. Wer hat denn die 53? Die Nummer hatte ich noch gar nicht auf dem Schirm heute Abend, hat's aber probiert und sagt nix. Na gut, okay. Dann gehen wir weiter und ihr könnt anrufen.
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0: Die Nummer zu mir ins Studio heute zum Thema, mit wem bist du verwechselt worden? Ich lese euch mal eine E-Mail vor, die heute gekommen ist. Und zwar kam die schon vor der Sendung rein. Deswegen die während der Sendung kommen, die lese ich später erst vor. Aber die fand ich irgendwie ganz nett, muss ich ganz ehrlich sagen. Wo ist sie denn jetzt nochmal? Da ist sie. Und zwar von der Elena. Die hat geschrieben, hey Daniel, ich wurde mal in einem Café für eine Schauspielerin gehalten. Leider keine, die ich selbst kannte. Zwei Mädchen kamen zu mir und fragten ganz vorsichtig, ob sie ein Foto mit mir machen dürfen. Ich dachte erst, das sei irgend so ein TikTok-Ding und fragte, warum sie mit mir ein Bild machen möchten. Sie nannten dann den Namen der Schauspielerin aus irgendeiner amerikanischen Serie. Ich habe gesagt, dass ich das leider nicht bin. Einer der beiden schaute mich dann bestimmt fünf Sekunden an und sagte dann, bist du ganz sicher? Das fand ich großartig. Ich habe später natürlich sofort nach der Schauspielerin gesucht. Eine gewisse Ähnlichkeit ist tatsächlich vorhanden. Seitdem erzähle ich gerne, dass ich zumindest für ungefähr 30 Sekunden prominent war. Oh, das ist doch irgendwie eine schöne Geschichte. Ich mag die irgendwie, muss ich ganz ehrlich sagen. Und das kann ja wirklich heutzutage passieren, ne? Es gibt ja so viele Serien gefühlt. Kommt ja auch jeden Tag eine neue Serie raus. Dass man da mit irgendwem eine Ähnlichkeit oder eine gewisse Ähnlichkeit hat, durchaus denkbar. Wen haben wir dran mit der 6-5? Hallo?
2: Ja?
0: Ja, wer ist da?
2: Hier ist die Michaela.
0: Michaela, grüß dich. Woher bist du, aus welcher Ecke?
2: In der Nähe von Trier.
0: Schön. So, mit wem bist du denn verwechselt worden?
2: Nein, ich muss jetzt auch wenn du dann sagst, oh Gott, ist gar nicht das Thema, aber es ist irre, ich habe schon zwei Jesusse getroffen. Aber wirklich, da bin ich bald umgefallen.
0: Also du hast jemanden verwechselt?
2: Ja.
0: Ja, das ist ja in beide Richtungen erlaubt. Das ist ja okay.
2: Also 2010 war ich in Rom zu einer, unter anderem, da war eine Audienz, Papstaudienz. Und ich stehe da so im Sonnenschein im April, war super heiß. Und da sind ja tausende von Menschen, ne? Und ich habe so ganz hinten gestanden und auf einmal kommt jemand neben mich, ne? Also wirklich, hat ausgesehen wie Jesus, ne? Ich meine, klar, logisch, der hat so ein Wams angehabt mit so einem Gürtel und mit diesen Latschen und die Haarfrisur, so wie man es halt kennt aus der Bibel. Und dann hat er Englisch geredet, es war brüllend warm im April. Und dann sagt er, I'm Jesus. Und ich so, yes, okay. Ne? Also war so witzig, weil es die Audienz war vom, ja, ich weiß nicht, war da die ja, sehr klar. So, okay. Und dann hat er da gestanden neben mir und auf einmal, also wirklich ganz genauso ausgesehen, wie man es aus Jesus-Filmen kennt. Da hat er sich auf den Boden gelegt, auf den Bauch zunächst, mit den Armen so ausgebreitet, wie die Priester das immer machen bei der Weihe. Ne? Mhm, und hat da gelegen. Und das war brüllend heiß. Okay, dann hat er auf dem Bauch gelegen und irgendwann dreht er sich rum und legt sich auf den Rücken mit ausgebreiteten Armen und hat wirklich lange da gelegen. Und irgendwann kamen die Sanitäter und haben den eingesammelt. Ne?
0: Oh je. Und, was hast du dir dann gedacht?
2: Da habe ich nur gedacht, wieso kam der ausgerechnet neben mich, ja? Ja, aber es war schon irre. Ich musste innerlich, was heißt schmunzeln, aber der hat genauso, ich meine, rennt keiner rum. Ja,
0: so eine Kutte
2: und dann so ein Gewand. Ja, und dann die braunen Schuhe, ne? Also die Sandalen und dann die Haare genauso. So, und dann mit Bart.
0: Mit Bart.
2: Okay. Ja, und irgendwann wurde abtransportiert, war wirklich brüllend heiß.
0: Hast du mit dem Doppelgänger mal ein Foto gemacht?
2: Hab ich irgendwo, ja.
0: Nein, hast du wirklich, okay.
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0: So, Freunde, ich bin's, Daniel.

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0: Michaela, das ist mal kurz unterbrochen worden, aber wir sind jetzt schon in der zweiten Stunde angekommen. Und du hast in Rom einen Doppelgänger, einen Darsteller, einen Schausteller, nee, nicht Schausteller, einen, ja doch, jemanden, der Jesus dargestellt hat, der da quasi unterwegs war.
1: Fanatiker, nein, der hat jetzt nichts Schlimmes gemacht, der hat jetzt keinen da blöd angesprochen, er hat mir nur auf Englisch gesagt, dass er Jesus wäre.
0: Aber es war ja nicht das erste Mal, du sagst, du bist zweimal einem Mann begegnet, der wirklich für dich so aussah, wie du dir Jesus vorstellst, richtig?
1: Absolut, ja.
0: Also der entsprach dem, was man aus Filmen, aus Bildern und so weiter kennt, okay.
1: Und ich war ja immer fasziniert und ich bin also nicht, mein Vater war Küsterorganist, also ich bin jetzt nicht so gottesfromm gewesen, ja, gerade weil ich so viel musste in die Kirche gehen. Mhm. Ja? Und dann ist mir nochmal das passiert, das war 2018, da war Christi Himmelfahrt und ich wohne grenznah von Luxemburg, ne? Und war ich in Luxemburg. Und dann sitze ich da, trinke einen Kaffee und auf einmal kommt da jemand, der sieht aus wie Jesus. Ja, auch so angezogen. Jetzt
0: für einen kurzen Moment denkt man sich vielleicht, oh je, ist meine Zeit schon rum? Werde ich jetzt gerade abgeholt?
1: Nee, aber ich muss da auch wieder. Und dann kam ich mit dem ins Gespräch rein und zwar war das jemand, der hieß Jonas. Der hat jetzt nicht gesagt, dass er Jesus wäre. Da hat er nur gesagt, er wäre Küster. Oder Organist, also Orgelspieler. Und der ist in Santiago de Compostela Weg gegangen und hat so ein Fahrrad dabei gehabt, nahm mit hinten so einem Anhänger und da hat er sein ganzes Hab und Gut drin gehabt. Ne?
0: Ja.
1: Und hat unter anderem, sagt er zu mir auf einmal, kannst du auf meine Elsbeth aufpassen? Hä, wer ist Elsbeth? Da habe ich gedacht, ein Hund oder sowas. Der hat sich neben mich gesetzt. Und dann sage ich, wer ist Elsbeth? Das war seine, wie nennt man das? Die Orgel, die tragbare Orgel.
0: Mhm.
1: Na? So, okay, dann ist der irgendwie auf Toilette, nehme ich an. Und dann kam der zurück. Dann habe ich zu dem gesagt, der hat dann auch einen Kaffee getrunken und das hat mich schon interessiert mit dem Santiago de Compostela. Ne?
0: Voll, also, ja, ich finde das auch voll spannend. Ich will ja auch diesen Pilgerweg mal laufen. Bist du ihn schon gelaufen?
1: Ich habe es mir vorgenommen, aber mittlerweile ist es mir zu Touri-mäßig. Also,
0: ja, aber da gibt es ja ganz viele. Man muss ja nicht, da gibt es ja viele Wege, die dann nach Santiago
1: gehen. Nee, man soll nicht mit dem Bus irgendwo hingefahren werden und dann, was weiß ich, gibt es dann Halbpension oder so. Ja. Hätte ich gerne gemacht. Ich habe nur nie jemanden gehabt, der mitgegangen wäre. Ne? Mhm. So, und dieser Jonas, der hat dann seine Elsbeth aufgebaut. Ne?
0: Schön.
1: Ja, und die Luxemburger, also die sind sehr aufgeschlossen. So, ne? Und dann hat er da so musiziert und hat dann ein bisschen Geld verdient, ja. Und hat, wie gesagt, ausgesehen, auch wie der andere, mit so einem Wams, eine Kutte, auch mit so einem Kordel und auch mit den Schuhen, nur ein bisschen hellere Haare. Aber auch Bart hat alles gestimmt. Also hat mir dann erzählt, also dass er Organist wäre, also kann Orgel spielen, das hat man auch dann gehört, dass der kann Orgel spielen. Und dann habe ich gesagt, wie er denn drauf käme jetzt, wie er das würde finanzieren. Und dann hat er gesagt, nein, ich wollte immer dem Herrn sehr nahe sein. Ne? Und deswegen ist er Organist geworden, ja, und hat Orgel gespielt. Aber dann hätte er sich vorgenommen, weil irgendjemand gestorben ist, ist er in Santiago de Compostela gegangen. So, dann ging es weiter und dann sage ich zu ihm aus Quatsch, hör mal, wenn du Jesus bist, kannst du, er hat ja auf seiner Orgel da gespielt, ne? Und gut gespielt, kann ich beurteilen, weil mit Musik bin ich also groß geworden. Und dann sage ich ja, wenn du Jesus bist, also ich wollte ihn jetzt nicht veräppeln, dann spiel doch Nothing Else Matters von Metallica. Kein Problem, sagt er. Da spielt er Nothing Else Matters.
0: Jetzt musst du mir erstmal erklären, warum sollte Jesus diesen Song spielen können? Weil du sagst ja, wenn du Jesus bist, dann musst du diesen Song spielen.
1: Nein.
0: Also, das verstehe ich gerade nicht.
1: Nein, ich habe das ja eigentlich als Spaß so gesagt.
0: Ja, ich verstehe schon, dass du es als Spaß meinst. Aber du hast ja
1: wenn er gespielt,
0: Hast du jetzt vorausgesetzt, dass er als Künstler diesen Song kennt? Oder?
1: Nein, es war eigentlich als Quatsch gemeint. Er hat da ganz normale Lieder gespielt. Da habe ich gedacht, er kann Ballade Pur Adeline spielen von Richard Kleiderschrank.
0: Dann
1: oder
0: kann
1: so.
0: Er das auch.
1: Nee, und an Nothing Else Matters zu der Zeit, ich bin gar nicht so ein Heavy-Metal-Fan, aber das Lied hat mir irgendwie gefallen. Ich weiß auch nicht, warum. Zu der Zeit, 2018. Und zu der Zeit war Christi Himmelfahrt. Und dann sagt er, und dieses Gemeindekaffee heißt das bei uns in Luxemburg, das ist eigentlich ja, so eine altmodische Kneipe mit Kaffee, ja, also wie man es aus den 50er kennt. Und genau gegenüber war die Kirche von diesem Grevenmacher. Und dann hat er gesagt, ach, weißt du was, wir können ja auch in die Kirche gehen. Ich, okay. Und ich hatte Besuch dabei aus vom Bodensee, die zum ersten Mal bei mir waren. Die sind immer tiefer gerutscht im Stuhl, ne? Wie es dann hieß, ab in die Kirche, ne? Dann hat er seine Elsbett geholt, das ist kein Witz, hat die vorne platziert, ne? Und hat dann Nothing Else Matters in der Kirche gespielt.
0: Ach, das ist ja cool.
1: Das war so irre, ne? Das habe ich auf Video aufgenommen. Echt, da habe ich Gänsehaut gekriegt. Wieso soll man nicht? Da habe ich gesagt, ja, was heißt, darf man das denn als Küsterstochter? Also mein Vater hätte mir was geflötet, ne? Wenn, ja, da spielt man großer Gott, wir loben dich, aber nicht Nothing Else Matters. Und dann hat er nur gesagt, und er hat das nicht aus Spaß gemacht, sondern wirklich aus Überzeugung. Und das war irgendwie ergreifend.
0: Ja, warum denn nicht? Kann man doch durchaus mal machen.
1: Ich fand es so irre und das war so eine schöne Zeit, weil ich liebe die spontanen Sachen. Ne? So, man hätte sich jetzt können an irgendeine Promenade setzen und dann rennen da eisschleckende Touristen rum. Und hier war ja auch ein Tourist, wenn man so will, ein Wandertourist.
0: Hast du mit dem eigentlich auch ein Foto gemacht?
1: Von dem habe ich mit ihm nicht, aber ich habe ganz viele von ihm gemacht. Okay. Und Videos, ja.
0: Und Videos natürlich, klar. Ach, wie schön. Finde ich eine schöne Geschichte, weil mich das gerade selber auch an eine Situation erinnert, in der ich einen ähnlichen Moment hatte. Insofern, schön. Vielen Dank, Michaela.
1: Ja, gerne. Tschüss.
0: Einen schönen Abend. Tschüss. So, anrufen dürft ihr auch vom Handy vom Festnetz. Mit wem, mit wem seid ihr schon mal verwechselt worden? Oder wen habt ihr schon mal verwechselt? Muss kein Promi sein. Darf auch irgendwie einer aus der Familie sein oder Bekannter, Freund, Schulfreund, Arbeitskollege, ja, kann alles Mögliche sein. Ruft mich an vom Handy vom Festnetz.
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0: Ich muss sagen, ich vermisse so ein bisschen die Geschichten, die wir schon in der Vergangenheit öfters mal bei so einem Thema gehört haben, in denen jemand einfach die Rolle einfach kurz mitgespielt hat. Ja, ich hab sowas auch schon mal mitgemacht. Ich bin abends mit dem Hund Gassi gegangen. Das ist jetzt schon, ach, bestimmt 10 Jahre her. Aber ich werde die Situation nicht vergessen. Und da kam mir plötzlich einer entgegen. Der sah so ein bisschen verträumt aus. Und der meinte dann, hi. Und ich habe dann auch geantwortet, hi. Na, alles gut? Ich dann, ja, alles gut. Und da hat er gemeint, und, was machst du gerade so? Und dann habe ich gesagt, ich gehe jetzt mit dem Hund gerade Gassi. Ah, krass, ja, hab dich schon lange nicht mehr gesehen. Und dann war ich erstmal irritiert so. Kennt er mich vom Gassi gehen oder woher kennt er mich? Auf jeden Fall ging das Gespräch noch eine Weile und ich habe eigentlich immer nur mit Ja und Nein geantwortet. Und er hat das Gespräch immer weitergeführt. Dann hat er gemeint, ja, und hat dann von sich erzählt und dies und das und jenes. Und irgendwann habe ich mir den Spaß erlaubt und habe dann gemeint, so völlig aus dem Nichts habe ich gemeint, sag mal, hast du was von Stefan gehört? Guckt er mich an und sagt, boah, nee, die habe ich schon ewig nicht gesehen. Und das war der Moment, wo ich mir dann klar war, der kennt mich gar nicht. Der verwechselt mich gerade mit jemandem. Und der kennt wahrscheinlich irgendeinen Stefan. Aber es war eine sehr lustige Situation, die bestimmt 10 Minuten ging. Ja, und dann bin ich einfach weitergelaufen. Und ich frage mich bis heute, war ich der Einzige, der am Ende wusste, dass hier eine Verwechslung vorlag? Oder hat der sich dann wirklich gedacht, ach, war mal wieder voll nett, den zu sehen? War auf jeden Fall sehr schön. So, jetzt gehen wir in die nächste Leitung. Wen haben wir denn dran mit der 24? Hallo.
3: Hallo, Irene aus Heidelberg.
0: Irene, woher?
3: Irene aus Heidelberg.
0: Aus Heidelberg, schön, dass du wieder da bist. Irene, was bringst du mit?
3: Ja, ich bin verwechselt, glaube ich, schon zweimal. Hören Sie mich?
0: Ja, ich höre dich.
3: Okay, kann ich erzählen, ja?
0: Ja, bitte.
3: Ja, es ist halt schon 50 Jahre her, da war ich noch jung und ich hatte immer lange Haare. Und ich bin dann nach Schwittlingen gezogen damals und bin immer in dieselbe Bäckerei. Und morgens habe ich mal als das Brot geholt und so weitere Sachen. Und dann hat sie mich verwechselt, die Bäckereifrau, ne? Und hat zu mir einen Namen gesagt. Habe ich gesagt, so heiße ich aber nicht. Und dann hat sie gesagt, ja, ich dachte, sie heiße so. Habe ich gesagt, wieso? Ach ja, hat sie gesagt, diese Frau, wo sie mich verwechselt hat, hat ja kurze Haare. Habe ich gesagt, ach so, haben Sie die schon öfters gesehen? Hat sie gesagt, ja, natürlich, habe ich ihm gedacht, Sie wären das. Habe ich gesagt, nein, diesmal nicht. Ja, das war's dran. Aber ich habe noch einmal eine Verwechslung mit meiner Schwägerin.
0: Ja, hast du denn, ja, Moment mal, bevor wir jetzt, ich will wissen, ob ja, du rausgefunden natürlich. Hast, wer die Frau ist. Also hast du denn, weiß nicht, bist du dir jetzt inzwischen mal begegnet, mit der du da verwechselt wurdest?
3: Nein, das ist es so.
0: Ist das auch eine Kundin, die da öfters einkauft, oder?
3: Ja, sie hat zu mir gesagt, sie geht auch öfters einkaufen. Dann habe ich gedacht, das würde mich mal interessieren, wie die auch aussehen würde.
0: Ja,
3: ich
0: eben, das will man doch mal wissen, wie sieht die aus?
3: Aber leider nicht, du. Entweder hat sie auch in Schwitzingen gewohnt oder woanders und war mal irgendwo durch Zufall. Ich weiß es nicht. Kann ich dir nicht sagen.
0: Man weiß es nicht. Naja, gut, okay. Immerhin. Okay, jetzt kommen wir die zweite Geschichte, damit ich das gedanklich trennen kann. Was ist in der zweiten?
3: Ja, natürlich. Also das ist jetzt nicht lange her. Also da ist meine Schwägerin in Heidelberg gewesen, ja. Und dann hat sie mich gerufen, denkt sie, die gibt mir ja gar keine Antwort. Meine Tochter hat mir erzählt, dass meine Schwägerin mich verwechselt hat mit einer Frau, die mir auch ähnlich sieht. Da habe ich gedacht, ist das dieselbe, wo in Schwetzingen gewohnt hat oder in der Bäckerei war? Könnte ja sein. Und dann hat sie gedacht, sie sitzt ja in der Fußgängerzone. Und dann hat sie zu meiner Tochter erzählt, ich würde in Heidelberg sitzen und betteln. Habe ich gesagt, was? Was meint sie? Ich würde in der Fußgängerzone sitzen und betteln.
0: Also, so entstehen Gerüchte.
3: Ja, dann habe ich gesagt, die spinnt ja wohl. Entschuldigung, dass ich das sagen musste. Ich habe meine Tochter das gleich erklärt. Habe gesagt, in Heidelberg sitze ich nie rum. Entweder gehe ich in die Fußgängerzone und gucke mir dort die Läden an und so und gehe wieder nach Hause. Aber so, das war schon.
0: Aber weißt du, nehmen wir mal an, also das war deine Schwägerin, ne, die dich verwechselt hat.
3: Ja.
0: In dieser Geschichte. Nehmen wir mal an, die hat dich wirklich verwechselt und die ging wirklich davon aus, ich sehe da die Irene auf der Straße, wie sie am Betteln ist. Da frage ich mich doch, was stimmt eigentlich nicht mit meiner Cousine oder Schwägerin oder wer auch immer, dass diese Person, die ja eigentlich zu meiner Familie gehört, nicht zu mir kommt und mich anspricht und sagt, Mensch, was machst du denn hier? Also das, ich finde, das sagt irgendwie auch ein bisschen was über sie aus.
3: Ja, natürlich, mit der habe ich damals gearbeitet. Da war die immer so bei meiner Chefin, immer hat sie mich da so, ach, ich bin nicht so gut wie sie und so. Also das war schon irgendwie komisch mit ihr.
0: Voll. Schon
3: damals, schon als Jugendliche, hat sie mich immer so ausgemützt oder wie man das so sagt.
0: Das ist doch seltsam. Das macht man doch nicht. Wenn man diese Person meint zu kennen und die steht einem auch nahe, dann geht man hin und sagt, Mensch, was ist denn los? So. Und dann spätestens dann hätte sich ja dieses Missverständnis aufgeklärt. Ja. Mhm. Es ist ja auch was anderes, wenn sie zu dir sagt, du, ich habe jemanden gesehen, der sah dir zum Verwechseln ähnlich. Das ist was eine. Aber zu sagen, ich dachte, ich hätte dich da gesehen und ich habe nichts gesagt, das finde ich irgendwie komisch.
3: Ja, das ist ja meine Tochter gesagt. Das ist es ja. Sie wusste ja ganz genau, dass ich da in Schwitzingen wohne und in Heidelberg erst da später umgezogen bin. Und deswegen hat sie gedacht, wie kommen die dazu? Woher wissen die, dass ich in Heidelberg jetzt wohne? Ja. Das war komisch. Hat sie alles meine Tochter dann so komisch erzählt? Da habe ich gesagt, Heidi, meine Tochter ist das so. Das kann nicht sein, dass ich mich hinsetze in der Fußgängerzone und bettel die Leute an. Also echt.
0: Ja, wieso? Also das finde ich jetzt nicht schlimm. Ne? Hat alles seine Gründe und seine Geschichte. Aber sowas einfach Also mir geht es eher darum, dass wenn man das wirklich gesehen hat, dass man sich da gar nicht die Mühe gemacht hat, da mal die Person drauf anzusprechen. Beispiel mal vor, ich würde jetzt sagen, zu meiner Schwester so, ach, ich dachte, ich hätte dich letztens auf der Straße betteln gesehen. So. Mhm. Und ich dachte schon, was ist mit der los? Warum bettelten die? Das ist doch peinlich, da geht man eigentlich hin und naja.
3: Ja,
0: aber egal. Gut, ne? Anderes Thema.
3: Ja.
0: Irene, aber dir geht es gut, das freut mich. Seitdem bist du nicht mehr verwechselt worden. Die Person, die dir so ähnlich ist, immer noch eine Unbekannte. Vielleicht begegnest du ihr ja heute. Vielleicht hört die sogar zu und sagt, ja, ich bin auch immer mit einer verwechselt worden. Ich komme aus der gleichen Gegend. Vielleicht ist das ja sogar die Irene. Weiß man ja nie. Die Welt ist klein.
3: Ja, ist klar. Aber schon alles gehört jetzt
0: bei euch. Mal anders gefragt. Wärst du gern, also vorausgesetzt natürlich, ihr seid euch sympathisch, wärst du gerne mit einer Person befreundet, die dir zum Verwechseln ähnlich ist? Oder würde dich das eher stören?
3: Nö, es würde mich nicht stören. Dann wäre aber wie Zwillinge sozusagen. Ne?
0: Aber das wär für dich nicht irritierend?
3: Nö. Gar nicht. Aber ich weiß ja gar nicht, ob die noch lebt oder so. Ich meine, ich weiß ja nicht einmal, wie alt die war. Ich meine, ich bin ja jetzt schon 75 Jahre bald. Und dann denke ich mir, also vielleicht lebt sie gar nicht mehr. Vielleicht ist sie ein bisschen jünger wie ich oder viel älter. Ich keine Ahnung. Ne? Vom Aussehen her damals war sie ja so, wie ich ausgesehen habe. Halt nur kurze Haare. Ich habe immer lange Haare. Deswegen hat mir die Bäckerin gesagt, sie kam ja mit kurzen Haaren rein und dann hat sie gesagt, jetzt weiß ich, dass sie diese Frau sind und die andere Frau heißt anders. Und das war dann gut so.
0: Irene, ich hätte es dir an der Stimme gerade nicht angehört, wie alt du bist. Ich bin baff gerade. Ich bin baff. Hätte ich nicht rausgehört.
3: Ja, ich bin 51er Jahrgang.
0: Ja? Wahnsinn.
3: Also,
0: Dich hätte ich jetzt von der Stimme, oh, so 58, zwischen 58 und.
3: Ja, das war immer schön von dir, dass du das sagst. Dankeschön.
0: Ja, ist das schön. Irene, ich wünsche dir einen schönen Abend. Alles Gute dir. Bis bald. Mach's gut.
3: Tschüss.
0: Ciao. So, ab geht's. Wir gucken mal, was online passiert ist. Da habe ich euch ja drei Fragen gestellt und die Ergebnisse folgen jetzt. Zwar Frage Nummer 1. Wurdest du schon einmal mit jemandem verwechselt? Ja, schon öfters, sagen 36% von euch. Ja, vielleicht ein oder zweimal, sagen 28% von euch. Und nein, ich bin noch nie verwechselt worden, sagen 36%. Also die öfters verwechselt wurden, die dürfen gerne mal zum Telefon greifen. Und auch die ein oder zweimal verwechselt wurden. Und das macht ja schon mehr als die Hälfte aus. Wo bleibt ihr? Wo seid ihr? Ruft an. Zweite Frage. Ich wollte wissen, mit wem ihr verwechselt wurdet. Und zwar, schauen wir doch mal gerade. Ich bin Mama von drei Mädels und wurde als Schwester von meinen Kids schon mal verwechselt. Das habe ich dann auch so mitgespielt. Die Kids haben es auch gleich geschnallt und ebenfalls mitgespielt. Das war im Einkaufscenter. Und das war schon ziemlich lustig. Draußen war das Gelächter auch ziemlich groß. Schön. Dann schreibt mir jemand, mir wurde schon sehr oft unterstellt, dass ich nie zurückgrüße, wenn man mich auf der Straße sieht. Stellte sich heraus, das war ich gar nicht. Habe hier in der Umgebung anscheinend auch einen Doppelgänger. Okay. Ja, das wäre mal interessant, das rauszufinden. Dann schreibt jemand, ja, mein Vater wurde schon oft mit meinem Papa verwechselt. So, was haben wir denn noch? Wir haben noch die dritte Frage, gell? Die lautet, hast du eine Verwechslung schon einmal nicht sofort aufgeklärt? Und da habt ihr, ach, ihr seid einfach zu ehrlich hier, zu ehrlich. 20% sagen, ja, ich habe es nicht sofort aufgeklärt, aber 80%, also sehr großer Großteil, der Großteil von euch hat so eine Verwechslung immer sofort aufgeklärt. Man muss aber gucken, vielleicht bringt das manchmal auch Vorteile, ne? Man weiß ja nie. So, und ich habe noch ein paar Nachrichten von euch bekommen, die lese ich euch vor. In der Zwischenzeit dürft ihr gerne anrufen. Wir haben noch ein paar Leitungen frei.
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0: So, wen haben wir denn? David hat uns geschrieben, hey Daniel, bei mir war es mein Nachbar, der mich verwechselt hat. Ich kam abends nach Hause und er fragte plötzlich, warum ich schon wieder da sei. Ich hatte keine Ahnung, was er meint. Er war überzeugt, mich ungefähr eine Stunde vorher schon mit einer Frau in ein Auto steigen gesehen zu haben. Ich bin verheiratet, meine Frau stand sogar neben mir. Und für einen kurzen Moment wurde die Stimmung deshalb etwas interessant. Zum Glück beschrieb er dann die Kleidung des Mannes und mir war sofort klar, dass ich es nicht gewesen sein konnte. Ein paar Tage später haben wir den Typen tatsächlich in der Gegend gesehen. Meine Frau meinte, okay, jetzt verstehe ich den Nachbarn. Ich habe es bis heute nicht verstanden. Okay, schöne Geschichte, hätte auch erzählen können in der Sendung. Dann haben wir eine Nachricht von, wen haben wir hier? Der Jonas aus Hamburg hat uns geschrieben. Erstmal Grüße in den Norden. Der sagt, ich habe nicht mich selbst verwechselt, sondern einmal einen anderen Mann für meinen besten Freund gehalten. Von hinten sah er wirklich exakt genauso aus wie mein bester Freund. Gleiche Jacke, gleiche Frisur, sogar die gleiche Art zu laufen. Also bin ich hin, habe ihm von hinten kräftig auf die Schulter gehauen und gesagt, na du Idiot, auch mal wieder da. Der Mann drehte sich um, ein komplett Fremder natürlich. Ich glaube, wir waren beide gleichermaßen erschrocken. Ich habe mich bestimmt 5-mal bei ihm entschuldigt. Das Beste war, mein echter Freund stand ein paar Meter entfernt und hat das alles gesehen. Der konnte vor Lachen kaum noch stehen. Bis heute erzählen wir uns diese Geschichte jedes Mal, wenn wir uns treffen und haben einfach nur wahnsinnig viel Spaß dabei. Macht weiter so, liebe Grüße, Jonas. Vielen Dank für deine Geschichte. Ja, ist eine schöne Story. Solche sollten eigentlich viel mehr auftauchen, so, wo man die besten Freunde vielleicht irgendwie aus Versehen verwechselt hat. Ey, das kann in einem Club so oft passieren. Wie oft war ich schon in einem Club? Und ja, da haben sich so 2-3 Leute fürs gleiche Outfit entschieden. Passiert. Und da kann durchaus auch mal so eine Verwechslung stattfinden. Nadine hat uns auch eine Nachricht geschrieben. Hey, guten Abend. Ich werde erstaunlich oft für eine ehemalige Mitschülerin gehalten, die wohl, was, noch immer in meiner Stadt lebt. Das Verrückte ist, ich kenne diese Frau überhaupt nicht. Trotzdem haben mich inzwischen schon mehrere Leute mit ihrem Namen angesprochen. Einmal war eine Frau sogar leicht beleidigt, weil ich angeblich so getan hätte, als würde ich sie nicht kennen. Ich musste ihr wirklich erklären, dass ich nicht diese andere Nadine, beziehungsweise eigentlich gar keine Nadine Nummer 2 bin. Irgendwann wurde ich neugierig und habe die Frau über gemeinsame Bekannte gefunden. Wir sehen uns tatsächlich sehr ähnlich, aber nicht so extrem, wie ich erwartet hatte. Vielleicht wirkt Ähnlichkeit für Menschen auch stärker, wenn sie jemanden einfach lange nicht gesehen haben. Das ist es ja. Wenn du jemanden lange nicht gesehen hast, kann das wirklich sehr, sehr schnell passieren. Ist mir leider auch schon öfters mal passiert, dass ich Leute dann einfach verwechselt habe, weil sie den gleichen Stil haben. Ne? Vielleicht grauer Bart, irgendwie wenig Haare und vielleicht ein Hemdträger und so weiter. Und dann siehst du jemanden, der dem ähnlichen Typ entspricht und dann denkst du dir, kenn ich doch, ist doch ein Arbeitskollege von mir und lange nicht gesehen. Und dann wundern sie sich. Wollen wir noch eine E-Mail? Komm, wir machen noch eine. Was nehme ich denn noch? Ich nehme mal die, weil die kurz ist. So, ihr merkt schon, ne, wenn ihr eine kurze Nachricht schreibt, habt ihr gute Chancen. Da muss ich nämlich selber nicht so viel kürzen. Marcel hat uns geschrieben aus Stuttgart. Hey, mein Highlight war meine Verwechslung am Flughafen. Ich stand am Gepäckband und plötzlich hielt ein Mann ein Schild mit einem Namen hoch und winkte mich ganz energisch zu sich. Ich dachte erst, er würde jemanden hinter mir winken. Aber nein, eindeutig mir. Er kam zu mir, nahm meinen Koffer und sagte, das Auto steht draußen. Vor ungefähr 3 Sekunden dachte ich, wow, was für ein Service. Dann fragte er, ob mein Flug aus Madrid angenehm gewesen sei. Ich kam aber aus Hamburg. Da haben wir dann beide gemerkt, dass irgendwas nicht stimmt. Ich musste erstmal ziemlich lachen. Er war irritiert, rannte panisch wieder zurück, wo er stand, wo ursprünglich mit seinem Schild. Und kurz danach kam aber Gott sei Dank der richtige Mann. Und tatsächlich hatte er ungefähr meine Größe, meine Haarfarbe und sogar einen ähnlichen Stil. Tolle Sendung, macht weiter so, hör euch schon seit vielen Jahren. Marcel, danke dir auch für deine Nachricht. So, jetzt seid ihr wieder dran. Wir haben nur noch eine halbe Stunde. Also, ich will ein paar Geschichten hören von euch.
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0: So, was haben wir bis jetzt eingesammelt? Wir haben eingesammelt den Micha. Der wurde mit seinem Papa verwechselt. Dennis hatte keine Verwechslungsgeschichte. Tina ist mit Andrea Berg verwechselt worden. Sarah aus Karlsruhe mit Uschi Obermeier, das ist eine ehemalige Schauspielerin gewesen. Und Cher, kennt jeder, ist eine Sängerin. Stefan aus Trier, der sieht aus wie jemand aus der Nachbarschaft. Peter aus Düsseldorf hat uns seine Geschichte erzählt. Piroschka verwechselt worden von ihrer Mutter. Die eigene Mama hat sie verwechselt mit einem fremden Mädchen. Und die Michaela aus Trier ist zweimal Jesus begegnet. Aber sie wusste, dass das nicht Jesus ist. Immerhin. So, wen haben wir in der nächsten Leitung mit der 06? Guten Abend. Leitung mit der 06. Guten Abend. Mit der 06. Da hat jemand das Radio noch an. Hallo, wer da? Aber ja.
4: Hallo, wer ist das?
0: Ja, hallo.
4: Hallo.
0: Moment. Klingt wie eine Verbindung zum Mars.
4: Ja, ich sitze gerade im Auto.
0: Wer ist denn dran?
4: Der Ralf aus Bonn.
0: Ralf aus Bonn, schön, dass du da bist. Grüß dich.
4: Ja, wir hatten ja schon ein paar Mal gesprochen. Ich weiß nicht, ob ich jetzt das sagen soll. Es geht nicht um mich, um meinen Vater. Fällt das auch?
0: Ja, natürlich, es geht um Verwechslungen.
4: Ja, und zwar mein Vater sah aus, wenn ich dir jetzt ein Foto schicken würde von ihm, der sah aus wie der Eduard Zimmermann von Aktenzeichen.
0: Oh, den kennt von Aktenzeichen XY ungelöst.
4: Richtig, genau derselbe Kopf, der oben die Winkel, die Haare. Also,
0: ich muss jetzt gerade selber noch mal googeln, weil ich mir sicher sein wollte, dass ich das Gesicht, was ich noch so von meinen, das lief ja immer bei meinen Eltern im Fernsehen, habe ich auch immer früher geschaut. Und ja,
4: aber jetzt hätte ich soll ich anrufen oder nicht, weil es ging ja nicht um mich, es ging ja jetzt um.
0: Na, ist ja nicht schlimm. So, und der Papa sah aus wie der, oder wie?
4: Ja, aber wie? Glaub mir das, das ist nicht gelogen. Das ist, der musste jetzt nicht Autogramme geben, oder? Aber die haben immer gesagt, die Leute, du siehst aus wie der Ede war Zimmermann. Und ja, sonst kann ich dazu nichts sagen.
0: Also es gab keine Geschichte dazu, keine lustigen Vorkommnisse. Ihr seid nicht in der Stadt ständig angehalten worden.
4: Nee, das nicht, aber...
0: Weil das war ja wirklich eine Sendung, die hat ja wirklich ganz Deutschland geguckt, ne, gefühlt.
4: Ja, und Eduard Zimmermann, der ist ja nur ab und zu mal aufgestanden, während nach der Sendung, wenn er zu den Kripo-Beamten ging oder was, da hat er meistens nur gesessen.
0: Genau, ja.
4: Ja, und mein Vater war auch ein bisschen in den Jahren ein bisschen korpulent. Die Figur, das war alles gleich.
0: Und ist dir das hauptsächlich aufgefallen oder ist das immer getuschelt worden von allen? Oder wie kam es?
4: Nee, die Leute haben das so gesagt. Du könntest ja Doppelgänger spielen.
0: Und hat dich damit jemand auch in der Schule damals aufgezogen und gesagt, dein Papa sieht aus wie der aus dem Fernsehen?
4: Nee, das war nicht der Fall. Das nicht, nein. Nur vom Typ, vom Gesicht. Also man konnte schon denken, wenn er jetzt irgendwo in der Stadt saß und isst eine Bratwurst auf einer Bank, da ist der Eduard Zimmermann, sagen wir mal so.
0: Gab es denn gemeinsame Rituale, dass ihr zum Beispiel gesagt habt, so, jetzt läuft wieder XY mit meinem Zwillingsbruder und dann habt ihr euch hingesetzt und die ganze Familie hat die Sendung gemeinsam geschaut oder gab es sowas auch nicht?
4: Ach nee, das nicht. Das war jetzt nur, wie soll ich sagen, so berühmt. Nein, das war er war derselbe Gesichtsausdruck und da hat schon keiner in der Familie, haben wir da nicht immer drüber gesprochen.
0: Also ihr habt das auch gar nicht geschaut als Familie, diese Sendung. Schade, ich habe gedacht, das wäre so ein Familienritual. Also bei uns war das immer so Familienritual. Wenn das lief, dann hat sich die ganze Familie vom Fernsehen gehockt und hat das geschaut.
4: Wir haben immer Aktenzeichen geguckt, das war noch immer, wenn er geschaltet hat.
0: Also doch, du hast gerade gesagt, ihr habt das nicht geschaut zusammen.
4: Wir haben die Sendung immer geguckt, ich gucke sie heute noch an mit dem Rudi Zerne.
0: Ja, aber das war doch gerade die Frage, ob der Papa gesagt hat, komm, lass uns das gucken. Und dann hat die ganze Familie dann gemeinsam geschaut und gesagt, Mensch, du siehst ja aus wie der Eduard.
4: Wir haben die Sendung geguckt, aber nicht so drüber gesprochen, wie
0: so.
4: Es genau aussieht.
0: Okay.
4: Das hat er ja gewusst.
0: Das ist ihm selber aufgefallen.
4: Richtig, ne? Wir haben immer angeguckt, wenn der dann geschaltet hat nach der Schweiz, so zum Konrad Tönz. So hieß er ja, der Mann in der Schweiz, in der Sendung in der Schweiz. Oder Werner Vetterli hieß einer. Ne, so, der hat er früher immer hingeschaltet. Nach Wien und nach Zürich. Früher haben die immer mit den Kollegen gesprochen in Österreich und der Schweiz.
0: Richtig, genau.
4: Bei der Eduard Zimmermann. Das macht heute Rudi Zerne ja nicht mehr. Ne, und nach dem Zimmermann, da hat es, glaube ich, seine Tochter mal gemacht, die Sabine. Und dann hieß er nicht Butz, so ähnlich. Da hat auch einer mal kurz die Sendung gemacht. Butz hieß der so. Ein kurzer Name hatte der. Und jetzt macht er schon sehr lange die Sendung der Rudi Zerne, ne?
0: Jetzt, in letzter Zeit habe ich sie schon lange nicht mehr gesehen.
4: Nee.
0: Ich verpasse die immer. Kann man sich ja heutzutage jederzeit online angucken, wenn man es verpasst hat. Das ist ja der Vorteil. Damals war es ja immer so, das musst du gucken, damit du weißt, was für böse Gestalten sich da so gerade durchs Land bewegen, ne?
4: Nö, die Sendung. Nee, gut, das wollte ich jetzt nur mal sagen. Es ging jetzt nicht um mich.
0: Nee, das ist ja nicht schlimm. Ging um Papas Verwechslung. Ist ja irgendwie auch eine nette Geschichte. Auch wenn er damit anscheinend nicht so viel angefangen hat. Wem hast du denn, das würde mich mal interessieren, habe ich vor dem leider nur eine Person gefragt, wem bist du denn so nachgeeifert, als du jung warst? Hattest du Vorbilder, bei denen du gesagt hast, ich will genau das gleiche Outfit, ich will die gleiche Frisur und dann bist du wie... Weiß ich nicht.
4: Ich weiß nur das eine, das werde ich nie vergessen, wo wir immer Fußball gespielt haben, wir Kinder auf dem Bolzplatz, und wir haben geflankt und ich habe eine Flanke geschossen und habe dann immer vorher gesagt, Netzer. Damit meinte ich den Günther Netzer.
0: Ja, klar.
4: Ne?
0: Und du hast dich als der große Günther Netzer gesehen beim Fußball, oder wie?
4: Ja, nicht den Typ, sondern so, wie er die geschossen hat.
0: Ah, okay.
4: Ne, wenn ich abgeschossen habe, den Ball, da rief ich Netzer. Als Gelbes von Günther Netzer.
0: Und hast du das, bevor, nachdem du gekickt hast?
4: Bitte nochmal kurz.
0: Während du gekickt hast oder nachdem du schon gekickt hast?
4: Nee, wenn ich es angetreten habe zu der Flanke, zu dem Freistoß, ein Beispiel jetzt. Oder zu Freistoß, nicht Ecke.
0: Ich will nur wissen, ob es ein Gebetsruf war oder eher so ein Schrei aus dir heraus.
4: Nö, einfach nur sagen, Jungs, guckt mal, ich schieße wie der Netzer. So ein Beispiel. So. Das weiß ich noch als Kind, da habe ich das immer so. Ja, der Günther Netzer war ja damals ein guter Spieler und konnte gut. Er war schon ein Idol. Ne?
0: Und du warst damals der Zeit nicht trendmäßig irgendwie so, dass du sagst, ich habe die gleichen Frisuren damals getragen, wie alle anderen auch, weil ich da so den nachgeeifert habe? Nee, gar nicht?
4: Nee, das war nicht der Fall. Nee, das nicht. Nur halt...
0: Der hat ja auch so lange Haare. Gut, der hat ja auch dann später lange Haare gehabt. Ne?
4: Richtig.
0: Das war immer Netzer
4: und natürlich... der Franz...
0: Ich glaube, der trägt sie heute noch lang, glaube ich. Wenn ich
4: ja, ja. Den Franz Beckenbauer, der Name hat man so nie gesagt, weil der ja war ja immer Libero, der Franz Beckenbauer. Der hat ja... Aber so der Netzer, der meistens so geflankt hat... Das habe ich noch so in Erinnerung. Nee, das weiß ich noch. Nee, das war eine schöne Zeit und die vergisst man einfach nicht, die jungen Jahre, wo man so auf dem Bolzplatz war und hat so mit 12 Jungs 6 gegen 6 gespielt. Das war immer eine schöne Zeit, sagen wir mal, Erinnerung. Mit dem Günther. Und mein Vater, wie gesagt, warum habe ich angerufen? Die Ähnlichkeit mit dem Eduard Zimmermann, die war unwahrscheinlich. Der hätte wahrscheinlich, sagen wir so, wenn der Polizeikontrolle gekommen wäre, vielleicht hätten sie durchgewunken.
0: Das ist doch auch schön. Ralf, dann schönen Abend wünsche ich dir. Bis ja, bald. Mach es gut.
4: Daniel. Alles Gute, bleib gesund. Nee, danke. Tschö.
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0: Die Nummer zu mir ins Studio. Mit wem seid ihr schon mal verwechselt worden oder wen habt ihr schon mal verwechselt? Oder von mir aus auch gerne so eine Geschichte wie gerade von Ralf. Da ist der Papa. Der sah einem Fernsehmoderator zum Verwechseln ähnlich. Vielleicht habt ihr da, weiß ich nicht, vielleicht habt ihr eine Mama, die aussieht wie eine Schauspielerin, wie eine Sängerin. Oder vielleicht sind es eure Geschwister oder vielleicht die beste Freundin. Vielleicht seid ihr sogar mit einer Person nur aus dem Grund in Kontakt gekommen oder in eine Freundschaft gekommen, weil sie euch an jemand ganz Bestimmtes erinnert. Gibt ja sogar Leute, die ganz gezielt einen ganz gewissen Typ verfolgen, ne, und dann irgendwie sagen so, ja, ich weiß nicht, ich hab schon mal zum Beispiel mit einer Freundin gesprochen, die zu mir gesagt hat, ich bin mit dem nur zusammengekommen, weil der so aussieht wie. Hat dann auch relativ schnell festgestellt, dass es auf mehr ankommt als nur auf das Aussehen, ne, auf den Charakter vor allem. Aber das kann schon manchmal wirklich eine Rolle spielen. Das glaubt man gar nicht. Jetzt gehen wir in die nächste Leitung. Wen haben wir denn dran mit der 4-8?
5: Hallo. Hallo Daniel.
0: Hallo, wer da?
5: Mensch, der ging ja fix hier. Gerade angerufen. Andreas aus Scheldenz.
0: Wer ist dran?
5: Andreas aus Scheldenz.
0: Andreas aus Scheldenz. Wo ist das denn?
5: Mein Scheldenz. Viktor, Emil, Ludwig, Dora, Emil, Dott und Stephanie. Bei der Mosel, bei Bernkastel.
0: Ah, da ist es, okay. Freue mich.
5: Wir haben früher schon öfter miteinander telefoniert, aber das hat jetzt irgendwie die letzten Jahre nicht mehr hingehauen.
0: Jetzt ist es auch ganz schön laut bei dir.
5: Okay.
0: Kannst du nichts ändern, ne? Also es ist sehr laute Straßengeräusche. Leute, bald ist Weihnachten. Wünscht euch ein neues Headset. So ein richtig gutes mit Geräuschunterdrückung.
6: So, bin ich jetzt besser zu hören?
0: Jetzt ist super. Klar und
6: deutlich. So, bin ich jetzt
0: besser zu hören? Als würdest du
6: das Radio dann aber wieder leise machen?
0: Das kannst du abdrehen, genau. Cool, Andreas, freue mich. Verwechslung, das Thema. Was für eine Geschichte bringst du mit?
6: Erstmal zu einer anderen Geschichte, die eben gelaufen ist. Da war doch der eine Junge, wo du gesagt hast, das ist ja ganz merkwürdig in der Verwandtschaft, dass der andere Junge genauso aussieht.
0: Bitte was? Da kann ich dir gerade nicht
6: folgen. Du hast doch eben eine Geschichte dabei gehabt, wo der Junge sagte, hier in der Nachbarschaft ist einer, der sieht genauso aus wie ich.
0: Genau, Nachbarschaft nicht. Ich habe jetzt gerade Verwandtschaft verstanden. Genau.
6: Nein, in der Nachbarschaft.
0: Da hat jemand,
6: was könnte denn da passiert sein, dass in der Nachbarschaft ein Kind genauso aussieht?
0: Na, das ist kein Kind, das ist schon ein älterer Mann, der anscheinend auch älter eventuell ist. Ach, du willst jetzt darauf hinaus, dass da vielleicht die Eltern irgendwann mal...
6: So.
0: Dass der Papa vielleicht noch was mit der Nachbarin hatte.
6: So, ja, genau.
0: In die Richtung willst du gehen.
6: Reine Vermutung.
0: Jetzt stell dir mal vor, das stellt sich wirklich raus. Oh Gott.
6: Das ist natürlich heftig.
0: Das ist heftig, ne? Aber weißt du, ich finde es ja... Viel interessanter finde ich ja, wenn, also ich habe ja vorhin gesagt, ich habe ja irgendwo mal aufgeschnappt, was stimmt wahrscheinlich gar nicht, dass mindestens statistisch 7 Menschen auf der Welt genauso aussehen wie du. So, jetzt frage ich mich, wie sehen die Eltern von dieser Person aus? Sehen die auch, haben die auch eine Ähnlichkeit mit deinen Eltern, weißt du? Oder sehen die komplett anders aus? Wie entsteht diese Mischung? Das ist schon faszinierend, finde ich.
6: Ja, nee, das glaube ich nicht, dass die gleich aussehen, aber gut. Irgendwann stimmt die DNA so überein, dass halt eben genau das rauskommt.
0: Ja, aber es ist ja faszinierend, dass es bei manchen sogar so weit geht, dass selbst das Muttermal, wie zum Beispiel, weiß ich nicht, ein Muttermal unter der Nase, auf der Oberlippe oder so, exakt an der gleichen Stelle ist wie bei dieser anderen Person. Als ob die Natur irgendwie sagt, okay, wir sind alle Variationen durch, wir fangen wieder von vorne an, so.
6: Genau, mach ich nochmal, der war gut.
0: Der war gut. Genau, die Kombi sah gut aus, irgendwie. Ja, ist schon spannend. Aber klar, natürlich gibt es kleine Unterschiede, feine Unterschiede. Es ist ja natürlich logisch. Und das ist da.
6: Ja, aber wie eben auch gesagt, wenn du eine Person eine Zeit lang nicht gesehen hast oder jemanden eine Zeit lang nicht gesehen hast, dann verwischt das vielleicht auch ein bisschen.
0: Ja, das sowieso.
6: Und du schmeißt da irgendwie ein paar Sachen mal durcheinander. Das ist mir auch schon passiert, wo ich gedacht habe, ist er das oder ist er das nicht? Und habe dann gedacht, ach komm, jetzt sprichst du besser nicht an, bevor du ja irgendwo eine Blamage da einhandelst. Aber was zu der Geschichte mit, oder beziehungsweise zum Thema, ich habe, wir lagern ja hier, ich bin Feier-LKW bei einer Weinkellerei und wir lagern alle gefüllten Sachen, die wir für Lidl machen, die lagern wir aus. Und dann bin ich mein LKW am Abladen und dann kommt eine Frau an mir vorbei, ich grüße sie ganz freundlich, die guckt mich an, so richtig böse und ich denke, was jetzt, sie grüßt auch nicht zurück. Ich denke, was ist los? Oh ja. Will sie vielleicht nicht. Und dann kam sie, warte nicht, 10 Minuten später kam sie dann wieder, auch wieder da vorbeigelaufen. Ich war weiterhin am Abladen. Und das sagte ich zu ihr, ich sage, bist auch mit dem D-Zug durch die Kinderstube gefahren? Ich habe die eben gegrüßt, hätte sie zurückgrüßen können. Da guckte mich nochmal an, Kunden, so ganz intensiv, und dann sagte, nee, ich habe dich verwechselt, Sätze. Ich kenne einen, der sieht genauso aus wie du, und das ist ein riesen Loch. Ja, ich sag, das bin ich aber nicht. Was? Aber so kann es ja passieren, ne?
0: Ich finde ja den Spruch, den du vorher zu ihr gesagt hast, viel, viel witziger. Der ist ja, ja, wie sagt man das? Ein bisschen forsch, aber sehr direkt, sage ich mal so.
6: Das habe ich früher, das wurde uns gesagt, wenn wir irgendwie nicht zurückgegrüßt haben oder was heute hieß, das bist du mit dir jetzt noch durch die Kinderstube.
0: Okay, und dann hat sie gesagt, ja, ich habe dich verwechselt mit einem anderen. Und dann?
6: Nachher, die hat dann nochmal ganz intensiv nachgeguckt und dann sagt sie, nee, du bist das nicht, ich habe dich verwechselt mit einem. Und das ist so ein Arschloch.
0: Naja, immerhin. Also das war die einzige Verwechslung, die dir passiert ist.
6: Ja.
0: Damals.
6: Ja, okay. Ja.
0: Bist du froh, dass du, sag ich mal, nicht die Ähnlichkeit mit irgendeiner Person hast? Es gibt ja auch Negativbeispiele. Es gibt ja, wurde heute gar nicht erwähnt, aber es gibt ja auch Leute, die sehen einer Person ähnlich, die in der Presse, in den Medien oder in der Geschichte negativ aufgefallen ist. Und dann kann das ja auch zu so einem richtigen Fluch werden, ne?
6: Das kann böse werden, ja.
0: Ja, aber ich mir dann immer vorstellen. Die Frage stelle, wer ist eigentlich hier schuld? Ist die Natur schuld, dass ich so aussehe, wie ich aussehe? Muss ich mich jetzt der Gesellschaft extra verändern, damit die mich nicht damit verwechselt? Oder ist die Gesellschaft eigentlich schuld?
6: Ich gehe mal von zweiterem aus. Weil okay, du kannst ja eine Ähnlichkeit haben.
0: Ja, klar.
6: Aber es ist ja nicht. Ist ja nicht die. Du hast ja jetzt keinen Zwillingsbruder, der da, was weiß ich, Schwerverbrecher ist oder sonst irgendwas. Und dann wird aber schnell grob über diese ganzen Gesichter drüber geguckt und sagt, oh, das ist er.
0: Ist aber schon so ein bisschen, ja gut, klar, das kann, jetzt bringst du mich gerade auf den Gedanken, das kann ja wirklich in die Richtung gehen, dass du plötzlich das Problem hast, du glaubst gar nicht, wie oft ich schon in der Stadt war und irgendwer hat die Polizei gerufen.
6: Ja, zum Beispiel.
0: Das habe ich schon mal gehört, sogar so eine Geschichte. Da wurde jemand auch mit irgendeiner negativen Person verwechselt und da wurde ständig die Polizei gerufen. Ich habe ihn gesehen. Der ist hier.
6: Das kann ratzfatz gehen und du tendelst andauernd mit Polizisten an der Hand durch die Gegend.
0: Oh Gott, wie unangenehm, stell dir das mal vor. Da würde ich auch nicht mehr aus der Haustür rausgehen, außer mit Sonnenbrille und Kappe. Aber dann machst du dich ja noch viel mehr auffällig, wenn jemand da mit einer Sonnenbrille und einer Mütze und du erkennst nur so, weißt du?
6: Stimmt auch wieder.
0: Das ist ja auch irgendwie wieder blöd. Also Schlussfolgerung, lieber nicht wie ein Promi aussehen, lieber so ein Allweltsgesicht haben.
6: Nee, mit Allerweltsgesicht hätte ich ja gesagt. Dann werde ich ja noch öfter verwechselt.
0: Ja, ich finde eher nicht, weil dann sieht man halt aus wie die meisten, so unauffällig. So.
6: Ja, dann gucken aber alle wieder und sagen, oh ja, der sieht ja genauso aus.
0: Genau. Wie sieht es denn bei dir aus? Ich habe jetzt den Ralf auch schon gefragt. Hattest du früher irgendwelche Vorbilder, denen du nachgeeifert bist, wo du gesagt hast, boah, der Schauspieler oder der Fußballer und ich habe die gleiche Frisur, ich habe mir die gleichen Sachen damals gekauft, ich wollte so aussehen wie der?
6: Boah. Ja, das war so eine Zeit lang, da war natürlich Sylvester Stallone so, das war natürlich der Mann, den man da irgendwie... Das der konnte wirklich, alles, ja. Der ist nicht kaputt gegangen.
0: Maschine.
6: So wollte man natürlich dann sein. Ja, genau.
0: Bei mir, also zu meiner Zeit war es so, ja, Sylvester Stallone war da eher schon nicht mehr, aber so Jean-Claude Van Damme, ja.
6: Ja, genau.
0: Kennst du noch?
6: Den kenne ich auch noch.
0: Und
6: der ist auch uralt mittlerweile. Aber du bist ja auch schon 40, ne? Ja,
0: gut. Cristiano Ronaldo, der war damals, ist heute immer noch angesagt. Also der hat sich gut gehalten über die Jahrzehnte. Doch, bei jungen Leuten immer noch. Der ist immer noch bei jungen Leuten. Also es überrascht mich auch, ne? Weil normalerweise kommt dann ja immer eine neue Generation. Aber Ronaldo hält sich. Ich frage mich, wie lange der sich noch hält, bis dann die jungen Leute mit dem nichts mehr. Es geht ja schon so Richtung Messi, jetzt auch viele, die Messi sagen, aber die werden ja auch alle älter.
6: Also gerade die beiden, da habe ich eigentlich gar nichts dran. Also Ronaldo schon überhaupt nicht. Ja. Weil der mir immer als arrogant und was ich mittlerweile gehört habe, was er nicht ist, aber mir kam es immer so vor, er hat auch die Haltung immer so. Messi, naja gut. Aber da großartig Fan von, nein, danke.
0: Nichts gemacht. Hattest du auch gar keine Bravo-Poster damals in deinem Zimmer?
6: Doch, klar.
0: Von?
6: Klar, das habe ich das erzählt. Natürlich. Winnetou und Old Shatterhand.
0: Geil. Mega. Das ist cool.
6: Sowas Verrücktes hat man gemacht.
0: Ja, das hatte ich auch. Also es war eigentlich ein Geschenk von meinem Papa. Ich hätte es mir wahrscheinlich selber nicht hingehängt, aber ich hatte es dann von ihm aufgehängt bekommen. Mochte ich auch, weil ich die Filme auch irgendwie mochte. Und habe sie aber auch seitdem leider nicht mehr gesehen. Würde ich gerne mal wieder machen. Aber ja, ich finde, das ist dann schon so, dass man merkt auch, also ich merke selber, ich hatte so eine Eminem-Phase, wo ich sehr viel Hip-Hop gehört habe und Rap. Und dann kam ich halt auf die Idee, weißt du, so Haare runterrasieren, auf 12 mm blond färben, XXL weißes T-Shirt, Baggy-Hose und du wolltest halt wie so ein Rapper aus Amerika aussehen, was natürlich mega in die Hose ging. Ich sah aus wie, also versuch mal dunkle Haare blond zu färben, selbst natürlich im Badezimmer. Die Kopfhaut brennt schon, die Haare sind am Ende rot geworden, wie Pumuckl.
6: Und okay. Die anderen werden grün.
0: Es war nicht feierlich. Aber es gibt noch Fotos aus der Zeit. Vielleicht lade ich die irgendwann hoch, aber war schon wirklich peinlich.
6: Also, ich habe meine ersten Fotos, was heißt erste Fotos? Man hat früher nicht so viel fotografiert, wie man das heute jetzt. Klar, hast das Handy dabei, zack, machst du ein Foto. Früher hattest du, dann hast du so eine Ritsch-Ratsch-Klick dabei, wie hießen die früher genau. Und da habe ich noch ein paar Jugendfotos, wo ich denke, die kannst du nicht zeigen.
0: Ich gebe dir recht, wir hatten auch, ja klar, es gab nur einen normalen Fotoapparat, aber wenn du mal eben so schnell ein Foto machen wolltest, da war das digital jetzt nicht so wirklich möglich. Und ich weiß nicht, ob ich das jemals erzählt habe, ist mir auch ein bisschen peinlich, aber ich habe viele Bilder damals mit einem Scanner gemacht.
6: Nein.
0: Ich habe mein Gesicht in den Scanner gelegt, versucht ruhig zu halten und dann habe ich mein Gesicht gescannt. Das war damals sehr digital, ja.
6: Ja gut, da haben sich auch schon Frauen draufgesetzt.
0: Wollte gerade sagen, es gibt Schlimmeres, was man mit einem Scanner machen kann.
6: Ja, absolut, gut.
0: Aber das sah trotzdem immer sehr, sehr, das sah aus wie so ein Alien. Wenn du dich bewegt hast, dann war deine Stirn verzogen und alles war verzogen. Okay. Ja, es war aber schon irgendwie witzig. Heute muss man drüber lachen. Aber ja, man ist so erfinderisch, wenn irgendwas noch nicht existent ist. Ne? Heute ist vieles existent. Und ich habe das Gefühl, jetzt wo es existent ist, ist man irgendwie nicht mehr so ganz kreativ, wie man das früher war. Man musste früher kreativ sein.
6: Ja, weil das waren ja einfach die Möglichkeiten. Du hattest ja nur diese Möglichkeiten oder wenig Möglichkeiten. Und, oh Gott. Und ja, muss es da, wie gesagt, kreativ sein, um da mal was anderes zu machen, genau.
0: Na gut, Andreas, ich nehme deine Geschichte, danke dir vielmals für deinen Anruf und wünsche dir einen schönen Abend.
6: Bitte danken.
0: Bis
6: bald. Ich versuche mal wieder öfter. Alles klar.
0: Das, ciao.
6: Tschüss.
0: So, anrufen dürft ihr auch vom Handy und vom Festnetz. Heute sprechen wir über Verwechslung. Ich möchte wissen, mit wem wurdet ihr schon mal verwechselt? Muss, wie gesagt, keine prominente Person sein, kann auch irgendwer sein, muss auch nicht ihr selber sein, kann auch sein, dass wer anders, dass ihr wen anders verwechselt habt mit irgendwem oder dass jemand aus der Verwandtschaft zum Verwechseln ähnlich aussieht. Ich bin gespannt einfach auf die lustigen Geschichten oder interessanten oder verrückten Geschichten, die eventuell sogar eine interessante Wendung hatten. Die Nummer zu mir.
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0: Ich habe jetzt gerade mal geschaut, ich habe das Bild gefunden. Ich habe das Bild von mir gefunden. Einmal, wann war das denn? Ich guck mal gerade. Oh Gott, da war ich noch 15 auf dem Bild, als ich Eminem damals nachgemacht habe. Und ich habe auch die Bilder gerade gefunden, die ich als als Eminem meinen Kopf in den Scanner gelegt habe. Eieiei. So, wir gehen mal in die nächste Leitung. Wen haben wir denn dran? Bei mir ist die Barbara aus Wuppertal. Einen wunderschönen guten Abend. Hallo Barbara. Barbara ist nicht mehr da. Dann gehen wir weiter zur 1-0. Guten Abend, wer da? Hallo, wer da?
7: Hallo?
0: Hallo?
7: Hallo?
0: Hallo, wer ist denn da?
7: Markus.
0: Markus, wo bist du her?
7: Saarbrücken.
0: Saarbrücken, schön, dass du anrufst. Ah, wir haben schon mal.
7: Ja, schon oft.
0: Aber du bist so zurückhaltend heute, alles okay?
7: Ja, ich habe gerade durchgewählt. Ich habe nicht gedacht, dass ich direkt ankomme.
0: Ach, du kennst mich doch. Gerade so jetzt um die Uhrzeit ist immer so, dass viele auflegen, da sind die Leitungen gut frei. Da kommt man immer schneller durch. Okay. Kleiner Tipp am Rande. Okay. Markus, was ist deine Verwechslung?
7: Das liegt jetzt schon 20 Jahre zurück. Da war ich mit der Familie in Frankfurt auf Zoo. Hat mein Patenkind alles dabei. Meine Schwester, meine Mutter war dabei und ist mir dort rumgelaufen. Und da kommt irgendwann auch so ein kleines Kind angelaufen, 4, 5 Jahre alt. Und kommt auf mich zugelaufen. Und dann macht meine Mutter, guck mal da, hat mich rumgedreht und da war wirklich einer gewesen, der hat ausgesehen wie ich. Und das Kind hat mich mit seinem Vater verwechselt. Und die haben es dann auch komisch angeguckt gehabt, ja, weil wir ähnlich ausgesehen haben.
0: Ja, aber okay, das habe ich jetzt verstanden. Ein Kind kommt auf dich zu, aber was hat denn das Kind? Hat das Kind nach deiner Hand gegriffen und wollte mit dir weiterlaufen?
7: Ja, das wollte zu mir.
0: Das wollte zu dir? Also ein richtiges Kleinkind von vielleicht 3, 4 Jahren oder so.
7: Ja, und ich hatte mein Patenkind im selben Alter, hatte ich an der Hand und bin dem eben durch die Zoo und der kommt auch auf mich zugelaufen. Und eben auch die Hand.
0: Wie goldig, aber irgendwie auch goldig und süß und aber gleichzeitig auch so, oh Gott, das muss ja für den irgendwie wirklich verwirrend gewesen sein, für den kleinen Fratz, dass der da gar nicht merkt, das ist ja gar nicht mein Papa.
7: Der hat das auch nicht gemerkt. Ich habe dann auf den Papa geguckt und dann hat der Kleine sich auch rumgetreten und ist dann zu seinem Papa. Also es waren nur ein paar Sekunden.
0: Aber es wär ein witziges Gespräch geworden mit euch beiden. Mhm. Ihr hättet euch mal austauschen müssen.
7: Ja, gut. Ich komme hier nicht aus Frankfurt, wir waren hier nur zu Besuch. Ja, wahrscheinlich auch.
0: Ja, weiß man nicht. Ich kenne den Frankfurter Zoo. Deswegen war das gerade für mich eine sehr gute bildliche Geschichte, sich das so vorzustellen. Ich kann mir das so richtig gut vorstellen, da im Eingangsbereich und in den vorderen und so weiter. Schön. Ja, und seitdem nie wieder. Bist du eigentlich ganz froh drum, dass du nicht irgendwie aussiehst wie so ein Promi? Oder sagst du manchmal, ach, das fände ich eigentlich schon ganz cool. Ich war immer ein Fan von, wollte immer so aussehen wie...
7: Ich wollte immer aussehen wie Robbie.
0: Williams.
7: Und meine Mutter hat aber gesagt, ich bin voll der Fan von dem. Und aber meine Mutter hat gesagt, sieht eher aus wie Gary Bart. Den finde ich gar nicht toll.
0: Wie wer?
7: Gary Barlow, den Bandkollegen.
0: Ah, den kenne ich doch. Okay. Muss mal gerade gucken, wie der aussieht. Ja, okay, aber die sind sich vom Typ her ähnlich, ne? Also vom Gesicht her nicht, aber vom Typ her.
7: Die waren doch eigentlich schon mal Konkurrenten.
0: Ich habe gerade ein Bild aktuell. Hat auch schon graue Haare bekommen, hat jetzt einen Bart, trägt jetzt die Haare auch so nach oben, so ein bisschen Robbie-like.
7: Wir sind auch alle im selben Alter.
0: Wie findest du denn, wie der Robbie heute aussieht? Ich habe ihn jetzt letztens gesehen und dachte mir, puh.
7: Ich fand ihn schon immer toll, auch mit grauen Haaren.
0: Aber der hat jetzt, findest du nicht auch, dass der jetzt noch mal so eine Stufe noch mal älter aussieht?
7: Er ist aber, wie alt ist er? Er ist 52. Darf so aussehen.
0: Ich hab den irgendwie vor ein paar Jahren, habe ich den beim Lanz, glaube ich, gesehen, wenn ich mich nicht irre. Das war so ein ganz seltsames Interview, das er mit ihm alleine geführt hat. Damals auch noch ganz viel Publikum im Saal. Inzwischen gibt es ja kein Publikum mehr. Und ich glaube, dass er sogar ein kleines Ständchen da gesungen hat. Und da fand ich, weiß ich nicht, ich habe immer das Gefühl, dass er immer wieder anders aussieht. Aber letztens habe ich dann gedacht, jetzt wird er wirklich alt. Jetzt merkt man so ein bisschen. Ja. Aber ich weiß gar nicht, findest du, der macht was? Findest du, der lässt was machen? Es gibt ja so Leute,
7: da gibt ja auch eben nicht zu, dass er viel Botox verwendet.
0: Würdest du das auch machen, wenn es mal irgendwann mal soweit ist?
7: Nein. Ich bin ja genauso alt, aber nee, jetzt lass mal kein Botox spritzen. Nee, nee.
0: Warum? Angst vor Spritzen? Oder weil du sagst, ich will nicht aussehen wie eine Puppe? Oder warum?
7: Nein, ich brauche das nicht. Ich will keine starre Gesichter haben. Also die können ja meistens gar keine Mimik richtig machen, weil alles versteift ist.
0: Ja, aber gut, wir müssen ja auch nicht auf großen Bühnen stehen. Ne? Vielleicht ist es dann anders, wenn man diesen Druck dann irgendwie hat.
7: Ja, wenn man Geld hat, ja.
0: Ja gut, wenn man Geld hat, braucht man es nicht mehr machen.
7: Na doch, er will ja jung aussehen. Deswegen er will macht jung das, aussehen, ja.
0: Ja, stimmt.
7: Und dann gibt es ja...

0: Jetzt schon. Geht noch weiter.
1: Nein, weil du eben gefragt hast, welches Star mal irgendwie nacheifert. In der Schulzeit war das gewesen, 16, 17, dann auch der K.O. David Hasselhoff mit Titch. Lasst er mir auch so kleine Locken machen wie der David Hasselhoff. Und die Friseure haben schon komisch gemacht gehabt, weil ich mal eben die Locke machen wollte, aber kleine. Und am Schluss kam so etwas größere Oma-Locke raus. Also es war nicht so toll. Das fand ich irgendwie nicht gut.
0: Ja, die Knight Rider und Baywatch-Frisur, die hat nicht eingestanden, das stimmt.
1: Ja, ne, der hat so kleine Locke gehabt. Ja, die haben stimmt. Richtig gut ausgesehen.
0: Ja.
1: Okay.
0: Markus, schönen Abend dir. Bis bald.
1: Ja.
0: Tschüss.
1: Gott, ciao.
0: So, wen haben wir in der nächsten Leitung? Es ist Tanja aus Kaiserslautern. Tanja.
2: Hi, Marc. Hi, Daniel.
0: Hi, was wolltest du gerade sagen?
2: Ja, gar nichts. Vergiss es.
0: Ich hätte den Namen jetzt trotzdem gern gehört, den du gerade mir geben wolltest. Sagt sie nicht, na gut.
2: Nee, ich habe vorhin einen Freund angerufen und der hieß Markus und...
0: Ach so, da warst du gerade.
2: Ja,
0: so.
2: Hi, Markus. Markus.
0: Okay.
2: Ja,
0: genau. Hallo, Tonja.
2: Ich habe den Einkaufswagen verwechselt mit dem falschen Kind.
0: Du hast den Einkaufswagen mit dem falschen Kind verwechselt?
2: Richtig, genau. Ich war einkaufen, da saß mein Kind im Einkaufswagen. Und da stand sogar noch andere Kinder, also Einkaufswagen mit einem anderen Kind. Und ich war da so am Regal, lauf dann zurück an den falschen Einkaufswagen und schieb den dann mit dem falschen Kind weiter. War auch eine dunkle Jacke und eine Mütze, war im Winter und ich habe da gar nicht drauf geachtet. Und an der Kasse guckte, also fast an der Kasse, guckt das Kind mich an, ich gucke das Kind an und denke, ach du Scheiße, was denn jetzt? Kind fängt an zu heulen. Ich stehe da und denke, ups. Ich bin wieder zurück in den Gang, wo ich vorher war. Und da stand dann auch mein Sohn im Kinderwagen und hat auch geweint. Und die Frau war einen Gang weiter, hat es gar nicht gemerkt.
0: Hat sie es dann gemerkt?
2: Sie hat es dann gemerkt, ja. Ich habe gesagt, ich springe ihn mal ihr Kind zurück.
0: Wie hat sie
2: ich
0: reagiert?
2: Ich habe außerdem ihr es mitgenommen. Im ersten Moment hat sie mich komisch angeschaut und dann haben wir gelacht.
0: Das kann ja durchaus passieren, wenn man mal so in Gedanken ist, ne?
2: Ja, ich war total in Gedanken und ich habe auch gar nicht registriert, aber auch gar nicht auf das Kind geguckt oder nur so im Laden rumgeschaut, ne? Und an der Kasse, kurz vor der Kasse gucke ich in die Dinge. Ist ja nicht mein Kind. Das war vielleicht ein Schock. So im ersten Moment ist mir da schon so eiskalt über den Rücken gelaufen.
0: Denk an die Piroschka, die vor dem angerufen hat mit ihrem Supermarkt. Und wie sie ne, den Mann da im Supermarkt verwechselt hat mit ihrem Sohn. Und ich glaube ihrem Sohn oder so. Und dann hat sie ihm in den Schritt gegriffen. Das ist natürlich auch unangenehm. Aber die Geschichte mit dem Kinderwagen ist natürlich genauso. Nee, zum Glück ist mir sowas noch nicht passiert. Aber eine Situation, die du vielleicht kennst, die auch ihr da draußen kennt und die echt unangenehm ist. Ihr geht mit jemandem zusammen in den Supermarkt, steht vor dem Regal, schaut euch irgendwas an. In der Zwischenzeit ist die Person weg, woanders, und eine andere Person, ein anderer Kunde steht neben euch und ihr sagt dann ganz laut, ach guck mal, das könnten wir heute Abend essen. Und dann guckt euch diese Person total entsetzt an und ist vollkommen verwirrt und ihr denkt euch nur so, oh Gott, tut mir leid, ich meinte nicht sie. Das ist schon öfters passiert, weil ich bin leider jemand, der viel zu lange immer einkauft. Ich stehe immer viel zu lange an den Regalen und gucke und alle sind schon an der Kasse. Ich bin immer noch am Gucken.
2: Was mir immer passiert ist, ich hatte ja früher mal ein Cabriolet, ne?
0: Und kriegst du das in 20 Sekunden?
2: Ach. Naja, nicht ganz.
0: Nicht ganz, okay. Dann erzählt's mir gleich und wir packen es einfach in die Verlängerung als Podcast. Dann könnt ihr es euch gerne noch anhören. Euch da draußen, vielen Dank fürs Zuhören, fürs Mailschreiben und fürs Posten. Das war's nämlich heute schon wieder mit dem Thema Verwechslung. Ein paar Promis waren dabei, ein paar Bekannte, ein paar Verwandte, ein paar Unbekannte. Und vielleicht klärt sich ja noch die ein oder andere Geschichte. Vor allem mit dem Typen aus der Nachbarschaft beim Stefan. Das würde mich mal wirklich interessieren, wer das ist. Vielleicht findet ihr es ja noch raus. Wir hören es dann in den nächsten Folgen. Und heute Abend ab 12 Uhr wieder ein neues Thema, hoffentlich auch mit euch und mit schönen Geschichten. Bis dahin, bleibt gesund und munter, lasst euch nicht ärgern. Ciao, ciao.

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2: Rolf hasst es ja zu verlieren und er liebt es zu gewinnen. Und deswegen könnt ihr ihn gegen ihn antreten in einem Quiz eurer Wahl. Meldet euch an bigfm.de oder unter der 08900901. Ich bin sehr gespannt, Rolf, wer dich heute fertig machen will.
3: Hey, ich bin Tom und wir hatten schon das Vergnügen letzte Woche und jetzt will ich eine Revanche.
2: Ja. Ja, Rolf, herzlichen Glückwunsch.
4: Dankeschön. Ich habe aber Bock, mit dir eine Revanche zu machen.
3: Alles klar, ich sitze schon auf heißen Kohlen.
2: Ach, geil, genau. Tom.
4: Genau, heute vor einer Woche haben wir ein Musikquiz gegeneinander gespielt. Habe ich gewonnen.
2: Glückwunsch.
4: Dankeschön. Keiner freut sich. Aber Tom, da habe ich gesagt, komm, lass heute mal eine Herausforderung machen. Also eine, wie heißt, eine Revanche heißt das. Eine Revanche machen.
2: Genau.
3: Ja. Auf jeden Fall, Mann. Ich habe Bock.
4: Sind wir mal gespannt, ob Tom heute die Socken bekommt. Das ist das Quiz.
3: Okay, let's go.
2: Frage Nummer 1. Welches ist laut dem Rolling Stones Magazin das meistverkaufte Musikalbum aller Zeiten? A. Eagles mit Hotel California aus dem Jahr 1976. B. AC/DC mit dem Album Back in Black aus dem Jahr 1980. Oder C. Michael Jackson mit dem Album Thriller aus dem Jahr 1982.
4: Also würde mich jetzt sehr täuschen, wenn es nicht C wäre, Michael Jackson.
2: Tom, was sagst du?
3: Ja, ich gehe zu 100% auf Michael Jackson, Thriller.
2: Und das ist richtig!
3: Hey, geil!
4: Guck mal, das geht ja schon mal gut los.
2: 1:1.
4: Ja.
2: Frage Nummer 2. Bei den MTV Video Music Awards 2009 unterbrach Kanye West Taylor Swift in ihrer Dankesrede zum besten Musikvideo. Wir hören mal kurz rein.
5: 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But had one of the best videos of all time.
2: Welcher Künstler, so meinte er, hätte den Preis mehr verdient? A. Kim Kardashian, B. Beyoncé oder C. Rihanna?
4: B. Beyoncé.
2: Tom?
3: Ja, Beyoncé. Ich kenne mich genau mit diesem Meme aus. Digga, 100% ist Beyoncé. Ja.
2: Wir hören mal rein.
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2: Ja.
3: Geil.
2: Richtig. 2:2 steht es. Oh Gott, das ist spannend jetzt. Frage Nummer 3. Blinding Lights von The Weeknd. Geiler Song.
4: Yes.
2: Ist laut Statista der meistgestreamte Song auf Spotify. Wie viele Streams hat er Stand August 2026? A. 500 Millionen, B. 1 Milliarde oder C. 5,5 Milliarden?
4: C.
2: Tom?
3: Also, ich würde 5,5 Milliarden sagen, also auch C, weil es so ein beliebter Song war, also auf jeden Fall C.
2: Und das ist richtig!
3: Yeah, geil!
4: Hey Tom, ich hab Bock mit dir zu spielen, das macht sehr viel Spaß. Das ist nice, sehr gut.
2: Dann müssen wir eine Schätzfrage machen.
4: Okay, dann lass die Schätzfrage machen.
2: Another Love von Tom Odell ist laut den offiziellen deutschen Charts die Single, die die meisten Wochen in den deutschen Single-Charts vertreten war. Wie viele Wochen waren es insgesamt?
4: Scheiße. Ja, weiß ich, keine Ahnung. Also wenn das Ding lange in den Charts war und das kommt dann immer wieder, keine Ahnung, 35 Wochen.
3: Mhm. Okay, ich sage, warum auch immer ich diese Zahl jetzt im Kopf habe, aber ich sage 54 Wochen.
2: Es sind 327 Wochen.
4: Crazy.
2: Mhm.
4: Das ist crazy.
2: Und damit hat Tom gewonnen.
4: Ja, Tom ist näher dran.
3: Hey. Geil, Mann. Jetzt muss ich endlich nicht mehr im Winter frieren.

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0: Ray.
1: Das ist die gute Pamela Rave.
2: Ey, das ist so ein geiler Track auch zum Raven, aber auch zum Pamela Reif Workout machen.
1: Ja, vor allen Dingen ein guter Mix an dieser Stelle.
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1: Ja, genau sieht's aus. 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

0: Florian, die heiße Maus aus Freudenstadt, ist am Start.
1: Hi, guten Morgen.
0: Hey, guten Morgen.
2: Und guten Morgen, Selina aus Wertheim.
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0: An diesem Donnerstag ist es der 10.09.2026. Hey,
2: hey, hallo.
0: Guten Morgen. Jana ist für euch in den News.
2: Hallo, guten Morgen.
0: Guten Morgen und natürlich gehen wir rein in diesen Tag mit eurem 6 Uhr Song.
2: Das ist der Song, den ihr braucht, der so richtig scheppert oder auch nicht. Vielleicht ist es ja auch ein ganz langsamer Song.
0: Absolut, genau.
2: Auf jeden Fall ist es ein Song, den ihr hören wollt morgens. Marc, was wünschst du dir denn für einen Song heute?
5: Hallo Rolf, hallo Büschra. Ich wünsche mir den Song Herz aus Glas.
0: Herz aus Glas, um Gottes Willen. Das wird jetzt doch Münchner Freiheit. Das wird jetzt eine kleine Schlagerabfahrt, Leute.
2: Oh, geil.
0: Ja, weiß ich noch nicht. Ja. Aber ihr könnt den Song natürlich auch jederzeit abbrechen, indem ihr durchklingelt auf der 08900901. 08900901. Also die Nummer ist die 08900901.

0: teurer als das alte Modell.
1: Crazy.
0: Ja.
1: Krass. Und was geht sonst so ab in der Welt?
2: Ja, ich weiß nicht, was ihr heute um 11 Uhr vorhabt, aber Leute, ich bin Wahrsagerin und ich weiß, was ihr heute um 11 Uhr hören werdet. Heute ist nämlich in Deutschland Warntag. Das heißt, um Punkt 11 Uhr wird euer Handy einen Ton abgeben, um euch zu warnen. Das läuft neben den klassischen Warn-Apps, die ihr ja auch selber runterladen könnt, vor allem über Cell Broadcast. Da senden die Mobilfunkmasten die Warnung an alle kompatiblen eingeschalteten Handys, die gerade in der betroffenen Funkzelle eingebucht sind. Mhm. Es ist nur ein Test für den Kriegs- und Katastrophenfall. Mhm. Es werden übrigens auch Sirenen in eurer Stadt oder an eurem Ort heulen. Das kommt noch dazu. Mhm. Dann eine Dreiviertelstunde später um 11.45 Uhr wird es dann eine Entwarnung wiederum geben auf euer Handy. Der Warntag findet ja jedes Jahr statt, um zu checken, ob die Behörden uns im Notfall erreichen können, damit wir Bescheid wissen.
1: Ja, und das Witzige ist, also wo ist man denn um 11 Uhr? Das ist die Frage. Ja. Wo seid ihr, Big FM Community? Checkt mal die Insta-Story und auch die TikTok-Story und sagt uns, wo ihr um 11 Uhr sein werdet. Das ist ja immer die witzige Frage, finde ich.
2: Dann machen wir weiter. Bundeskanzler Friedrich Merz ist eher skeptisch, was ein Verbot der AfD angeht. Bei einer Pressekonferenz mit EU-Ratspräsident Costa in Berlin meinte er, wir können das gerne immer wieder prüfen, so ein Verbot, aber aus meiner Sicht ist das eine sehr hohe Hürde. Und weiter sagte er, ein Verbot würde das Problem, was die Wählerinnen und Wähler haben, ja auch nicht lösen. Sein Vorschlag wäre also eher eine politische Auseinandersetzung mit der AfD, die ja gerade bei der Landtagswahl in Sachsen-Anhalt mit 43,8% gewonnen hatte.
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2: Heimsieg für den FVB Stuttgart, so rum. Für den FVB Stuttgart, ja, das ist ein Verein, ich kann ihn nicht aussprechen. Die haben zum Auftakt der Champions League eine ziemlich gute Performance hingelegt. Gegen Norwegens Meister Viking Stavanger haben sie nämlich 3:1 gewonnen. Und besonders happy war sicherlich der Stürmer Demirovic, denn der hat nämlich alle drei Treffer für den VfB gemacht.
0: Sehr gut. Dankeschön, Jana, für die Momente. Aktuell ist wieder in einer knappen halben Stunde.
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5: In Baden-Württemberg erwartet euch heute Morgen dichter Nebel, vor allem im Süden und Westen. Am Vormittag löst sich der Nebel langsam auf und im Westen bleibt es meist sonnig. Gegen Mittag wird es im Osten zunehmend wolkig. Die Höchsttemperaturen liegen bei milden 20 Grad im Norden. Am Nachmittag ziehen dichte Wolken auf, lockern dann aber wieder auf. Abends bleibt es trocken und leicht bewölkt. Gerade sieht's so aus, in Mannheim an der Neckarwiese 11 Grad, in Biberach am Marktplatz 10 Grad und in Weingarten an der Basilika ebenfalls 10 Grad.
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5: Achtung auf der A8 von Stuttgart in Richtung Karlsruhe. Zwischen dem Kreuz Stuttgart und Leonberg Ost gibt es eine Gefahrenstelle wegen eines defekten Fahrzeugs. Dann haben wir noch auf der A81 in Richtung Singen zwischen Sindelfingen Ost und Böblingen Ost einen Stau von etwa einem Kilometer. Hier müsst ihr mit mindestens 8 Minuten Verzögerung rechnen. Fun Fact, die Donau beginnt ihre Reise in Baden-Württemberg und schlängelt sich durch ganze 10 Länder bis zum Schwarzen Meer. Gute Fahrt.

0: Christian ist hier in Deutschlands Bigster Morning Show. Yes. Rolf ist übertrieben beschissen im Verlieren.
1: Das ist richtig.
0: Gut im Gewinnen. Ja. Deswegen könnt ihr ihn gegen ihn antreten in einem Quiz eurer Wahl.
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0: Ich bin gespannt, wer dich heute fertig machen will. 08900901.
3: Hey, holla. Der Marco hier. Na, was geht? Oh,
1: was geht was bei geht? Dir, du Geiler?
3: Oh, bei mir, geile Sau, geht einiges heute.
1: Hast du gerade geile Sau gesagt? Das macht mir ganz wuschig. Hör auf mit sowas.
0: Oh, Leute.
1: Schätzelein.
0: Oh Gott, was ist hier los?
1: Ja, wir wollen aber nicht heiß miteinander rummachen. Wir wollen gegeneinander spielen. Bei Alle gegen Rolf. Du hast ja auf jeden Fall eine lila lustige Quizkategorie ausgedacht. Was hätten wir denn gerne?
3: Hip-Hop. 2005 bis 2010.
1: Passend zum Throwback Thursday.
0: Yeah. Wir machen jetzt drei Fragen und drei Antwortmöglichkeiten. Rolf, okay. Du antwortest immer zuerst.
1: Yes.
0: Und danach Marco, der Experte. Und yeah. Zu gewinnen gibt es Big FM Socken.
1: Hey.
3: Yeah.
0: Frage Nummer 1. Wer schrieb den kompletten Text von Still Dre, von Dr. Dre und Snoop Dogg? Ist das A, Eminem gewesen, B, Ice Cube oder C, Jay-Z?
1: Boah, Still Dre ist... Ich würde sagen Jay-Z.
0: Okay, Marco, was sagst du?
3: B.
0: Richtig ist C, Jay-Z.
1: Yeah. Ja, ich war bei Ice Cube, haben wir gedacht, weiß ich nicht, Digi. Und Eminem war, glaube ich, da war Eminem noch nicht.
0: Rolf, das hast du wirklich sehr, sehr, sehr schön gemacht.
1: Dankeschön.
0: 1-0 steht es. Der legendäre schnelle Rap-Part von Eminem in Rap God dauert 16 Sekunden. Wir hören mal kurz rein.

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1: Und weiter, und weiter, und weiter.
2: Wie viele Wörter sagt er in dieser Zeit? Ich hoffe, ihr habt mitgezählt.
3: Witzig.
2: A, 52, B, 77 oder C, 103?
3: Boah.
1: C.
3: Ich sag 103.
2: Marco, was sagst du?
4: Ja, same. 103.
2: Und das ist richtig! Hey. 2-1 steht es.
1: Ja.
2: Frage Nummer 3. Welche Band veröffentlichte den Originalsong, der für Kanye West Stronger gesampelt wurde?
1: Ja.
2: Ist
1: kann
2: das?
1: Kann ich hier ohne Antwortmöglichkeiten.
2: Hey, jetzt lass mich.
1: Marco, kannst du es auch ohne Antwortmöglichkeiten?
4: Ja, safe.
1: Pass auf, ich sag das erste Wort und du das zweite, ja?
4: Ja.
1: Daft.
4: Punk.
2: Das ist richtig!
1: Nice!
2: Ja, geil.
1: Das Rolf. Lieben wir doch.
2: Herzlichen Glückwunsch, Rolf.
1: Warum? Wir haben doch...
2: 3 Punkte.
1: Achso, habe ich jetzt auch gewonnen?
2: 3 und er hat 2.
1: Achso, ja geil.
2: Gewonnen, ja. Nick FM-Socken für dich, Rolf.
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0: Donnerstag ist es, hier ist Big FM in Deutschlands Bigster Morning Show mit dem einzig wahren Rolf.
1: Das war unangenehm. Hey, schönen guten Morgen, Büschra.
0: Hey, guten Morgen mit der wunderschönen und smart Jana.
1: Gottes Willen. An dieser Stelle kein Wunder und ich sag's nochmal.
2: Alarm!
1: Ja, denn wir haben heute, und Jana hat uns das in den News heute Morgen schon erzählt, richtig
0: Warntag. Alarmtag.
1: So, Alarmtag, sehr schön. Weiß übrigens auch Fabi. Ja.
3: Wunderschönen guten Morgen.
1: Und in der neuen Folge What the Fabi Daily gibt's mehr Infos um 6:35.
0: Geiler Song.
1: Baby Close on Temptations und natürlich.
0: Ach ja. Ach, oh ja. Taylor.
1: Wir reiten durch die Steppe mit ein Newit, ein New Year und das noch innerhalb der nächsten 20 Minuten. Deutschland.
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0: 6.26 Uhr ist es hier, ist Big FM. Und Jana, was trendet auf den Socials?
1: Ab heute gibt's die nächste Staffel LOL, meine Lieben, auf Amazon Prime.
0: Geil.
1: Trendet auch schon auf TikTok, denn dieses Mal heißt die Staffel LOL Next. Das heißt, die nächste Generation an Comedians ist am Start. Unter anderem mit dabei unsere Big FM-Moderatorin Laura Larsen. Gehostet wird das Ganze von Hazel Brugger.
0: Okay.
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0: Ja, Laura Larsson auch mit der kürzesten Show der Welt exklusiv bei uns um 7.35 Uhr in der Show.
3: Und was geht heute sonst ab in der Welt?
1: Ja, heute ist in Deutschland Warntag. Das heißt, um 11 Uhr klingeln eure Handys und geben diesen Sound hier ab.
0: Ja. Und es ist, also das ist auch immer in den unmöglichsten Situationen, muss ich sagen. Es klingelt immer in den unmöglichsten Situationen.
3: Also ich werde um 11 Uhr heute im Zug sitzen. Ich bin sehr gespannt, wie das sein wird. Wo werdet ihr denn sitzen? Bitte sagt es uns mal Instagram und TikTok in der Story.
1: Und seid doch bitte ehrlich, weil manchmal sitzt man ja auch auf dem Klo um 11 Uhr.
0: Absolut.
1: Auf jeden Fall, ihr könnt die Meldung dann auf dem Display bestätigen, dann geht sie aus. Das läuft neben den klassischen Warn-Apps, die ihr ja auch selber runterladen könnt, vor allem über Cell Broadcast. Da senden die Mobilfunkmasten die Warnung an alle kompatiblen eingeschalteten Handys, die gerade in den betroffenen Funkzellen eingebucht sind. Keine Sorge, wie gesagt, es ist nur ein Test für den Kriegs- und Katastrophenfall. Es werden übrigens auch die Sirenen eurer Stadt und eurem Ort heulen und was auch immer.
0: Ja.
1: Dann eine Dreiviertelstunde später, um 11.45 Uhr, wird es dann auch eine Entwarnung geben. Das Bündnis Sarah Wagenknecht hat einem Gespräch mit der AfD zugestimmt. Laut einem Sprecher der Partei hat der Landesvorstand des BSW Sachsen-Anhalt einstimmig beschlossen, seiner Linie treu zu bleiben und mit allen Parteien im neuen Landtag das Gespräch zu suchen. Weiter heißt es, bei dem Treffen wird es um Themen wie Energieversorgung, Bildung und Friedenspolitik gehen. Vertreter von CDU, SPD, Grünen und Linken haben das Gesprächsangebot der AfD abgelehnt.
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1: Ja Leute, und heute könnten die deutschen Basketballerinnen zum ersten Mal in ein WM-Halbfinale einziehen. Okay. Die Weltmeisterschaft ist ja gerade in Berlin, aber der Gegner heute ist Belgien, ist Europameister und die haben es ziemlich in sich. Die sind ja Top-Favorit. Bei der EM letztes Jahr waren die Belgierinnen im Viertelfinale noch deutlich zu stark fürs deutsche Team und setzten sich mit 24 Punkten Differenz durch. Wir sind sehr gespannt, muss ich sagen. Heute um 17.45 Uhr geht's los.
0: Alles klar, danke Jana.
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5: In Baden-Württemberg erwartet uns heute zunächst Nebel. Ab dem Vormittag klart es im Westen auf und bleibt sonnig, während es im Osten wolkiger wird. Am Nachmittag ziehen Wolken durch, lösen sich später aber wieder auf. Die Temperaturen steigen auf bis zu 20 Grad im Norden, da kann man fast schon den Frühling spüren. Morgen früh gibt's wieder Nebel, bleibt aber trocken, gerade sieht's so aus. In Heidelberg in der Altstadt 11 Grad, in Esslingen am Alten Rathaus 11 Grad und in Konstanz an der Imperia 12 Grad. Bleibt dran.
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5: Stuttgart, B10. Auf der Uferstraße zwischen Obertürkheim-Hafen und Hedelfingen ist dichter Verkehr. Du verlierst mindestens 7 Minuten. Auf der A8 Richtung Karlsruhe gibt's zwischen Kreuz Stuttgart und Leonberg-Ost ein defektes Fahrzeug, deshalb Vorsicht. Übrigens Wilhelm Maybach, geboren in Heilbronn, entwickelte mit Gottlieb Daimler bahnbrechende Technik fürs Auto. Der erste Mercedes, ebenfalls ein Maybach-Meisterstück. Baden-Württemberg als Geburtsort der Autogeschichte. Gute Fahrt.
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0: Hey!
3: Hey!
0: Hey! Hey, hier ist Deutschlands Bigste Morning Show. Es ist 6.30 Uhr. Das ist The Bowser. Guten Morgen.
3: Guten Morgen.

0: man uns.
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0: Damit ihr auch wisst, wo ihr seid. Und das ist Fabi.
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5: Tja, Leute, Finger aus der Nase, Ohren gespitzt und den inneren Odysseus gechannelt. Denn heute um 11 Uhr heulen wieder die Sirenen. Während Studenten sich fragen, was der Lärm mitten in der Nacht soll, brüllt im Seniorenstift zum fröhlichen Parkinson auf einmal Opa Heinrich Adolf Josef entrüstet. Warum hat denn keiner Bescheid gesagt? Nur um sich dann nochmal die alte Uniform anzuziehen. Na, heute um 11 Uhr heulen die Sirenen und bimmeln die Handys aber wieder wegen des bundesweiten Warntags. Ja. Dinge, vor denen unbedingt mal gewarnt werden sollte. Jour fix auf Teams, montags um 9 Uhr, Sachsen-Anhalt, Bayern-Fans, Tim Gio, Running-Clubs, Menschen, die immer Mob-Produkte dabei haben und Culture Candela. Um Musik von Culture Candela zu produzieren, braucht es übrigens nicht viel. Man muss nur eine Flasche Blutorangen-Wodka exen und dann aufs Mischpult kotzen. Im Kern ist der Warntag dafür da, dass Bund, Länder und Kommunen prüfen können, ob Sirenen oder auch Warn-Apps wie Katwarn oder Nina reibungslos funktionieren. Aber statt Sirenen und nerviges Handy-Leuten wäre ich für ganz andere Warnsounds. Zum Beispiel den Klassiker hier.
6: Alarm!
5: Ja.
6: Alarm!
5: Oder für alle nostalgischen Millennials, passend zum Throwback Thursday. Oder halt total modern.
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0: Ja, Fabi.
7: 6-7.
0: Ja, ist ja gut.
5: Oder ganz einfach.
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0: Ja. Ach, danke, Fabi.
1: Danke.
0: Hey, und alle Folgen übrigens auch nochmal zum Nachhören. Da könnt ihr auch euer Handy gebrauchen.
1: Ja.
0: Die Big FM App nämlich. Schibbusi.

0: 6:40 Uhr, Big FM ist hier in Deutschlands Big Star Morning Show.
1: Auch das ist richtig.
0: Geil.
1: Ey Leute, ihr könnt mir ja sagen, was ihr wollt, ne?
0: Ja.
1: Aber dieser Song, ich kann nicht aufhören, den zu hören, weil das ist so unfassbar gut.
0: Ja.
1: Die Frau live auch mega. Ihr Name ist Ray, der Song heißt Where is my husband? Gleich.
0: Marshmallow, die neue Nummer, Another Drink. Marshmallow ist ja eigentlich Gamer gewesen, ne?
1: Ach, guck mal,
0: also der hat gezockt und hat mal, das ist so crazy, bei einem Fortnite-Turnier 1 Million Euro gewonnen.
1: Das ist wirklich verrückt. Und es ist übrigens egal, ob ihr Gamer seid, ob ihr vielleicht gerade im Büro arbeitet oder vielleicht auch in der Werkstatt.
0: Ja.
1: Wenn ihr den großen Traum habt, DJ zu sein, dann können wir euch den erfüllen. Vor allen Dingen, wenn ihr jemanden kennt.
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0: ist neu auf Big FM.
1: Marshmallow and Kelsey Ballerini. Another drink.

0: Travis Scott und Hume.
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0: 6.56 Uhr, Big FM ist hier und Jana, was trendet auf den Socials?
2: Hollywood Baby Jennifer Lawrence aus Die Brute von Panem hat jetzt Instagram. Oh mein Gott, und innerhalb eines Tages kommen über 500.000 Follower dazu.
0: Wow.
2: Das, was aber das Witzige daran ist, und das trendet auch auf TikTok, sie nennt sich J-Law, also J und Law. Und wer heißt so ähnlich? Richtig, J-Lo.
3: 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Ja. News.
4: Ja, ob es da bald Beef gibt?
0: Man weiß es nicht.
4: Und was geht sonst auf in der Welt?
2: Ja, heute ist in Deutschland Warntag, meine Lieben. Das heißt, um 11 Uhr, pünktlich um 11 Uhr, klingeln eure Handys und geben folgenden Sound hier ab.
0: Ja. Mhm. Übrigens auch die Apple Watches.
2: Ja,
0: auch,
2: alles, ne? Alles so crazy. Ihr könnt die Meldung dann auf dem Display bestätigen, dann geht sie quasi aus. Das läuft neben den Klassen.

0: Jedem Amerikaner, wenn er die Zwischenwahlen im November gewinnt. Bei einer Parteitagrede in Texas warnt er außerdem vor einem Sieg der Demokraten und sprach von der radikalen Linken, der man die Zukunft Amerikas nicht überlassen dürfte. 5.000 Euro hat er jedem versprochen.
1: Ist das nicht, wenn er ist das nicht Beeinflussung so? Von Wahl?
0: Es ist wirklich geisteskrank, wenn man so will. Und er sagte, noch wegen des Krieges und der damit verbundenen hohen Preise für Benzin und Lebensmittel, da hat er ja in den USA wirklich offensichtlich gerade mega Druck.
1: Ja.
0: Und mittlerweile sagen aber auch Teile seiner Republikaner selber, dass seine Politik ein wenig skeptisch gesehen werden sollte.
1: Ah ja.
0: Also Leute, wir sind sehr gespannt, was da jetzt im Laufe des Tages noch an Stimmen dazu kommen.
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0: Wir sind aber auch gespannt auf ihn hier, denn er hat jetzt gedroppt, nächstes Jahr gibt es wieder eine Tour von ihm.
1: Oh geil.
0: Also, Harry Styles hat es gesagt, er wird weitermachen und Deutschland rastet natürlich jetzt aus, denn bei der letzten Tour waren wir standortmäßig nicht dabei.
1: Mhm.
0: Und es wird ja aber auch schon lange spekuliert, dass auch die deutsche Hauptstadt Berlin zu den neuen Tourstationen gehören könnte, denn bereits im Vorfeld kursierten auf Social Media Posts, die mysteriöse Plakate in Berlin zeigten. Es passiert heute noch was, Leute.
1: Okay, wir bleiben dran.
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4: In Baden-Württemberg startet der Donnerstag mit Nebel, vor allem im Süden und Osten. Später klart es im Westen auf, während im Osten Wolken zunehmen. Am Nachmittag ziehen weitere Wolken auf, die sich gegen Abend wieder auflockern. Temperaturen klettern bis auf 20 Grad. Morgen Vormittag bleibt es oft neblig, bevor die Wolken ab Mittag dichter werden. Der Wind weht mäßig aus nordöstlicher Richtung. Aktuelle Werte in Heidelberg an der Neckarwiese 11 Grad, in Schwäbisch Hall am Marktplatz 9 Grad und in Rust am Europapark 8 Grad.
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4: B10 Uferstraße Obertürkheim Hafen Richtung Hedelfingen, dichter Verkehr, 13 Minuten Zeitverlust. B10 Europastraße Bismarckring Augsburg Richtung Ulm zwischen Neu-Ulm Mitte und Zinglerstraße B311, dichter Verkehr 5 Minuten. B10 Stuttgart Stammheim Richtung Korntal, dichter Verkehr 4 Minuten. B28 Blaubeuern zwischen Blaubeurer Steige und Blaubeuren B492, Verkehr stockt, 5 Minuten sind fällig. Gute Fahrt.
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1: Guten Morgen an Luisa aus Stuttgart.
6: Einen wunderschönen guten Morgen.
1: Hey.
7: Und guten Morgen an Anna aus Singen.
6: Guten Morgen, ihr Geilen.
7: Guten Morgen.
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1: Um Punkt 7. Hey, danke schön fürs Einschalten und Aushalten. Jana ist für euch in den News.
7: Guten Morgen.
8: Alarm.
1: Ja.
8: Alarm.
1: Ja. Alarmtag heute.
7: Um 11 Uhr geht's ja los mit den Sirenen. Das Witzige ist ja, also es passiert ja ganz oft in ganz unangenehmen Situationen, geht's dann los.
1: Absolut.
7: Wir fragen euch ja gerade, Big FM, Instagram und TikTok, wo seid ihr denn um 11? Anna schreibt, sie ist beim Friseur. Muss man ja, wenn der Rasierer dann so ansetzt gerade.
6: Ja, oh.
7: Aus Versehen Buzzcut dann. Weil,
6: oh,
7: vor Schreck. Nike schreibt, er ist bei seiner Kundschaft, weil er Tischler ist.
1: Okay.
7: Paula ist in der Schule. Also, Leute, sagt doch mal, wo seid ihr?
1: Wilde Big FM oder TikTok in der Story.
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0: da. Und genau da schicken wir euch hin, um ganz genau zu sein nach
1: Tomorrowland, Thailand.
0: Ja.
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1: Ey, das ist so crazy. Wenn ihr einen DJ kennt, der auf die größte Stage dieser Welt gehört, dann sagt es uns bitte. Ihr checkt jetzt nämlich bigfm.de und sagt uns, welcher DJ unbedingt bei Tomorrowland Thailand auflegen soll.
0: Ja, und man muss dazu sagen, das ist impossible, Leute.
1: Das ist insane.
0: Also, auf das Tomorrowland zu kommen als DJ, der noch nicht die große Erfahrung hat, könnt ihr komplett haken.
1: Ja.
0: Wir haben viele Dirty Deals gemacht im Hintergrund.
1: Ich weiß nicht wie, ich weiß nicht was.
0: Um genau das für euch möglich zu machen.
1: Ja, also checkt jetzt ein, bigfm.de, sagt uns, wer da hin soll, wer da auflegen soll. Und das Geilste ist, fliegt euer DJ nach Thailand, fliegt ihr mit.
0: Yes!
1: Silena, du wurdest ja nominiert von deiner besten Freundin. Wie wär's denn für dich, auf dem Tomorrowland aufzulegen?
5: Also ich kann gar nicht in Worte fassen. Ich würde instant tot umfallen wahrscheinlich.
1: Also tot umfallen wäre gar nicht mal so nice.
0: Sag mal, wie heißt du denn als DJ?
5: DJ Lou.
0: DJ Lou hat uns übrigens auch einen Mix geschickt. So klingt das übrigens, wenn sie auflegt.

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0: Ja, DJ Lou wäre auch eine schöne Kandidatin.
2: Ja, ballert auf jeden Fall.
0: Nächster Kandidat, nächste Kandidatin. Morgen um 7:07 hier in der Show. Yeah.

0: Sonne.
1: 0890901 Big FM Hotline. Patrick hätte gern einen Wunsch.
2: Lass dieses Set doch ein bisschen länger laufen. 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
1: Ja, jeden Morgen um 7 nach 7 hier in Deutschlands Wichser Morning Show geht's nämlich um The Next Big DJ. Wir schicken einen DJ zu Tomorrowland Thailand.
3: Ja! Alter, das ist so insane. Also es ist Community Edition. Das heißt, wenn ihr jemanden kennt, der da unbedingt mal auflegen sollte, dann meldet ihr diese Person an auf bigfm.de. Darum geht's.
1: Nächster Kandidat morgen 7 nach 7.
3: I Run ist das. Haven und Caitlin Aragon. Ich liebe Caitlin Aragons Stimme. Das ist ja geil.
1: Ja, das lieben wir auf jeden Fall. Das spielen wir euch gleich noch und...
3: Lieben wir auch.
1: Neptunica, die aktuelle Single heißt What If, noch innerhalb der nächsten

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0: 7:26 Uhr, Big FM ist hier. Jana, was trendet auf den Socials?
1: Ab heute gibt's die nächste Staffel LOL auf Amazon Prime. Das trendet auch schon auf TikTok, denn dieses Mal heißt die Staffel LOL Next.
0: Yes.
1: Das heißt, die nächste Generation an Comedians ist am Start. Unter anderem, Leute, mit dabei unsere Big FM-Moderatorin Laura Lasson.
2: Yes.
0: Yes. Big FM News. Und jeden Morgen bei uns um 7.35 Uhr, also gleich in der Show, eine neue Folge, die kürzeste Show der Welt mit Laura Lasson.
2: Oh Gott, Leute, das ist jetzt schlimm, was ich sage.
0: Ja, und was sie Schlimmes zu sagen hat, gleich noch innerhalb der nächsten 10 Minuten.
1: Und was geht sonst so ab in der Welt?
2: Also die Leute, die heute in einem Handy-Reparaturladen arbeiten, die tun mir ja schon ein bisschen leid.
0: Oder in einem Apple Store. Ja.
2: Oder in einem Apple Store.
1: Oh Gott.
2: Weil heute um 11 Uhr werden alle angeschalteten Handys diesen Sound machen.
0: Yeah.
2: Ja. Und ich sag euch, Leute, das ist wirklich der Horror, wenn man davon mehrere in einem Raum hat. Denn heute ist in Deutschland ja Warntag. Der findet ja jedes Jahr als Test statt, um zu checken, ob die Behörden uns im Kriegs- und Katastrophenfall erreichen und warnen könnten. Es werden auch die Sirenen in eurer Stadt oder in eurem Ort heulen. Dann eine Dreiviertelstunde später um 11.45 Uhr wird es dann auch eine Entwarnung geben. Und um 11 werdet ihr es auch bei uns bei Big FM hören. Wir werden euch einleiten und ausleiten quasi.
0: Ja, so ist es.
2: Bundeskanzler Friedrich Merz ist eher skeptisch, was ein Verbot der AfD angeht. Bei einer Pressekonferenz mit EU-Ratspräsident Costa in Berlin meinte er, wir können das gerne immer wieder auch prüfen, aber aus meiner Sicht ist das eine sehr hohe Hürde. Und weiter sagte er, ein Verbot würde das Problem, was die Wählerinnen und Wähler haben, auch nicht lösen. Sein Vorschlag wäre also eher eine politische Auseinandersetzung mit der AfD, die ja gerade bei der Landtagswahl in Sachsen-Anhalt mit 43,8% gewonnen hatte.
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2: Und Heimsieg für den VfB Stuttgart. Die haben zum Auftakt der Champions League eine ziemlich gute Performance hingelegt. Gegen Norwegens Meister Viking Stavanger haben sie nämlich 3:1 gewonnen. Und besonders happy war sicherlich der Stürmer Demirovic, denn der hat alle drei Treffer für den VfB selbst gemacht.
0: Stark. Okay, danke schön, Jana, für die Momente. Aktuell ist für euch auch wieder in einer knappen halben Stunde.
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5: In Baden-Württemberg startet der Donnerstag mit dichtem Nebel, der sich bis zum späten Vormittag lichtet. Dann zeigt sich die Sonne, besonders im Westen wird es freundlich. Am Nachmittag bleibt es im Norden und Osten bewölkt, während der Süden mit bis zu 20 Grad die höchsten Temperaturen bietet. Der Wind weht schwach bis mäßig aus Nordost. In der Nacht klart es vielerorts auf, vereinzelt Nebel. Der Morgen bringt 6 bis 9 Grad. In Bretten am Melanchthonhaus 10 Grad, Wangen 11 und Donaueschingen 7 Grad. Macht's gut.
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5: Achtung auf der A8 von Stuttgart in Richtung Karlsruhe. Zwischen dem Kreuz Stuttgart und Leonberg Ost gibt es eine Gefahrenstelle wegen eines defekten Fahrzeugs. Dann haben wir noch auf der A81 in Richtung Singen zwischen Sindelfingen Ost und Böblingen Ost einen Stau von etwa 1 Kilometer. Hier müsst ihr mit mindestens 8 Minuten Verzögerung rechnen. Fun Fact, die Donau beginnt ihre Reise in Baden-Württemberg und schlängelt sich durch ganze 10 Länder bis zum Schwarzen Meer. Gute Fahrt.
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8: I just love to say.
0: Ja, was denn?
8: Jason.
0: Ah! 7:29 Uhr, Deutschlands Big's the Morning Show ist hier. Schön, dass ihr alle mit am Start seid.
2: Yes.
0: Guten Morgen.
2: Morgen.

0: Uhr 33 ist Big FM, Deutschlands Big Morning Show.
1: Ja. Diesen Song lieben wir und er ist ganz neu bei uns. Pedro Santos.
0: Nice.
1: Nicht verwandt mit Nico Santos. Kommt nämlich aus England, der gute Mann. Should Have Known Better spielen wir euch gleich. Vorher noch
0: yes.
1: Comedian, Podcasterin ja. und Moderatorin Laura ja. Larsson.
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1: Yes! Und das hier, Ariana Grande mit Hate That I Made You Love Me, machen wir gleich noch.
0: Oh, da kann man sie so richtig schön reinlegen. Umarmen will man diese Frau. Wenn man so im Bett liegt, die Decke noch über sich hat, ist es so schön warm. Und dann ist Ariana da.
1: Büschra.
0: Oh, ist so schön alles. Yeah, yeah, yeah, entspannt.
1: So wunderschön. Ja, aber ganz ehrlich, da brauchen wir auch ein bisschen Bums. Das hier ist DJ Lou. Die haben wir euch heute Morgen schon vorgestellt.
0: Yes.
1: Um 7:07 in Deutschlands Big Star Morning Show. Jeden Tag ein neuer Kandidat und eine neue Kandidatin für The Next Big DJ Community Edition. Wir haben mit Dirty Deals geschafft, einen Slot bei Tomorrowland Thailand für einen DJ von euch klarzumachen. Und wie es genau funktioniert, dazu mehr nach 20 Sekunden.
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0: Da haben sich welche gefunden, nämlich Nico Santos, Fireboy DML und auch noch Topic.
1: Ja.
0: Song heißt Body, hier ist Big FM, es ist gleich 7.56 Uhr. Jana, was trendet auf den Socials?
1: Faltbar und ziemlich teuer, das meine Lieben, ist das neue iPhone Duo, es ist zum Klappen und wurde jetzt ja vorgestellt. Auf Insta und TikTok trenden Videos, wo ihr die Präsentation live mitverfolgt und darüber staunt, wie es aussieht. Sicherlich bekommen aber auch einige den Mund nicht zu, weil der Preis bei ab 2.299 Euro liegt. Das teuerste der Welt übrigens.
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1: Crazy.
0: Insane. So das neue Modell, übrigens das normale neue Modell, kostet auch 100 Euro mehr als das alte.
1: Ich nehme, glaube ich, auch jetzt zufällig mal Kredit auf demnächst. Ich kaufe nämlich kein Haus mehr, sondern ein iPhone.
0: Sein Haus belasten, um ein verdammtes Smartphone zu haben, ey.
1: Und was geht sonst ab in der Welt? Ja, ich weiß nicht, was ihr heute um 11 Uhr vorhabt, aber ich weiß, was ihr um 11 Uhr hören werdet.
0: Ja.
1: Heute ist nämlich in Deutschland Warntag. Das heißt, um Punkt 11 Uhr wird euer Handy diesen Ton abgeben, um euch zu warnen. Ihr bekommt die Meldung über die Warn-Apps klassisch, aber auch eben über Cell Broadcast. Da senden ja die Mobilfunkmasten die Warnung an alle eingeschalteten Handys, die gerade in der betroffenen Funkzelle eingebucht sind. Mhm. Es ist nur ein Test für den Kriegs- und Katastrophenfall und es werden auch die Sirenen in eurer Stadt oder in eurem Ort heulen. Und dann eine Dreiviertelstunde später um 11.45 Uhr wird es dann eine Entwarnung geben. Um 11 Uhr werden wir hier on air für euch da sein und es einleiten.
0: Yep.
1: Und um 45 werden wir es auch wieder ausleiten. Dieser August dieses Jahr war der wärmste, der jemals gemessen wurde, und zwar weltweit. Das teilte jetzt der EU-Klimawandeldienst Copernicus mit. Die globale Durchschnittstemperatur lag demnach bei 16,96 Grad Celsius. Der Sommer war geprägt von extremer Hitze, Trockenheit und Waldbränden und der August hat alle bisherigen Klimarekorde in den Schatten gestellt. Und Schatten ist ja meistens positiv in diesem Zusammenhang mit Hitze, aber in diesem Fall definitiv nicht. Denn die Temperaturen lagen im Schnitt 1,56 Grad über dem vorindustriellen Niveau, also bevor der Mensch durch die Industrialisierung so 1850 bis 1900 große Mengen an Treibhausgasen ausgestoßen hat.
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1: Ja Leute, und heute könnten die deutschen Basketballerinnen zum ersten Mal in ein WM-Halbfinale einziehen. Die Weltmeisterschaft ist ja gerade in Berlin, aber der Gegner Belgien ist Europameister und die haben es wirklich in sich. Sie sind Top-Favorit. Los geht's um 17.45 Uhr und kleiner

0: Aktuelle Werte in Karlsruhe im Schlossgarten 11 Grad, Heilbronn an der Experimenta 10 Grad, Freiburg am Münster 10 Grad. Traffic. A5 Karlsruhe Richtung Heidelberg zwischen Kronau und Waldorf-Wiesloch. 4 Kilometer Stau, mindestens 13 Minuten. A6 Heilbronn Richtung Mannheim zwischen Sinsheim und Kreuz-Waldorf. 5 Kilometer Stau, mindestens 17 Minuten Verlust. B10 Ulm Richtung Stuttgart zwischen Esslingen, Mettingen und Hedelfingen. Dichter Verkehr, mindestens 14 Minuten. B14 Backnang Richtung Stuttgart zwischen Winnenden und Waiblingen Nordkorb. Dichter Verkehr, mindestens 12 Minuten. Gute Fahrt.
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3: Guten Morgen an Nicole aus Schwäbisch Hall.
4: Hi, guten Morgen.
3: Hey.
5: Hey, und Nils aus Weil am Rhein ist auch da.
6: Ja.
3: Ja.
5: Yay.
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3: Um gleich 8 Uhr. Yes. Dankeschön fürs Einschalten und ja, Aushalten. Oh, vor allen Dingen an dieser Stelle. Jana ist für euch in den News.
8: Wieso ich jetzt? Also. Guten Morgen.
3: An dieser Stelle wieder.
6: Alarm.
3: Ja.
5: Ja, um 11 Uhr geht's los, aber es kann ja auch passieren, dass man um 11 Uhr in einer ganz unangenehmen Situation ist. Oh ja. Oder beim Friseur habe ich hier schon gelesen, BigFM Insta und TikTok, da fragen wir euch ja gerade, wo seid ihr denn eigentlich um 11? Mhm. Maya schreibt, sie ist im Bett mit dem Rest der Nachtdienstler, das ist auch fies.
3: Ja, Wally, WhatsApp-Nachricht 08900901, wir gehen auf die Straße.
9: Ja, ich bin kurz vor der Grenze von Tschechien, habe schon 500 Kilometer hinter mir heute. Bin bald im Feierabend, leg mich schlafen und dann habe ich einen ungewollten Wecker um 11.
5: Ja, geil.
9: Da muss ich durch.
3: Da muss er durch.

0: Donnerstag, hier ist Big FM mit Deutschlands Big Star Morning Show, mittlerweile 8.08 Uhr.
1: Genau so ist es, ihr seid am Start. Cheyenne 08900901 ist jetzt bei uns. Was ist denn dein Tagesplan heute so?
2: Ja, ich darf nachher leider ins Büro.
1: Oh, was machen wir beruflich?
2: Ich arbeite bei einer Krankenkasse.
1: Bei der Krankenkasse, alles klar. Ist im Moment hektisch, ne?
2: Ein bisschen, ja. Deswegen immer das Beste rausziehen aus der Freizeit, dann im Idealfall zum Ausgleichen.
1: Ah, geil, genau. Was machst du dann zum Ausgleich, wenn du mal wieder ein bisschen abgefuckt bist?
0: Schlafen.
2: Nee, ich arbeite in einem riesigen Techno-Club nebenher.
0: Oh.
2: Ich bin eine Raverin, das heißt, da lässt man dann den ganzen Stress wieder raus und stopft die ganze Nacht durch.
1: Ah, Moment, aber du machst da einen Techno-Club und gehst am nächsten Tag arbeiten?
2: Ja, gut, am Wochenende sind ja die Partys, also ich muss dann schon noch ein bisschen auslassen.
0: Also du ravest am Wochenende und du fuckst am Montag?
2: Ja, genau so ist es.
0: Genau so. Ja, krass, ja geil.
1: Crazy. Und warst du schon immer so eine Techno-Maus?
2: Ja, ich bin eigentlich damit groß geworden und das habe ich mit übernommen.
1: Ah, geil. Also kann ich mir das so vorstellen, dass deine Eltern also einen Kinderwagen hatten und nebenbei eine dicke, fette Box und dann lief aus der Box so richtig schön Utze, Utze, Utze.
2: Ja, super. Der Papa war DJ und die Mama ist hochschwanger mit auf die Partys gegangen zu unterstützen.
0: Ja. Und bei deiner Geburt lief dann Hardwell, oder was?
2: Ja, genau.
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0: Big FM ist hier in Deutschlands Big Star Morning Show.
1: Yes! Geil!
0: Rolf, hattest du eigentlich ein Haustier?
1: Wir hatten früher einen Hund und ich will ja seit 15 Jahren gefühlt einen Hund, aber habe leider Gottes halt nicht so viel Zeit.
0: Ja,
1: das ist ja so ein bisschen das Problem.
0: Ja, Hund oder Katze, das ist ja so das was die meisten Menschen haben. Ja. Ich habe auch einen Hund.
1: Hundeteam.
0: Ja, Team Hund. Becky Hill ist einfach Team Ente. Die hat so eine fucking Ente zu Hause.
1: Warum nicht? Warum nicht?
0: In der Badewanne einfach.
1: Wunderschön. What Do I Have to Do von Becky Hill spielen wir euch gleich. Und außerdem ist heute Donnerstag, das heißt also Throwback Thursday. Ab 9 Uhr feiern wir die Songs von früher und feiern gleich schon mal ein bisschen vor mit Cardinal Official und Aiken.

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0: Cardinal Official zusammen mit Aiken. Ein unfassbarer Song.
1: Oh, ein geiler Song.
0: Wenn ihr Bock habt auf noch mehr von genau solchen Songs, 9 Uhr geht's wieder los, dann heißt es Throwback Thursday. Das war unangenehm im Chor. Jetzt kommt Jana in den News. Was trendet?
2: Hollywood Babe Jennifer Lawrence aus Die Tribute von Panem hat jetzt Instagram ein Leben. Und das hat sie wirklich noch nie gehabt. Und innerhalb eines Tages kommen über 500.000 neue Follower dazu.
1: Oha.
2: Das, was aber witzig ist, sie nennt sich J-La. Und es gibt ja noch eine andere Person, die so ähnlich heißt, nämlich J-Lo, Jennifer Lopez.
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1: Ich freue mich auf den Beef in der Insta-Story dann.
2: Am Start.
0: Fanny, was ist denn heute Morgen sonst noch für uns wichtig?
2: Also die Leute, die zum Beispiel in einem Handy-Reparaturladen arbeiten oder zum Beispiel im Apple Store, die tun mir heute richtig leid, weil heute ist um 11 Uhr Warntag und alle angeschalteten Handys machen dann diesen Sound hier. Wenn er jetzt kommen würde. Guck mal, der Test hat nicht funktioniert.
0: Also der erste Test vom Warntag hat nicht funktioniert. Wir hoffen, dass es dann um 11 Uhr tatsächlich funktioniert.
2: Warte mal, ich versuch's nochmal.
0: Zweiten Anlauf geht's
2: dann. Ja, sehr der gut. Findet ja erstmal als Test statt, um zu checken, ob die Behörden uns im Kriegs- und Katastrophenfall erreichen und warnen können. Die machen das natürlich besser als wir. Mhm. Es werden auch die Sirenen in eurer Stadt oder in eurem Ort heulen. Und dann eine Dreiviertelstunde später, um 11.45 Uhr, wird es dann auch eine Entwarnung geben. Man kennt das ja, in einem Wahlkampf versprechen Politiker manchmal ja wirklich alles Mögliche, um gut dazustehen. Das, was US-Präsident Trump jetzt aber in Texas beim Parteitag versprochen hat, das ist insane.
4: So if the Republicans win, you win with us and you get $5,000.
2: Also wenn die Republikaner jetzt die Zwischenwahl im November gewinnen, bekommt jeder US-Bürger ab 18 Jahren $5,000.
0: What the hell?
2: Und spätestens da, also wenn man rechnen kann, müsste jeder stutzig werden, denn das wären über 1 Billion US-Dollar an Kosten. Etwa so viel wie der gesamte Verteidigungshaushalt der USA. Alter. Und ein entsprechender Beschluss scheint im Kongress daher weder politisch noch finanziell realistisch.
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2: Und nächstes Jahr gibt es wieder eine Tour von ihm hier. Harry Styles hat jetzt gedroppt, dass er weitermachen wird und Deutschland rastet aus, denn bei der letzten Tour waren wir ja standortmäßig nicht dabei und schon seit Tagen wird spekuliert, denn in Berlin gibt es so Plakate, die da hängen und auf den Socials sehen schon Bilder davon, dass es unter Umständen heute, am 10. September, ein Harry Styles Event geben wird.
1: Oh.
2: Was das auf sich hat und ob es wirklich so sein wird. Leute, ihr fahrt hier bei Big FM.
0: Absolut.
2: Wir halten euch auf dem Laufenden.
0: Guter Mann übrigens auch live. Kann man sich mal reinfahren.
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5: Wetter. In Baden-Württemberg starten wir mit Nebel, der sich am Vormittag verzieht und dann einen leicht bewölkten Himmel zurücklässt. Ab Mittag klart es im Westen weiter auf, während es im Norden und Osten bewölkt bleibt. Temperaturen erreichen 20 Grad im Norden. Im Süden bleibt es kühler. Morgen früh wieder Nebel in der Mitte, Süden und Osten, bevor es gegen Mittag bewölkter wird. Höchstwerte morgen zwischen 16 und 20 Grad. Gerade in Karlsruhe am Zoo 10 Grad, weil der Stadt am Kepler-Denkmal 7 Grad, Lörrach am Burghof 10 Grad.
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5: A5 Karlsruhe Richtung Heidelberg zwischen Kronau und Waldorf-Wiesloch 6 Kilometer Stau. Plane mindestens 23 Minuten extra ein. Auf der A6 von Heilbronn Richtung Mannheim gibt es zwischen Sinsheim und Kreuzwaldorf einen Stau auf 7 Kilometern. Du musst mit einem Zeitverlust von mindestens 22 Minuten rechnen. A8 Karlsruhe Richtung Stuttgart zwischen Leonberg Ost und Stuttgart-Möhringen 6 Kilometer Stau. Rechne mit 15 Minuten zusätzlich. Gute Fahrt.
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0: Um 8.29 Uhr. Hier ist Big FM. Guten Morgen.
1: Guten Morgen.

0: Hier ist Big FM 8.34 Uhr.
1: Yeah.
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0: ordentlich Wumms in der Kaschemme, Freunde. 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

0: Sarah Larsen. Song heißt Memory Lane.
1: Rolf, was denkst du denn eigentlich? Wie lange hat es gedauert, bis BTS auf TikTok 1 Million Follower hatte? Komm, wir machen mal eine Rate. Wir machen jetzt mal hier ein bisschen Gaming.
0: BTS 1 Million Follower?
1: Auf TikTok. Die haben sich ein Profil gemacht. Mhm. Wie lange hat es gedauert, bis die 1 Million Follower hatten?
0: Boah, die sind schon krass. Vielleicht ein halbes Jahr?
1: Ein halbes Jahr?
0: Mhm.
1: Es waren 3 Stunden.
0: What?
1: Und 31 Minuten.
0: Ah, crazy. Body to Body von BTS spielen wir euch gleich.
1: Geiler Song. Afghazi ist das von Palm Monkey. Sehr geiler Song.
0: Das lieben wir und ihr, meine lieben Freunde, seid hier bei Deutschlands Mixter Morning Show.
1: Ja.
0: Donnerstagmorgen, 8.41 Uhr. Guten Morgen.
1: Guten Morgen.
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3: Deutschland hat einen Vogel.
1: Warum?
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1: Ein neuer TikTok-Trend?
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0: Deutschland ist es das. Um 8.56 Uhr, hier ist Big FM und Jana, was trendet auf den Socials?
1: Die neue Generation der Comedians ist jetzt quasi gerade voll am Trenden, denn heute kommt die neue Staffel LOL raus auf Amazon Prime. Und zwar, die heißt LOL Next, das heißt, die nächste Generation kommt. Unter anderem mit dabei unsere Big FM-Moderatorin Laura Larsson. Ja. Gehostet wird das Ganze von Hazel Brugger.
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3: Und was geht sonst so ab in der Welt, Jana?
1: Leute, 2020 wurde in Deutschland ja wieder der Warntag eingeführt. Und ich weiß nicht, ob ihr euch noch dran erinnern könntet, denn eigentlich sollte damals ja ein Warnton auf die Handys draufkommen. Aber bei unfassbar vielen Menschen hat sich einfach nichts getan. Technischer
0: Echt?
1: Totalausfall.
0: Im Moment in Deutschland funktioniert Technik nicht?
1: Ja, das ist total verwunderlich.
0: Ist ja Wahnsinn.
1: Das ist ja
0: Wahnsinn.
1: Was ganz Neues. Das ist ja nur vorübergehend, hat ja schon eine bekannte Kanzlerin damals gesagt.
0: Ja.
1: Aber jetzt, 6 Jahre später, funktioniert es ganz gut. Und das werden wir auch heute wieder merken. Denn um 11 Uhr werdet ihr alle hoffentlich diesen Ton hier hören. Der Test findet ja jetzt jedes Jahr statt, um zu checken, ob die Behörden uns im Kriegs- oder Katastrophenfall erreichen und warnen könnten.
0: Ja.
1: Es werden auch die Sirenen in eurer Stadt oder in eurem Dorf heulen. Dann eine Dreiviertelstunde später gibt es dann um 11.45 Uhr wieder die Entwarnung. Und wir bei Big FM werden um 11 und um 11.45 Uhr natürlich das Ganze begleiten für
0: euch.
1: Das Bündnis Sarah Wagenknecht hat einem Gespräch mit der AfD zugestimmt. Laut einem Sprecher der Partei hat der Landesvorstand des BSW Sachsen-Anhalt einstimmig beschlossen, seiner Linie treu zu bleiben und mit allen Parteien im neuen Landtag das Gespräch zu suchen. Weiter heißt es, bei dem Treffen wird es um Themen wie Energieversorgung, Bildung und Friedenspolitik gehen. Vertreter von CDU, SPD, Grünen und Linken haben das Gesprächsangebot der AfD ja abgelehnt.
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1: Und dieser August dieses Jahr war der wärmste, der jemals gemessen wurde, und zwar weltweit. Das teilte jetzt der EU-Klimawandeldienst Copernicus mit. Die globale Durchschnittstemperatur lag bei 16,96 Grad Celsius. Der Sommer war ja geprägt von extremer Hitze, Trockenheit und Waldbränden, und der August war voller Klimarekorde, denn die Temperaturen lagen im Schnitt 1,56 Grad über dem vorindustriellen Niveau, also bevor die Menschen durch die Industrialisierung große Mengen an Treibhausgasen ausgestoßen hat.
0: Dankeschön, Jana, für die Momente. Aktuell ist für euch auch wieder in der knappen halben Stunde.
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5: In Baden-Württemberg starten wir heute mit viel Nebel, der sich im Laufe des Vormittags auflöst. Ab dem späten Vormittag wird es in vielen Regionen leicht bewölkt bis wolkig. Nachmittags bleibt es im Westen sonniger, während der Norden und Osten eher

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2: Okay.
3: Leute.
2: Was ist jetzt los? Haben wir jetzt echt
3: also
2: Auswahl hier?
3: In wenigen Sekunden.
2: Oh.
3: Ist eine ganz besondere Uhrzeit.
2: Aha.
4: Hey, warte kurz, ist es dann 9?
2: Ist 9.
3: Es ist dann 9. Und das heißt für euch?
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2: Geil.
3: Das Ganze geht bis 16 Uhr und danach gibt es dann auch nochmal Throwback Thursday in the Mix. Also Freunde, wir freuen uns auf großartige Songs von früher.
2: Ja.
3: Und gleich, ich weiß, ich werde jetzt gleich einen Knopf drücken.
2: Oh, ja.
3: Dann kommt ein Song und dann werdet ihr hören, wie Büschra und Jana sowas machen wie, oh, Achtung. It's a beautiful life. War mir klar. Bruno Mars und Marry You haben wir gleich noch. Und
2: oh ja. Oh, da sehe ich mich.
4: Ja, ich sehe dich auch gerade.
3: Nina Sky und Move Your Body. Und zum Start eine unfassbar geile Kombo aus dem Jahr 2010. Hier sind Jay-Z und Beyoncé mit Bonnie und Clyde.
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1: Yes, genau so sieht's aus. Gleich noch mit Nina Sky und Move Your Body. Vorher noch
0: yes.
1: Comedian,
0: mhm.
1: Podcasterin
0: ja.
1: und Moderatorin Laura ja. Larsson.
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0: Na? 16 Minuten nach 9, guten Morgen.
1: Guten Morgen. 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

0: Das ist der Throwback Thursday mit Mario und Let Me Love You, 9.26 Uhr. Und rüber geht's zu Jana in die News. Was trendet auf den Socials?
1: Ja, Leute, Apple hat gerade einfach das teuerste iPhone, das es jemals gab, vorgestellt. Der Preis des iPhone Duo geht ab 2.299 Euro los. Auf TikTok und Instagram Riesenthema in Videos und Leute, ist einfach ein Club-Handy, also 2.000er Vibe. Und heute habt ihr das bei Big FM auch beim Throwback Thursday.
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0: Jana.
1: Ja.
0: Das ist vollkommen richtig.
1: Ach, gut doch.
0: Hey, und was ist heute Morgen denn sonst noch für uns wichtig?
1: Ja, ich weiß nicht, was ihr heute um 11 Uhr vorhabt. Immer noch nicht, aber vielleicht auf dem Klo sitzen oder eine Operation am offenen Herzen. Was ich aber empfehlen kann, ist, euer Handy dann auszumachen.
0: Yes.
1: Denn unter Umständen, ich hoffe, dass dann dieser Ton hier kommt. Ja, heute ist nämlich der In-Deutschland-Warntag. Das heißt, um Punkt 11 Uhr klingelt das Handy mit diesem Ton, um euch zu warnen, um uns zu warnen. Ihr bekommt die Meldung dann über die Warn-Apps, die klassischen, aber auch über Cell Broadcast. Da senden ja die Mobilfunkmasten die Warnung an alle eingeschalteten Handys, die gerade in den betroffenen Funkzellen eingebucht sind.
0: Yes.
1: Es ist ein Test für den Kriegs- und Katastrophenfall. Es werden auch Sirenen draußen läuten. Das werdet ihr dann auch draußen hören. Dann eine Dreiviertelstunde später, um 11.45 Uhr, wird es dann auch eine Entwarnung geben. Es brodelt innerhalb der Union. Gegen die Steuerpläne der Bundesregierung gibt es offenbar Widerstand. Denn laut Bild-Zeitung wollen rund 20 CDU-CSU-Abgeordnete dem Vorhaben nicht zustimmen. Besonders viel Kritik gibt es wegen einer möglichen Zuckersteuer.
0: Ja.
1: In der Arbeitsgruppe Landwirtschaft sollen sich sogar alle 12 Mitglieder dagegen ausgesprochen haben. Und Bundeskanzler Friedrich Merz, der ist eher skeptisch, was ein Verbot der AfD angeht. Denn bei einer Pressekonferenz mit EU-Ratspräsident Costa in Berlin meinte er, ein Verbot würde das Problem, was die Wählerinnen und Wähler haben, ja auch nicht lösen. Sein Vorschlag wäre also eher eine politische Auseinandersetzung mit der AfD, die ja gerade bei den Landtagswahlen in Sachsen-Anhalt mit 43,8% gewonnen haben.
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1: Und es gibt gleich einen kleinen Fun-Fact, aber zuerst mal heute könnten die deutschen Basketballerinnen zum ersten Mal in ein WM-Halbfinale einziehen.
0: Oh, nice.
1: Die Weltmeisterschaft ist ja gerade in Berlin, aber der Gegner Belgien, der ist Europameister und die haben es ziemlich in sich, also Top-Favorit. Los geht's um 17:45 und kleiner Fun-Fact habe ich euch versprochen.
0: Let's
1: die
0: go.
1: Heimliche Heldin dieser WM ist Zhang Ziyou, denn die Chinesin ist einfach 2,23 Meter groß und damit die größte Frau des Spiels. Zum Vergleich, bei der letzten WM, bei der Männer-WM, war der größte Mann Spieler 2,24 Meter groß, also 1 Zentimeter größer.
0: Okay, krass, das ist sehr krass. Dankeschön, Jana, für die Momente. Aktuell ist für euch auch noch mal in einer knappen Stunde.
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4: In Baden-Württemberg erwartet euch heute Nebel am Morgen, der bis zum späten Vormittag verschwindet. Danach bleibt es meist leicht bewölkt. Im Norden länger stark. Die Höchstwerte liegen zwischen 16 Grad im Süden und 20 Grad im Norden. Gerade sieht's so aus. In Klebronn am Erlebnispark Tripsdrill 9 Grad. In Ludwigsburg am Residenzschloss 10 Grad. Und in Nagold an der Burgruine Hohen Nagold 9 Grad. Morgen startet mit viel Nebel, bis sich gegen Mittag stärkere Bewölkung durchsetzt. Temperaturen bis 20 Grad.
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4: A5 Basel Richtung Karlsruhe zwischen Efringenkirchen und Dreieck Neuenburg. 2 Kilometer Stau, rechnet mit 9 Minuten Zeitverlust. A5 Karlsruhe Richtung Heidelberg zwischen Kronau und Heidelberg-Schwetzingen. 5 Kilometer stockend, mindestens 10 Minuten länger unterwegs. A8 Karlsruhe Richtung Stuttgart zwischen Leonberg Ost und Stuttgart-Möhringen. 7 Kilometer stockend. Das kostet mindestens 9 Minuten. Passt auf euch auf und gute Nerven. Gute Fahrt.
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0: 9.30 Uhr, guten Morgen.
1: Morgen.

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2: Leute, es wird geil. Und zwar am Festplatz Biberach. Am Freitag, also morgen ab 15 Uhr, für euch das Free Flow Festival. Das geht das ganze Wochenende lang. Musikalisch ist alles mit dabei, was ihr braucht. Unter anderem Ritalin und Mako. Die sind am Samstag für euch auf der Stage. Also, es wird wild. Kommt also gerne rum. Festplatz Biberach, das Free Flow Festival, das ganze morgen.
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0: Das ist er. Der Throwback Thursday. Nelly Furtado und Missy Elliott, Do It, geht gleich weiter. Unter anderem mit Bahaman and Who Let the Dogs Out und Lady Gaga auch mit am Start. Alles das in knapp 2 Minuten.
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0: Okay. Yes, es geht weiter natürlich mit dem
14: 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Geil!
0: Ja, das lieben wir und ihr auch. Das ist sehr, sehr schön. Deutschland feiert die Songs von früher. Wir machen gleich noch Mojo und Lady, die Pussycat Dolls. Es gibt Yeah von Usher, Lil Jon und Ludacris, eines der besten Yeahs dieser Welt. Und jetzt zum Start mal schön die runden Hunde rausholen mit Bahaman

0: von Mojo heißt Lady. Hier ist Big FM, Throwback Thursday. Und mittlerweile 6 Minuten nach 10. Und das, meine lieben Freunde, war die Show.
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3: Heute ist in Deutschland Warntag.
4: Alarm!
3: Das heißt, um 11 Uhr klingeln eure Handys.
2: Ja.
3: Also ich werde um 11 Uhr heute im Zug sitzen. Ich bin sehr gespannt, wie das sein wird. Wo werdet ihr denn sitzen? Bitte sagt es uns mal in der Story. Und seid doch bitte ehrlich, weil manchmal sitzt man ja auch auf dem Klo um 11 Uhr. Ja.
0: Absolut. Oh, es klingelt immer in den unmöglichsten Situationen. Ariana Grande mit Hate That I Made You Love Me machen wir gleich noch.
3: Oh, da kann man sich so richtig schön reinlegen. Umarmen will man diese Frau.
0: Beschreiben.
3: Oh, ist so schön alles. Yeah, yeah, yeah, entspannt.
0: Ist ja wunderschön. Ja, aber ganz ehrlich, da brauchen wir ein bisschen Bomben. Das hier ist die Jane Lou. Die haben wir euch heute Morgen schon vorgestellt.
3: Yes.
0: Um 7:07 in Deutschlands Big Star Morning Show. Wir haben mit Dirty Deals geschafft, einen Slot bei Tomorrowland Thailand für einen DJ von euch klarzumachen für
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0: Ihr seid am Start. Cheyenne ist jetzt bei uns. Was ist denn dein Tagesplan heute so?
6: Ja, ich darf nachher leider ins Büro.
0: Oh, was machen wir beruflich?
6: Ich arbeite in einem riesigen Techno-Club nebenher.
3: Oh.
6: Ich bin eine Raverin. Das heißt, da lässt man dann den ganzen Stress wieder raus und stopft die ganze Nacht durch.
0: Und warst du schon immer so eine Techno-Maus?
6: Ja, ich bin eigentlich damit groß geworden.
0: Also kann ich mir das so vorstellen, dass deine Eltern also einen Kinderwagen hatten und nebenbei eine dicke, fette Box. Und dann lief aus der Box so richtig schön Utze, Utze, Utze, Utze, Utze.
6: Ja, so fast. Der Papa war DJ und die Mama ist hochschwanger mit auf die Partys gegangen.
3: Oha. Und bei deiner Geburt lief dann Hardwell, oder was?
6: Ja, genau.
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0: Eieieiei, Pauline.
7: Hello, Büschra. Hello, Rolf.
0: Hey.
7: Ihr seid einfach die allergeilsten. Wirklich 10 von 10 jeden Morgen mit euch. Ich liebe euch.
3: Oh.
0: Dankeschön.
3: Oh.
0: Ja, das ist eine ganz süße Nummer. Throwback Thursday jetzt mit Flo Rida und Sia.

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2: Hey, ich bin's Max. Wusstet ihr, dass es im Handwerk 130 Ausbildungsberufe gibt? Einige davon könnt ihr selber ausprobieren beim Tag des Handwerks am 19. September in der Bildungsakademie der Handwerkskammer Mannheim, Rhein-Neckar-Odenwald. Markus Braunert ist der Geschäftsführer und Leiter der Bildungsakademie und weiß mehr. Markus, ist das wirklich ernst gemeint mit dem selber ausprobieren?
3: Ja, das ist ernst gemeint. Wir haben in der Bildungsakademie 40 Werkstätten, Lehrräume, die zu Mitmachen einladen. An dem Tag könnt ihr, wenn ihr wollt, Macarons in unserer Konditorwerkstatt füllen oder auch Zylinderköpfe tauschen. Einfach, was euch Spaß macht.
2: Was erleben und Spaß haben ist richtig nice. Wie ist das genau gemeint?
3: Das heißt, Mitmachaktionen bis hin zu Challenges, die wir vorbereitet haben. Ihr könnt beim Eisherstellen zuschauen, natürlich danach auch verkosten, aber auch mit VR-Brillen virtuelles Schweißen erleben oder auch das Lackieren von PKWs. Und ganz nebenbei haben wir einen DJ vor Ort, der für euch Musik auflegen wird.
2: Das klingt nach einem richtig nicen Samstag im September. Viel Spaß beim Ausbildungsberufe kennenlernen, erleben und vielleicht auch durchprobieren. Der Eintritt ist übrigens frei. Klickt euch jetzt an.
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0: Ganz süß. Jojo und Too Little Too Late. Hier ist Big FM am Throwback Thursday. Es ist 10.26 Uhr. Leute, ja. Jana ist für euch am Start und sagt uns jetzt, was trendet.
1: Ja, erstmal unsere Generation dran mit Witze reißen. Ab heute gibt es nämlich die nächste Staffel LOL.
0: Geil.
1: Auf Amazon Prime. Trendet auf TikTok auch schon. Die Staffel heißt LOL Next. Das heißt, die nächste Generation an Comedians ist am Start. Unter anderem mit dabei unsere Big FM-Moderatorin Laura Larsson.
0: Ja.
1: Gehostet macht's von Elise.
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1: Ich wollte sagen, gehostet wird's von Hazel Brugger. Ist aber auch ein Zungenbrecher.
0: Absolut. 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Die kürzeste Show der Welt. 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Was ist denn heute Morgen sonst noch für uns wichtig?
1: Ja, gerade Breaking News. Die Generalsanierung der Bahnstrecken der Deutschen Bahn werden länger dauern als geplant. Das hat DB-Chefin Evelyn Pallas jetzt in Berlin vor Journalisten bekannt gegeben. Anscheinend wird jetzt das Konzept überarbeitet, mit dem Bundesverkehrsministerium abgestimmt und dann zeitnah vorgestellt. Wann die Sanierung fertig sein wird, das wollte sie noch nicht sagen. Für die Sanierung werden ja rund 40 Strecken ausgewählt. Das Versprechen danach, sollen wir wieder zuverlässig reisen können. Eigentlich sollte die Sanierung ja 2036 abgeschlossen sein. Mal gucken, ob wir so auf die 40 zugehen.
0: Ja.
1: Freunde, in 30 Minuten ist es soweit.
0: Alarm!
1: Heute ist in Deutschland Warntag. Es ist ein Test, um zu checken, ob die Behörden uns im Kriegs- oder Katastrophenfall erreichen können. Zum Beispiel einer Flut oder wenn es irgendwo einen Waldbrand gibt. Wir werden hier bei Big FM um Punkt 11 Uhr on Air gehen und für euch die Durchsage auch machen. Um 11.45 Uhr soll es dann ja auch eine Entwarnung geben und die werden wir dir dann auch noch durchgeben. $5.000, so viel verspricht US-Präsident Trump jetzt jedem Amerikaner, wenn er die Zwischenwahlen im November gewinnt. Er hat das bei einer Parteitag Rede in Texas gesagt. Er steht also offensichtlich ein wenig unter Druck. Ja, und auch Teile seiner eigenen Republikaner sehen die Politik inzwischen skeptisch.
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1: Nächstes Jahr, das sollte eigentlich Big Music heißen, nächstes Jahr gibt es wieder eine Tour von ihm, der aber auch sehr gerne Sport macht, nämlich gerne mal einen Marathon rennt. Und zwar er hier. Harry Styles hat jetzt gedroppt, dass er weitermachen wird mit seiner Tour. Und Deutschland rastet natürlich aus, denn bei der letzten Tour waren wir ja standortmäßig nicht am Start. Es wird ja aber auch schon länger spekuliert, dass er nach Berlin kommt dann jetzt dieses Mal.
0: Ja.
1: Denn da hätten wohl einige Plakate gehangen mit einem Styles-Event drauf. Heute, am 10. September. Das heißt, ich bin sehr gespannt, was er jetzt im Laufe des Tages noch dazu sagen wird.
0: Oh, ja. Da sind wir sehr gespannt. Wie ist der Sound dann auch in Deutschland besser als in Belgien? Dankeschön.
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4: In Baden-Württemberg startet der Tag mit dichtem Nebel, der sich bis zum späten Vormittag auflöst. Im Westen klart es etwas auf, während der Norden und Osten bewölkt bleiben. Temperaturen erreichen maximal 20 Grad. Am Abend zieht es wieder zu. Besonders im Osten bleibt es stark bewölkt. Morgen beginnt mit Nebel. Die Sonne zeigt sich zwischendurch, bevor es ab Mittag erneut bewölkt wird. Temperaturen bleiben stabil bei bis zu 23 Grad. Aktuell in Mannheim an der Neckarwiese sind es 14 Grad, in Biberach 11 Grad.
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4: Hier kommt der Verkehrsüberblick. A5 Karlsruhe Richtung Heidelberg. Zwischen Kronau und Heidelberg-Schwetzingen 8 Kilometer stockend, mindestens 11 Minuten Zeitverlust. Bleibt geduldig. A6 Heilbronn Richtung Mannheim. Zwischen Sinsheim und dem Kreuz Waldorf 6 Kilometer stockender Verkehr und 12 Minuten Verzögerung. A6 Mannheim Richtung Heilbronn. Zwischen Mannheim-Schwetzingen und Schwetzingen-Hockenheim aktuell 5 Kilometer Stau, was 11 Minuten kostet. Fahrt konzentriert, gute Fahrt.
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0: Und weiter geht's mit dem Throwback Thursday, ja. Ladies and Gentlemen. Hier ist
2: Destination Unknown.
0: Das lieben wir. Außerdem gleich noch Aiken und Lonely.

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2: Oh, das ist eine super geile Location. Wachenburg in Weinheim. Da könnt ihr am Freitag, also morgen nach der Arbeit, mal ganz entspannt vorbeischauen. Denn es heißt für euch Moods After Work Sundowner. Wir hoffen, dass das Wetter halbwegs anständig ist. Dann bekommt ihr vor Ort natürlich ordentlich House Music und ein bisschen Club Music. Auch lecker Vino und natürlich was Geiles zu essen. Es gibt sogar noch einen Shuttle Service. Also kommt rum.
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22: Hallo, ich bin Luise und ich bin sehr froh, dass ich jetzt schon so nette Mädchen kennengelernt habe. Vor der ersten Woche hatte ich Angst, dass ich keine coolen Leute finde, aber man findet immer seine Leute irgendwo, die zu einem passen. Genau, Leute, seid offen zu den Leuten und ja, macht euch keinen Stress, man findet immer irgendwen, mit dem man sich versteht. Ja, top findet seinen Deckel, ne?
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0: Es ist genau 11 Uhr.
1: Das hier ist eine amtliche Gefahrendurchsage. Bundesweiter Warntag 2026. Probewarnung. In Deutschland findet heute der Warntag 2026 mit einer bundesweiten Probewarnung statt. Es besteht keine Gefahr für die Bevölkerung.

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3: Free Flow Festival am Freitag ab 15 Uhr in Biberach. Richtig süßes, kleines Festival. Newcomer sind mit am Start, aber auch richtig geile, geile Leute. Unter anderem Ritalin da, Juli spielen da oder Mako wird sehr fett. Wir kriegen Hip-Hop, Pop, Indie, Techno, House, alles Mögliche zusammengewürfelt. Da ist für jeden was dabei. Ich find's saugeil. Also Free Flow Festival in Biberach. Freitag.
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4: Hi, ich bin Jana und das hier trendet gerade auf den Socials. Apple hat gerade einfach das teuerste iPhone, das es jemals gab, vorgestellt. Der Preis des iPhone Duo geht ab 2.299 Euro los. Auf TikTok und Instagram trenden Massen an Videos dazu. Und Leute, es ist einfach ein Klapphandy, also faltbar das erste.
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4: Und das ist heute sonst noch so wichtig. Vor knapp 25 Minuten haben deutschlandweit die Handys geklingelt. Heute war nämlich bundesweiter Warntag. Es war ein Test, um zu checken, ob die Behörden uns im Kriegs- oder Katastrophenfall erreichen können. Zum Beispiel bei einer Flut oder wenn es einen Waldbrand gibt. Bei uns in der Redaktion hier hat es auch ganz wild geklingelt. Um 11.45 Uhr wird es eine Endwarnung geben. Allerdings kommt dann kein Ton mehr, sondern Radiosender wie wir bei Big FM werden euch live entwarnen. Ja, und gerade kam auch die Breaking News. Die Generalsanierung der Bahnstrecken der Deutschen Bahn werden länger dauern als geplant. Das hat DB-Chefin Evelyn Pallas jetzt in Berlin vor Journalisten bekannt gegeben. Anscheinend wird jetzt das Konzept überarbeitet, mit dem Bundesverkehrsministerium abgestimmt und dann zeitnah vorgestellt. Wann die Sanierung fertig sein wird, wollte sie nicht sagen, aber dafür wurden rund 40 Strecken ausgewählt. Das Versprechen, danach sollen wir wieder zuverlässig reisen können. Eigentlich sollte die Sanierung 2036 abgeschlossen sein, jetzt wird es wahrscheinlich länger dauern.
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4: Und dieser August dieses Jahr war der wärmste, der jemals gemessen wurde, und zwar weltweit. Das teilte jetzt der EU-Klimawandeldienst Copernicus mit. Die globale Durchschnittstemperatur lag bei 16,96 Grad Celsius. Der Sommer war geprägt von extremer Hitze, Trockenheit und Waldbränden. Wir haben es alle mitbekommen. Und der August war auch voller Klimarekorde, denn die Temperaturen lagen im Schnitt bei 1,56 Grad über dem vorindustriellen Niveau, also bevor der Mensch durch die Industrialisierung große Mengen an Treibhausgase ausgestoßen hat.
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6: In Baden-Württemberg ist es jetzt neblig, doch ab dem Vormittag klart es vielerorts auf. Heute Nachmittag erwartet uns dann meist leicht bewölktes Wetter mit bis zu 22 Grad. Am Abend zieht es jedoch wieder zu und ab etwa 20 Uhr wird der Himmel stark bewölkt. Morgen startet der Tag erneut mit Nebel, besonders im Süden, bevor gegen Mittag dichtere Wolken aufziehen. Aktuelle Werte in Heidelberg in der Altstadt 18 Grad, in Esslingen am Alten Rathaus 12 Grad und in Konstanz an der Imperia 15 Grad.
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6: Auf der A5 von Karlsruhe Richtung Heidelberg stockt der Verkehr zwischen Kronau und Heidelberg-Schwetzingen auf 9 Kilometern. Ihr verliert mindestens 18 Minuten. In der Gegenrichtung von Heidelberg Richtung Karlsruhe gibt's zwischen Heidelberg-Schwetzingen und dem Kreuz Walldorf einen 8 Kilometer langen Stau mit rund 30 Minuten extra. Die A81 Richtung Stuttgart meldet zwischen Villingen-Schwenningen und Rottweil 2 Kilometer Stau und etwa 15 Minuten Zeitverlust. Gute Fahrt!
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1: Hi, ich bin der Julian. Heute hatte ich meine letzte Klausur. War wirklich super entspannt. Sodass es jetzt eine super krasse Erleichterung war. Jetzt trinke ich hier mit meinen Freunden Bier. Ich meine, was gibt's Besseres, oder?
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12: Hi, ich bin Johanna und ich war letztens im Urlaub und hatte eine Ameise in meinem Ohr, weil ich im Zelt schlafen musste. Und es war zwar gar nicht geil, aber trotzdem ist der Urlaub ja viel wichtiger und viel schöner. Deswegen steckt euch einfach in der nächsten Nacht Oropax rein und dann geht's weiter.
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0: 45.
1: Das hier ist eine amtliche Gefahrendurchsage. Entwarnung, bundesweiter Warntag 2026. Probewarnung. In Deutschland fand heute der bundesweite Warntag 2026 mit einer bundesweiten Probewarnung statt. Der bundesweite Warntag ist hiermit offiziell beendet. Es besteht keine Gefahr für die Bevölkerung.
0: Aber der Throwback Thursday geht weiter, ja, jetzt mit Mike Posner.

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2: Er hat mit mir Schluss gemacht, hat mir keinen richtigen Grund gegeben. Und nach einer Woche hat er eine neue, mit der er am selben Tag draußen war, wo er mit mir Schluss gemacht hat. Liebe Grüße, gell? Passt wirklich auf, bevor ihr mit einem Typen zusammen seid. Ihr müsst ihn wirklich lange, lange, lange kennen und guckt, ob alles passt. Wenn nicht und wenn er irgendwas Falsches macht, direkt abbrechen. Scheiß auf den.
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2: Moods After Work, Sundowner 2026 in Weinheim in Erwachtenburg. Geil, mit Shuttle Service, sehr geil. Wir können da richtig schön in so einen Bus, ja, der bringt uns da zur Burg hoch und dann können wir da einen richtig guten Abend haben mit Party, Dance und Club Music und vor allem mit einer Location, wo man sonst nicht so oft feiern geht, weil Wachtenburg, Alter, das hat schon Aura, das ist schon geil, Mann.
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3: Hi, ich bin Jana und das hier trendet gerade auf den Socials. Apple hat gerade einfach das teuerste iPhone, das es jemals gab, vorgestellt. Der Preis des iPhone Duo geht ab 2.299 Euro los. Auf TikTok und Instagram trenden Massen an Videos dazu. Und Leute, es ist einfach ein Klapphandy, also faltbar das erste. Und das ist heute sonst noch so wichtig. Vor knapp 25 Minuten haben deutschlandweit die Handys geklingelt. Heute war nämlich bundesweiter Warntag. Es war ein Test, um zu checken, ob die Behörden uns im Kriegs- oder Katastrophenfall erreichen können. Zum Beispiel bei einer Flut oder wenn es einen Waldbrand gibt. Bei uns in der Redaktion hier hat es auch ganz wild geklingelt. Um 11.45 Uhr wird es eine Endwarnung geben. Allerdings kommt dann kein Ton mehr, sondern Radiosender wie wir bei Big FM werden euch live entwarnen. Ja, und gerade kam auch die Breaking News. Die Generalsanierung der Bahnstrecken der Deutschen Bahn werden länger dauern als geplant. Das hat DB-Chefin Evelyn Pallas jetzt in Berlin vor Journalisten bekannt gegeben. Anscheinend wird jetzt das Konzept überarbeitet, mit dem Bundesverkehrsministerium abgestimmt und dann zeitnah vorgestellt. Wann die Sanierung fertig sein wird, wollte sie nicht sagen, aber dafür wurden rund 40 Strecken ausgewählt. Das Versprechen, danach sollen wir wieder zuverlässig reisen können. Eigentlich sollte die Sanierung 2036 abgeschlossen sein, jetzt wird es wahrscheinlich länger dauern.
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3: Und dieser August dieses Jahr war der wärmste, der jemals gemessen wurde, und zwar weltweit. Das teilte jetzt der EU-Klimawandeldienst Copernicus mit. Die globale Durchschnittstemperatur lag bei 16,96 Grad Celsius. Der Sommer war geprägt von extremer Hitze, Trockenheit und Waldbränden. Wir haben es alle mitbekommen. Und der August war auch voller Klimarekorde, denn die Temperaturen lagen im Schnitt bei 1,56 Grad über dem vorindustriellen Niveau, also bevor der Mensch durch die Industrialisierung große Mengen an Treibhausgase ausgestoßen hat.
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4: In Baden-Württemberg bleibt es heute Nachmittag leicht bewölkt bis wolkig und überwiegend trocken. Die Temperaturen erreichen 16 bis 22 Grad. Am Abend zieht es ab 20 Uhr zu und der Himmel ist stark bewölkt. In der Nacht bleibt es zunächst klar, bis am Morgen stellenweise Nebel aufzieht. Morgen lockert der Nebel am Vormittag auf und ab Mittag kommen dichtere Wolken. Aktuell in Heidelberg an der Neckarwiese und in Rust am Europapark haben wir 18 Grad. In Schwäbisch Hall am Marktplatz 14 Grad.
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4: Hier kommt der Verkehrsüberblick. A6 Mannheim Richtung Heilbronn. Zwischen Kreuz Mannheim und Schwetzingen-Hockenheim 7 Kilometer stockend. Aktuell mindestens 10 Minuten Zeitverlust. A7 Ulm Richtung Würzburg. Zwischen Aalen-Oberkochen und Ellwangen 6 Kilometer Stau. Mindestens 22 Minuten. A81 Singen Richtung Stuttgart. Zwischen Villingen-Schwenningen und Rottweil 2 Kilometer Stau. Weiterhin mindestens 13 Minuten Verzögerung. Gute Fahrt.
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19: Ja, das ist schon geil, ne? So ein bisschen alte Musik fetzen. Ne, so alles so von Jean-Paul, die alten Songs. Die gehen immer gut rein. Ich würde sagen, lass alles schön liegen, hast den ganzen Tag Big FM fertig.
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2: Hi, ich bin Fatime. Matcha. Mir wird so schlecht von Matcha, wenn ich das trinke. Also allgemein einfach so Trendessen und so. Manchmal schmeckt es mir nicht. Oder Sushi, ich habe es einmal gegessen und es schmeckt mir einfach nicht. Ja, mir wird schlecht davon. Und Matcha ist auch ekelhaft.
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2: Free Flow Festival am Freitag ab 15 Uhr in Biberach. Richtig süßes, kleines Festival. Newcomer sind mit am Start, aber auch richtig geile, geile Leute. Unter anderem Ritalin da, Juli spielen da oder Mako wird sehr fett. Wir kriegen Hip-Hop, Pop, Indie, Techno, House, alles Mögliche zusammengewürfelt. Da ist für jeden was dabei. Ich find's saugeil. Also Free Flow Festival in Biberach. Freitag.
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3: Hi, ich bin Nele und das trendet auf den Socials. Jennifer Lawrence trendet auf Insta. Sie hat sich jetzt nämlich einen Account da erstellt. Nach ein paar Stunden hat sie schon locker über 700.000 Follower. Jennifer ist ja auch sehr gefeiert für ihre lockere und coole Art. Da gibt's bestimmt bald guten Content.
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3: Und das ist sonst noch so wichtig. Politik mitreden statt nur abnicken, das wollen wohl ziemlich viele von uns. Laut einer neuen Studie der Uni Hohenheim wünschen sich rund 2 von 3 Menschen mehr Austausch mit Politikerinnen und Politikern, bevor wichtige Entscheidungen fallen. Besonders in Städten und Gemeinden ist das Thema. 87% finden da mehr Mitsprache direkt vor unserer Haustür wichtig. Und 40%, die hätten sogar gleich Bock, bei der Politik selbst mitzumachen. Weltweit wird gerade wieder deutlich mehr Kohle verbrannt, unter anderem wegen des Iran-Kriegs. Durch die Blockade der Straße von Hormuz, eine der wichtigsten See- und Handelsrouten weltweit, kommen weniger Flüssiggaslieferungen an. Gas wird dadurch teurer und einige Länder setzen für die Stromproduktion wieder stärker auf Kohle. Die Internationale Energieagentur erwartet deshalb einen neuen Rekord von fast 9 Milliarden Tonnen Kohleverbrauch. $5.000, so viel verspricht US-Präsident Trump jetzt jedem erwachsenen US-Bürger, wenn er die Zwischenwahlen im November gewinnt. Das hat er jetzt bei einer Parteitagsrede in Texas gesagt. Trump steht also offensichtlich unter Druck, auch wegen zuletzt schlechter Umfragewerte. Insgesamt wären das mehr als 1 Billion Dollar. Das durchzusetzen wäre laut Expertenteams ziemlich unrealistisch.
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3: Harry Styles legt 2027 noch eine Schippe drauf. Er verlängert seine aktuelle Together Together Tour um weitere Termine. Welche Städte dazukommen, will er heute irgendwann bekannt geben. In Berlin brodelt deswegen auch schon länger die Gerüchteküche. Mysteriöse Harry Styles Plakate sind da in der Stadt aufgetaucht und deuten da auf was Größeres hin. Unsere Hauptstadt wäre also safe ein heißer Kandidat. Harry sagt auf jeden Fall, mit der Tour schließt sich wahrscheinlich ein krasses Kapitel in seinem Leben. Was danach kommt, weiß er selber noch nicht. Wir schauen aber auch erstmal, was heute noch so von ihm kommt.
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5: In Baden-Württemberg bleibt es heute Nachmittag freundlich und trocken mit leichter Bewölkung. Abends ziehen Wolken auf, besonders im Norden und der Mitte. Morgen startet neblig, ab Mittag dichte Wolken, kaum Sonne. Samstag zeigt sich klar und sonnig bei leicht bewölktem Himmel mit Temperaturen von 20 bis 24 Grad. Sonntag wird meist freundlich, ab Nachmittag im Norden Schauer. Aktuell in Bretten am Melanchthonhaus 18 Grad, in Wangen in der Altstadt 16 Grad und in Donaueschingen an der Donauquelle 15 Grad.
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5: A5 Karlsruhe Richtung Heidelberg. Zwischen Kronau und Waldorf-Wiesloch 5 Kilometer Stau, 17 Minuten Zeitverlust. A7 Würzburg Richtung Ulm, 2 Kilometer Stau zwischen Ellwangen und Ahlen-Westhausen, 13 Minuten Zeitverlust. A8 München Richtung Stuttgart zwischen Ulm-West und Mühlhausen, 9 Kilometer Stau, 31 Minuten länger. A81 Stuttgart Richtung Würzburg zwischen Ilsfeld und Weinsberg-Ellhofen, 5 Kilometer Stau, mindestens 16 Minuten. Gute Fahrt.
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1: Ja, ich bin die Nina und ja, so als Message würde ich sagen, dass es sehr viele Leute gibt, die versuchen, einen so runterzuziehen oder mit so einer negativen Energie auch irgendwie einem irgendwie ein bisschen den Tag versauen. Und ich finde, da ist es voll wichtig, dass man sich versucht, auf sich selbst zu konzentrieren und ja, sein Ding zu machen und irgendwie da das Beste rauszuholen. Ja.
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23: Hallo Welt, ich bin der Michi und habe heute eine Message an euch. Ihr müsst mit niemandem befreundet sein oder lieben, aber akzeptieren, dass es den Menschen gibt. Das wäre ganz wichtig. Einfach nett und freundlich und respektvoll und man lächelt auch nicht nur für sich, sondern auch für andere. Und das ist eine ganz gute Idee für den Alltag ab und zu mal.
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2: Hi, ich bin Johanna und ich arbeite in einem Café und es ist einfach was so Gottloses passiert. Es kam letztens einfach eine Nonne rein und die hat sich so zwei kleine Wasser bestellt und ich dachte, oha, so auf Nächstenliebe, sie wird bestimmt voll viel Trinkgeld geben. Und es hat 4,70 Euro gekostet und sie hat einfach gesagt, mach 4,80 Euro. Das war schon ein bisschen devastating, aber Leute, immer weitermachen. Ich wünsche euch noch einen coolen Tag.
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2: Hey, ich bin's Max. Wusstet ihr, dass es im Handwerk 130 Ausbildungsberufe gibt? Einige davon könnt ihr selber ausprobieren beim Tag des Handwerks am 19. September in der Bildungsakademie der Handwerkskammer Mannheim, Rhein-Neckar-Odenwald. Markus Braunert ist der Geschäftsführer und Leiter der Bildungsakademie und weiß mehr. Markus, ist das wirklich ernst gemeint mit dem selber ausprobieren?
3: Ja, das ist ernst gemeint. Wir haben in der Bildungsakademie 40 Werkstätten, Lehrräume, die zu mitmachen einladen. An dem Tag könnt ihr, wenn ihr wollt, Macarons in unserer Konditorwerkstatt füllen oder auch Zylinderköpfe tauschen. Einfach, was euch Spaß macht.
2: Was erleben und Spaß haben ist richtig nice. Wie ist das genau gemeint?
3: Das heißt, Mitmachaktionen bis hin zu Challenges, die wir vorbereitet haben. Ihr könnt beim Eisherstellen zuschauen, natürlich danach auch verkosten, aber auch mit VR-Brillen virtuelles Schweißen erleben oder auch das Lackieren von PKWs. 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
2: Moods After Work, Sundowner 2026 in Weinheim in Erwachtenburg. Geil, mit Shuttle Service, sehr geil. Wir können da richtig schön in so einen Bus, ja, der bringt uns da zur Burg hoch und dann können wir da einen richtig guten Abend haben mit Party, Dance und Club Music und vor allem mit einer Location, wo man sonst nicht so oft feiern geht, weil Wachtenburg, Alter, das hat schon Aura, das ist schon geil, Mann.
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3: Hi, ich bin Nele und das trendet auf den Socials. Sabrina Carpenter trendet auf Insta. Sie ist Teil einer neuen Kampagne von Dior und der Filmcompany A24. Die soll das legendäre Cherry Lane Theater in New York mit Mode und Film wieder bekannter machen. Der Clip mit Sabrina, der wird auch schon mal millionenfach geklickt.
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3: Und das ist sonst noch so wichtig. Mehr als jede vierte Person mit Benzin- oder Dieselauto könnte bei uns als nächstes elektrisch fahren. Das zeigt eine aktuelle Befragung von mehr als 4.000 Teilnehmenden in 8 Ländern. Ergebnis da, in Deutschland wollen 27% direkt auf ein E-Auto umsteigen. Damit liegen wir international vorn. Gründe sind vor allem hohe Spritkosten und staatliche Förderungen, aber auch das wachsende Ladenetz macht den Umstieg attraktiver. Nach dem deutlichen Wahlsieg der AfD in Sachsen-Anhalt wird jetzt über sensible Geheiminfos diskutiert. Bund und Länder prüfen gerade, ob bestimmte Daten bald stärker geschützt werden müssen. Hintergrund sind die engen Russland-Kontakte der AfD und die Sorge, dass Informationen zur Spionage oder Geheimdienstquellen nach außen gelangen könnten. Eine komplette Abschottung des Bundeslandes ist aber nicht geplant. Die große Sanierung des deutschen Schienennetzes wird länger dauern als geplant. Bahnchefin Paller hat heute bestätigt, dass das Konzept noch einmal überarbeitet wird. Für uns Reisende heißt das, Baustellen, Umleitungen und Verspätungen werden wohl länger ein Thema bleiben. Wann die Sanierung dann fertig ist, ist noch offen. Ursprünglich sollten rund 40 wichtige Strecken bis 2036 erneuert sein, mit dem Versprechen, dass Züge dann endlich auch wieder zuverlässiger fahren.
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3: 3,8 Kilometer schwimmen im Langner Waldsee bei Frankfurt, 180 Kilometer Radfahren und dann noch einen Marathon durch die Stadt. Die Ironman-Europameisterschaft kommt nächstes Jahr nach Hessen. Erstmals seit 2019 treten Männer und Frauen da in einem gemeinsamen Rennen an, kriegen aber jeweils ihre Einzeltitel. Für Sportnerds lohnt sich also nächsten Juni eine kleine Reise nach Frankfurt.
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5: In Baden-Württemberg bleibt es heute leicht bewölkt bis wolkig und insgesamt trocken. Am Abend ziehen zwar mehr Wolken auf, bevor die Nacht dann wieder klar wird. Morgen früh könnte es zunächst neblig sein, später lockert es auf, allerdings bleibt es im Westen dann bedeckt. Am Wochenende erwarten uns meist sonnige Tage mit Höchstwerten bis 24 Grad. Hier die aktuellen Werte. Karlsruhe im Schlossgarten hat 21 Grad, Freiburg am Münster 20 Grad und Heilbronn an der Experimenta 18 Grad. Perfektes Wetter zum Durchatmen.
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5: Hier kommt der Verkehrsüberblick. A8 München Richtung Stuttgart zwischen Ulm West und Mühlhausen. 11 Kilometer Stau, plane mindestens 34 Minuten mehr ein. A8 Richtung Karlsruhe weiterhin 5 Kilometer Stau zwischen Stuttgart Flughafenmesse und Kreuz Stuttgart. Das kostet euch mindestens 21 Minuten. A81 Richtung Würzburg, 13 Kilometer zwischen Mundelsheim und Weinsberg-Ellhofen. Zeitverlust von mindestens 51 Minuten. Safe Drive, Leute, gute Fahrt.
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2: 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Und ja, ich finde, Liebe auf den ersten Blick gibt es. Ich glaube, wenn dich einer überzeugt, direkt so mit den Augen, hat schon was.
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20: Und der schmeckt schon wieder. Oh Leute, ich liebe es. Damit wird jeder Donnerstag einfach zu einem guten Donnerstag.
21: Absolutely, so ist es. Deswegen schalten wir musikalisch gleich einmal zurück. Und zwar zu Sophie Alice Baxter mit Murder on the Dance Floor. Haben wir gleich auf der Playlist.
20: Oh, geil.
21: Miss California, der Song, zu dem sich keiner traut mitzusingen. Aber wir alle singen eigentlich mit.
20: Ja.
21: Thomas.
20: Wir müssen.
21: Wir müssen, absolut. Throwback ready sind wir auch. Die Community auch, Laura.
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21: So sieht's aus.

0: Jennifer Lopez und Pitbull hier auf Big FM kurz vor drei.
1: So schmeckt der Throwback Thursday mit den größten Stars auf der Playlist an der 08900901. Das ist die Big FM Hotline. Ist jetzt jemand dran und du hast jemanden auf der Playlist persönlich getroffen. Ich schmier ab.
2: Lisa hier, hi. Ich war beim Konzert von Dante Thomas und La Bouche und hab die auch alle Backstage kennengelernt. Ich bin auch mit Dante auch 2 Stunden im Zug gefahren Richtung Mainz. Wir mussten dann Mainz umsteigen.
1: Was?
0: Das ist insane, ey.
1: Mit Dante Thomas von Miss California einfach Zug fahren. Ja, okay, und wart ihr dann so, habt ihr übers Wetter geredet und so oder richtig Deep Talk mit dem gehabt?
2: Deep Talk vom Feinsten. Deep Talk, ich weiß jetzt alles über Dante Thomas.
1: Nein! Hey, what up, everybody out there? This is Dante Thomas and you're listening to Big FM.

0: David Guetta, der hat doch da auch schon aufgelegt.
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3: Friends, wenn ihr einen DJ kennt oder vielleicht auch keinen DJ kennt oder keine DJ kennt, Lifehack an dieser Stelle. Ihr könnt auch Leute auf Instagram einfach anschreiben und sagen, Bruder, Schwester, ich tu dir jetzt einen Gefallen, ich melde dich bei Big FM an. Und vielleicht geht's für uns beide nach Thailand. Ich glaube, das ist das charmanteste Blind Date, das man nur haben kann.
0: Auf jeden Fall, das ist eine richtig geile Idee, Reese. Okay, Tomorrowland Thailand steht natürlich auf dem Plan. Maike hat ihre Freundin Silena, also DJ Lou, auch angemeldet. Maike, was waren denn deine ersten Gedanken, als du gehört hast, dass sie dann bei Tomorrowland Thailand auflegen wird?
4: Das wäre die größte Chance, die sie wahrscheinlich je hatte und wahrscheinlich auch bis jetzt kriegen wird. Deswegen dachte ich, ich schmelze sie an.
0: Und wie hast du dich dabei gefühlt, als du diese Anmeldung für sie gemacht hast?
4: Ich war aufgeregt. Ich habe mich gefreut und ich spende ihr das von ganzem Herzen und deswegen habe ich es getan.
3: Hast du gewusst, dass du mit könntest?
4: Ja, tatsächlich schon, aber das stand bei mir eher so im Hintergrund, weil ich im ersten Moment an sie gedacht habe und ich dann die seelische und moralische Unterstützung sein könnte.
0: Ist es so, wenn sie auflegt unter ihrem Namen DJ Lou, dass dann auch ab und zu mal so ein bisschen die Aufregung mit ihr durchgeht und du dann sie beruhigen musst?
4: Ja, tatsächlich schon. Sie fällt mal gerne tot um, gefühlt. Und dann muss man sie einmal ein bisschen pushen und dann geht's weiter.
0: Okay, und dann da hast du dir gedacht, schicken wir sie von den kleinen Gigs an direkt auf die größte Bühne der Welt nach Thailand aufs Tomorrowland.
4: Ja, genau. Das ist das genau Richtige für die. Dann kann sie einmal loslegen.
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0: Throwback Thursday auf Big FM, das sind die Spice Girls mit Wannabe.
1: Ja, ich heul gleich, wie geil, Rihanna SOS auf der Playlist. Natürlich, die Frau ist der Throwback Thursday auf Big FM. Also ich sag, ein Throwback Thursday ohne Rihanna wäre ein scheiß Throwback Thursday.
0: Wäre auf jeden Fall schwierig. Ich frag mich, ob Sean Paul das gedacht hat, als
1: oh
0: er
1: Gott.
0: Den Song geschrieben hat, Rihanna und Sean Paul gleich in der Kombi.
1: Das, also, Big FM Community, es fühlt sich so an, als würden wir jetzt gleich in den Club gehen. So, und dann machen wir so Dance Battles wie früher. Step up to the streets, ey.
0: So sieht's aus.
1: Seid ihr ready? Macht Big FM gleich richtig laut an, bitte.
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2: Franz, los geht's. Jetzt kann man wirklich vom Wochenende sprechen. Free Flow Festival, das bekommt ihr nochmal und zwar morgen ab 15 Uhr. Biberach an der Riss ist der Place to be. Ist ein kleines, süßes Festival, also falls ihr da noch nie wart, checkt das auf jeden Fall mal ab. Ne? Manchmal sind es ja auch die kleinen Sachen, die das Ganze so cozy machen. Lineup ist dafür umso fetter. Am Freitag gibt's als Headliner BHZ ist mit dabei. Samstag gibt's dann Ritalin. Marco, Grüße gehen raus und natürlich noch viel, viel mehr. 3 Bühnen sind's insgesamt.
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3: Dankeschön. Reese, 15.28 Uhr, die News jetzt mit Nele Krämer. Nele, was trendet auf den Socials?
4: Das neue iPhone Du trendet in den Socials. Das ist nicht nur sauteuer, sondern man kann es auch falten. Ich habe da direkt so 2000er Gossip Girl Vibes im Kopf, wenn man dramatic beim Telefonieren so zack, ganz genervt das Handy zuklappt. Und das finde ich irgendwie geil.
2: Flip Phone sei Dank.
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2: Was haben wir noch auf der Welt?
4: Dürfen Internetanbieter unsere laufenden Verträge einfach so teurer machen? Laut dem Europäischen Gerichtshof nein. Hintergrund ist eine Preiserhöhung bei Vodafone aus 2023. Die haben sich dabei auf gesetzliche Regelungen berufen. Der Gerichtshof sagt jetzt aber, das EU-Recht gibt Anbietern kein automatisches Recht darauf. Mehr als 100.000 Kundinnen und Kunden haben dagegen sogar schon geklagt. Jetzt müssen also deutsche Gerichte über die nächsten Schritte entscheiden. Weltweit wird gerade wieder deutlich mehr Kohle verbrannt, unter anderem wegen des Iran-Kriegs. Durch die Blockade der Straße von Hormuz, einer der wichtigsten See- und Handelsrouten weltweit, kommen weniger Flüssiggaslieferungen an. Einige Länder setzen also für die Stromproduktion wieder stärker auf Kohle. Die Internationale Energieagentur erwartet deshalb einen neuen Rekord von fast 9 Milliarden Tonnen Kohleverbrauch. Mal eben einen Termin beim Hausarzt bekommen, wird für viele immer schwieriger. Das zeigt eine aktuelle Umfrage im Auftrag des Deutschen Hausärzteverbands. Ganze 44% sagen, dass sich die Versorgung bei ihnen in den letzten 5 Jahren deutlich verschlechtert hat. Viele befürchten auch längere Wartezeiten. Der Verband, der warnt deshalb vor Engpässen und fordert Gesundheitsminister Linnemann zum schnellen Handeln auf.
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4: Dieser Herr hier kommt für seine große Together Together Ehrenrunde auch nochmal zu uns nach Deutschland. Ja, Harry Styles, jetzt ist es nämlich endlich offiziell. Auch Berlin ist unter den jetzt schon heiß begehrten Tourstops. Mysteriöse Harry-Plakate haben da ja in letzter Zeit schon ganz Großes vermuten lassen. Ich finde besonders geil, die Konzerte finden Anfang Juli auf dem Tempelhofer Feld statt.
2: Nice.
4: Also richtig schön Open-Air-Sommerstimmung wird das. Richtig geil, glaube ich. Bevor jetzt alle sofort ins Netz stürmt und nach den Karten sucht, die gibt's noch nicht. Und einen offiziellen Vorverkaufsstart, der ist auch noch nicht bekannt. Wir bleiben mal dran, der Harry macht das wohl häppchenweise.
2: Absolut. Danke, Nele.
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6: In Baden-Württemberg bleibt es heute Nachmittag überwiegend leicht bewölkt. Große Änderungen gibt es nicht. Die Temperaturen liegen zwischen 16 und 22 Grad. In der Nacht kommt Nebel auf, besonders in der Mitte und im Süden. Morgen startet es neblig. Vor allem im Westen bleibt es bis Mittag bedeckt. Am Wochenende erwartet euch ein Mix aus Sonne und Wolken. Gerade sieht's so aus. In Karlsruhe am Zoo haben wir 22 Grad. In Weil der Stadt am Kepler-Denkmal sind es 18 Grad. Und in Lörrach am Burghof 20 Grad.
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6: A8, München Richtung Stuttgart zwischen Ulm-West und Mühlhausen. 9 Kilometer stockend, 17 Minuten. A81, Stuttgart Richtung Würzburg zwischen Mundelsheim und Weinsberg-Ellhofen. 14 Kilometer Stau, 34 Minuten. B10, Augsburg Richtung Ulm zwischen Neu-Ulm-Mitte und Zingler. Straße B311, dichter Verkehr, 16 Minuten. B463, Balingen Richtung Sigmaringen zwischen Balingen-Weilstetten und Albstadt-Lautlingen, dichter Verkehr. Gute Fahrt!
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0: Boah, Leute, direkt Gänsehaut, oder? Wisst ihr noch, Lady Gaga im Madison Square Garden, wo sie ihre berühmte Rede gehalten hat und danach direkt Born This Way gesungen hat? Es ist nämlich scheißegal, was uns andere sagen. Wir vergessen alle Unsicherheiten, wenn wir gleich diesen Banger hören und erinnern uns genau an diese Emotionen zurück. Ich liebe es.
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1: Friends, da sind wir auch schon wieder 15 Minuten vor 4. Gleich geht's los und zwar mit dem Throwback Live Mix auf
0: yes.
1: Big FM.
0: Anna hat uns auch eine WhatsApp geschrieben an die 08900901 und hat gesagt, ey, ich habe jetzt Feierabend. Ich fahre jetzt gleich nach Hause und freue mich jetzt schon so auf den Throwback Thursday Live Mix. Wir freuen uns auch. DJ Rockmaster B baut jetzt hier gerade noch kurz die Technik auf und dann geht's hier gleich los, Leute.

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0: Candy Shop hier auf Big FM, Throwback Thursday mit 50 Cent. Und jetzt gibt es eine Frau, die auf jeden Fall weiß, wie der Hase läuft, gerade wenn es um unsere Kindheitsdinge geht, nämlich Laura Larsson.
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0: ich schon gedacht habe. Oh nein, Throwback Thursday ist zu Ende. Ist er nicht? Er geht weiter, die Verlängerung.
1: Yes, Throwback Live Mix mit am Start heute DJ Rockmaster B. Was geht ab, Boy?
2: Ja, ich denke, wir legen jetzt nochmal einen oben drauf auf den Thursday.
0: Ja, natürlich.
2: Throwback Thursday.
1: Das machen wir.
0: Bist du schon aufgeregt?
2: Ja, tatsächlich, ja.
0: Ja? Das kriegen wir hin, oder?
1: Ich glaube, das funktioniert doch. Also eine Stunde lang Powerplay jetzt auf Big FM. Throwback Live Mix mit DJ Rockmaster B.

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1: Das Wochenende ist zum Greifen nah und es gibt morgen die perfekte Veranstaltung in Weinheim an der Wachenburg, um rein zu starten ins nächste Wochenende. Moods After Work ist Sundowner 2026. Bedeutet, es ist wieder Party im Burghof und es wird immer legendär. Heißt Party, Dance and Club Music. Und natürlich habt ihr dort auch gute Snacks, gute Drinks. Also checkt das ab. Es gibt auch wieder ein Taxi, was dann dorthin fährt. Alle Infos findet ihr online. Wachenburg in Weinheim morgen.
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1: 16.27 Uhr, die News mit Nele Krämer. Nele, was trennt aktuell auf den Socials?
3: Hollywood-Babe Jennifer Lawrence aus die Tribute von Panem hat frisch Insta. Innerhalb eines Tages hat sie da direkt mal knapp 850.000 Follower gesammelt. Jennifer wird ja eh für ihre coole Art gefeiert. Da kommt also bestimmt guter Content auf uns zu.
1: Da bin ich gespannt.
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1: Und was ist sonst noch so wichtig heute?
3: Immer mehr Menschen wollen bei wichtigen politischen Themen mitreden. Laut einer neuen Studie der Uni Hohenheim wünschen sich nämlich rund 2 von 3 Befragten mehr Austausch mit Politikerinnen und Politikern. Besonders in Städten und Gemeinden ist das ein Ding. Satte 87% finden da Mitsprache direkt vor der Haustür super wichtig. Und 40%, die hätten sogar Bock, bei der Politik direkt selbst mitzumischen. $5.000 für jeden erwachsenen US-Bürger. Das verspricht US-Präsident Trump jetzt, wenn seine Republikaner die Zwischenwahlen im November gewinnen. Insgesamt wären das dann mehr als $1 Billion. Laut Expertenteams ist die Umsetzung unter anderem deswegen auch eher, unrealistisch. Trotzdem, Trump steht offensichtlich unter Druck, auch wegen zuletzt schlechter Umfragewerte. Die große Sanierung des deutschen Schienennetzes wird länger dauern als geplant. Das hat Bahnchefin Palla heute bestätigt. Für uns heißt das, Baustellen, Umleitungen und Verspätungen werden wohl noch länger ein Thema bleiben. Wann die Sanierung dann fertig ist, ist noch offen. Ursprünglich sollten rund 40 wichtige Strecken bis 2036 erneuert sein, mit dem Versprechen, dass Züge danach auch endlich wieder zuverlässiger fahren.
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3: Dieser Popstar hat jetzt eine eigene Insektengang. Gute Taylor Swift. Wissenschaftsteams haben 4 neue Käferarten entdeckt und sie nach ihr und ihren Alben benannt. Die neue Gattung heißt Swiftfilius und eine Art sogar Swiftfilius Taylorae. Ich werde mich jetzt mal ersparen, die anderen lateinischen Namen noch irgendwie auszusprechen. Die sind dann angelehnt an Taylors Alben Lover, Fearless und The Tortured Poets Department. Aber das Wildeste finde ich, die kleinen Pflanzenfresser, die sehen laut den Forschenden mit ihrem hellen Körper und roten Flecken auch der Taylor ein bisschen ähnlich, sagen sie. Nettes Kompliment, vielleicht aber eher für die Käfer.
1: Ihr Liebs. Dankeschön, Nele.
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4: In Baden-Württemberg erwartet euch heute eine spannende Wetterlage. Aktuell starten wir mit viel Sonne, die im Tagesverlauf aber von ein paar dichteren Wolken begleitet wird. Vor allem im Südwesten rund um Freiburg. Dort kann es am Nachmittag auch mal etwas kräftiger regnen. Das bleibt kurz und lokal. In Stuttgart bleibt es dagegen größtenteils trocken und freundlich, mit immer wieder Sonne zwischendurch. Die Temperaturen erreichen bis zu 20 Grad, also angenehm für die Jahreszeit und nicht zu kalt. Gegen Abend lockert es vielerorts wieder auf und die Sonne zeigt sich noch einmal.
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4: A5 Darmstadt Richtung Karlsruhe, zwischen Kreuz Heidelberg und Kreuz Walldorf derzeit auf 12 Kilometern stockend. Rechnet aktuell mit etwa 18 Minuten mehr. A6 Mannheim nach Heilbronn, zwischen Kreuz Mannheim und Schwetzingen-Hockenheim gibt es einen Stau auf 7 Kilometern. Das kostet euch rund 27 Minuten. A8 Karlsruhe Richtung München, zwischen Leonberg Ost und Stuttgart Flughafen Messe auf 10 Kilometern braucht ihr aktuell 24 Minuten. Gute Fahrt.
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20: Und wenn ihr euch gerade denkt, oh mein Gott, ich hätte so Bock, bei so Musik mal wieder feiern zu gehen, dann haben wir jetzt was sehr Nices für euch. 08900901. Wer hat Bock von euch, Special Tickets zu bekommen für die 90s Party in Düsseldorf am 25. und 26. September für die Back to the 90s Party? Jetzt kostenlos anrufen.
19: Yes, ihr solltet auf jeden Fall vorbeischauen, wenn ihr Bock habt auf all das, was heute bei uns hier läuft. Völlig egal, ob es Notorious B.I.G.s, die Backstreet Boys, dann seid ihr da an der definitiv richtigen Adresse in Düsseldorf.
20: Yes.
19: Ihr könnt euch das Date auch aussuchen, das ist das Gute dran. Ne? Entweder ihr sagt, am 25. habe ich Bock oder am 26. Henkelsaal in Düsseldorf. Jetzt die Tickets sichern.
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1: Bei Tomorrowland soll jemand ganz Bestimmtes auflegen. Und zwar hat Maike gesagt, ey, Selina muss da unbedingt dabei sein.
2: Ach, Phyllis, wie schön, deine Stimme zu hören. Mir geht's gut, danke. Wie geht's euch?
1: Dankeschön, uns geht's auch gut. Bist du aufgeregt?
2: Total. Das ist der absolute Wahnsinn. Richtiger Fiebertraum. Ich kann das alles gar nicht greifen.
1: Ey, stell dir jetzt mal bitte vor, dass das wirklich klappt und du bei Tomorrowland in Thailand auflegen wirst.
2: Stell dir das mal vor, das wäre so geisteskrank. Aber ich bin auf jeden Fall ready und ich habe richtig Lust, also.
1: Oh Gott, ich glaube, ich würde mich einscheißen, Bro. Ich wirklich, alleine beim Gedanken daran, da ist man noch todesaufgeregt, oder?
2: Oder Maike hat schon gesagt, sie nimmt den Notfall-Kackbeutel von ihrem Hund.
1: Man hat ja immer so in seinen Jobs, glaube ich, eine Sache, die man irgendwie so erreichen will, ne? So ein Maximum. Ist Tomorrowland eins davon?
2: Also war es tatsächlich nicht, muss ich ehrlich gestehen, weil mir ist das egal, wo und wie groß und ne, mir ist einfach nur wichtig, es kommt eine geile Stimmung rüber und wir haben eine tolle Zeit zusammen. Aber jetzt, wo die Möglichkeit da ist, ist natürlich Endgame. Also.
1: Aber war es für dich gar nicht so, dass du das so im Kopf hattest, weil du dachtest, das ist gar keine Option, keine erreichbare?
2: Natürlich nicht. Also das hätte ich auch niemals gedacht und mir war auch natürlich bewusst, dass gerade Tomorrowland Thailand ja dafür steht, für die Leute, die noch nicht so bekannt sind, denen eine Bühne zu bieten. Aber mir, ich bin doch nur Selena aus der Brücke.
1: Oh Mann, hey, und genau deswegen. Aber das ist ja auch, wie du schon sagst, etwas, was eigentlich total surreal ist. Und das gibt es ja auch sonst nie. Das ist ja wirklich die Ausnahme, dass wir jetzt von Big FM aus das mit Tomorrowland machen dürfen und dass die sagen, ja, let's go, wir supporten die Newcomer.
2: Also es ist einfach nur großartig, dass es euch gibt.
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0: Den gibt's gleich auf Big FM. Das ist Neptunikram mit What If. Und dann gibt's einen frisch Verliebten.
1: Sido ist jetzt in einer Beziehung.
0: Ja.
1: Wir freuen uns, aber wir freuen uns, weil er halt jetzt auch nicht mehr trinkt. Der ist jetzt wieder auf der richtigen Bahn unterwegs. Vielleicht hat ja auch die Frau das Gute mitgebracht ins Leben.
0: Maybe. Ist er. Gibt's auf jeden Fall gleich neu auf Big FM.
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2: Friends, los geht's. Jetzt kann man wirklich vom Wochenende sprechen. Free Flow Festival, das bekommt ihr nochmal und zwar morgen ab 15 Uhr. Biberach an der Riss ist der Place to be. Ist ein kleines, süßes Festival, also falls ihr da noch nie wart, checkt das auf jeden Fall mal ab. Ne? Manchmal sind es ja auch die kleinen Sachen, die das Ganze so cozy machen. Line-up ist dafür umso fetter. Am Freitag gibt's als Headliner BHZ ist mit dabei. Samstag gibt's dann Ritalin. Marco, Grüße gehen raus und natürlich noch viel, viel mehr. 3 Bühnen sind's insgesamt.
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3: Dankeschön, Reese. 17.26 Uhr haben wir's. Was auf der Welt abgeht, weiß die Nele. Nele, was trendet auf den Socials?
4: Das neue iPhone Du trendet in den Socials. Das ist nicht nur sauteuer, sondern man kann es auch falten. Ich habe da direkt so 2000er Gossip Girl Vibes im Kopf, wenn man richtig dramatic sein will und das Handy einfach so zuklappt beim Telefonieren.
3: Yes!
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2: Und was haben wir sonst noch Wichtiges auf der Welt?
4: Dürfen Internetanbieter unsere laufenden Verträge einfach so teurer machen? Laut dem Europäischen Gerichtshof nein. Hintergrund ist eine Preiserhöhung bei Vodafone aus 2023. Die haben sich dabei auf eine gesetzliche Regelung berufen. Der Gerichtshof sagt jetzt aber, das besagte EU-Recht, das gilt nicht automatisch. Mehr als 100.000 Kundinnen und Kunden haben dagegen schon geklagt. Jetzt müssen deutsche Gerichte über nächste Schritte entscheiden. Nach dem Wahlsieg der AfD in Sachsen-Anhalt wird jetzt über sensible Geheiminfos diskutiert. Bund und Länder prüfen gerade, ob bestimmte Daten bald stärker geschützt werden müssen. Hintergrund sind die engen Russland-Kontakte der AfD und die Sorge, dass Informationen so zu Spionage oder Geheimdiensten kommen könnten. Denn sollte die AfD in Sachsen-Anhalt regieren, könnte sie dort auch die Verantwortung für die Sicherheitsbehörden übernehmen. Jedes fünfte Kind hat online schon unangenehme Erfahrungen mit Erwachsenen gemacht. Das zeigt eine neue Umfrage der NRW-Landesmedienanstalt. Rund 19% der 8- bis 17-Jährigen waren da schon von Cyber-Grooming betroffen. Heißt, Erwachsene schreiben Kinder online an und wollen zum Beispiel intime Fotos oder drängen auf ein Treffen. 2/3 der Befragten wünschen sich deshalb mehr Aufklärung in der Schule, damit Kinder sich auch besser selber schützen können.
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4: Gleich könnten die deutschen Basketballerinnen zum ersten Mal in ein WM-Halbfinale einziehen. Die Weltmeisterschaft findet gerade in Berlin statt. Aber der Gegner, der hat es auch in sich. Es geht gegen Europameister Belgien. Die sind natürlich Top-Favoriten. So oder so ist die WM aber jetzt schon ein Mega-Erfolg. Mit insgesamt über 200.000 verkauften Tickets wird es einen neuen Zuschauerrekord für eine Frauen-Basketball-WM geben. Aber so oder so, wir drücken auf jeden Fall die Daumen. Gleich in 20 Minuten geht's auch schon los. Da ist dann Anpfiff von dem Spiel.
2: Dankeschön, Nele.
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6: In Baden-Württemberg bleibt es heute Abend meist stark bewölkt. Gegen 19 Uhr lockert es etwas auf. Regen ist kein Thema. Der Wind weht in Böen aus nordöstlicher Richtung. Morgen starten wir mit Nebel, besonders in der Mitte und im Süden. Im Laufe des Tages lassen die Wolken nach. Am Wochenende wird es freundlich mit 20 bis 24 Grad. Aktuell in Gaggenau am Unimog-Museum sind es 21 Grad. In Reutlingen an der Achalm 20 Grad und in Meersburg an der Burg 19 Grad. Freuen wir uns auf sonnige Aussichten.
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6: A5 Darmstadt. Richtung Karlsruhe. Zwischen Kreuz Heidelberg und Kreuz Walldorf staut sich der Verkehr auf 7 Kilometern. Rechnet mit 28 Minuten Verzögerung. A6 Mannheim Richtung Heilbronn. Zwischen Viernheimer Kreuz und Schwetzingen-Hockenheim 6 Kilometer Stau. Hier verliert ihr 21 Minuten. A8 Karlsruhe Richtung München. Zwischen Leonberg Ost und Stuttgart Flughafenmesse 14 Kilometer Stau. 33 Minuten einplanen. Gute Fahrt.
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8: Hallo, ich bin Jan Henner. Hohe Spritpreise bringen viele Autofahrer in Deutschland dazu, über ein Elektroauto nachzudenken. Laut einer internationalen Studie planen 27% der Besitzer von Benzin- oder Dieselfahrzeugen, sich als nächstes ein E-Auto anzuschaffen. Damit liegt Deutschland bei der Bereitschaft, umzusteigen, weltweit an der Spitze. Neben den Spritkosten spielen dabei auch staatliche Förderung und steuerliche Anreize eine Rolle. Und noch der Blick auf den DAX, der steht im Vergleich zu gestern im Minus bei 25.431 Punkten.
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0: Das ist der Sound für den Feierabend. Gibt's gleich auf Big FM. Marshmallow und Kelsey Ballerini.
1: Und der Mann.
0: Drink, das ist auch das Motto. Bei manchen jetzt.
1: Für den Feierabend, ja, ein Drink. Auch alkoholfrei gern sonst.
0: Absolut richtig.
1: Und der Mann, der seinen Nachnamen erfunden hat.
0: Derulo ist nicht real.
1: Nee, wusstest du das?
0: Nee, ich wusste es. Ich glaube, das wussten viele nicht tatsächlich.
1: Derulo ist gar nicht so. Und zwar heißt er Jason Joel. Und sein Nachname wird, ich glaube, Derulé ausgesprochen. Derulé? Also geschrieben wird Desroleux. Ja. Nämlich.
0: So, Französisch kann nur Begriff.
1: Und er dachte sich, so ist vielleicht leichter, wenn es Derulo ist. Sehe ich auch so.
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0: Gleich gönnen wir uns erstmal another drink zum Feierabend von Marshmello.
1: Absolut.
0: Natürlich Jason Derulo, Sexy for Me, Tove, Lome, Talking Buddy, auch noch auf der Playlist.
1: 08900901, Sascha ist auch am Start.
0: Und wie läuft's? Heute ein besserer Tag?
2: Ja, heute ist ein bisschen besser, aber trotzdem für den Arsch.
0: Sascha, komm, nenn mir eine Sache, die heute gut war.
3: Eine Ewigkeit später.
2: Ich habe schon einen Joint geraucht.
0: Eine andere Sache?
2: Kann ich mich jetzt nicht dran erinnern.
1: Wir haben Joint.
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0: Das ist neu auf Big FM.
1: Marshmallow and Kelsey Ballerini. Another drink.

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1: Ja, hi, hier ist der Serhat.
2: Hi.
3: Bro, was geht? Was machen Sachen?
1: Ganzen Tag im Auto unterwegs gewesen und jetzt fahre ich meine Frau abholen und dann heißt es Feierabend.
2: Oh, sehr geil. Gut. Endlich.
1: Ja, ich hoffe, bei euch ist auch alles gut.
2: Ja, ja, sehr gut.
3: Entspannt.
2: Danke.
1: Das freut mich. Ich hatte euch angerufen, um mich nur für den Throwback Thursday heute zu bedanken. War nämlich wieder richtig geile Mucke dabei.
2: Ey, ohne Scheiß. Oder das macht so Bock, das gibt einem nochmal ein ganz anderes Gefühl.
1: Also wirklich, also Wahnsinn. War Hammer.
2: Hast du mit uns ein bisschen gefeiert, auch hier im Throwback Thursday Live Mix?
1: Ja, aber da musste ich leider kurz mal umschalten wegen dem Telefonat, aber ja. Trotzdem da auch sehr gut mitgemacht.
3: Ist noch okay. Wollte schon vielleicht ausmaßen, aber ist okay. Nee, ist cool.

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1: So, Franzi, ihr habt die Chance, beim Tomorrowland in Thailand aufzulegen. Das bedeutet, wenn ihr einen DJ kennt, keinen DJ kennt, völlig egal, ihr müsst einen DJ kennen, weil ihr wärt die charmante Begleitung. Also, falls ihr noch keinen DJ kennt, das ist jetzt eure Möglichkeit, um zu bonden, ne?
2: Also, Selina oder auch aka DJ Lou, ich finde, so eine Frau wird Tomorrowland Thailand eigentlich auch gut stehen, oder?
3: Also da bin ich ja auch absolut dafür. Ich war gerade erst auf dem Festival und dann gab es irgendwie von 16 Leuten zwei Girls. Und da dachte ich, hallo Freunde, hier geht doch definitiv noch mehr.
2: Ja, das ist echt so. Reese, du bist ja auch super viel in Clubs und so unterwegs. Gell, schon sehr männerdominiert.
1: Ja, immer noch.
2: Aber hast du das Gefühl, wenn du jetzt zum Beispiel irgendwie auflegst und jetzt hast du dir ja schon oft irgendwie auch aufgelegt, dass man sich dann auch irgendwie den Respekt langsam so ein bisschen erarbeitet hat oder hat man den grundsätzlich?
3: Nee, den musst du dir tatsächlich auch wirklich erst erarbeiten. Und ich glaube wirklich, dass gerade wir Girls da einfach auch nochmal einen Ticken mehr dafür tun müssen. Wobei ich auch glaube, dass es bei uns oft ein Problem ist, dass wir nicht genug auch an uns selber glauben. Und das sind die Boys vielleicht eher ein bisschen mehr drüber und denken, ich kann eh alles raffen. Und das ist bei uns dann mal ein bisschen was anderes.
2: Das stimmt, wir verkopfen halt viele Dinge, gell? Vielleicht ist das auch echt ein Thema. Aber auch ein guter Tipp gleichzeitig an alle, die sich vielleicht jetzt denken, an alle Girls da draußen, die sich jetzt auch überlegen, vielleicht mal mit dem DJen anzufangen. Hast du da vielleicht auch noch einen anderen Tipp?
3: Einfach machen, wirklich einfach loslegen, wenn man denkt, das ist was, das könnte ich gut, das liegt mir, tut's, glaubt an euch und das ist einfach extrem wichtig und es ist auch egal, ob du 21 oder 41 bist, man kann immer noch mal was Neues im Leben anfangen und Hauptsache man fühlt sich gut dabei und hat eine gute Zeit.
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0: So geht's gleich weiter auf Big FM. Das ist der Sound für den Feierabend. Kommt direkt von Becky Hill. Und dann
1: Beyoncé gleich noch mit in der Show. Außerdem gibt es eine Eilmeldung aus Rheinland-Pfalz. Da hat es ein Erdbeben gegeben von einer Stärke von 3,5. Gleich mehr dazu in den News dann in knapp 10 Minuten.
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2: Das Wochenende ist zum Greifen nah und es gibt morgen die perfekte Veranstaltung in Weinheim an der Wachenburg, um rein zu starten ins nächste Wochenende. Moods After Work Sundowner 2026. Bedeutet, es ist wieder Party im Burghof und es wird immer legendär. Heißt Party, Dance and Club Music. Und natürlich habt ihr dort auch gute Snacks, gute Drinks, also checkt das ab. Es gibt auch wieder ein Taxi, was dann dorthin fährt. Alle Infos findet ihr online. Wachenburg in Weinheim morgen.
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3: Danke, Phyllis. 18:28 Uhr. Jetzt die News mit Nele Krämer. Was haben wir auf den Socials?
4: Ab heute gibt's die neue Staffel LOL auf Amazon Prime. Trendet auch schon auf TikTok. Dieses Mal heißt die Staffel LOL Next. Also ist die nächste Generation an Comedians am Start. Unter anderem mit dabei unsere jetzt Big FM-Kollegin Laura Larsson.
2: Yes, es wird nice.
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2: Und was ist sonst noch so wichtig heute?
4: Leute, ganz crazy, paar von euch haben sich sogar schon bei uns gemeldet. Was war denn da gerade in der Region Mannheim los? Da gab's nämlich einfach ein leichtes Erdbeben mit der Stärke 3,4. Das Epizentrum, also wo es am heftigsten war, das lag im rheinland-pfälzischen Bobenheim-Roxheim. In der ganzen Region konntet ihr das Beben ja schon deutlich spüren. Da hat's auch hier und da auch mal gut gewackelt. Infos zu Schäden oder Verletzten gibt es aber bisher nicht. Ganz kurzer Bio-Exkurs noch an der Stelle. Die besagte Region, die liegt im Oberrheingraben und der zählt sogar zu den erdbebenreichsten Zonen Mitteleuropas, weil da viele von diesen tektonischen Platten verlaufen. Die meisten Wackler sind aber so schwach, dass man sie gar nicht merkt. Das Beben jetzt, das gilt aber laut dem Landeserdbebendienst Baden-Württemberg als stärkstes seit 1952.
2: Ich finde das richtig krass. Ich wusste gar nicht, dass wir in Deutschland so eine Erdbebenregion einfach haben. Ich finde das
4: schon
2: irgendwie
4: krass,
2: so,
4: ne?
2: Ja, das ist so typisch untypisch deutsch.
3: Das ist absolut gar nicht deutsch.
2: Nein. Okay, aber ist nichts passiert soweit, Nele, gell?
4: Bisher gibt es keine Berichte über Verletzte. Auch die Polizei und die Feuerwehr haben bisher noch nichts gemeldet.
2: Okay, sehr gut.
4: Weltweit wird gerade wieder deutlich mehr Kohle verbrannt, unter anderem wegen des Iran-Kriegs. Durch die Blockade der Straße von Hormuz, einer der wichtigsten See- und Handelsrouten weltweit, kommen weniger Flüssiggaslieferungen an. Einige Länder setzen deshalb für die Stromproduktion wieder stärker auf Kohle. Die Internationale Energieagentur erwartet deshalb einen neuen Rekord von fast 9 Milliarden Tonnen Kohleverbrauch.
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4: Dieser Popstar hat jetzt eine eigene Insektengang. Die gute Taylor Swift. Wissenschaftsteams haben 4 neue Käferarten entdeckt und sie nach ihr und ihren Alben benannt. Die neue Gattung heißt Swiftifilius. Ich werde euch jetzt lieber ersparen, diese lateinischen Namen der Gattungen einzeln auszusprechen. Die sind dann angelehnt an Taylors Alben Lover, Fearless und The Tortured Poets Department. Aber das Wildeste eigentlich, die kleinen Pflanzenfresser sehen laut den Forschenden mit ihren hellen Körpern und roten Flecken der Taylor auch ein bisschen ähnlich. Nettes Kompliment, aber vielleicht eher für die Käfer.
3: Dankeschön, Ole.
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3: In Baden-Württemberg gibt es eine Unwetterwarnung. Heute Abend ist es oft stark bewölkt, aber gegen 19 Uhr lockert sich der Himmel etwas auf. Morgen früh zieht Nebel auf, besonders im Süden und Osten. Der Freitag bleibt mild mit maximal 23 Grad. Am Samstag wird es sonnig, während Sonntag im Norden ab Nachmittag Regen mit frischem Wind aufzieht. Aktuell in Klebronn am Erlebnispark Tripsdrill 21 Grad, in Ludwigsburg am Residenzschloss 20 Grad und in Nagold an der Burgruine Hohennagold 19 Grad.
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3: Auf der A5 geht es in Richtung Heidelberg zwischen Kronau und Waldorf-Wiesloch. Mit 6 Kilometern Stau voran, das kostet euch mindestens 16 Minuten. In der Gegenrichtung von Basel nach Karlsruhe staut es sich zwischen dem Dreieck Weil am Rhein und dem Dreieck Neuenburg auf 3 Kilometern. Hier verliert ihr mindestens 13 Minuten. Weiter auf der A8 Richtung Karlsruhe gibt es zwischen Stuttgart Flughafenmesse und Kreuz Stuttgart 5 Kilometer Stau mit 17 Minuten. Gute Fahrt!
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2: ChatGPT oder Google Gemini kann dir in der Schule, in der Ausbildung oder im Studium an vielen Stellen helfen. Vor allem dann, wenn's Lernen gerade stockt. Zum Beispiel beim Einstieg in ein neues Thema. Du kannst dir Fachbegriffe einfacher erklären lassen, Mitschriften sortieren oder dir zu einem Kapitel passende Übungsfragen bauen lassen. Auch Lernpläne sind mit KI praktisch. Also, was lerne ich wann, in welchen Schritten und mit welchen Wiederholungen? Besonders stark sind ChatGPT und Google Gemini vor allem beim Abfragen. Statt nur Notizen zu lesen, kannst du sagen, stell mir 10 Fragen zu dem und dem Thema und gib mir erst nach meinen Antworten Feedback. Genauso wird aus passivem Lesen aktives Lernen. Aber wichtig ist, nicht nur blind übernehmen. ChatGPT und Google Gemini können auch falsche Fakten liefern oder zu sicher klingen, obwohl irgendwas nicht stimmt. Deswegen gilt, Erklärungen nutzen, Fakten überprüfen und vor allem Quellen gegenchecken. Ganz entscheidend. Und noch was, keine sensiblen Daten in den Chat. Also keine echten Namen, keine internen Betriebsinfos und keine vertraulichen Unterlagen. Für mehr Tipps auch rund um KI, klick dich rein.
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2: Friends, los geht's. Jetzt kann man wirklich vom Wochenende sprechen. Free Flow Festival, das bekommt ihr nochmal und zwar morgen ab 15 Uhr. Biberach an der Riss ist der Place to be. Ist ein kleines, süßes Festival, also falls ihr da noch nie wart, checkt das auf jeden Fall mal ab. Ne? Manchmal sind es ja auch die kleinen Sachen, die das Ganze so cozy machen. Line-up ist dafür umso fetter. Am Freitag gibt's als Headliner BHZ ist mit dabei. Samstag gibt's dann Ritalin. Marco, Grüße gehen raus und natürlich noch viel, viel mehr. 3 Bühnen sind's insgesamt.
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2: Die News mit Nele Krämer. Was gibt's denn auf den Socials?
3: Hollywood-Babe Jennifer Lawrence aus Die Tribute von Panem hat jetzt frisch Insta und innerhalb eines Tages auch direkt mal eine Millionen Follower gesammelt. Jennifer wird ja eh für ihre sehr coole Art gefeiert. Da kommt also bestimmt bald guter Content auf uns zu, bin ich mir sicher.
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3: Termin beim Hausarzt machen, das wird für viele offenbar immer schwieriger. Das zeigt eine aktuelle Umfrage im Auftrag des Deutschen Hausärzteverbandes. 44% sagen da, dass sich die Versorgung bei ihnen in den letzten 5 Jahren verschlechtert hat, teilweise deutlich. Der Verband warnt deshalb vor Engpässen und fordert Gesundheitsminister Linnemann zum schnellen Handeln auf. Nach dem deutlichen Wahlsieg der AfD in Sachsen-Anhalt wird jetzt über sensible Geheiminfos diskutiert. Bund und Länder prüfen gerade, ob bestimmte Daten bald stärker geschützt werden müssen. Hintergrund sind die engen Russland-Kontakte der AfD und die Sorge, dass Infos zu Spionage- oder Geheimdienstquellen nach außen gelangen könnten. Denn sollte die AfD in Sachsen-Anhalt regieren, könnte sie dort auch Verantwortung für die Sicherheitsbehörden übernehmen. Jedes 5. Kind hat online schon unangenehme Erfahrungen mit Erwachsenen gemacht. Das zeigt eine neue Umfrage der NRW-Landesmedienanstalt. Rund 19% der 8- bis 17-Jährigen waren da schon von Cyber-Grooming betroffen. Heißt, Erwachsene schreiben Kinder online an und wollen zum Beispiel intime Fotos oder drängen auf ein Treffen. 2/3 der Befragten wünschen sich deshalb auch mehr Aufklärung in der Schule, damit Kinder sich besser wehren können.
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3: Harry Styles dreht bei seinem großen Together-Together-Tour-Endspurt auch bei uns in Deutschland eine Ehrenrunde. Jetzt ist es nämlich offiziell, Berlin ist bei den heiß begehrten Tourstops auch mit dabei. Mysteriöse Harry Styles-Plakate haben da ja in letzter Zeit schon ganz Großes vermuten lassen. Besonders cool finde ich auch, die Konzerte finden Anfang Juli auf dem beliebten Tempelhofer Feld statt. Also richtig schöne Open-Air-Sommerstimmung wird das. Super geil. Wann es die Karten dafür gibt, das ist noch nicht bekannt, aber ich halte euch auf dem Laufenden.

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2: Das Wochenende ist zum Greifen nah und es gibt morgen die perfekte Veranstaltung in Weinheim an der Wachenburg, um reinzustarten ins nächste Wochenende. Moods Afterwork Sundowner 2026. Bedeutet, es ist wieder Party im Burghof und es wird immer legendär. Heißt Party, Dance and Club Music. Und natürlich habt ihr dort auch gute Snacks, gute Drinks. Also checkt das ab. Es gibt auch wieder ein Taxi, was dann dorthin fährt. Alle Infos findet ihr online. Wachenburg in Weinheim morgen.
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3: Die News mit Nele Krämer. Was gibt's denn auf den Socials?
4: Hollywood-Babe Jennifer Lawrence aus Die Tribute von Panem hat jetzt frisch Insta und innerhalb eines Tages auch direkt mal eine Million Follower gesammelt. Jennifer wird ja eh für ihre sehr coole Art gefeiert. Da kommt also bestimmt bald guter Content auf uns zu, bin ich mir sicher.
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4: Termin beim Hausarzt machen, das wird für viele offenbar immer schwieriger. Das zeigt eine aktuelle Umfrage im Auftrag des Deutschen Hausärzteverbandes. 44% sagen da, dass sich die Versorgung bei ihnen in den letzten 5 Jahren verschlechtert hat, teilweise deutlich. Der Verband warnt deshalb vor Engpässen und fordert Gesundheitsminister Linnemann zum schnellen Handeln auf. Nach dem deutlichen Wahlsieg der AfD in Sachsen-Anhalt wird jetzt über sensible Geheiminfos diskutiert. Bund und Länder prüfen gerade, ob bestimmte Daten bald stärker geschützt werden müssen. Hintergrund sind die engen Russland-Kontakte der AfD und die Sorge, dass Infos zu Spionage oder Geheimdienstquellen nach außen gelangen könnten. Denn sollte die AfD in Sachsen-Anhalt regieren, könnte sie dort auch Verantwortung für die Sicherheitsbehörden übernehmen. Jedes 5. Kind hat online schon unangenehme Erfahrungen mit Erwachsenen gemacht. Das zeigt eine neue Umfrage der NRW-Landesmedienanstalt. Rund 19% der 8- bis 17-Jährigen waren da schon von Cyber-Grooming betroffen. Heißt, Erwachsene schreiben Kinder online an und wollen zum Beispiel intime Fotos oder drängen auf ein Treffen. 2/3 der Befragten wünschen sich deshalb auch mehr Aufklärung in der Schule, damit Kinder sich besser wehren können.
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4: Harry Styles dreht bei seinem großen Together-Together-Tour-Endspurt auch bei uns in Deutschland eine Ehrenrunde. Jetzt ist es nämlich offiziell, Berlin ist bei den heiß begehrten Tourstops auch mit dabei. Mysteriöse Harry Styles-Plakate haben da ja in letzter Zeit schon ganz Großes vermuten lassen. Besonders cool finde ich auch, die Konzerte finden Anfang Juli auf dem beliebten Tempelhofer Feld statt. Also richtig schöne Open-Air-Sommerstimmung wird das. Super geil. Wann es die Karten dafür gibt, das ist noch nicht bekannt, aber ich halte euch auf dem Laufenden.

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1: Hi, ich bin Maximilian. Kennt ihr die Seite What Three Words? Das ist das einfachste System, um Orte genau zu finden und zu teilen. Dabei ist die Welt in 3x3 Meter große Quadrate aufgeteilt. Und jedes Quadrat hat eine einmalige Kombination von drei Wörtern. Geladen, Radweg, Merkmal zeigen zum Beispiel den Eingang der jungen Kirche St. Nikolaus in Stuttgart. Und dort wurde ein ganz besonderer Kreuzweg entwickelt, der dieses System als Grundlage hat. Ein Kreuzweg besteht immer aus mehreren Stationen. Sie erzählen von den letzten Momenten im Leben von Jesus. In St. Nikolaus gibt es insgesamt 8 Kreuzwegstationen. Diese sind auf Tafeln im Boden eingelassen und sie bestehen aus jeweils 3 Wörtern, die von jungen Menschen zusammengestellt wurden. Die Stationen sind dabei als Fragen oder Aussagen formuliert, die so immer wieder Denkanstöße geben sollen. Am Eingang der Kirche steht zum Beispiel: Was willst du? Eine andere Station fragt: Wer hilft dir? Besonders krass finde ich die 3 Worte: Würde ist unantastbar. Dieser Grundsatz aus dem Grundgesetz steht mitten in der Kirche. Wahrscheinlich, weil damals mit Jesus nicht sehr würdig umgegangen wurde. Er wurde verspottet, gequält und sogar seine Kleidung wurde ihm weggenommen. Die letzte Station sagt: Du bist Leben. Sie zeigt den Blick der Auferstehung, des Neuanfangs und macht deutlich, dass wir alle wertvoll und etwas ganz Besonderes sind.
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2: ChatGPT oder Google Gemini kann dir in der Schule, in der Ausbildung oder im Studium an vielen Stellen helfen. Vor allem dann, wenn's Lernen gerade stockt. Zum Beispiel beim Einstieg in ein neues Thema. Du kannst dir Fachbegriffe einfacher erklären lassen, Mitschriften sortieren oder dir zu einem Kapitel passende Übungsfragen bauen lassen. Auch Lernpläne sind mit KI praktisch. Also was lerne ich wann, in welchen Schritten und mit welchen Wiederholungen. Besonders stark sind ChatGPT und Google Gemini vor allem beim Abfragen. Statt nur Notizen zu lesen, kannst du sagen, stell mir 10 Fragen zu dem und dem Thema und gib mir erst nach meinen Antworten Feedback. Genauso wird aus passivem Lesen aktives Lernen. Aber wichtig ist, nicht nur blind übernehmen. ChatGPT und Google Gemini können auch falsche Fakten liefern oder zu sicher klingen, obwohl irgendwas nicht stimmt. Deswegen gilt, Erklärungen nutzen, Fakten überprüfen und vor allem Quellen gegenchecken. Ganz entscheidend. Und noch was,

0: keine sensiblen Daten in den Chat. Also keine echten Namen, keine internen Betriebsinfos und keine vertraulichen Unterlagen. Für mehr Tipps auch rund um KI, klick dich rein.
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0: Guten Abend Deutschland, mein Name ist Daniel Kaiser. Willkommen zur Night Lounge. Heute, also der Tag dieser Folge, Freitag, der 11. September 2026. Schön, dass ihr mit dabei seid. Heute ein spannendes Thema. Es ist ein Themenvorschlag, der bei uns eingegangen ist. Und ja, ich lese euch mal die Geschichte vor, bevor wir zum Thema kommen. Und zwar kommt die von Amira. Und die hat mir geschrieben aus Heidelberg. Hey Daniel. Meine Eltern wollten, dass ich eine Ausbildung zur Elektronikerin mache. Ich war praktisch geschickt und eine Bekannte meiner Mutter hätte mir einen Ausbildungsplatz vermitteln können. Danach sahen sie mich fest mit festem Job, eigener kleinen Wohnung und irgendwann einer Weiterbildung zur Meisterin. Ich fand das damals schrecklich unspektakulär und wollte unbedingt zum Film. Das hat mich schon immer gereizt. Ich bin dann weggezogen und habe bei kleinen Produktionen gearbeitet, zwischendurch auch gekellnert und andere Jobs gemacht. Heute bin ich 45 Jahre jung. Es gibt tolle Erlebnisse. Trotzdem denke ich manchmal an diesen Ausbildungsplatz. Besonders dann, wenn wieder ein Auftrag wegfällt. Ich weiß natürlich nicht, ob mich der andere Weg glücklicher gemacht hätte. Aber inzwischen klingt das Leben, das meine Eltern sich vorgestellt haben, für mich nicht mehr langweilig. Meine Mutter sagt dazu zum Glück nicht, siehst du, sondern sie fragt, wie es weitergeht mit mir. Liebe Grüße, Amira. Heute Abend sprechen wir über den Weg, den sich unsere Eltern für uns gewünscht haben und für den Weg, den wir uns am Ende gewünscht haben, für den wir uns entschieden haben. Das Thema lautet, welchen Lebensweg hätten sich deine Eltern für dich gewünscht? Und das betrifft heute nicht nur beruflich, sondern auch, wie haben sie sich vorgestellt, wo ihr später mal wohnt, welche Form von Familie ihr habt, ob ihr mehrere Kinder habt, ob ihr ein Kind habt, ob ihr überhaupt verheiratet seid und so weiter und so fort. Ruft mich an, wenn ihr ja konkret eine Vorstellung habt von dem, was eure Eltern sich für euch damals gewünscht haben. Und wie sehr weicht das von dem ab, was schlussendlich dann euer Weg war? Kostenlos vom Handy, vom Festnetz, die Nummer zu mir ins Studio. Gerne auch reinklicken auf Facebook und auf Instagram unter Night Lounge. Da haben wir das Thema gepostet.
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0: Ja, ich hoffe, es ist nicht zu kompliziert. Ich finde, das ist ein sehr schönes Thema, denn Lebenswege sind nicht einfach und wir müssen am Ende immer selbst eine Entscheidung treffen, wohin die Reise geht. Manchmal ist es aber auch so, dass der Druck enorm groß ist. Also ich habe zum Beispiel Freunde, bei denen ist das Thema Familienbetrieb ganz groß. Und das heißt, irgendwo spüren sie diese Erwartungshaltung, das muss ich irgendwann übernehmen oder das soll ich irgendwann übernehmen. Und egal, ob sie wollen oder nicht, sie werden irgendwann vor dieser Entscheidung stehen und ja, entweder sagen sie, ja, ich nehme den Familienbetrieb oder nicht. Gibt aber auch noch so viele andere Dinge, ne? Vielleicht sagen die Eltern, boah, ich möchte, dass du studierst. Ihr selbst sagt aber, gar keinen Bock auf studieren, ich will mich selbstständig machen. Oder die sagen vielleicht, ach, das wäre so schön, wenn du bei uns in der Nähe wohnen bleibst. Ihr habt aber eigentlich vor, auf eine Insel nach Bali zu ziehen und da irgendwo in einem schönen Airbnb zu leben und vielleicht mit einem Laptop zu arbeiten, als Beispiel. Ne? Vielleicht sagen sie aber auch irgendwie, Mensch, ich dachte, dass du mit 30 eigentlich schon verheiratet bist und das erste Kind unterwegs. Aber eure Planung sieht anders aus. Ihr sagt, nee, also ich will mit 30 noch kein Vater sein und oder Mutter sein und ich will ehrlich gesagt auch noch gar nicht verheiratet sein. Ich habe gar keine Pläne in der Richtung. Oder vielleicht wollt ihr auch gar nicht Nachwuchs haben. Und das passt vielleicht euren Eltern auch nicht so, weil die auch sagen, ja, und was ist mit uns? Wir wollten doch Großeltern werden. Also ihr merkt schon, es kann heute in viele unterschiedliche Richtungen gehen. Das ist auch immer beabsichtigt, damit wirklich jeder mitmachen kann. Und ich bin gespannt, was wir heute für Geschichten bekommen. Wir gehen in die erste Leitung. Heinz aus Stuttgart ist dran. Grüß dich, Heinz.
2: Heinz.
0: Ja, hallo.
2: Hallo. Hallo?
0: Ja, oh, jetzt ist er wieder weg. Schade. Also anrufen und am besten nicht wegrennen vom Telefon, sonst passiert euch das Gleiche wie beim Heinz, da hört man euch nicht. Und jetzt ruft er nochmal an, ich hoffe, jetzt geht's. Heinz, was machst du mit deinem Telefon? Jonglierst du?
2: Ja, hallo. Ich habe es mal kurz verlegt gehabt, weil es war folgendes. Moment, wie das eben so manchmal kommt. Ich wurde aus der Leitung gedrängt und die Nummer ist zurzeit nicht belegt, nochmal neu anrufen, gell?
0: Ah, okay.
2: Und dann habe ich es gelassen und dann wollte ich nochmal, da dachte ich, na, das dauert noch eine Weilchen. Da musste ich nochmal ins Bad, weil mir gerade der Beutel mit der Plastikmüll umgefallen ist, gell?
0: Heinz, schön, dass du da bist zum heutigen Thema. Du hast das Thema ja mitbekommen, verrat mir doch mal, was für einen Lebensweg haben denn deine Eltern ursprünglich für dich vorgesehen?
2: Ja, genau. Das, was ich nicht wollte. Das ist hauptsächlich der Vater. Oh, die Mutter hat auch noch gesagt, kann man auch machen, gell. Na, ach, du lieber Gott. Also, ich sollte was Kaufmännisches lernen, gell. Und wenn die Lehre beendet wäre, nochmal aufs Wirtschaftsgymnasium gehen, dass ich ein Abitur habe. Und der Vater hat sich dann vorgestellt, dass ich ein Rechtskundestudium dann aufnehme.
0: Ja. So, das wäre dann mit welchem Beruf, in welche Richtung wäre das dann gegangen? Rechtskundestudium?
2: Was man da alles werten kann, ich weiß nicht, also wenn man das Wirtschaftsabitur gemacht hat oder Rechtskunde, vielleicht Anwalt für Wirtschaftsrecht oder irgendwas, gell?
0: Also, das hat er nie konkret benannt, was er sich da so vorstellt, sondern.
2: Ja, erstmal nur die Richtung.
0: Nur die Richtung. Aber ganz schön viel. Also er wollte, dass du was Kaufmännisches machst. Dann wollte er Wirtschaftsgymnasium, dann Rechtskundestudium. Viele Etappen, die er dir da vorgegeben hat. Was hat das damals mit dir gemacht? Und war das nur väterlicherseits oder hat deine Mutter das genauso gesehen?
2: Er hat sich weitgehend rausgehalten, hat aber gemeint, das ist vernünftig und überschaubar. Ne?
0: Überschaubar? Ja, würde ich auch sagen.
2: Nur, das Dumme ist, ich habe an Jura überhaupt gar kein Interesse gehabt. Gell? Also Paragraphen, Rechtskunde, naja, das ist Geschmackssache.
0: Wie lange bist du diesem, das ist ja jetzt der rein berufliche Lebensweg, gibt ja jetzt mehrere Bereiche, wir bleiben jetzt mal beim beruflichen. Wie lange bist du diesem beruflichen Lebensweg, den sich deine Eltern, vor allem dein Vater, vorgestellt, wie lange bist du dem gefolgt, bevor du gesagt hast, oder bevor du auch nichts gesagt hast, aber einfach einen anderen Weg eingeschlagen bist?
2: Ja. Eine ganze Weile, gell? Ich meine, ich habe halt dann einen kaufmännischen Beruf erlernt, nicht wahr? Büroorganisation, Bürokaufmann, Buchhaltung.
0: Da war Papa auch noch zufrieden, ne? Da hat er noch wahrscheinlich gesagt, das ist noch...
2: Ja.
0: Okay.
2: Ja. Und dann musste ich ja zum Militär. Und beim Militär habe ich die Chance gesehen, ihr könnt auch dort die Hochschule nachmachen und mich aufs Technische einlassen. Er war gleich dagegen, sagt, Bundeswehr, ich weiß nicht, das ist nicht, nein. Ich hätte halt gleich aufs Wirtschaftsgymnasium sollen nach der Lehre, was ich nicht gemacht habe, weil ich habe mich ja dagegen gewehrt, gell. Noch einmal Schule, das war damals über 3 Jahre, glaube ich. Ne?
0: Warum war Papa so gegen die, also Bundeswehr war das, ne? Wahrscheinlich damals.
2: Ja.
0: Warum war er so dagegen? Sind deine Eltern noch, das sind wahrscheinlich noch Kriegsgenerationen, ne? Die kennen das noch, wie das damals war.
2: Ja.
0: Spielte das deiner Meinung nach mit eine Rolle, weshalb er da so Anti-Haltung hatte?
2: Ja, halt. Ich sag nicht, was er gesagt hat. Lass mal das lieber weg. Es ging halt um die Fitness der Bundeswehr. Die war für ihn nicht so gut genug.
0: Ach so, okay. Also es ging gar nicht so sehr um seine Ablehnung gegenüber Krieg oder gegenüber generell diesen Apparat, sondern... So, und dann nach dieser kaufmännischen Ausbildung, dann hast du irgendwann gesagt, Papa, das mit dem Wirtschaftsgymnasium mache ich doch nicht? Oder hast du es wenigstens angefangen und dann abgebrochen? Oder wie ging es dann weiter?
2: Nein, ich habe nichts abgebrochen. Ich habe dann mein Wehrdienst dann also absolviert und bin wieder ins Kaufmännische zurück und dabei geblieben. Gut. Ich meine, ich war nicht schlecht. Ich habe immerhin einen 2 gemacht in der Abschlussprüfung seinerzeit. Habe auch dann später noch ein Betriebswirtschaftsstudium gemacht, gell? Hat auch geklappt. Aber so ganz zufrieden bin ich nie gewesen im Leben. Ne? Also wie gesagt, bei der Bundeswehr, wo ich mich recht wohl gefühlt habe, ne? Da hätte ich also in Richtung Technik gehen können, ne?
0: Okay. Aber das hätte er jetzt auch nicht gewollt, weil das ganze technische Kram, das war ja gar nicht so seins, ne? Also Papa.
2: Nicht unbedingt. Das hat der Vater mir ausgeredet. Er hat gesagt, ach, du bist doch technisch sowieso nicht und basteln und so. Sag ich, ja, das sag mal nicht, gell? Das hat gar nicht gestimmt. Bloß der wollte das halt nicht wahrhaben. Ne? Der hat seine Vorstellung gehabt. Der hat so gesehen.
0: Du bist ja aber trotzdem den Weg gegangen. Ich frage mich einfach nur, weil er hat dann ja auch gesagt, ja, du kannst das ja sowieso nicht so, du bist doch gar nicht so richtig begabt in der Hinsicht. Hast du dann trotzdem dieses Verlangen verspürt, ich beweise es dir, Papa? Oder hast du dir gedacht, ach, das ist mir jetzt eigentlich egal, ob du das gut oder schlecht findest, das ist der Weg, für den ich mich entschieden habe?
2: Nein, es kam.

0: auf alle Fälle.
1: Ah, genau, sag noch so was Schönes. Okay, aber dann weiter. Also dann, du hast dann gesagt, ich gehe diesen Weg, dann hast du eigentlich auch nicht mehr so viel Kontakt mit ihm gehabt. Hat er das dann alles noch, ich meine, ich weiß ja nicht, wie alt dein Papa geworden ist, wie viel hat er davon noch mitbekommen, welchen Weg du gegangen bist? Und war er dann, oder das ist die eigentliche Frage, war er dann schlussendlich stolz und sagt, Heinz, bist jetzt nicht den Weg gegangen, den ich ursprünglich mir für dich ausgemalt habe, aber im Großen und Ganzen muss ich sagen, bin ich doch stolz auf dich, was du erreicht hast, oder wie?
0: Ja, er war schon zufrieden, gell? Und allerdings nicht voll des Lobes, ne? Das muss auch nicht sein, gell? Weil er hat halt immer noch mal später bei mir angeklopft und gesagt, du, gell, Kerle, jetzt geh doch noch mal wegen so Wirtschaftsgymnasium. Ich unterstütze dich ja finanziell voll dabei, nicht? Ne? Das wird man schon hinkriegen. Ne? Da hätte es auch eine gute Möglichkeit gegeben. Aber ich wollte nicht. Ne? Weil er hat die Vorstellung gehabt, eines Tages sitze ich geschniegelt und striegelt als Fachanwalt, was weiß ich, für Wirtschaftsrecht oder Strafrecht oder bürgerliches Gesetzbuch in der Kanzlei und habe ein gutes Einkommen und meine Mandanten. Ne? Das war nie mein Fall, das war auch nie meine Vorstellung, gell? Also zum Beispiel mein Onkel Gustav, ne, von früher her, gell? Onkel Gustav, der war ja Dampflokführer, bei dem bin ich ja schon mal mitgefahren, gell?
1: Ja, daher kommt das auch, okay.
0: Ja, ja, aber wie gesagt, ich mag Dampflokomotiven auch, das ist ohne Frage. Bloß weißt du, wenn du jetzt eine Eisenbahnsammlung aufbaust, gell, ich habe auch viele Lokomotiven der Baugruppe, also alten Baugruppe E10, E40, E39, E44, weißt du, das kostet ja auch Geld, ne? Ganz schön.
1: Das stimmt. Heinz, letzte Frage. Sagst du, ich bin eigentlich schon ganz zufrieden, dass ich meinen Weg gegangen bin, oder sagst du, manchmal frage ich mich, was wäre ich heute zufriedener, wäre ich Papas Weg gegangen, den er für mich vorbestimmt hat?
0: Vielleicht wäre ich zufriedener, wenn ich meinen Weg gegangen wäre. Na, aber ich bin.
1: Also bist du seinen Weg doch am Ende gegangen, oder? Oder wie?
0: Ja, musste ich ja, gell? Ich meine, es ging halt später nicht mehr, das Umlernen. Ich hätte ja, wenn ich Elektrolokomotivführer werden wollte, ja, hätte ich nochmal eine Lehre als Elektroschlosser oder Betriebsschlosser machen müssen. Ja, da hat er gesagt, du pass mal auf, Heinz, so sieht's aus. Du wirst dich wundern, was da los ist. Der kannte die Branche nämlich, da muss man nämlich viel schweißen und löten. Gell?
1: Okay.
0: Und
1: verstehe.
0: Das ist viel Speicherarbeit und Drahtziehen und ach du Grüner. Und dann hat er immer gesagt, weißt du, wenn du auf so einer Lokomotive fährst, vorne die Lokomotiven waren früher nicht so komfortabel für die Lokführer wie heute. Die Lokomotive rattert auch ganz schön. Gell?
1: Hat sich was getan, ja. Heinz, ich muss weiter. Ich danke dir für deinen Anruf. Ja, wünsche dir einen schönen Abend. Pass auf dich auf.
0: Daniel, ja. Es ist auch trotzdem, ich bin auch so einigermaßen zufrieden, also ich kann nicht klagen, gell? Ich wollte dich auch mal was fragen.
1: Ja, bitte.
0: Ich habe dir doch mal zugesagt, dass ich dir ein paar Schriftstücke von mir schicke, gell? Ne? Ich habe deine Adresse rausgefunden, muss bloß noch ein bisschen warten, ich muss ein paar aussuchen, gell? Dass das zu besserem Verständnis, gell? Ne?
1: Okay. Ich bin gespannt, ja, was da kommt.
0: Ich habe keinen einfachen lyrischen Stil, aber es gibt schon einige Dichte, die man ganz gut verstehen kann, wenn man jetzt mich nicht
1: okay,
0: kennt. Gell?
1: Gut. Ja. Heinz, ich muss weiter. Daniel. Schönen Abend dir. Bis bald.
0: Mach's gut.
1: Tschüss. So, anrufen dürft ihr vom Handy und vom Festnetz. Ich möchte ganz gerne heute Abend von euch wissen, wenn es nach euren Eltern gegangen wäre, wie würde euer Leben heute aussehen? Welchen Lebensweg haben die für euch sich gewünscht? Und was habt ihr draus gemacht? Ruft mich an.
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1: Ich muss gleich nach der Sendung mir nochmal das Gespräch mit Heinz anhören, denn ich bin jetzt wirklich davon ausgegangen, dass er dann nach der Ausbildung seinen Weg gegangen ist. Jetzt sagt er aber zum Schluss, er wäre nicht seinen Weg gegangen. Alles sehr irritierend. Wir gucken mal, wen wir in der nächsten Leitung haben. Da ist wer mit der Endziffer 87. Wer ist denn dran? Hallo?
3: Ja, Marcel hier. Hi.
1: Marcel, woher bist du?

0: Ursprünglich aus Kaiserslautern, jetzt lebe ich in Speyer.
1: In Speyer. Bist du gar nicht so weit gekommen? Bist du ja noch alles in der Region, alles noch irgendwo in der Nähe, sag ich mal.
0: Ja, so halbwegs.
1: Halbwegs.
0: So halbwegs. Wir haben auch schon zweimal telefoniert.
1: Okay.
0: Ich hab schon zweimal angerufen. Ist schon sehr, sehr lange her. Damals ging es um Michael Jackson, um das Thema, ja.
1: Ach, um die Dokumentation damals im Fernsehen?
0: Ja.
1: Das ist ja ewig her.
0: Nicht um die Doku direkt, sondern da wurde er wirklich in den Medien wurde er auseinandergerissen und dann hast du die Frage nachts gestellt, sollte man nicht einfach Tote ruhen lassen oder. Naja, aber darum geht es ja heute nicht.
1: Okay. Marcel, bei dir hat sich auch einiges getan. Jetzt wohnst du in Speyer und heute rufst du an zum Thema Lebensweg. Ja, was haben deine Eltern für einen Lebensweg für dich vorher vorausgesagt oder sich gewünscht, besser gesagt? Und welchen bist du schlussendlich gegangen?
0: Ja, ganz spannend eigentlich. Also meine Eltern hatten nie für mich irgendwie eine Ausbildung oder ein Studium geplant. Ich würde sagen, ich war von meinen Eltern geprägt. Also meine Mutter wollte immer Krankenschwester werden, aber ihre Mutter hat das nicht erlaubt. Das war damals so. Sie hat gesagt, geh in den Einzelhandel, was willst du als Krankenschwester? Und mein Vater war Dachdecker und war immer zu Lebzeiten immer selbstständig. Und das hat mich geprägt. Meine Mutter wollte immer Krankenschwester werden, hat es halt nicht gemacht, durfte es nicht. Und ich bin Krankenpfleger geworden und bin heute selbstständig. Also meine Eltern haben mir nichts vorgegeben, was ich lernen soll, sondern ich war einfach so geprägt durch das, was sie mir vorgelebt haben.
1: Gab es so keine zwischendrin Fragen, sowas wie, sie kommen in dein Kinderzimmer und sagen, Marcel, hast du Hausaufgaben gemacht? Marcel, sag mal, was willst du eigentlich nach der Schule mal machen? In welche Richtung soll das gehen? Diese unangenehmen Gespräche, wo man sagt, oh bitte nerv mich nicht, geh aus meinem Zimmer raus. Was hast du denen da damals, oder haben die das nie gemacht? Haben die nie gefragt, Marcel, was willst du eigentlich machen, wenn die Schule fertig ist? Gab es das nie? Haben die dich wirklich machen lassen und gesagt, ja, der macht schon irgendwas?
0: Ja, tatsächlich. Also es war relativ früh klar, also ich glaube, da war ich 13 oder 14, da war für mich klar, dass ich in die Krankenpflege gehe. Also auch so die Schulpraktikas, die man kennt, so diese eine Woche Praktikum und sowas, alles im Krankenhaus, also für mich war sehr, sehr früh klar.
1: Gut, das haben deine Eltern ja mitbekommen. Du hast ja mit Sicherheit erzählt, Mama, ich mache jetzt Praktikum in der Schule. Und dann hast du wahrscheinlich auch bei Mama gemacht, oder hast du woanders?
0: Nee, tatsächlich. Also ich hab im Krankenhaus Praktikum gemacht, weil meine Mutter war ja nie Krankenschwester. Sie durfte es ja nicht lernen von zu Hause aus. Und ich habe aber schon wirklich, also mit 12, 13 war für mich schon klar, ich gehe auf jeden Fall ins Krankenhaus. Ich arbeite im Krankenhaus jetzt unabhängig davon, ob ich Krankenpfleger werde oder sonst irgendwas. Aber für mich war klar, ich arbeite im Krankenhaus.
1: Ah, ja. Verzeih, ich habe das jetzt so verstanden, dass sie dann später aber in die Altenpflege gegangen ist. Das war gar nicht so.
0: Nein, in der Pflege gar nichts. Sie wollte immer von Kind auf Krankenschwester werden, okay. Aber meine Oma hat es nie erlaubt und sie musste dann Einzelhandelskauffrau lernen.
1: Also etwas ganz anderes gemacht. War die dann so ein bisschen, hat sie das Gefühl gehabt, durch dich verwirklicht sich dann doch noch ihr Traum?
0: Ja, 100%.
1: Und wie hat sich das geäußert? In welcher Form?
0: Naja, sie war halt sehr, also übermäßig interessiert an meinem Beruf, was auch immer ganz gut war und das war ja auch irgendwo dann eine Bestätigung, ja.
1: Du sprichst gerade so in Vergangenheit, darf ich fragen, Mama, gibt's noch Mama?
0: Nee, Mama ist vor 3 Monaten gestorben.
1: Oh je.
0: Ja, tatsächlich.
1: Du bist doch selbst noch so jung, oder? Mama ist auch wahrscheinlich noch sehr jung gegangen.
0: Ja, tatsächlich, ja. Papa auch schon vor 10 Jahren gestorben.
1: Mein Beileid, Marcel, das ist ja...
0: Ja, alles gut. Ich lebe quasi so den Kombitraum von meinem Vater. Er hat immer gedacht, Junge, mach dich selbstständig, wenn du glaubst, das war immer sein Satz, wenn du denkst, du weißt es besser wie alle anderen, dann mach dich selbstständig. So. Und meine Mutter wollte immer Krankenschwester werden, ich bin Krankenpfleger geworden und jetzt bin ich selbstständig. Und die Kombi, als Krankenpfleger selbstständig zu sein, das ist es, glaube ich.
1: Wie funktioniert das, Krankenpfleger auf selbstständiger Basis?
0: Ich habe einen ambulanten Pflegedienst eröffnet letztes Jahr und mach ambulante Pflege.
1: Was muss man da mitbringen? Was für Voraussetzungen? Welche Lizenzen oder Unterlagen?
0: Also, ich habe die klassische Ausbildung zum Krankenpfleger gemacht, habe dann eine Fachweiterbildung gemacht als Intensivkrankenpfleger und dann noch ein Studium gemacht und und dann irgendwann habe ich gesagt, okay, die Pflege ist überall irgendwie nicht so, wie ich mir das vorstelle. Und
1: dass du das ausüben kannst, kann ich mir gut vorstellen. Aber du hast gesagt selbstständig und es klingt so, als ob du das nicht alleine machst, sondern Leute eingestellt hast, die dann, oder?
0: Genau.
1: Verstehe ich das falsch?
0: Genau.
1: Und die müssen doch die gleichen Qualifikationen mitbringen. Oder reicht das, wenn du die einfach einstellst?
0: Naja, die müssen schon eine Ausbildung zur Krankenpflege haben. Ja, also die müssen schon Pflegefachkraft sein.
1: Okay, ja? Das ist schon Voraussetzung.
0: Also das ist auf jeden Fall Voraussetzung, ja.
1: Man hat doch bestimmt so Haftungen und so weiter, ne? Das muss ja alles irgendwo mit rechten Dingen zugehen.
0: Oh ja, die Krankenkassen sind, was das angeht, sehr, sehr,
1: sehr genau.
0: Habe
1: ich mir gedacht.
0: Der medizinische Dienst ist da auch sehr genau, ja. Also das ist schon an sehr heftige Regularien gebunden, ja. Das muss man schon sagen.
1: Marcel, bist du inzwischen Papa?
0: Ja.
1: Du bist Papa von also was ist inzwischen? Das ist ja jetzt kein Muss, aber trotzdem, du bist Papa geworden. Und wie viele Kids hast du?
0: Eine Tochter.
1: Eine Tochter.
0: Acht
1: Jahre alt, wie süß. Hast du dir schon überlegt, was du ihr mit in die Wiege, auch wenn sie da wahrscheinlich nicht mehr drin liegt, aber was willst du ihr mit auf den Lebensweg geben? Vielleicht auch so an Basics, wo du sagst, das muss sitzen. Ich gebe ihr jetzt nicht vor, welchen Weg sie geht, aber das muss sitzen. Sowas wie, sie muss auf jeden Fall Abi gemacht haben, sie muss perfektes Englisch können. Das sind die Sachen, die ich schon irgendwo erwarte. Den Rest soll sie selbst bestimmen. Oder sagst du, ach nee, du, soll sie machen, was sie will. Wie siehst du die Zukunft deiner Tochter?
0: Also ich versuche meiner Tochter, ich meine, sie ist 8 Jahre alt, sie weiß schon ganz genau, was sie will und was sie kann. Ich versuche meiner Tochter einfach nur mitzugeben, egal wie scheiße es manchmal ist, glaub daran, Leistung wird immer belohnt. Früher oder später wird Leistung immer belohnt.
1: Jetzt werden viele Hörer wahrscheinlich sagen, ach, größer Quatsch, ich leiste schon so viel mein ganzes Leben und siehe da, ich werde nur bestraft.
0: Ja, davon gibt es leider in der heutigen Gesellschaft auch genug. Aber ich selbst, ich habe auch jahrelang geleistet und geleistet und geleistet und hatte nie das Gefühl, belohnt zu werden. Man muss auch mal links und nach rechts schauen, um die Belohnung zu sehen. Ja, weil viele glauben, und das ist wahrscheinlich auch so, leisten sehr viel und glauben, nur alleine durch die Leistung müssten sie belohnt werden. Aber ja, Leistung wird belohnt, aber man muss auch die Belohnung sehen können. Und viele laufen mit einem Tunnelblick durchs Leben und das sorgt leider dafür, dass sie die Belohnung nicht sehen.
1: Ich weiß, worauf du hinaus willst, aber für viele ist das trotzdem immer noch irgendwie so, als ob du gerade Spanisch sprechen würdest. Was heißt die Leistung zu sehen? Oder nicht die Leistung zu sehen, sondern das, was hast du gesagt,
0: Die
1: Belohnung zu sehen. Kannst du ein konkretes Beispiel mal machen, damit man weiß, was damit gemeint ist, Belohnung zu sehen? Damit ist jetzt nicht das Gehalt, was auf dem Konto landet, gemeint.
0: Keinesfalls. Also der monetäre Aspekt, der sollte sowieso hinten angestellt werden. Aber es gibt Situationen im Berufsleben, wo man Chancen bekommt, aber die vor lauter Frust, weil man denkt, naja, ich hätte doch eigentlich viel mehr verdient, sieht man diese Chance nicht. Ja, weil man direkt nach dem zweiten oder nach dem dritten Stern greifen will, aber man sollte vielleicht erstmal den ersten Stern nehmen, Step für Step.
1: Finde ich gut. Wenn ich darf, würde ich was hinzufügen.
0: Ja, gerne.
1: Ich würde nicht nur Frust, ich würde sagen, in vielerlei Hinsicht ist es oftmals auch Angst. Es ist ganz häufig die Angst, die uns davor bremst, weiterzugehen. Und wir klammern auch so gerne an Sicherheit. Ne? So einen neuen Weg zu gehen, einen neuen Schritt, neuer Beruf, neue Position, ist immer verbunden mit der Sorge, ach, ist das wirklich die richtige Entscheidung? Wird mir das nicht zu viel? Traue ich mir das überhaupt zu? Und so weiter. Und, und rückblickend kommen dann, dann kommen dann die Gespräche hier in der Sendung oder auch nicht in der Sendung, aber dieses, ach, hätte ich doch bloß damals, ne?
0: Ja, ganz genau, ganz
1: und so
0: genau.
1: Weiter.
0: Man muss versuchen, auch mal aus seiner Komfortzone herauszutreten, weil sonst ist die Belohnung so weit weg, dass man die nie erreichen wird, auch wenn man die Leistung bringt. Aber man muss auch mal im Leben was riskieren.
1: Cool. Marcel, vielen Dank fürs Gespräch.
0: Ich danke dir auch.
1: Dir einen schönen Abend, bis bald.
0: Bis dann.
1: So, anrufen dürft ihr auch vom Handy und vom Festnetz. Wenn es nach deinen Eltern gegangen wäre, wie würde dein Leben heute aussehen?
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1: Es tut mir so leid, ne? Ich habe vor einer Stunde habe ich so einen Erdnussriegel gegessen und ich habe diese Erdnussstückchen noch zwischen den Zähnen und ich habe das Gefühl, ich klinge danach, weil ich die versuche, die ganze Zeit rauszubekommen. So, wen haben wir in der nächsten Leitung? Der war aber auch echt lecker. Naja, so, wen haben wir in der nächsten Leitung? Jemand mit der 1,5. Guten Abend, hallo.
3: Hallo?
1: Hallo, wer da, woher?
3: Hallo.
1: Da ist ein ganz junger Hörer dran. Wer bist du denn?
3: Ja, ich bin Luca.
1: Luca, wo bist du her?
3: Ich wohne in Stuttgart in einem Fußballinternat vom VfB Stuttgart.
1: Cool.
3: Und meine Eltern wollten eigentlich, meine Eltern, die sind beide aus Saudi-Arabien.
1: Mhm.
3: Und die wollten, dass ich ein arabisches Restaurant öffne. Aber das ist nichts geworden. Also wird doch, denke ich, nicht. Ich
1: wollte gerade sagen, noch ist alles möglich.
3: Ja, ja.
1: Aber das willst du gar nicht.
3: Nee, eigentlich nicht.
1: Du bist auf einem Fußballinternat. Das klingt für mich auch, als ob das dein Wunsch ist. Oder ist Fußball gar nicht deine Welt?
3: Doch, aber der VfB Stuttgart, das ist von denen. Und da gehe ich auch manchmal zum Training.
1: Was heißt manchmal? Ja.
3: Also
1: regelmäßig.
3: Ein, zweimal die Woche, ja, genau.
1: Aber das ist schon Pflicht, oder? Oder kann man sich das aussuchen? Nee, oder?
3: Also ich bin ja noch nicht so richtig fest. Ich helfe quasi da so aus, weil das sind relativ wenige.
1: Okay.
3: Und ja.
1: Ist das dein Traum, dein Wunsch, Fußballer zu werden später mal?
3: Ja, schon.
1: Okay. Und was wäre so Plan B, wo du sagst, so, was heißt Plan B, was würdest du machen so parallel dazu, wenn du sagst, ja, okay, ich will aber mich auch noch absichern, was interessiert dich, in welche Richtung würdest du gerne noch so interessenmäßig gehen?
3: Ich mochte immer mit Autos irgendwas, vielleicht.
1: Okay.
3: Ingenieur oder so.
1: Okay, ja. das könntest du dir auch vorstellen, ja? So in die Richtung. Und das, was man dafür machen muss, schulisch, das wärst du auch bereit zu machen?
3: Ja. Also ich bin auch auf dem Mann geworden.
1: Also entweder bist du ein super erfolgreicher Fußballer und das wünsche ich mir für dich und dann kaufst du dir die teuren Autos oder Fußball bleibt Hobby und du baust die Autos oder du lässt sie bauen.
3: Ja. Genau.
1: Klingt nach einem Plan. Auf jeden Fall. Wie empfindest du das eigentlich, was deine Eltern so gerade von dir schulisch fordern? Sagst du irgendwie, ach, das ist eigentlich ganz okay? Oder sagst du irgendwie, boah, manchmal nervt es mich richtig, was die alles wollen?
3: Also kommt drauf an, manchmal. Sie verlangen schon, dass ich ordentliche Noten mit nach Hause nehme.
1: Mhm.
3: Aber ich denke, ist auch okay. Also ist okay, was sie von mir verlangen.
1: Ist okay, ja. Welches Fach ist aktuell dein Lieblingsfach in der Schule?
3: Aktuell vielleicht Sport und Musik.
1: Cool. Und was magst du gar nicht?
3: Mathe, aber das liegt auch ein bisschen an unserem Lehrer. Bei dem versteht man halt aber nichts.
1: Ja, gut. Lass es dir von ChatGPT erklären.
3: Ja.
1: Der hat bessere Möglichkeiten. Luca, ich wünsche dir alles Gute für die Zukunft.
3: Danke.
1: Und ich hoffe sehr, dass vielleicht schon in 5 oder 10 Jahren ich dann plötzlich höre, der Luca, der ist Fußballstar geworden. Und dann sage ich, ich weiß, ich kenne den. Er hat früher mal angerufen bei mir. Alles Gute dir, Luca. Bis bald.
3: Tschüss.
1: So, ein junger Mann mit einer Vision. Schön, oder? Dass es sowas gibt, dass die noch an sowas denken. So, jetzt geht's weiter in die nächste Leitung. Anrufen dürft ihr vom Handy vom Festnetz die Nummer zu mir. Heute zum Thema. Wenn es nach deinen Eltern gegangen wäre, wie würde dein Leben heute aussehen?
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1: So, kann man mal sehen, wie unterschiedlich die Vorstellungen sind. Wenn es nach Lukas Eltern ging, lieber ein arabisches Restaurant, er will lieber so irgendwas Automobilingenieur, irgendwas in der Richtung machen oder Fußballstar. Das sind doch Träume. Und ja, es müssen keine bleiben. Wen haben wir in der nächsten Leitung? Muss man gerade gucken. Da wartet wer mit der 06. Hallo, wer da? Woher?
4: Ja, hallo, hier ist Matthias aus Ihringen.
1: Matthias aus Ihringen?
4: Ja, genau.
1: Schön, dass du da bist, Matthias.
4: Ja, wir haben auch schon mal miteinander telefoniert vor einigen Wochen. Ich glaube, es ging darum, als du gefragt hast, ob ich schon mal in Lebensgefahr war.
1: Oh, das kann sein. Aber ich habe ja jeden Abend ein anderes Thema. Das ist schon eine Weile her. Okay.
4: Genau.
1: Oh. Matthias, genauso lange ist aber auch schon unsere Schulzeit her und die Zeit, in der unsere Eltern mit uns über unsere Zukunft gesprochen haben. Was hatten denn deine Eltern damals für eine Vision von dem, was sie sich so für deine Zukunft vorstellen?
4: Also bei mir war mein Vater, der hatte so die Vorstellung, dass ich mal sein Architekturbüro übernehme. Der hatte ein Architekturbüro, eigentlich so ein Ein-Mann-Betrieb. Irgendwann hat er auch mal noch jemand ausgebildet, aber jetzt kein großes Büro. Aber das war so seine Wunschvorstellung, dass ich so dieses Architekturbüro übernehme, was aber gar nicht mit meinen Vorstellungen übereingestimmt hat.
1: Das heißt aber auch zusammen dann mit dem Beruf des Architekten. Also du hättest Architekt werden sollen.
4: Genau, genau.
1: Um dann auch sein Architektbüro zu übernehmen. Lag dir das denn? Also hast du gemerkt, ja, so ein bisschen was von Papas Künsten und Talenten ist auch auf mich übergegangen? Oder sagst du, ey, du, Architektur hat mich nie interessiert?
4: Nee, also einmal hat es mich nicht wirklich interessiert. Und dann ist es so, dass es mich auch abgeschreckt hat. Von meinem Vater. Ich habe erlebt, dass er irgendwie wenig Zeit hatte, dann auch für die Familie. Wir hatten zwar meistens täglich ein gemeinsames Mittagessen oder so, aber ansonsten habe ich ihn wenig gesehen, außer sonntags. Und da muss man dann oft Verwandte besuchen und so. Und diese Selbstständigkeit, das hat mich irgendwie abgeschreckt und dann hatte ich für mich klar, ich möchte nie selbstständig werden.
1: Legitim. So, dann hast du dann, also wir reden jetzt gerade von einer Zeit, da warst du wie alt, als Papa das von dir sich gewünscht hat? Gerade frisch von der Schule, 16 oder wie alt warst du damals?
4: Ja, also es hat schon ein bisschen früher angefangen und zwar, ich bin nach der Grundschule aufs Gymnasium gegangen und dann ging es mir da aber nicht so gut und dann habe ich in der 7. Klasse im Halbjahr dann auf die Realschule gewechselt mit Unterstützung von meiner Mutter. Mein Vater war damals dagegen, der wollte nicht, weil er eben irgendwie gedacht hat, dass ich mal ein Architekturstudium machen würde. Und ich habe aber gemerkt, es war nicht so mein Weg. Also ich habe dann eine kaufmännische Ausbildung gemacht, dann Zivildienst, dann war ich ein Jahr in den USA, habe da gelebt. Und danach habe ich dann Sozialpädagogik studiert und mittlerweile arbeite ich jetzt seit 28 Jahren als Diplom-Sozialpädagoge.
1: Wow, okay, also du bist dann, ja, war eine gute kurze Zusammenfassung davon. Ab welchem? Oder an welchem Punkt kam es zum Konflikt, aber zum Gespräch mit deinem Vater, wo er vielleicht auch dann seine Enttäuschung oder vielleicht auch, ach Mensch, überleg dir das doch nochmal oder so. Gab es das oder hat er dich einfach machen lassen und nichts dazu gesagt?
4: Ja, indirekt. Ich habe das dann schon mitbekommen so über meine Mutter, dass er irgendwie stark so diesen Wunsch hatte. Meine Mutter lebt jetzt schon viele Jahre nicht mehr, aber mein Vater lebt noch, der wird jetzt demnächst 88 und ich habe das dann schon gemerkt.
1: Das heißt, ihr habt dieses Thema mehr oder weniger totgeschwiegen? Ihr habt nicht drüber geredet?
4: Ja. Ja, mehr oder weniger, genau.
1: Aber der hat doch bestimmt, wenn du zu Besuch warst am Wochenende oder wann auch immer, da hast du, und was gibt's Neues, was machst du gerade so beruflich, wir haben dich ja schon lange nicht gesehen, dann kommt das doch zur Sprache. Und wenn du dann sagst, ja, ich mache gerade dies, ich mache gerade jenes oder ich bin gerade in der und der Stadt oder so, dann kommentiert das doch bestimmt auch Papa oder Mama.
4: Ja, nicht so wirklich. Also es war wirklich dann schon eher ein Thema, das dann so Tabuthema war. Und wie gesagt, mich hat es nie interessiert. Und ich habe dann aber gemerkt, ihm ist das echt schwer gefallen. Er hat dann auch mitbekommen, mein Cousin, der hat dann den Glaserbetrieb von meinem Onkel übernommen. Und eben sein Architekturbüro, das gab es dann halt irgendwann nicht mehr.
1: Hatte ich das auch nur ein kleines bisschen, auch ein Stückchen vielleicht traurig gemacht, so nach dem Motto, jetzt ist diese Chance, dieser Weg ist jetzt wirklich zu, das ist jetzt vorbei, das habe ich aber ganz bewusst auch so gewählt, das ist traurig, aber es ist okay, weil ich mich bewusst dafür entschieden habe, oder sagst du irgendwie, manchmal zweifle ich doch noch, ob es vielleicht doch der richtige Weg gewesen wäre?
4: Nee, ich habe keinen Zweifel daran. Ich bin mir sicher, dass ich den richtigen Weg gewählt habe und dass es für mich die richtige Entscheidung war. Und damit geht es mir eigentlich recht gut so.
1: Was mir an diesem Gespräch, nicht an diesem Gespräch, sondern was mir an dieser Geschichte gerade so ein bisschen fehlt, ist genau das, was nicht stattgefunden hat. Dieses Totgeschwiegen, das wurde nicht drüber geredet. Weil dazu kommt ja, das eine ist ja nicht darüber zu reden. Okay, aber das andere ist, dass man halt auch keine Anerkennung für den Weg bekommt, den man hat. Dass der Papa mal auf die Schulter klopft und sagt, Junge, nicht schlecht. Hätte ich nicht gedacht, aber machst du gut. Kam das auch nicht?
4: Nee, aber ich denke, das hängt vielleicht auch mit der Beziehung zusammen, die wir so haben. Und wir haben jetzt nicht so diese enge Beziehung, dass da ein Schulterklopfen oder so in der Hinsicht stattgefunden hätte.
1: Meinst du, dass, ja, man weiß ja nicht, was du nicht hattest, hattest du halt nicht. Aber trotzdem, glaubst du, das hätte dich vielleicht sogar mehr motiviert oder dir vielleicht sogar, ja, vielleicht hättest du sogar noch mehr Antrieb, noch mehr Gas gegeben irgendwie in einer bestimmten Hinsicht? Oder sagst du irgendwie, ach du, ich habe das eigentlich auch gar nicht gebraucht? Oder sagst du doch, es hätte mir Freude bereitet oder es hätte mir Energie gegeben, zu wissen, dass meine Eltern hinter mir stehen und dass sie das auch gut finden, was ich mache?
4: Also ich habe das ja erlebt bei meiner Mutter. Sie stand da auch hinter mir lange Zeit, dann auch bis zu ihrem Tod. Und das hat mir dann schon viel bedeutet.
1: Ja. Okay, also das kam von mütterlicherseits, war das auf jeden Fall.
4: Genau,
1: da.
4: Genau, ja.
1: Hat sie so Papa in Schutz genommen und gesagt, ach ja, du, lass den mal. Und der ist einfach nur enttäuscht, dass du das Büro nicht übernommen hast und so. Hat die das dann immer so klein geredet? Also hat die ihn so ein bisschen vor dir verteidigt oder hat sie das auch nicht gemacht?
4: Nee, das hat sie nicht gemacht. Nee.
1: Die hat ihren Mann so genommen, wie er ist und ohne Kommentar, ohne irgendwas.
4: So in die Richtung, ja.
1: So in die Richtung. Ja, Wahnsinn. So ist es aber gegangen. Heute ist Papa noch da. Weiß ich nicht, könnt ihr miteinander sprechen oder ist das gesundheitlich nicht mehr möglich? Wie ist der Stand der Dinge?
4: Doch, das ist schon noch möglich. Und ich habe auch gedacht, ich werde irgendwann, möchte ich ihn da auch mal noch mal irgendwie drauf ansprechen.
1: Welche Frage würdest du ihm, wenn du nur noch eine einzige Frage stellen könntest, wenn du sagst, das ist mir die wichtigste Frage eigentlich, so eine Herzensfrage, welche Frage wäre das?
4: Ich glaube, ich würde ihn fragen, ob er mich eigentlich verstehen konnte, warum ich meinen Weg gegangen bin und nicht seinen Weg wählen wollte, ob er irgendwie Verständnis für diese Entscheidung von mir hatte.
1: Finde ich gut, ich bin gespannt. Ich hätte jetzt auch aus dem Bauch heraus, hätte ich einfach gesagt, sowas Kurzes wie, Papa, bist du eigentlich stolz auf mich? Einfach nur mal, um sowas zu wissen. Ich glaube, das kann einem viel bedeuten, sowas mal zu bekommen, so ein Feedback. Macht das auf jeden Fall, solange die Eltern noch da sind. Nutzt sie, ruft sie an, trefft sie und tauscht euch aus. Matthias, vielen Dank fürs Gespräch.
4: Ich danke dir auch und ich finde, du hast eine super tolle Sendung. Also ich höre immer wieder gerne. Vielen Dank dir.
1: Bis bald, mach's gut. Tschüss.
4: Ja. Tschüss, Daniel.
1: So, anrufen dürft ihr auch vom Handy vom Festnetz. Im Moment eine Leitung frei. Heute zum Thema, wenn es nach deinen Eltern gegangen wäre. Wie würde dein Leben heute aussehen?
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1: So, wen haben wir in der nächsten Leitung? Da haben wir wen mit der Endziffer 3-0. Wer hat denn die 3-0 am Ende?
5: Das bin ich.
1: Sehr schön, da kennt jemand seine eigene Nummer. Das ist gut. Wer bist du denn?
5: Ganz genau. Hi, servus. Also, ich komme aus Mannheim. Das kann ich schon mal sagen. Und ich bin der Ayhan. Ich komme aus Mannheim.
1: Und du hast das Radio noch an. Mach mal aus. Dreh mal ab.
5: Ja, ist aus.
1: Sonst höre ich dich doppelt. Kannst ruhig Lautsprecher anmachen, wenn die Freunde dich mithören wollen. Oder das Programm hören wollen. Ein Ayhan. Hast du mitbekommen? Ach so, alleine oder was?
5: Ja.
1: Ja, dann nervt dich ja keiner. Gut. Also heute ja die Frage, wenn es nach deinen Eltern gegangen wäre. Du klingst noch sehr jung. Ich würde dich jetzt mal vom Alter, hätte ich dich jetzt auf 26, 27 geschätzt. Wie alt bist du?
5: Also schätzen kannst du ziemlich gut, muss ich sagen. Und ich bin 27 Jahre alt.
1: Ah, guck mal. Das heißt, es ist noch gar nicht so lange her, dass du weg von der Schule bist. Und
5: nein, tatsächlich nicht.
1: Und wie ist es so? Was haben die sich damals so gewünscht und wie stressig war das auch so, deren Wunsch? Oder sagst du, ach Quatsch, deren Wunsch war mir egal, ich habe mein eigenes Ding gemacht.
5: Ja, also ich muss sagen, bei mir war es so, dass meine Eltern mir gesagt haben mit 17, dass ich in die Bundeswehr gehen soll. Und dann war mir ziemlich klar, dass ich eigene Partei gründen muss irgendwann in Mannheim. Und die habe ich auch gemacht. Habe ich jetzt eine eigene Partei, schütze die Autos in Mannheim. Und so ist es halt vorangetrieben worden.
1: Hä? Bundeswehr, dann Partei? Was hat das eine mit dem anderen zu tun?
5: Ja, genau. Also meine Eltern wollten unbedingt, dass ich zur Bundeswehr gehe. Und dann habe ich mir gedacht, ey, höre ich jetzt auf meine Eltern? Oder muss ich das machen, was ich will? Weil die Eltern wollen ja für einen immer die Sicherheit haben. Und Sicherheit ist halt nicht immer das richtigste Weg, weil im Endeffekt muss eine Person selber wissen, was er möchte. Und das ist eigentlich sehr wichtig für die ganze Menschheit, für die Bürger in Mannheim oder generell für die Bürger, alle Menschen in Deutschland, dass man selber wissen muss, was man haben will. Weil wenn man nicht weiß, was man will, kann man nichts erreichen. Dann wird man nicht glücklich im Leben.
1: Okay. Und das heißt, ja, du bist dann aber zur Bundeswehr oder bist du nicht?
5: Nein, ich bin nicht zur Bundeswehr und danach habe ich studiert. Ja. Ich habe Finanzwirtschaft studiert, Abitur abgeschlossen. Ich hatte eine, und danach habe ich meine eigene Partei gegründet.
1: Wie zufrieden waren die mit diesem schulischen Weg? Sagst du irgendwie, das fanden die noch gut? Oder sagst du irgendwie, ach, da haben die auch schon irgendwie gemeint, wozu das Ganze? Und wie sahen die diesen Weg?
5: Also ich war ja früher in der Hauptschule, das kann ich auch noch sagen. Und da waren meine Noten noch nicht so gut. Da hatte ich eine 2,8, 2,9 Durchschnitt. Und danach ging es bei mir auf die Realschule und dann zur Abitur. 1,8 Durchschnitt und danach Finanzwirtschaft studiert.
1: Ja.
5: So, also meine Eltern waren da stolz drauf natürlich.
1: Okay, das fanden sie gut.
5: Das fanden sie gut, aber mein Vater war da noch nicht so zufrieden. Der wollte unbedingt, dass ich da die 1,0 habe. Und ja, da bin ich auch selber ziemlich enttäuscht davon, dass ich jetzt auch kein 1,0 habe.
1: Warum? Du kannst doch trotzdem stolz sein, was du alles geschafft hast. Hat denn Papa selbst auch solche Ergebnisse erzielt? Oftmals ist es ja so, dass die Eltern nicht so viele Abschlüsse haben wie die Kids.
5: Also mein Vater ist Anwalt und er hat schon sehr viele Abschlüsse gemacht.
1: Okay. Also er hat was vorgelegt. Sagen, ja. Hat das den Druck auf dich erhöht, so nach dem Motto, boah, der hat schon ordentlich was geleistet und erreicht, das will ich auch, oder? Weniger.
5: Nein, eigentlich gar nicht. Nein, eigentlich gar nicht. Er hat immer gesagt, ich soll das machen, was ich will. Aber das mit dem Bundeswehr wollte er unbedingt halt haben.
1: Okay. Also wahrscheinlich eher so, damit du ein bisschen Disziplin und sowas lernst, oder? Oder nicht? In die Richtung?
5: Ja, also ich habe ja auch Fußball gespielt. 8 Jahre, ich war bei Waldhof Mannheim.
1: Mhm.
5: Und deswegen, also Disziplin hatte ich schon. Habe ich in den jungen Jahren schon gelernt. Aber Disziplin fängt schon zu Hause an, finde ich. In den jungen Jahren. Das kommt ja aus einem Haushalt. Und Mentalität sollte man nicht unterschätzen, Disziplin auch nicht. Mhm. Man sollte immer gucken, dass man den Kindern immer das Richtige beibringt. Also so wurde es mir beigebracht.
1: Mhm.
5: Man sollte immer respektvoll zu den anderen sein. Man sollte immer gucken, dass man jeden Morgen aufsteht, immer seine Gewohnheiten, tägliche Gewohnheiten einführt, auch die auslebt. Und das ist sehr wichtig und
1: Du, das ist alles nachvollziehbar, vernünftig auch, was du sagst. Und dann bist du irgendwann diesen Weg gegangen zu sagen, jetzt probiere ich mal was anderes. Das mit der Partei, ist das etwas, was du einfach nur nebenbei machst? Oder ist das etwas, wo du sagst, nö, das ist jetzt mein Hauptjob aktuell? Weil ich kann mir vorstellen, davon lebt man nicht, oder?
5: Nee, also das ist mein Nebenjob, das ist nebenbei mache ich das. Mhm. Aber das sollte eigentlich jeder Mensch machen in Deutschland. Das sollte eigentlich...
1: sich politisch zu engagieren oder eine eigene Partei zu gründen?
5: Genau, sich politisch zu engagieren. Okay. Sie müssen keine politische Partei gründen. Das haben wir ja schon gemacht. Wir haben es ja vorgemacht. Die können uns einfach nachmachen, indem die uns ihre Programme oder was sie hier in Deutschland besser machen wollen in Mannheim, das können die uns sagen. Und wir wollen ja nicht destruktiv sein, sondern konstruktiv nach Lösungen suchen. Und das ist halt sehr wichtig für uns.
1: Okay.
5: Wir sind nicht links, wir sind auch nicht rechts, wir sind vorne.
1: Okay. Ja, vor allem bei dem Namen Schützt die Autos, war ich erstmal so, das ist jetzt bestimmt wieder ein Spaßanruf. Jetzt habe ich gerade nachgeschaut. Nee, selbst der Mannheimer Morgen, der mit uns hier in einem Gebäude sitzt und der hat auch einen Artikel darüber geschrieben. Ich lese mal vor, ne, was hier steht. Du kannst gleich Widerspruch einlegen. Schützt die Autos ist eine kleine Autofahrerinitiative aus Mannheim, die von, ich sag mal jetzt die Kurzform, von Cem und Ayhan gegründet wurde, um sich gegen die Benachteiligung von Autofahrern stark zu machen. Ayhan, was ist los? Siehst du ein großes Problem, also, oder wie?
5: Ja, definitiv. Also wir sind ja auch die einzige Partei, die eine Spiegel-TV-Doku haben.
1: Ja, Moment mal, guck mal. Ihr fordert mehr Parkplätze, weniger Blitzer und weniger Fahrräder.
5: Ja.
1: Radfahrer, besser gesagt.
5: Genau, also die Blitzer sollten an nötigen Stellen sein. Zum Beispiel am Pflegeheim, an Schulen, an Krankenhäuser, also an solchen Stellen, aber nicht auf einer Brücke irgendwo, wenn es von Neckarau nach Mannheim in die Innenstadt geht. Also das braucht man nicht. Wirklich. Ich finde, die steuerlichen Gelder sollten auch besser genutzt werden. Und es ist sehr wichtig, dass auch Fahrräder Kennzeichenpflicht haben sollten, weil im Endeffekt zeigen die dir den Stinkefinger oder spucken dir von deinem Fenster rein, von deinem Schiebedach und danach knallen die an dein Auto oder machen irgendwas, zerkratzen dein Auto und die Person kannst du dann nicht nachvollziehen oder generell nicht finden. Und das sollte eigentlich auch so gemacht werden, dass die Person auch gefunden werden sollte und dadurch wird auch die Wirtschaft angekurbelt und ja.
1: Okay, interessante Forderung. Müssen wir ein andermal drüber reden, ist ja heute nicht unser Thema. Ayhan, aber ich danke dir auf jeden Fall für deinen Anruf und wünsche dir alles Gute.
5: Ich danke auch. Darf ich noch was sagen?
1: Was willst du noch sagen? Was erzähl?
5: Ich würde sagen, jeder junge Mensch in Deutschland oder generell alle, die zuhören, die sollten immer nach Visionen und nach ihren eigenen Fantasien wirklich leben. Und was ich eigentlich die Hauptsache, warum ich angerufen habe, war eigentlich, dass ein Stein zwischen Mutterstadt und Limburger Hof in der Ludwigshafen B9 liegt. Also das wollte ich nochmal melden.
1: Was ist da?
5: Da ist ein Stein.
1: Das ist ein Stein?
5: Also
1: okay, gut.
5: Auf der Autobahn, ja.
1: Man muss aber dazu sagen, es ist Freitag, der 11. September, 0.49 Uhr. Wenn ihr das irgendwann in den nächsten Tagen hört, ist der Stein hoffentlich schon weg. So, Ayhan, dir einen schönen Abend.
5: Bis
1: bald. Mach's gut.
5: Das ist ein Hauch. Wir sehen uns.
1: Ciao. So, anrufen dürft ihr auch vom Handy, vom Festnetz, die Nummer zu mir.
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1: So, wen haben wir in der nächsten Leitung? Heute zum Thema, wenn es nach deinen Eltern gegangen wäre, wie würde dein Leben heute aussehen? Alle haben bis jetzt eigentlich so den beruflichen Weg angesprochen. Es gibt ja aber noch andere Lebensbereiche. Ne? Also wie haben sich eure Eltern zum Beispiel vorgestellt, wie ihr lebt? Also wo beispielsweise? Stichwort Eigenheim. Haben die sich vorgestellt, so du sollst mal später ein eigenes Haus haben? Oder es ist uns egal, oder du sollst mal eine Eigentumswohnung haben. Und vielleicht haben sie sich sogar vorgestellt, wie weit ihr wohnen dürft. Ne? Die haben vielleicht gesagt, ja, du bleibst gefälligst hier bei uns in der Gegend, in der Region, in der Stadt, im Ort, wie auch immer. Also ruft mich mal an, die Nummer zu mir, erzählt mir eure Geschichte. Wen haben wir in der nächsten Leitung? Jemand mit der 0 am Ende.
6: Sebastian hier, hallo.
1: Hallo Sebastian, woher?
6: Nürtingen.
1: Nürtingen, schön. Oh, ich schnarre niemanden mehr aus Nürtingen.
6: Vielleicht war es ja ich, ist schon echt lange her. Ja.
1: Ja, erzähl mal, wie sieht's bei dir aus? Was haben deine Eltern für einen Lebensweg gehabt, gewollt für dich und welchen bist du gegangen?
6: Ich versuch's kurz zu fassen. Also meine Eltern sind beides Pädagogen gewesen und gerade mein Vater wurde von seinem Vater sehr gestriezt sozusagen, Karriere zu machen, als Musiker übrigens. Und hat dadurch sehr viel Freizeit verloren, weil sein Vater war Berufsmusiker, ist auf der Welt rumgetourt Und sein Sohn sollte natürlich auch zum Spitzenmusiker ausgebildet werden, weswegen er sozusagen sehr viel von seiner Freizeit hergeben musste. Und das hat ihn natürlich, das fand er schlimm. Ja.
1: Das ist total faszinierend, was manche so für Pläne haben und man sich selber, ich bin ja jetzt ein Außenstehender, ich denke mir doch, hä, ist doch voll cool, mach doch das, was dein Dad dir da gerade empfiehlt. Aber er sah das damals anders, er wollte das dann nicht. Warum, weißt du, warum er das nicht wollte? Fand er das irgendwie blöd, dass Papa immer unterwegs war oder was fand er daran doof?
6: Das war das eine. Klar, der Vater ist wirklich, der hat ja im Gewandhausorchester in Leipzig gespielt und ist da wirklich auf der ganzen Welt gewesen, umgetourt. Und mein Vater musste zu Hause Geige lernen, üben, jeden Tag. Und er konnte nicht mal mit seinen Freunden spielen. Das hat er uns immer wieder gesagt. So, also das war nicht möglich. Und das Interessante war, ich habe ja Leipzig gesagt. Das heißt, mein Vater kam aus Leipzig und mit 20 hat er seine Sachen gepackt und ist geflüchtet.
1: Oh, er war damals ein DDR-Flüchtling?
6: Ja, genau, aber das ist gar nicht das Thema, weil das ist nochmal eine eigene Geschichte. Ne?
1: Ja, aber das sagt manchmal etwas darüber aus, warum man gewisse Dinge will oder warum man gewisse Dinge entscheidet im Leben. Das spielt ja alles mit einer Rolle.
6: Aber wenn man alle Faktoren müsste man kennen, aber das würde jetzt den Rahmen
1: sprengen. Ja, das stimmt. Aber trotzdem kannst du mir noch kurz verraten, weißt du, in welchem Jahr er geflüchtet ist?
6: Ist im Jahre 63 geflüchtet.
1: Also noch viele, viele Jahre vor Mauerfall, okay.
6: 2 Jahre nach dem Mauerbau. Und
1: krass, okay.
6: Da war er 20. Ist witzigerweise, also ich verfasse es, okay, ich sag's halt, weil es witzig war, er ist über Frankreich geflüchtet.
1: Okay, das musst du jetzt erklären. Leipzig, Frankreich, what? Wie?
6: Genau.
1: Nur ganz kurz, wie hat er es gemacht?
6: Moment, stopp. Wie flüchtet man aus der DDR über Frankreich? Ist zur See gefahren und die hatten dann in Frankreich einen Zwischenstopp, weil die auf dem Weg nach Südafrika waren. Und da ist er vom Bord gegangen und ist nicht mehr an Bord gekommen, also nicht mehr ans Schiff gekommen. Mit anderen auch, das ist hochinteressant. Und ist dann mit dem Zug und trampend bis nach Deutschland gekommen.
1: Also hier Ostsee, Leipzig, Ostsee, ins Boot. Boot fährt runter bis nach Frankreich. Er steigt aus und kehrt nicht zurück.
6: Ganz genau.
1: So war die Route. Ja, krass. Oh, das muss ich mir irgendwann mal in voller Länge anhören. So, aber zurück zu dem Plan. Also der hatte schon diesen Wunsch, du sollst Musiker werden und so weiter, hast du aber nicht gemacht. Du bist
6: jetzt kommt so ein bisschen die Verknüpfung, weil mein Vater, da komme ich jetzt noch zu, was meinem Vater besonders bei mir wichtig war oder bei seinen beiden Söhnen. Und zwar hat sein Vater, dadurch, dass er halt, der hat ja halt Musik studiert und so weiter und hat während des Studiums, das war damals wirklich in der Zeit, weiß ich nicht, Depression, da ging es halt allen ziemlich schlecht, 20er Jahre, 30er Jahre, hat er wenig zu essen gehabt, hat deswegen Diabetes 1 bekommen. Und das hat sich bei meinem Vater so eingeprägt, diese Armut. Die waren hinterher, als er halt dann Musiker war, war er nicht mehr arm. Der hatte echt gut Kohle. Aber diese Armut während der Studienzeit und die schlimme Krankheit, die hat es ganz schön geprägt. Weswegen mein Vater tatsächlich mich dann immer, als ich dann aus dem Haus bin und studiert habe, mich immer gefragt hat, hast du denn genug zu essen? Und das war ihm immer sehr wichtig. Ja, nicht, dass er selber sehr viel gegessen hat, das war ein schlanker, sportlicher Typ, aber ihm war immer unheimlich wichtig, dass ich genug zu essen habe. Da war das, was ich als Karriere mache, als Beruf mache und ähnliches, war zweitrangig, weil er mich ja nicht in Bedrängnis bringen wollte, weil er ja selber in Bedrängnis gebracht wurde, Karriere zu machen. Und das wollte er tunlichst bei seinen Söhnen vermeiden.
1: Also okay, das heißt, er hatte zwar schon den Wunsch, gut, aber er hatte dich doch trotzdem mit der Geige und so, das waren doch trotzdem Momente, in denen du nicht sagen konntest, ich will das nicht, sondern er wollte es, Punkt. Da war keine Diskussion, oder doch?
6: Moment, sein Vater wollte, dass er Geige spielt, ich?
1: Ach so, okay, sorry, da habe ich gerade die Generation verwechselt. Okay, du nicht, du musstest das nicht machen. Er hat dich auch nie dazu gezwungen, ein Instrument zu lernen.
6: Das ist ja das Witzige, ne? Wir hatten ja zig Instrumente zu Hause und es ist quasi, wenn man aus so einer Musikerfamilie kommt, dann liegt das sehr nahe, eins zu spielen. Aber ich habe irgendwie nicht angefangen, richtig, erst mit 15. Also ich habe sehr spät erst angefangen, ein Instrument zu lernen und damit zu spielen.
1: Ach, ich find's so schade. Ich hätte so gerne irgendwie sehr früh damals schon das gelernt. Aber leider, ja. Leider nicht. Guck mal, ich hätte es mir gewünscht damals. Du hattest es, aber du hast es nicht gefühlt, was ja auch vollkommen okay ist. So, und dann hat er, die wichtigste Frage war eigentlich für ihn, um es mal anders zu formulieren, Hauptsache dein Kühlschrank ist voll. Das war ihm wichtiger, dass der Kühlschrank voll ist?
6: Das ist so ein bisschen symbolisch. Also es muss einem gut gehen.
1: Es muss einem gut gehen, genau. Deswegen sage ich ja, symbolisch, der Kühlschrank ist voll, er hungert nicht, er hat alles, was er braucht. Habt ihr euch dann trotzdem mal über, also so mal hingesetzt und mal dieses Gespräch geführt, über deinen Weg, den du gerade gehst? Und oder hast du ihn da auch nie so zu Wort kommen lassen, wenn er mal vielleicht Kritik geäußert hat oder gesagt hat, Mensch, mach doch mal so, mach doch mal so.
6: Ich lasse auch Menschen zu Wort kommen. Also nee, das Ding ist, ich habe ja gesagt, das waren Pädagogeneltern. Mein Vater so richtig original, alt 68er, Frankfurter Zeit und so. Nur die wollten halt uns die Freiheit geben. Und deswegen habe ich dann studiert und habe ich dann das fertig gemacht, habe ich nochmal studiert, habe ich das auch fertig gemacht, habe ich nochmal studiert. Also ich habe echt ewig studiert, sodass dann während des dritten Studiums mein Vater mal, wir saßen dann irgendwie so auf der Terrasse im Sonnenschein, fragte mich so, sag mal, willst du nicht mal langsam so einen Beruf haben und mal was werden und so weiter?
1: Boah, das
6: ja, du lässt sie ja ganz sein. Und also er ging da schon immer vorsichtig ran, weil er auch immer Sorgen hatte. Aber und dann habe ich dann das Totschlagargument gebracht, was ich auch jedem empfehlen kann. Ich habe gesagt, hey, ihr seid die Generation, die wollte, dass wir die Freiheit haben zu entscheiden. Und die nutze ich jetzt. So. Und klar, und dann wussten die, okay, stimmt, ne? Es ist eine andere Generation, der hat die Freiheit, die hatten die nicht, die mussten halt schnell einen Beruf erlernen, die mussten irgendwie schnell Geld machen, das war auch einfach so normal in dieser Generation. Und wir haben so ein bisschen die Freiheit, mein Gott, ich habe dann 12,5 Jahre studiert und das ist jetzt auch schon wieder 15 Jahre her, ja, so, ich hätte gerne nochmal die Zeit verbracht, weil ich eigentlich nicht das Gefühl, dass ich irgendwie schon irgendwo angekommen wäre. Und ich habe danach Beruf gemacht und Karriere. Mein Gott, es funktioniert ja auch so. Und ihm war halt aber wichtig, Magen muss voll sein. Ja.
1: Wie hat er auf diese Reaktion von dir, also auf diese Antwort, ihr seid die Generation, die ne, uns ermöglichen wollten und jetzt nutzen wir diese Freiheit und diese Möglichkeit. Ja. Was hat er dann noch was gesagt oder hast du ihn damit wirklich schachmatt gesetzt? Ja. Er war dann stumm.
6: Schachmatt.
1: Echt?
6: Mal wieder.
1: Mal wieder? Ja, und kommt er dann nicht so mit Argumenten, ja, aber du musst doch mal gucken, wo willst du denn in 10 Jahren stehen? Wie viel willst du bis dahin angespart haben? Und so weiter und so fort. Kann das nicht?
6: Nee, er hatte ja gesehen, dass ich recht habe. Er war zufrieden damit. Und ich habe ihn da immer wieder, wenn ich dann irgendwelche Erfolge hatte oder sowas, dann habe ich ihm das auch erstmal wieder gezeigt. Und er war, denke ich, auch sehr stolz auf mich. Also von daher, das hat dann schon funktioniert. Man muss halt, ich sage immer, tue Gutes und rede darüber. Das habe ich jetzt nicht erfunden, das ist alt, aber das ist schon wichtig. Tue Gutes und rede darüber.
1: So, Hausaufgabe an alle, schreibt euch den Satz auf, testet ihn bei euren Eltern und sagt mir, ob er funktioniert. Ich werde es dann auch mal ausprobieren. Mal gucken, ob das eine Diskussion losstößt oder ob es wie bei deinem Papa ausgeht. Sebastian, wir reden gleich kurz noch weiter und ihr könnt gerne anrufen. Im Moment ist eine Leitung frei. Bis gleich.
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1: Wenn es nach deinen Eltern gegangen wäre, wie würde dein Leben heute aussehen? Sebastian ist gerade bei mir in der Leitung, erzählt mir von seinem Werdegang. Und ja, am Ende hat er dann doch seinen eigenen Weg gewählt. Das, was Papa gemacht hat, das kam für ihn nicht in Frage. Und ja, er hat sich da eigentlich auch nicht reinreden lassen, auch wenn es da Gespräche gab. Es gab schon einen Austausch miteinander. Gab es auch irgendwann bei dir diesen Moment, oder bei ihm besser gesagt, dass er dann gesagt hat, Sebastian, ich finde das doch ganz gut, was du da machst. Ich bin schon stolz auf dich. Oder kam das nie über seine Lippen?
2: Doch. Also zum einen habe ich es auch von anderen gehört, so die gesagt haben, ich glaube, dein Vater ist sehr stolz auf dich. Aber ja, so dieser Satz jetzt, so, ich bin stolz auf dich, das daran kann ich mich nicht so direkt erinnern. Aber ich weiß noch, ich habe ihn auch mal mitgenommen zu so einem Filmfestival beispielsweise. Und da hat er so gesehen, wie ich da agiere und was ich da so mache. Und ich denke mal, da war er schon vom Blick her. Also er hat dann mehr mit Körpersprache mit mir geredet und da habe ich schon gemerkt, ja, ich glaube, er ist schon ganz stolz auf mich.
1: Das ist interessant, was du gerade sagst, weil mir dazu einfällt, dass mir schon öfters mal Leute gesagt haben, nee, ich habe das eigentlich nie so direkt gesagt bekommen. Aber ich höre immer wieder, dass meine Eltern, Mama oder Papa oder Geschwister, spielt auch keine Rolle, die reden immer in großen Tönen von dir. Also die loben dich immer, aber die machen es nicht direkt, weißt du? Also die machen das immer so indirekt. Und ich frage mich dann immer, warum das manchmal so ist, dass man eher anderen Leuten erzählt, ja, ja, mein Sohn, der macht gerade das und so ganz stolz. Aber dem eigenen Kind das mal so zu sagen, so ich bin voll stolz auf dich, das findet dann irgendwie nicht statt. Ich frage mich immer, woran sowas liegt.
2: Naja, versuch dir mal die Situation vorzustellen. Gehst du da hin und sagst, Sohn, ich bin stolz auf dich. Das funktioniert vielleicht im Kino, aber so eine Realität muss ja erstmal die richtige Situation sein. Und was für Worte wählt man da?
1: Ich mach's gar nicht so kompliziert. Ich sag einfach, und Sebastian, wie läuft's gerade bei dir auf der Arbeit? Oder mit der Arbeit?
2: Ja.
1: Dann sagst du, dann fängst du an zu erzählen, auch du ganz gut, ich habe gerade das und jenes. Und dann sage ich, Mensch, ich finde das wirklich bemerkenswert, wie du das hinbekommst. Und ich finde das klasse. Ah. Wirklich.
2: Ja, sowas kam vor, auf jeden Fall.
1: Ja, das kam. Ah, okay. Ja, dann ist ja gut. Das ist ja schon Lob genug, muss man sagen. Ja. Sebastian, ich ziehe weiter. Ich wünsche dir einen schönen Abend. Vielen Dank fürs Gespräch.
2: Gleichfalls, danke.
1: Tschüss, mach's gut. Ciao. So, anrufen dürft ihr auch vom Handy, vom Festnetz, die Nummer zu mir ins Studio.
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1: Das Thema heute: Wenn es nach deinen Eltern gegangen wäre, wie würde dein Leben heute aussehen? Welchen Lebensweg haben sie sich für euch vorgestellt? Beruflich, aber auch familiär, auch freundschaftlich, auch wohntechnisch. Ja, wie wird das Leben heute aussehen? Ne? Vielleicht sagt ihr, du, ich lebe heute in Berlin, ich habe jetzt eine Wohnung hier oder ich habe keine und ich habe den und den Beruf und wenn es nach meinen Eltern ginge, würde ich jetzt immer noch in dem Kaff wohnen, in dem ich damals geboren bin und würde wahrscheinlich in dem Haus meiner Eltern wohnen, würde dann den Beruf machen, den es da in der Gegend gibt. Alles möglich. Vielleicht sagt ihr auch, wäre vielleicht sogar der bessere Weg gewesen. Weiß man nicht. Deswegen gehen wir mal in die nächste Leitung. Wen haben wir dran mit der 7.5? Guten Abend.
3: Ja, ich bin's, der Bernd, hallo.
1: Hallo Bernd, woher?
3: Ich komme aus dem Heidelberger Raum.
1: Okay.
3: Ja.
1: Freu mich, Bernd.
3: Ja, okay, ja, also ich habe schon mal angerufen. Und zwar dem Thema Wunsch, Traum so. Und ja, jetzt ist einfach so, wir haben eigentlich nie so drüber geredet, über die ganze Sache so mit Beruf und so, weil meine Eltern eigentlich immer so gesagt haben, ja, also das ist doch eine Sache, das kann man eigentlich gar nicht so sagen, wohin das geht.
1: Tut mir leid, das habe ich gerade akustisch nicht verstanden. Ich höre mich im Hintergrund noch doppelt, deswegen das müsstest du mal runterdrehen.
3: Mach das Radio runter. Es war einfach so, dass man halt gesagt hat, meine Eltern, mach dir doch nicht so einen Kopf, was die Zukunft bringt. Und man weiß es doch gar nicht. Also,
1: ach so, mach dir keinen Stress wegen der Zukunft. Das ist ja alles unbekannt. So nach dem Motto, leb doch einfach in den Tag hinein. Oder was war deren Botschaft?
3: Das jetzt nicht. Also, dass man schon irgendwas macht. aber sich gar nicht so ein großes Ziel baut, sondern eher so guckt, was kann man jetzt im Konkreten tun, jetzt was kann ich heute tun, was kann ich jetzt beruflich machen für Kurzfristigkeit und nie, nur eher so kurzfristig geplant irgendwie.
1: Mach das mal ein bisschen konkreter. Also ging's denen eher so in die Richtung, bitte keine Traumberufe, keine Wünsche äußern, sondern bleib bitte realistisch.
3: Ja, also eher so.
1: Und nimm das, was realistisch ist. Nimm das Erstbeste, was du kriegst, so ungefähr.
3: Nee, so nicht. Aber eher so, kann ich das, was zu mir passt, sollte ich das machen? Oder mache ich eher das, was meinen Wünschen entspricht? Also quasi, dass man sagen kann, man probiert einfach Verschiedenes aus und wächst dann quasi in das hinein, was am ehesten zu einem passt. Und gar nicht so, ich will der große Anwalt werden oder ich muss Karriere machen, ich muss studieren, sondern einen Beruf finden, der zu einem passt, der einen Spaß macht und dass man darin seine Berufung findet. So, das war immer so das Ziel und Streben meiner Eltern.
1: So, und was war damals der Wunsch, den du, sag ich mal, so mit so 14, 15, 16, was hast du damals für einen beruflichen Wunsch gehabt? Nicht, was draus geworden ist, erstmal nur, was dein Wunsch war.
3: Das ist lange her. Das ist über 30 Jahre her.
1: Ist doch egal.
3: Da habe ich noch keinen Plan gehabt, was ich werden will. Mit 14 habe ich mir da noch nicht im Kopf gehabt.
1: Okay, aber das ist ja auch wenigstens zu wissen, dass ich es noch nicht weiß, ist ja auch schon mal wertvoll. Das heißt, du hast noch nicht mal gespürt, welche Interessen du verfolgst zu dem Zeitpunkt. Du hast überhaupt keinen Plan gehabt.
3: Null. Gar nicht. Mir war es eher wichtiger, dass man dann Computer zockt und im Wald Fangerles macht und
1: im Wald was macht?
3: Fangerles spielen.
1: Was
3: mit
1: ist
3: den
1: das?
3: Jungs, mit den gleichaltrigen Jungs. Ja, wir haben halt so Armeespielchen gemacht in Tarnuniform und dann haben wir uns gegenseitig versteckt und dann musste der eine den anderen suchen. So Sachen haben wir gemacht oder sind irgendwo auch mal hochgeklettert über Zäune und so. Was man halt so macht, so als Teenager, hat auch ein bisschen Blödsinn im Kopf.
1: Ja, okay, gut, 15, 16, das ist dann meistens in der heutigen Zeit, glaube ich, nicht mehr so der Zeitpunkt, da sind die dann schon wieder andere Sachen. Aber ich verstehe, worauf du hinaus willst. Jetzt könnte man ja ableiten davon, der Junge ist anscheinend sehr aktiv, zockt gerne Computer und so weiter, den könnte man ja auch zum Bund schicken.
3: Ja, und zur Bundeswehr, wollte ich auch immer hin.
1: Ja, Moment mal, du hast gemeint, du wusstest gar nichts. Jetzt plötzlich weißt du, dass du doch zur Bundeswehr wolltest. Das war also schon mit 15, 16 dein Wunsch.
3: Also der Bundeswehr war schon immer für mich klare Sache. Also das ist das, was ich als Ziel schon immer hatte.
1: Ja, dann sag das doch. Das war also auch schon mit 14, 15, war das?
3: Rauskristallisiert, ja. Okay. Es hat sich so rauskristallisiert, je älter ich halt geworden bin dann auch.
1: Hast du das auch mal angesprochen bei deinen Eltern?
3: Mit der Bundeswehr, oder?
1: Mhm.
3: Ja, natürlich. Ich habe das denen immer gesagt, dass es für mich nur klar kommt, zur Bundeswehr zu gehen und nicht Zivildienst zu machen. So sind meine Eltern für mich auch immer klar. Und ich wollte zur Marine, zur Kriegsmarine. Aber das kam halt dann anders und ich wurde ausgemustert und bin dann halt nicht zur Bundeswehr. Was mich natürlich auch ein bisschen geärgert hat. Aber ja, so wäre es halt. Wäre dann eh irgendwo in Schleswig-Holstein gewesen oder in Mecklenburg-Vorpommern, weil ich ja wirklich zur richtigen Marine wollte. Ah. Aber dazu ist es dann gar nicht gekommen.
1: Wegen der Ausmusterung. Krass. Okay.
3: Ja, genau.
1: Was fanden die, also wie fanden die Idee eigentlich? Fanden die es okay oder fanden die irgendwie das komisch?
3: Also sie waren absolut nicht so diese Militaristen oder so, aber halt auch so diese Einstellung, dass man einfach halt so sagen kann, ja, es ist, man verteidigt halt sein Land und ich bin auch überhaupt nicht irgendwie national erzogen worden, sondern ganz im Gegenteil, weltoffen und tolerant.
1: Nee, das muss es nicht sein, aber ich habe damals auch Mitschüler gehabt oder Gleichaltrige und die haben damals andere Argumente gehabt. Das Argument war, es ist ein sicherer Job, du hast gut bezahlt, du kriegst den Führerschein bezahlt, war übrigens für ganz viele Jungs damals ein Argument, zur Bundeswehr zu gehen, den Führerschein bezahlt zu bekommen. Und es sind dann halt so und man kommt ein bisschen rum. Also das waren schon so Argumente, die man damals oft gehört hat. Ob das heute immer noch so ist, weiß ich nicht, aber ich erinnere mich dran.
3: Also ich denke, man lernt halt Disziplin und man kommt unter Leute und wenn es nicht gerade irgendwie komischen Kameraden sind, das bringt einen das schon, würde ich sagen, im Leben auch weiter. Ja. Aber Zivildienst ist auch okay, wenn einer das in einen Zivildienstweg gehen will, warum nicht, auch okay.
1: Wie ging es denn dann weiter? Schule war vorbei, welchen Abschluss hast du damals gemacht? Abi oder was hast du gemacht?
3: Nee, ich habe MR gemacht. Also
1: mittlere Reife.
3: Genau.
1: Okay.
3: Ja.
1: Und was war dann der nächste Step? War dann Ausbildung oder was war der nächste Schritt?
3: Ja, ich habe da noch eine Sekretärlehre gemacht und dann habe ich halt danach viel gesucht und habe dann später so in einem betreuten Bereich gearbeitet, so einem geschützten Restaurant, so Leute mit Handicaps arbeiten.
1: Mhm. Ja. Wie kam und das? Dann, warum plötzlich so diese Richtung? Woher kam
3: ja, weil mir woanders nicht nichts ergeben hat, weil ich einfach woanders nicht reingekommen bin, in anderen Berufsfeldern. Ich habe es im Altenpflegebereich probiert, da hätte ich gerne Ausbildung gemacht, hat nicht funktioniert.
1: Aber Moment mal, wann kam das? Weil du sagst ja, ich hatte eigentlich, als ich von der Schule abging, gar keinen Plan, was ich werden will, außer dass ich Bundeswehr cool fand, aber da bin ich ausgemustert werden. Der Weg war erstmal zu. Dann gehe ich diese Ausbildung an, vielleicht auch mehr oder weniger, weil ich einfach eine Ausbildung gebraucht habe. Also habe ich die erstbeste genommen, so in die Richtung.
3: Ja, genau. Ja,
1: so du sagst auch sogar ja, also stimmte das sogar. So, und dann plötzlich aber diese soziale Richtung, woher kam das?
3: Einfach wahnsinnig, einfach das Interesse daran. Also das Soziale, das hat sich halt einfach so rausgekristallisiert.
1: Aber woher? Woher kam? Also du sagst ja gerade,

0: Ja, so kann man sagen. Ja, also okay. So schon die Pflegetätigkeiten, alles, was man so macht, unter Assistenzanleitung natürlich dann machen, also nur das, was man halt dann so als Praktikant machen darf, und dann halt haben sie mich dann wieder schnell weggeschickt. Und ja, das ist, na, hätte ich dann da 9 Monate kostenlos arbeiten können und dann sozusagen, ja, kannst du was anderes machen, ja, tschüss.
1: Okay, also dann müssen wir es abkürzen. Was ist danach passiert und wo ist es am Ende gelandet? An welchem Punkt bist du heute?
0: Ich arbeite, ja, dann habe ich halt immer weitergesucht, hat sich nie was Gescheites ergeben, und ich arbeite jetzt heute so, habe halt mehrere Jobs gleichzeitig, betreue noch eine ältere Dame und trage Zeitschriften aus und verdiene auch mein Geld mit Gartenhelferjob. Das sind also mehrere Jobs halt, und ja. Und Okay. Davon lebe ich dann halt.
1: So, und was gibt's die Eltern noch? Sprichst du mit denen darüber? Was sagen die über diesen Weg?
0: Die sind schon sehr, sehr, seit vielen, vielen Jahren verstorben, beide.
1: Okay. Und weißt du damals, wie jung warst du denn, als sie nicht mehr da waren? Wie 20?
0: Nee, später. Also meine Mutter ist gestorben, da war ich 32.
1: Ach so, du bist auch schon älter, okay.
0: 36, ja, ja. Aber doch recht früh. Ich meine, viele in dem Alter haben noch ihre Eltern und teilweise sogar noch ihre Großeltern, ja. Hm.
1: Ja, es könnte sich jetzt auch wieder ändern, weil viele jetzt gerade Karriere vorziehen. Gibt viele, die erst mit 40, sage ich mal, das erste Kind
0: alle
1: bekommen.
0: Alle immer nur diese Karriere, dieses Geld im Kopf haben, als ob das so einen Menschen ausmachen würde. Das macht so viel kaputt. Hm.
1: Ich muss sagen, ich verstehe auf der einen Seite, dass die Leute sagen, ja, Mitte 30 will ich mein erstes Kind. Verstehe ich voll. Andererseits bin ich unglaublich happy, dass meine Eltern mich schon mit Anfang 20 bekommen haben. Ich glaube, 22, 23 oder so. Okay. Weil dadurch habe ich ja jetzt viel von ihnen, weißt du? Die sind jetzt noch sehr jung. Und das ist schon von Vorteil, muss ich sagen, irgendwie.
0: Ja, gut, man weiß ja nicht, wie lange die Eltern leben. Ne? Was nützt einem das, wenn die Eltern jetzt wenn man früh Eltern wird, aber dann kurz lebt, dann kommt es irgendwie wieder gleich raus.
1: Das weißt du natürlich nicht, klar. Das ist ja logisch. Aber ich gehe jetzt mal vom Schlimmsten aus. Genau.
0: Ja, genau.
1: Okay, also das Gespräch, heute gibt es das nicht mehr, die sind schon lange nicht mehr da, aber sie haben damals noch verfolgt, welche Wege du gehst, und wie fanden sie das?
0: Ja, ganz gut. Also ich denke schon, dass sie es gut fanden, dass ich das da einfach weitergemacht habe, dann da in diesem gastronomischen Bereich dann da, ne? Und dass ich dann halt dann einfach gesagt habe, dass ich immer wieder was Neues ausprobiere in meinem Leben und dann auch dadurch auch immer wieder neue Impulse bekommen habe. Also ich habe ja dann immer wieder was anderes gemacht. Ne? Also
1: würdest du sagen, jetzt habe ich mich, glaube ich, gefunden, das wird's bleiben? Oder sagst du, nee, da wäre ich viel zu schnell gelangweilt, wenn ich für den Rest meines Lebens das jetzt machen müsste. Ich werde mit Sicherheit irgendwas anderes machen.
0: Nee, ich brauche immer wieder was Neues. Es ist so langweilig mich. Ich habe jetzt mit Hilfe von der KI entwerfe ich Kleider. Also das heißt, ich habe immer eine Idee, was ich jetzt zum Beispiel... Mir fällt immer irgendwas ein, was ich ein Kleid entwerfen will, und dann prüft die KI das ab, ob das nicht designtechnisch geschützt ist, und sagt, ja, entweder ja, das entwerfe ich jetzt für dich, oder nein, das entwerfe ich nicht für dich, weil ein Design drauf ist, ein Copyright drauf ist, ja, und dann fällt mir dann immer ständig irgendeine Idee ein, wie man ein Kleid designen könnte, und jetzt habe ich mir überlegt, ob ich das nicht vielleicht mal zum Beruf machen könnte.
1: Das ist eine super Idee, meine ich jetzt wirklich super ernst, aber... Die Frage ist eher von der KI-Idee, hoffentlich hast du da ein bisschen mehr investiert als 2 Minuten, gehe ich von aus, dass du da mehr investiert hast, anstatt mach mal ein Kleid, okay, ausdrucken, fertig.
0: Nee, so. Da wird gar nichts ausgedruckt, ich mache meine Entwürfe im Kopf und sage die der KI, und ich entwerfe immer wieder neue.
1: Ja, und wer macht das dann? Also wer bringt die dann ins Leben?
0: Ich veröffentliche, die KI tut es dann aufbauen. Also
1: aber wer schneidet es dir? Das kann die KI ja noch nicht. Also wer schneidet es dir?
0: Das kann die KI noch nicht, aber ich fotografiere es ab, und ich habe Beziehungen zu einer Organisation. Ja.
1: Ach so.
0: Der über Nachbarschaft. Und, ja,
1: und die machen das dann? Ah, okay.
0: Ja, genau. Und die sind vernetzt mit der Modelbranche. Und dann, ja. Genau.
1: Oh, okay.
0: Ja, also ich habe schon meine Drähte, ja. Und ja, dann die Kontakte kann ich ja dann natürlich spielen lassen. Also das ist klar.
1: Wenn das geht, klar, auf jeden Fall, mach das. Ey Bernd, hat mich sehr gefreut. Ich wünsche dir einen schönen Abend. Alles Gute dir.
0: Danke.
1: Und bis bald. Ja. Mach's gut. Ciao.
0: Ja, danke. Ciao.
1: Also das

0: Finde ich super, wenn man das nutzt und da vielleicht was beruflich irgendwie kombiniert mit KI, kann man das durchaus machen. Ich hatte heute erst ein Gespräch mit einem sehr, sehr lieben Freund, der wohnt leider nicht mehr in Deutschland, der ist ausgewandert. Wohin ist jetzt eigentlich auch egal. Aber er hat mir gesagt, und das fand ich total beeindruckend, der hat sich jetzt auch seine Couch, seinen Schreibtisch und sehr viel Einrichtungsgegenstände, die wir alle wahrscheinlich im Laden kaufen würden, die hat er sich nach seinen eigenen Wünschen generieren lassen als Bild. Dieses Bild hat er dann entweder zum Schreiner oder wem auch immer geschickt und gesagt, kannst du mir das bauen? Und dann hat er sich das bauen lassen. Und der hat dafür einen lächerlichen Preis bezahlt. Hier würdest du wahrscheinlich, ach, das ist unbezahlbar wahrscheinlich. Überlegt euch mal, ihr entwerft eine Couch beispielsweise nach euren Wünschen und zahlt am Ende 200 Euro. Das ist doch das ist unrealistisch für Deutschland. Aber es geht. Gehen wir mal in die nächste Leitung. Wen haben wir denn dran? Peter aus Düsseldorf. Schön, dass du da bist.
1: Hallo, Daniel.
0: Hallo, Peter.
1: Also pass auf. Nach der Volksschule sollte der Peter Fliesenleger werden und fährt mit dem Zug morgens von Düsseldorf nach Wuppertal. Und das war nach 6 Wochen so derart anstrengend, dass ich meinen Eltern gesagt habe, ich schaffe das nicht, so früh aus dem Bett raus und so. Ja, ist gut, Junge, was machen wir denn sonst? Papa ist bei der Post als Beamter im Telegrammamt, mein Bruder ist bei der Post, repariert die Postautos und ich durfte dann 6 Wochen später noch rein in die Lehre als Telefontechniker, obwohl schon 6 Wochen rum waren. Hab dann da meine Lehre gemacht, 4 Jahre lang nach der Lehre. Wusste ich nicht so recht, was ich wollte. Ich war so irgendwie irritiert oder ja.
0: Wie nannte sich dann diese abgeschlossene Ausbildung?
1: Die ausgeschlossene Ausbildung hieß Telefontechniker oder Fernmeldehandwerker.
0: Kannst du mir mal erklären, was damals das Aufgabengebiet dieses Berufs war?
1: Ja, als Fernmeldehandwerker hat man unter der Erde im Zelt Bleimuffen geklopft und Kabel verbunden miteinander und zu verschweißt. Oder man war im Wählersaal, da wo in der Post die ganzen Drehrelais waren, das ist ja heute nicht mehr, heute ist ja alles Computer. Und so ein Wählersaal früher, der hatte dann so 1000 Wähler, und so weiter.
0: Also du hast die Kupferleitungen verlegt, die heute durch Glasfaser ausgetauscht werden.
1: Ja, ganz genau. Ach ja, super. Genau. Ja, und dann habe ich Antennen gebaut auf dem Dach eine Zeit lang, dann bin ich Taxi gefahren eine Zeit lang, dann war ich im Blumengeschäft, dann war ich im Fahrradgeschäft, dann war ich in der Universitätsklinik Düsseldorf und habe medizinische Geräte repariert in der Intensivstation und so weiter. Aber das ganze Hin und Her in meinem Leben hat mich dazu geführt, dass ich 1985 angefangen habe zu malen. Ich habe also den Dia-Projektor rausgeholt und die Treppe im Montmartre in Paris auf die Wand geworfen und auf dem Blatt Papier die Skizze abgenommen, durchgekupfert, habe es noch einigermaßen ausgemalt, 70-50, bin zur Königsallee, habe es da am Baum hingelegt und dann noch mich daneben gestellt und die Kühe gemalt. Prompt kommt einer und sagt, sind Sie der Künstler? Ich sag ja. Was nehmen Sie denn hier für das Paris-Bild? Ich sag 30 D-Mark. Zack, habe ich die ersten 30 D-Mark verdient. Und von da an, von 1980 bis 88, habe ich 3.000 bis 4.000 Aquarelle gemalt und verkauft. Dann habe ich mit der Mundharmonika auf vielen Bühnen gestanden als Solist. Sehr, sehr, sehr viel Mundharmonika. Dann war ich Bassist in der Skiffelgruppe in Düsseldorf. Bei mir bist du stehen für 1,10 Mark und so weiter. Und dann irgendwann geheiratet, noch ein bisschen Aquarelle gemalt, aber dann gemerkt, dass ich doch mal einen Synthesizer haben wollte. Dann habe ich einen Synthesizer gekauft, einen altmodischen, aus dem Musikmagazin, da gab es noch kein Internet. Und kauf den für 2300 D-Mark und setzt den da rein zum Verkaufen. Und dann kauft ein Schweizer mir den ab und sagt, Sie kriegen für Ihren Synthesizer 5000 D-Mark. Die können Sie direkt einlösen mit Ihrem Barscheck. Ich sage, ja, mach ich. Ich schicke Ihnen den Synthesizer. Zack, habe ich 2,7 verdient und habe überlegt, nö, dann male ich keine Aquarelle mehr. Ist zu langweilig und zu umständlich. Dann habe ich von da an mit Synthesizer gehandelt und alten Gitarren, bis heute noch. aber will jetzt wieder malen, weil die Synthesizer und Gitarren und die Vintage-Sachen aus den 70, 80er, 60er Jahren so selten abgegeben werden. Die Leute behalten alles ein, was Vintage ist. Und da ist es besser, ich male doch wieder Aquarelle. Und wäre es natürlich auch schön, wenn ich wieder irgendwo eine Band finden würde, wo ich wieder meine Blues-Wundermusiker spielen kann.
0: Und hattest du dann auch einen eigenen Laden, ein eigenes Geschäft mit so deinem Synthesizern und Gitarren? Oder war das,
1: ja?
0: In Düsseldorf, in der Innenstadt, oder wo hattest du dein Geschäft?
1: Ja, Königsallee, Altstadt.
0: Wow, sogar da hast du dann, okay. Jetzt hast du mir zwar die Geschichte erzählt, aber weißt du, was fehlt, Peter, bei deiner Geschichte?
1: Nee.
0: Mir fehlt die Sicht die Perspektive von deinen Eltern. Du hast die quasi gar nicht mehr erwähnt. Also diese ganzen Schritte, die du gegangen bist, da fehlt immer wieder das Kommentar oder die Ansicht, die deine Eltern damals hatten und vertreten haben.
1: Also mein Vater hat sich scheiden lassen, wo ich 11 Jahre alt war. Von daher hat er mir nicht mehr viel gegeben. Und meiner Mutter war es egal, was ich gemacht habe.
0: Ja gut, aber du hast dann ja die Ausbildung bei der Post gemacht.
1: Ja.
0: Das war doch noch im Sinne deiner Eltern, oder nicht?
1: Nee, freiwillig. Aber meine Mutter hat gesagt, Junge, wenn der Vater bei der Post ist und dein Bruder, vielleicht nehmen sie dich, obwohl es 6 Wochen schon über die Zeit war.
0: Aber das war gar nicht so sehr, dass sie das dann unterstützt hätten nach dem Motto, das ist der richtige Weg für dich.
1: Ja, genau.
0: Ja, aber doch, haben sie das so gesehen oder haben sie das nicht so gesehen?
1: Die haben mir die Freiheit gelassen.
0: Ach so. So, und dann irgendwann entdeckst du deine kreative Ader, fängst an, Aquarelle zu malen. Haben die das mitbekommen, dass du damit auf die Straße bist und das verkauft hast?
1: Oh,
0: oder ist das etwas, was du vielleicht nie erwähnt hast, weil man dir gedacht hat?
1: Mein Vater hatte Bilder von mir an der Wand hängen, meine Mutter hatte Bilder von mir an der Wand hängen. Meine Mutter kam aus der Königsallee, wo ich die Bilder verkauft habe und ausgestellt habe. Und ja.
0: Hat die das nicht stolz gemacht? Ich meine, das muss doch ein bisschen auch irgendwo Freude, wenn der eigene Sohn da Kunst verkauft und dann gibt es wirklich Abnehmer. Das muss
1: ja. Ja, ich war in der Zeitung ein paar Mal drin und so. Ja, also stolz, ja.
0: Wie alt warst du damals, als du die auf der Straße verkauft hast? 18, 19?
1: Das war 80, da war ich alt, 21. Nee, warte mal, 51 geboren, 31 war ich so.
0: 31 warst du schon. Okay, war also ein junger Mann eigentlich in dem Moment.
1: Ja,
0: okay.
1: Ja.
0: So, und das hat Mama noch mitbekommen. Die ist sogar manchmal dahin gekommen, wo du die verkauft hast. Dann kam irgendwann dieser Gedanke mit, ich mache jetzt was mit Musik, Synthesizer, Gitarren. Das heißt, da ging es dann ja auch in die Richtung, Kosten aufzunehmen. So ein Laden kostet Geld, das zu mieten.
1: Nein, ich habe
0: so.
1: Keinen Laden. Nein, ich habe in der Wohnung An- und Verkauf gemacht mit eBay-Ankäufe oder über irgendwelche Anzeige-Ankäufe. Dann kommen die Sachen im Karton an.
0: Ja, aber wir reden nur von den 80er Jahren, da gab es kein eBay.
1: Nein, ich rede doch von der Gitarrenzeit und Synthesizer-Zeit, die ich 1990 begonnen habe.
0: Aber 1990 gab es da schon eBay?
1: Nein, da gab es diese Gratisblätter, Avis, Marktplatz, Annoncen und so weiter.
0: Ah, okay, ja, das gab es, Zeitungsannoncen quasi.
1: Ja, genau.
0: Und über die hast du damals dein Business, dein Geschäft gestartet?
1: Ja, genau.
0: Aber du hast keinen eigenen Laden gehabt, du hast doch gemeint, du hast einen eigenen Laden.
1: Nein, keinen eigenen Laden gehabt, also nur in meiner Wohnung alles aufgestellt gehabt.
0: Und das auf der Kö? Was war das?
1: Auf der Kühl hat mir eine Düsseldorfer Pressefirma, Leister hieß nie, ein Kiosk geschenkt. Mit auf der Kühl. Da war keiner mehr drin, der Zeitung verkauft hat. Haben die gesagt, stellen Sie euch Ihre Bilder aus. Sie brauchen nichts bezahlen dafür. Und dann habe ich da 3, 4 Jahre in dem Büchchen gemalt. Und die Leute standen drumherum und haben geklipst und fotografiert und mir die Bilder abgekauft.
0: Aber keine Instrumente. Ich dachte, die Synthesizer und Gitarren, die wären in dem Laden.
1: Die kamen später nach der Malerei. Die kamen dann 1988, 89, da hörte Malen auf und da ging das Synthesizer An- und Verkauf los, Daniel.
0: Aber da hast du den Kiosk nicht mehr gehabt.
1: Dann habe ich den Kiosk nicht mehr gehabt.
0: Aber dann warst du auch nicht mehr auf der Kö.
1: Nee, da war ich nicht auf der Kö.
0: Hä? Okay, also ich könnte schwören, du hättest vor dem behauptet, du hättest einen Laden auf der Kö gehabt. Aber okay, dann habe ich das missverstanden.
1: Ja.
0: So, und dann, ja, dann bist du diesen Weg gegangen. Dein Papa, der war so ein bisschen außen vor, wegen der Trennung hat er sich wahrscheinlich nicht so sehr dafür interessiert, oder wie?
1: Ja, sehr gut, ja.
0: Fandst du es schade, dass Papa sich da so gar nicht für interessiert hat, was du da machst?
1: Doch, dem habe ich ein Bild geschenkt, hat er sich aufgehangen, sich gefreut. Mein Vater hat mich sehr geliebt und meine Mutter auch, aber ich habe nicht verkraftet, dass die beiden sich scheiden gelassen haben. Da habe ich sehr drunter gelitten.
0: Und daher war der Kontakt ein bisschen kaputt. Porös, ja. Okay. Verstehe. Ja, findest du es gut? Sagst du, das war gut, das war der richtige Weg? Oder sagst du, ach du, ich hätte mir genauso vorstellen können, irgendwie heute immer noch bei der Post zu arbeiten?
1: Nee, war alles wunderbar, richtig gemacht, alles ausprobiert.
0: Alles ausprobiert.
1: Ja.
0: Sehr gut.
1: Ja.
0: Peter, jetzt gehst du ja wieder zurück zur Kunst, habe ich gehört.
1: Ja.
0: Und das heißt?
1: Ja, diese Aquarelle, weil die andere Verkauferei bringt nichts mehr, weil die Leute nichts mehr abgeben wollen.
0: Ja, hast du gesagt, so, genau. Aber umso auf der anderen Seite werden die Sachen, die im Umlauf sind, ja immer teurer.
1: Genau, Daniel. Ha, genau so ist das.
0: Ja.
1: So was kommt von sowas.
0: Ich habe das Gefühl, du wirst trotzdem deine Nase nicht aus den Antiquitäten rausziehen. Du wirst bestimmt immer mal gucken, was es da so gibt.
1: Ja, würde ich machen.
0: Habe ich mir gedacht. Peter, viel Erfolg. Vielen Dank für deinen Anruf.
1: Schönen Abend. Dir auch.
0: Tschüss.
1: Tschüss, Daniel.
0: So, anrufen dürft ihr auch vom Handy, vom Festnetz. Die Nummer zu mir ins Studio.
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0: Wenn es nach euren Eltern gegangen wäre, ja, was wäre dann heute aus euch geworden? Überlegt mal, was die damals so von euch wollten, was die sich so vorgestellt haben und welche Gespräche und Diskussionen ihr damals geführt habt. Ihr musstet vielleicht rechtfertigen, den Weg, für den ihr euch dann schlussendlich entschieden habt. Und jetzt ist die Frage, sagt ihr irgendwie, das war alles richtig so? Oder sagt ihr vielleicht sogar, Mensch, die haben es doch eigentlich besser gewusst. Hätte ich doch bloß mal auf meine Eltern gehört. Hätte ich doch bloß den gleichen Job gemacht oder den Familienbetrieb übernommen. Oder, ach, es gibt so viele andere Möglichkeiten, die man vielleicht noch hätte machen können. Am Ende, es ist euer Leben. Ihr müsst eure Entscheidungen treffen und ich hoffe, ihr habt die richtigen für euch getroffen. Ruft mich an und verratet mir, was da genau damals vorgefallen ist. Und wir gehen jetzt, bevor wir in die nächste Leitung gehen, ganz kurz mal online nachgucken, was ihr da so geschrieben habt. Gucken wir doch mal. Also, wir haben eine Nachricht bekommen von, wo haben wir sie denn? Oh, das dauert, glaube ich, noch ein bisschen, bis wir die Antwort haben. Na, in Prozent. So. Und ihr könnt anrufen.
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0: So, die erste Frage. In welchem Bereich hatten deine Eltern die deutlichsten Vorstellungen für dein Leben? Und da habt ihr gesagt, Ausbildung, Studium, Beruf, 69% sagen, da hatten meine Eltern die deutlichsten Vorstellungen. Beziehung, Hochzeit, Kinder, 13,8%. Wohnort, Eigenheim, Nähe zur Familie, 3,4%. Lebensstil, Werte und gesellschaftliches Ansehen, 13,8% ebenfalls. Also es ist interessant, dass Ausbildung, Studium, Beruf anscheinend so das Wichtigste für die meisten Eltern war, bei euch. So, die zweite Frage. Wie konkret hatten deine Eltern deinen Lebensweg im Kopf? Und da habt ihr geantwortet, sie hatten gefühlt mein ganzes Leben geplant, sagen 3,2%. Bei einzelnen Lebensentscheidungen hatten sie ganz klare Vorstellungen, sagen 19,4%. Bei ihnen waren es eher grobe Wünsche als konkrete Pläne, sagen 25,8%. Und es gab keinen erkennbaren Plan für mich, sagt die Mehrheit, 51,6%. Finde ich irgendwie interessant, wenn man das jetzt mit der ersten Frage vergleicht. Die dritte Frage, wo ist das Ergebnis? Moment, muss man gerade gucken. Das war die Frage, wie sehr entsprach der Wunsch deiner Eltern damals deinem eigenen Wunsch? Das wollte ich auch wissen. Und da haben wir folgendes Ergebnis. Ich wollte tatsächlich dasselbe, sagen 6,5%. Einige Teile passten zu mir, aber vieles davon nicht, sagen 12,9%. Dann, ich wollte schon sehr früh ein ganz anderes Leben haben, 32,3%. Und ich wusste damals selbst noch nicht, was ich eigentlich will. Das sagen 48,4% von euch. Vielen Dank an all die, da mitgemacht haben. Habe ich auch noch eine Frage gestellt zum Beantworten schriftlich? Nee, da habe ich nicht. Dann können wir uns noch ein paar E-Mails durchlesen, die wir heute bekommen haben zum Thema. Und da gibt es die erste Nachricht. Die kommt von, lass uns mal gerade gucken, die ist von Eileen. Oder habe ich die schon vorgelesen? Nein, habe ich nicht vorgelesen. Hi Daniel, bei meinen Eltern gab es weniger einen bestimmten Traumberuf als einen festen Zeitplan. Erst eine sichere Ausbildung, dann sollte ich heiraten, vor 30 das erste Kind und möglichst bald etwas Eigenes kaufen. Das war ihnen sehr wichtig. Ich habe eine Ausbildung bei einer Bank gemacht, mit 26 geheiratet und mit 29 meine Tochter bekommen. Heute bin ich 38 Jahre alt, wohne mit meiner Familie in einem Reihenhaus. Wenn meine Eltern früher ein Foto von meinem späteren Leben hätten bestellen können, wäre es wahrscheinlich genau dieses gewesen. Ich bin auch nicht grundsätzlich unglücklich, aber trotzdem habe ich neulich alte Unterlagen für ein Auslandsjahr gefunden. Das habe ich mir damals zurechtgelegt und das wollte ich damals auch machen. Meine Mutter fand, dadurch würde ich nur Zeit verschwenden und verlieren. Ich bin damals dann einfach nicht gefahren. Und trotzdem frage ich mich seitdem, warum ich eigentlich solch eine Eile hatte. Es stand ja niemand mit einer Stoppuhr eigentlich neben mir. Und ich überlege immer noch, so ein Auslandsjahr, kann ich das heute noch machen? Interessanter Gedanke, ja. Deswegen ist es ja oft ratsam, ne? Junge Menschen, wenn sie sagen, ein Jahr irgendwie Ausland machen, in Amerika, in Schweden, wo auch immer, sollen die machen, solange noch wenig Verantwortung, irgendwelche Verpflichtungen im Raum stehen. Und trotzdem, es ist auch später möglich. Ich habe auch hier Geschichten schon gehört von 40-jährigen Männern, die schon zwei Kinder haben und eine Frau und ein Haus und die dann sich auch nochmal entschieden haben, sowas zu machen. Natürlich geht das nicht einfach, wenn man egoistisch ist. Man muss sich dann irgendwie Absprachen halten, gucken, wie das vereinbar ist. Aber ich sage euch ganz ehrlich, wenn ich jetzt in einer Ehe wäre und so und dieser Wunsch käme auf, ich würde mich nicht in den Weg stellen. Klar würde ich sagen, okay, das bringt uns jetzt vor Herausforderungen, dann müssen wir gucken, wie wir das hinkriegen. Aber wo ein Wille ist, ist ein Weg. Und ja, ist ja nur temporär, so sehe ich das. Gucken wir mal, wen haben wir noch bekommen? Jana hat uns geschrieben. Guten Abend, Daniel. Deine Sendung wie immer sehr toll. Ich höre sie jeden Abend. Okay, danke dir. Und sie sagt, meine Eltern hatten nicht nur eine Vorstellung von meinem Leben, sondern auch schon von dem passenden Mann dazu. Oh, jetzt wird's spannend. Mein erster Freund war der Sohn ihrer besten Freunde. Na, der Klassiker, ne? Wir waren 4 Jahre zusammen. Sorry, musste kurz husten. Und in den Köpfen unserer Familien war die Hochzeit eigentlich längst beschlossen. Seine Eltern hatten ein Grundstück, meine Eltern redeten schon darüber, wie praktisch das später mit den Enkelkindern wäre. Ich hätte heute also vermutlich ein Haus auf diesem Grundstück, würde jeden Sonntag mit beiden Familien zusammensitzen. Mit 23 habe ich mich getrennt. Der schwierigste Satz war danach nicht, es ist vorbei, sondern meiner Mutter zu erklären, dass sie ihn bitte nicht weiter zu unseren Geburtstagen einladen soll. Heute bin ich 42. Ich bin Single und wohne zur Miete. Meine Mutter erwähnt manchmal noch, was für ein netter Mann er doch geworden ist. Aber ganz im Ernst, nein, danke. Okay, danke dir. Das ist, ja, immerhin, du bereust es jetzt nicht unbedingt. So, was haben wir noch bekommen? Nehmen wir doch mal die. Von Mehmet aus Mainz, der hat geschrieben, Grüße aus Mainz, der Mehmet. Hey Daniel, bei mir war es genau andersrum, als man vielleicht erwartet, denn meine Eltern wollten unbedingt, dass ich etwas Künstlerisches mache. Mein Vater spielt in einer Band, meine Mom hat früher Theater gespielt. Oh, cool. Weil ich als Jugendlicher ganz gut Gitarre gespielt habe, sahen sie mich schon auf den Bühnen, und zwar im Ausland und bloß nicht irgendwo in einem Büro. Nach ihrer Vorstellung hätte ich heute vermutlich eine Band und würde mit wenig Gepäck durch Europa fahren. Das war auch immer der Traum meiner Eltern. Ich arbeite aber in der Buchhandlung. Sorry, nee, nicht in der Buchhandlung. In der Buchhaltung. Das ist nochmal trockener. Und wohne mit meiner Freundin in einer Doppelhaushälfte. Ich mag feste Arbeitszeiten und zu wissen, was nächsten Monat auf dem Konto ist, ist ehrlich gesagt auch beruhigend. Als ich meinen Eltern von der kaufmännischen Ausbildung erzählt habe, meinte meine Mutter ernsthaft, aber du musst doch nicht jetzt schon so vernünftig werden. Spiel doch nochmal Gitarre für uns. Und seitdem, ja, bin ich dazu verpflichtet, jedes Mal, wenn ein Familientreffen ist, die Gitarre rauszuholen. Macht mir auch Spaß, aber es ist und bleibt ein Hobby. Und zwar eins im Wohnzimmer. Danke dir für die Nachricht, Mehmet. Cool. Und jetzt gehen wir weiter in die nächste Leitung.
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0: Das ist interessant. Das würde ich auch ganz gerne mal irgendwann als Thema mit euch machen. Ich weiß nicht, ob ihr das kennt, aber es gibt Es gibt vielleicht irgendwelche Talente, irgendwas, was ihr besonders gut könnt. Ihr seid einfach wahnsinnig geschickt darin. Und alle, wirklich alle in eurem Umfeld sagen, mach das doch beruflich. Aber ihr fühlt's einfach nicht. Ihr sagt einfach, ja, ich kann das vielleicht gut, aber das beruflich zu machen, hätte ich gar keinen Bock drauf, weil ich mach's, weil ich Spaß dran habe und weil ich das gerne mache. Aber der Gedanke, jetzt einen Auftraggeber zu haben, der euch sagt, das habt ihr jetzt zu tun, das fühlt sich plötzlich nicht mehr richtig an. Daraus sollten wir mal vielleicht ein Thema machen. Naja, mal gucken. Jetzt gehen wir erstmal in die nächste Leitung. Und zwar zum Uli nach Dortmund. Uli, grüß dich.
3: Ja, hallo, Daniel.
0: Das bin ich. Schön, dass du da bist, Uli.
3: Ja, schön, dass du auch da bist. Ich habe dir jetzt ganz angespannt zugehört mit deinen E-Mails und sonst irgendwas. Naja, ist okay. Also ein Thema für heute habe ich schon verstanden, beziehungsweise auch schon verarbeitet, weil es ist nicht so einfach. So, und meine Eltern hatten sich für mich vorgestellt, weil ich bin Baujahr 60, Baujahr 59 eigentlich, aber Abschluss in 60 bin ich ja zur Welt gekommen. Und ich sollte dann mein Abitur machen und alles drum und dran. Und dann waren wir ja in der SPD-Regierung und die hat ja das alles forciert. Und dann Grundschule, dann gab es bei uns aber so experimentäre Sachen wie Aufbau, Gymnasium. Von da aus bin ich in ein normales Gymnasium gelandet. Ja, und dann kam die Entscheidung, was machst du jetzt? Meine Eltern hatten mir da keine Vorgaben gegeben. Die wollten einfach nur, dass ich mein Abitur mache. Und von da aus musste ich dann selber sehen, wie, wo, was ist. Da war ja noch Wehrpflicht, also Bundeswehr. Und weil mein Vater früher Binnenschiffer war, habe ich gesagt, okay, Marine, mich interessieren, habe das dann gemacht. Ja, und dann sollte ich als Funker nach Wilhelmshaven gehen. So, und meine Freundin kam in Münsteraner Raum und dann meine Jugendfreundin, also mit der ich zuerst zusammen war, 4 Jahre lang. Habe ich mir gedacht, okay, der ist so weit weg. Dann bin ich dann nach Bremen gekommen, eine Truppenschule. Truppenschule ist Heeres 2, da ist so nachschubmäßig und alles drum und dran, Ausbildung und so weiter und so fort. Ja, und dann habe ich das erstmal gemacht.
0: Und von da. Mal ganz kurz, bevor du die weiteren Stationen aufzählst, wo ist die Perspektive deiner Eltern gewesen? Also, was haben die zu diesen einzelnen Stationen immer gesagt?
3: Ja, mein Vater zum Beispiel ist 36 geboren und letztes Jahr gestorben. Der war Bauernsohn in der Lüneburger Heide und ist dann als Schiffersohn mit 14, 15 Jahren dann auf Schule gegangen und war dann nachher Binnenschiffer. Meine Mutter hat an der Sporthochschule da in Wedau gearbeitet. Und hin und her, und da war für die dann wichtig, dass der Erstgeborene, wir waren nachher 4 Kinder, aber dass wir alle Abitur machen. Ne? Und hin und her, und damit wir einen besseren Weg finden, in ihren Augen, als sie gemacht haben. Mit der harten Maloche, mit den vielen Stunden und alles drum und dran, mit der Knechtschaft teilweise ja auch. Ja, und das war das Ziel meiner Eltern, dass es uns besser geht.
0: Und das haben sie bei dir in deinem beruflichen Werdegang auch gesehen?
3: Nee, nein, nicht mehr. Weil ich habe mal Abitur gemacht und hin und her, und nicht so ganz glücklich, also 3,3 in Nordrhein-Westfalen, wollen wir sagen, nicht wahr?
0: Mit Ach und Krach.
3: Nein, Ach und Krach nicht, aber im allgemeinen Verständnis in Deutschland. Wie viele Einzelabiture gab es in den 80er Jahren? Ich habe, glaube ich, 79 gemacht. So. Wie viele gab es denn da? Da gab es nur noch ein paar Stück, die haben mit 1 gemacht. Heute ist das Inflation. Ich weiß noch nicht, warum sich das so entwickelt hat. Interessiert mich jetzt noch nicht. Egal. Auf jeden Fall. Und dann ging es dann los, hin und her, was machst du jetzt, bla bla bla. Habe ich gesagt, ich wollte zum Schutz, ich war ja noch Wehrpflicht. Also Bundeswehr, Marine. Vater war Binnenschiffer, ne, und ich bin ja auch bis zum 5. Lebensjahr auf dem Schiff gefahren als Kind. Und dann war Wasser eine Affinität und dann habe ich gesagt, okay, dann machst du mal. Und dann bin ich erstmal da, habe ich mich beworben und meine Freundin zog nach Münster, habe ich gesagt, nee, komm, da ist zu weit, wenn ich da unterwegs bin als Funker oder was, bla bla. Also bin ich dann nach Bremen gegangen, an der Truppenschule, und dann haben wir uns da öfter sehen können. So, und dann ging es dann weiter, hin und her. Da kam, war die Zeit vorbei bei der Bundeswehr, und dann, was machst du jetzt? Ja, dann ging ich Beziehung mit meiner Freundin leider vorbei. Und jo. Und dann war bei uns in der Nähe, ich wohnte damals in Budberg, Entschuldigung. Und dann habe ich gesagt, okay, was machst du jetzt? Aha, Lehre auf dem Püt. Dann habe ich auf Friedrich Heinrich, Kamm-Lindfort angefangen. Und dann haben meine Eltern gesagt, ja, wie machst du das? Dann, ja, ich kann doch immer noch studieren danach. Ich muss erstmal hier meine Schichten machen, normalerweise. Habe ich gesagt, ich mache aber gleich eine Lehre. Ja,
4: auf dem Schiff?
3: Auf der Zeche. Friedrich Heinrich.
4: Ah, was ist das?
3: Bergwerk.
4: Bergwerk, okay.
3: Ja, ich, da nicht, aber darüber, da möchte ich dir nachher noch was zu sagen, davon abgesehen. Okay. Aber auf jeden Fall habe ich dann als Bergmann meine Lehre gemacht. Ich war dann ausgebildet da, bla bla, Shop, den sie da erfunden haben, Bergmechaniker.
4: Den sie da erfunden haben.
3: Ja klar, Bergmechaniker, was soll das heißen?
4: Ja, das stimmt.
3: Ja,
4: der tauscht die Batterien vom Berg aus.
3: Du reparierst einen Berg oder was?
4: Du reparierst einen Berg, genau, so sieht's aus.
3: Ja, bla bla bla, nein, das ist komplex.
4: Wie viele Jahre hast du das gemacht?
3: Bis zu meinem Renteneintritt.
4: Okay. Ne, aber und was fanden deine Eltern das gut? Weil das ist ja eigentlich auch ein körperlich sehr anstrengender Job gewesen, den du da gemacht hast.
3: Extrem, aber davon abgesehen, allein die Formulierung. Ne, das sind alles so schöne Sachen. Ich habe in einem schönen Bundesland, oder ich lebe in einem schönen Bundesland wie in Nordrhein-Westfalen und habe einen super Ministerpräsidenten gehabt hier hin und her und eine super Gewerkschaft habe ich und eine gute Knappschaft und alles drum und dran. Aber bin ich dann diese Fantasiesache, wie hat sich sowas einfallen lassen?
4: Aber was haben jetzt deine Eltern dazu gesagt? Das habe ich noch nicht
3: gehört. Meine Eltern, die waren sehr skeptisch.
4: Ja.
3: Sehr skeptisch und haben gesagt, weil wir haben vor ein paar Tagen telefoniert, dann habe ich Sex, Drugs, Rock'n'Roll und Fußball. Und die haben mir da zum Beispiel nicht zugetraut, dass ich da durchziehe. Aber da ich ja Lehrzeitverkürzer war und 2 Jahre eine Arschbacke, und dann habe ich die Perspektive gehabt, zur Schule zu gehen oder ein Studium zu machen. Habe ich mir auch erstmal vorgenommen, da ich gesagt, komm, wenn es sein muss, geh zum Studium. Erstmal Studium habe ich mir vorgestellt und dann habe ich mir gesagt, ach komm. Aber dann habe ich gesehen, was willst du Steiger werden? Was willst du Fahrsteiger werden? Was willst du sonst irgendwas werden? Ne? Hin und her. Da bist du auch nur Knecht. Und ich habe dann in den 80er Jahren, Anfang der 80er Jahre, habe ich da 2000 D-Mark verdient. Mhm. Oder 2200, wenn ich Überschichten gemacht habe, 2 Stück.
4: War das damals gutes Geld oder sagst du, das war eigentlich zu wenig?
3: Nicht sehr gutes Geld. Du hast sehr viel Geld verdient. Hin und her. Und dann hast du deine Überschichten gemacht, sagen wir mal. Und dann konnte ich am Wochenende die Sau rauslassen. Und konnte trotzdem 4-5 Mal im Monat, in der Woche Training machen, am Wochenende die Spiele machen, da warst du sonntags arbeiten und fertig. Ja, das war dann, und dann hast du dich dran gewöhnt. Und vor allen Dingen Sex, Drugs und Rock'n'Roll.
4: Wie viele Jahre waren es jetzt? 30 Jahre bis zur Rente oder wie viele Jahre hast du denn?
3: Ich habe 81 angefangen und musste mit 49 Jahren in den Vorruhestand gehen.
4: Ich weiß aber nicht, 81, wie alt du da warst. Da warst du 30, oder?
3: 81, wenn ich
4: baue. Nee, 36 warst du. 36 bist du geboren, ne?
3: Wenn ich.
4: Und wann bist du geboren?
3: danke schön. 36 bin ich.
4: Nee, ich komme durcheinander, weil ihr immer Jahre nennt, dann nennt ihr wieder ein Alter, dann nennt ihr wieder eine Jahreszahl.
3: Nein, Daniel.
4: Mir reicht es, wenn ihr euer Alter nennt und vielleicht in welchem Jahrzehnt das war, das ist dann
3: für mich. Also ich bin 60 geboren.
4: 60 geboren, okay.
3: Und bin dann mit 49 Jahren in Vorruhestand geschickt worden, natürlich nicht freiwillig, ist klar. Und dann haben die uns dazu gezwungen, unseren Beruf, den wir geliebt haben, alles drum und dran aufzugeben.
4: Okay, das heißt, wenn du, wann bist du nochmal angefangen da? 89 oder 80 hast du da angefangen?
3: Ich hab angefangen 81.
4: 81, ja gut, also ungefähr mit 21, ne?
3: Ja, ja.
4: Bist du da rein und mit, also hast da gute, knapp 30 Jahre hast du den Job gemacht.
3: Ja, ja, klar.
4: Und du hast ihn dann irgendwann mal, das klingt für mich aber auch, dass du da in Frühruhestand gegangen bist, aus gesundheitlichen Gründen, gehe ich von aus.
3: Nein. Wir wurden ja dazu gezwungen. Weil die Schachtanlagen haben wir alle zugemacht.
4: Ja, aber kam da nicht der Gedanke, dann mache ich halt was anderes?
3: Da wurden wir ja da gezwungen zu,
4: ja.
3: Aufzuhören.
4: Ja, ja, klar, aber mit 49 ist ja noch lange kein Grund dann auch wirklich, ne? Heute würde man dann halt was anderes machen. Bis zur Rente?
3: Ja, nee, aber wir sind ja, das sind so Sachen, aber das möchte ich dir jetzt nicht so sagen, weil da fehlen dir ja so ein bisschen die Hintergründe. Montanunion. So, Montanunion, eigentlich die Gründerperspektive, der Gründermoment der EU. So, und da ging es auch um Stahl und um Schacht und um Kohle. So, und dann wurden solche Dinge nachher beschlossen, dass die Leute dann im sozialen Frieden mehr oder weniger dann in Ruhestand gehen können.
4: Das heißt, es gab auch gar nicht mehr die Verpflichtung, weiterzuarbeiten. Ihr durftet dann quasi.
3: Wir durften nicht, nee. In Frankreich, die waren mit 20 Jahren schon, vor ein paar Jahren oder vor ein paar Jahrzehnten schon, durften die schon gehen. Okay. So, und bei uns war das eben hier später.
4: Aber war das für dich trotzdem nicht so, dass du das Gefühl hattest, naja, ich kann zwar jetzt schon in Rente, aber ich will gar nicht. Ich will ja noch was machen.
3: Nein, wir wollten noch nicht.
4: Echt? Also du wolltest auch gar nicht mehr?
3: Nein, ich wollte nicht in Ruhestand gehen eigentlich, weil das eigentlich, dieses Wort allein schon stört mich schon, aber ist egal. Ich wollte das eigentlich nicht, jetzt mal zum dritten Mal. So, und hin und her und viele andere Kollegen auch. Weil allein dadurch, dass wir in den Vorruhestand gegangen sind, sind uns 600-700 Euro jeden Monat haben uns gefehlt. Gut, wir haben zwar dann kein Fahrgeld mehr bezahlen müssen. Ich zum Beispiel, nachdem ich nach Dortmund umgezogen bin, 800 Kilometer in der Woche bis nach Förde, hin und zurück, da kann man sich 3200 Kilometer vorstellen, die zweite Garage fürs Auto und, egal. Aber auf jeden Fall, wir wollten ja gar nicht gehen. Wir wären gerne da geblieben. Und ich musste ja durch, ich habe jetzt beide Knie kaputt und die Hüfte kaputt. Und ich war nachher Lokfahrer nur noch unter Tage, das heißt nur noch, aber ich war Lokfahrer. Und dann hat er eben trotzdem noch Spaß gemacht. Du warst ja als Mann auch noch, nicht nur der Ernährer von deiner Frau und von dir, sondern du warst ja noch als Mann gefordert. Danach nicht mehr. Danach warst du eine Null. Okay. Und das sind so Sachen, die sehen natürlich meine Eltern nicht. Oder sagen wir mal so, Vater ist gestorben letztes Jahr leider. Und Mutter lebt ja auch noch. Da warst du Petrologe, haben die immer gesagt, hier bei uns am Niederrhein. Da warst du, du warst nicht jeder Spitzenmann, sonst irgendwas, aber du hast zwar Abitur gehabt, aber du warst Petrologe. Okay. Aber die haben zumindest anerkannt, dass ich mein Lebensweg gegangen bin und jetzt zum Beispiel mit einer Rente von knapp 2600 Euro insgesamt, mit der Invalidenrente für die Knie, ne, da hat man ein gutes Auskommen.
4: Ja, verstehe.
3: Kannst du selbst in Dortmund in der Innenstadt, wo wir hier wohnen, da bezahlst du deine Wohnung von, da bezahlst du jetzt hier DSW 21 wieder, klasse, Bums erhöht worden, dann zahlst du 300 Euro Miete für Wasser, 300 Euro extra für Wasser und alles drum und dran.
4: Jetzt bist du, heute bist du 66, ne?
3: Ich bin, ja. 60. Und ich bin jetzt 66.
4: 66 geworden. Wenn du sagst, nee, körperlich hat der Beruf mich damals nicht kaputt gemacht, aber heute sind die Knie und Hüfte und alles Mögliche. Was ist in den letzten 16 Jahren passiert, dass es dazu gekommen ist?
3: Nein, der Beruf hat mich schon körperlich beschädigt.
4: Aber vor dem auf die Frage hast du mit Nein geantwortet, als ich dich gefragt habe, ob das gesundheitliche Gründe auf deinen Körper hatte.
3: Nein, nicht das Ausscheiden. Also
4: nicht das war nicht der Grund, weshalb du damit nicht aufgehört hast. Das ist klar.
3: Richtig verstanden. Ja, das hast du nämlich vorhin gefragt. Wenn ich jetzt richtig verstanden habe, dann sagst du jetzt das wieder. Und da wollte ich aber später drauf kommen. Ist auch egal. Auf jeden Fall, diese körperlichen Sachen sind natürlich aufgrund meiner Tätigkeit. Und zwar, ich habe in teilweise vielen niedrigen Streben, also Abbaubetrieben im Bergbau gearbeitet.
4: Genau, das hat dann dazu geführt. Uli, ich kann es jetzt leider nicht mehr verlängern. Ich muss weiterziehen. Ich danke dir für das Gespräch. Ich wünsche dir einen schönen Abend. Wir müssen das bei einer anderen Gelegenheit fortsetzen.
3: Darf ich dir noch was sagen?
4: Ja, bitte.
3: Zu deiner Gesprächsführung. So, ich verfolge das jetzt ja schon eine ganze Zeit lang. Also, du bist ein netter Moderator und sonst irgendwas. Alles klar, kann man nicht meckern und hin und her. Du suchst ja immer nach den Gründen und Hintergründen und sonst irgendwas. Aber trotzdem muss ich dir sagen, dass du oft nicht, also ich bin der Meinung, dass du oft nicht genau hinhörst. Weil du jetzt nicht bei mir im Gespräch, aber in anderen Gesprächen auch, und dann sagst du immer, habe ich falsch verstanden, habe ich das nicht richtig und sonst irgendwas eingeordnet. Die Leute haben, ich habe das ja immer gehört, die haben ja genau das erzählt. Nur ich bin ja jetzt Zuhörer, der sich darauf konzentriert und du konzentrierst dich auf andere Sachen ja auch, links und rechts, deine Schalter und da und die Zeit gucken und das gucken. Und ich glaube, dass da einige Sachen so immer untergehen.
4: Das stimmt, das nehme ich auch so zur Kritik, da gebe ich dir vollkommen recht, deswegen habe ich dir auch die doppelte Zeit eingeräumt, die ich den anderen Vorgängern gegeben habe. Ich muss sagen, da kommen trotzdem immer wieder bei mir Fragen auf, dann stelle ich manchmal auch die doppelte, das kann durchaus passieren. Ja.
3: Ist doch kein Problem, aber trotzdem, ich glaube, irgendwas geht dir da immer flöten.
4: Das ist wahr.
3: Ich bin da und da, ich bin der und der und dann ist das, dann verstehst du noch. Ja, und dann geht es los und dann, ach so, ich dachte, das wäre die Eltern gewesen. Ich dachte, das wäre der gewesen. Ich dachte, das wäre der und dachte, das wäre dann.
4: Ja.
3: Dann komme ich, wie gesagt, 60 geboren, am Anfang vom Gespräch mehr oder weniger. Und dann fragst du, wann bist du denn geboren? Und dann frage ich mich,
4: das ist dann schon wieder weg, das stimmt allerdings.
3: Hört er überhaupt zu?
4: Uli, das ist nicht böse gemeint. Das ist nicht böse gemeint, dass ich mir die ganzen Details von euch nicht merke. Nein, aber ihr wisst ja zum Glück besser euren Ablauf.
3: Von mir ist es auch nicht böse gemeint, nur ich bin immer froh, wenn die Leute mir sagen, solltest du dich mal ein bisschen, und dann bin ich mal gespannt demnächst, wenn ich wieder zuhöre, ob sich da was ändert.
4: Nein, um Gottes Willen, ich bleibe, wie ich bin. Und du hoffentlich auch, Uli.
3: Die Damen, die mal anrufen, da bist du total aufmerksam.
4: Ja, die haben eine tolle Art zu reden.
3: Und wir kennen uns. Und da ist der Sohn. Und der hat das gemacht. Ja. Und dann rufen wir Fremden wieder an.
4: Ja. Uli, schönen Abend wünsche ich dir. Bis bald. Mach's gut.
3: Und ich wünsche dir ein schönes Leben.
4: Bis dann. Danke, das wünsche ich dir auch. So, und ihr könnt, jetzt braucht ihr vielleicht doch nicht mehr anzurufen. Jetzt habe ich noch 4 Minuten. Schade. Was machen wir jetzt? Guck mal doch mal, ob jetzt noch jemand anruft. Andreas aus Scheldenz ruft an. Andreas, grüß dich.
5: Daniel.
4: Hallo.
5: Aus Scheldenz.
4: Aus Scheldenz. Okay.
5: Genau.
4: So, der Uli hat dir 3 Minuten übrig gelassen. Erzähl, was möchtest du zum Thema Zukunft und Werdegang und Lebensweg erzählen?
5: Ja, wir stellen die Stühle hoch heute Abend. Gut, also ich sollte ja laut meinem Vater eigentlich dann die Reisebüros damals übernehmen, aber ich wollte Speditionskaufmann werden. Das ging so weit, dass wir sogar vor Gericht waren. Meine Eltern haben sich ja damals scheiden lassen. Und ihm wurde das Sorgerecht, lass mich nicht lügen, 2 Monate bevor ich 18 wurde entzogen, weil ich hatte schon einen Lehrvertrag als Speditionskaufmann in Hagen. Und habe mich danach nützlicherweise wieder breitschlagen lassen, dann doch eine Lehre im Reisebüro zu machen. Mit meinem Vater zusammenzuarbeiten war ganz schlimm.
4: Wie war er so als Mensch? Oder als Kollege, besser gesagt?
5: War dann schon Arsch, aber so. Katastrophe. Nee, ging gar nicht. Und Menschenführung oder sowas, da hat er keine Ahnung von gehabt. Der war auch kein Reisebüromann. Er hatte nur die Idee dazu gehabt, weil er Busfahrer war früher. Reiseverkehr. Die Idee war gut, das ist auch alles super gelaufen. Aber wir konnten nicht miteinander.
4: Aber das war sein eigenes Reisebüro?
5: Ja, ja.
4: Okay. Ist doch eigentlich, ich denke, man denkt immer so, das müssen doch voll die Vorteile sein. Man als Sohnemann hat man dann günstige Reisen, kommt viel um die Welt. War das alles so?
5: Ja. Aber ich konnte mit dem Auto nicht zusammenarbeiten. Das gut. Hat einfach nicht funktioniert. Wenn du dich jeden Tag da gesehen hast, und dann, nee, das ging überhaupt nicht. Ja, und dann ging das so weit nachher, ja gut, da kommt Bundeswehrzeit und der ganze Kumpel, und dann bin ich nachher hier auf Mölkewe gelandet und mache das einfach weiter. Allerdings muss ich sagen, der Job macht mir Spaß, ich verdiene ein schönes Geld. Und
4: hat das Papa noch mitbekommen, deine Zeit bei, ja, als Lkw-Fahrer?
5: Ja. Der war heute noch bei mir und okay. Mal zusammen quatschen oder mal zusammen frühstücken oder sowas. Alles gut und schön. Wir hatten auch dann zusammen eine Zeit lang, 11 Jahre lang, hatten wir einen Reisebus noch dabei, den ich dann auf dem Namen hatte. Aber mehr habe ich dann an Zusammenarbeit auch nicht mehr zugelassen. Das war dann schon genug.
4: Aber es klingt doch nach einem entspannten Verhältnis, das ihr heute habt.
5: Mittlerweile ja. Hat die Reisebüros nach der Corona-Zeit verkauft, den Bus haben wir auch verkauft. Und das ist jetzt alles etwas entspannter, ja. Und das funktioniert jetzt besser. Aber wie gesagt, ich will da auch nicht zu viel rauswerben lassen. Aber ganz konkret hätte ich die Reisebüros weitermachen sollen. Und
4: glaubst du, das Modell hätte heute noch, also heute ein Reisebüro aufzumachen? Meinst du, das macht im Zeitalter von Internet und Online-Booking, macht das noch Sinn?
5: Ja.
4: Macht noch Sinn. Okay. Boah, musst du mir gleich mal erzählen. Das packen wir noch in die Verlängerung mit rein. Also Podcast kann ja ewig lang gehen. Da können wir noch kurz miteinander drüber reden. Euch da draußen vielen Dank fürs Zuhören, fürs Mailschreiben, fürs Posten. Schönen Freitag. Genießt ihn. Und wenn ihr das Wochenende frei habt, dann genießt das Wochenende auf jeden Fall auch. Und wenn nicht, genießt unser Programm. Wir hören uns auf jeden Fall in der Nacht von Sonntag auf Montag wieder mit einer neuen Woche Night Lounge. Hoffentlich ganz vielen Themen. Und wenn ihr Vorschläge habt, schickt sie gerne per Mail oder per Insta. Bis dann. Tschüss.
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0: Guten Abend Deutschland, mein Name ist Daniel Kaiser. Willkommen zur Night Lounge. Das Datum dieser Folge, Donnerstag, der 10. September 2026. Schön, dass ihr wieder mit dabei seid. Unser Thema heute Abend kommt aus der Community und zwar von David und der kommt aus Hamburg. Der hat uns eine Nachricht geschrieben und daraus haben wir jetzt ein Thema gemacht. Er hat mir verraten, dass er beruflich mal in einer anderen Stadt unterwegs war. Da hatte er einen wichtigen Vorstellungstermin und auf dem Weg dorthin hat er gemerkt, dass er seine Tasche mit Laptop und mit seinen Unterlagen in einem Café hat stehen lassen. Er hat nämlich vorher noch ein Käffchen getrunken und ein Croissant oder sowas wahrscheinlich in der Art. Ganz panisch ist er zurückgerannt und ein Mann, ein fremder Mann, hat die Tasche gefunden und bereits beim Personal abgegeben. Der war sogar noch da. Und hat sich dann irgendwie auch gefreut, dass dann David wieder zurückgekommen ist, um ihm seine Tasche zu überreichen. Und ja, dann haben die sogar noch sich ganz kurz miteinander unterhalten und Nummern ausgetauscht. Er sagt, leider ist daraus kein tieferer Kontakt geworden. Aber ich finde es schön, dass es Menschen gibt, die gute Absichten haben. Und ich dachte mir, daraus könnten wir mal ein Thema machen. Heute Abend lautet unser Thema, wann hat dir ein völlig fremder Mensch mal geholfen? Das möchte ich heute Abend mit euch besprechen und möchte mal eure Geschichten hören. Wann hat euch ein völlig fremder Mensch mal geholfen? Die Nummer zu mir ins Studio, kostenlos vom Handy und vom Festnetz. Gerne auch reinklicken auf Instagram, auf Facebook unter Night Lounge. Die Nummer zu mir.
1: Sie hören eine Wiederholung. Bitte nicht mehr anrufen.
0: Kostenlos. Und gerne auch mitmachen in unserem WhatsApp-Kanal. Da haben wir das Thema gepostet. Bin also gespannt auf eure Geschichten. Hab schon gesehen, es sind auch ein paar Nachrichten reingekommen. Aber da kann ich nichts vorlesen, die haben das Thema leider auch wieder verfehlt oder auch teilweise Negativgeschichten erzählt, aber das Thema ist